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0: Herzlich willkommen, verehrte Zuschauer, zu einer neuen Folge des IT-Kompaktkurses. Thema Betriebswirtschaft. Ja, wir hatten uns vergangene Sendung mit der Unternehmenspolitik befasst. Sie ist strategisch ausgerichtet, also wohin soll das Unternehmen steuern? In diesem Zusammenhang müssen Ziele definiert und diese dann auch realisiert werden. Heute werden wir zu Visionären, beschäftigen uns mit Zielen und Strategien. Das tun wir natürlich nicht allein. Professor Henning Schulze von der Fachhochschule Deggendorf wird uns dabei helfen. Und ihn begrüße ich jetzt ganz herzlich. Herzlich willkommen.
1: Hallo, servus.
0: Professor Schulze, Vision, Ziele, Strategien, lassen Sie uns doch gleich mal ein bisschen näher darauf eingehen.
1: Vision, Ziele und Strategien, das sind drei Begriffe, denen wir in der Betriebswirtschaft sehr oft begegnen. Oftmals werden sie sehr formal und auch sehr trocken abgehandelt. Im Rahmen der heutigen Sendung möchte ich die drei Begriffe und das, was hinter diesen Begriffen steckt, erläutern und anhand von Beispielen veranschaulichen. Wir werden uns dann noch anschauen, wie sie gemacht werden, also wir sagen, wie sie erarbeitet werden.
0: In welchem Bereich müssen denn diese Begriffe angesiedelt werden? Denn wir beschäftigen uns ja mit dem, was in der Zukunft passieren wird.
1: Alle drei Begriffe gehören in den Bereich der strategischen Planung. Die strategische Planung ist sehr wichtig. Wichtig deshalb, weil auf dem Weg von der Gegenwart in die Zukunft nicht Ressourcen zu verschwenden, auf dem Weg durch die Gegenwart in die Zukunft. Jetzt ist es notwendig, seine Vision zu kennen und darauf aufbauen, seine Zielsetzungen und seine Strategien zu definieren.
0: Und wie macht man das am besten?
1: Gute Frage. Ich möchte die Antwort anhand eines Beispiels, eines Schaubildes geben. Wenn wir uns von einem Ausgangspunkt zu einem Ziel bewegen wollen, so ist es wichtig, beides zu kennen. Allerdings reicht es eben nicht aus, ohne Vorgaben das Ziel erreichen zu wollen, ohne grobe Richtung des einzuschlagenden Weges und der Mittel, mit deren Hilfe wir uns in Richtung des Ziels bewegen, ist die Wahrscheinlichkeit sehr hoch, dass wir den Weg mit sehr starken Auslenkungen, mit sehr starken Kurven gehen werden. Wir weichen also bildlich gesprochen nach links und nach rechts mehr oder weniger, meist mehr, vom optimalen Weg ab. Um das zu vermeiden, ist es notwendig, eine Vision von der Richtung zu haben, in der unser Ziel liegt dann, und das Ziel zu kennen und auch die Auslenkung, das heißt die Stärke der Kurven eben zu begrenzen. Und schon habe ich die Umschreibung für die Vision, für die Ziele und natürlich auch für die Strategien umrissen.
0: Es klingt schon noch ein wenig abstrakt, deswegen würde ich sagen, Professor Schulze, lassen Sie uns doch gleich mal die zweite Folie noch dazu anschauen.
1: Ja, lassen Sie uns einen Blick drauf werfen. Sie sehen auf der zweiten Abbildung neben den drei genannten Konzeptionsebenen auch die dazugehörigen konzeptionellen Fragestellungen. Sowie ein Beispiel aus dem Bereich der Urlaubsplanung, nämlich hier die Vision kann zum Beispiel sein, dass wir uns an einem weißen Strand mit großen Palmen träumen, das erträumen. Die Zielsetzung könnte dann sein, nach Kuba zu fliegen. Und die Strategie, um eben nach Kuba zu kommen, die Vision zu verfolgen, könnte dann sein, ins Reisebüro zu gehen, um eine Gruppenreise zu buchen.
0: Okay, dann gehen wir mal Step by Step vor und verlieren vielleicht mal ein paar Worte zum Begriff Vision.
1: Zunächst zum Begriff der Vision selbst. Jeder Unternehmensgründer hat eine bzw. seine Vision von dem, was er in und mit der Unternehmung erreichen möchte. In den meisten Fällen bleibt diese Vision allerdings unbenannt, wird nicht ausgesprochen, oftmals ist sie sogar geheim.
0: Das klingt interessant. Wieso ist die geheim?
1: Nun, weil sich viele Menschen über das, was wir theoretische Vision nennen, gar nicht bewusst sind. Um beim Bild vom Urlaub zu bleiben, sie haben zwar so ein Gefühl für das, was ich eben beschrieben habe, dieses Bild, Palmen, Strand, Weiß, aber sie haben das Bild selber nicht. Wenn dies nicht da ist, dann ist die Vision natürlich auch nicht formuliert.
0: Ja, klar. Also ich meine, unter dem Begriff Vision kann sich ja wirklich jeder was vorstellen, aber vielleicht gehen wir trotzdem noch mal von der wissenschaftlicheren Seite heran und finden eine Definition für das Wort Vision.
1: Schauen wir mal auf die Bedeutung des, Wortes der Vision. Visionen sind dem Begriff nach etwas wie ein inneres Gesicht, eine Erscheinung vor dem geistigen Auge oder auch, wenn ihr in den Duden reinguckt, eine optische Halluzination. Und in der Vorstellung in Bezug auf die Zukunft entworfenes Bild.
0: Gut, also die ersten beiden Punkte, die klingen doch noch ein bisschen mystisch. Der dritte Punkt ist da schon weit griffiger.
1: Das denke ich mir. Da wir über Unternehmensgründungen sprechen, lassen Sie uns genauer auf die dritte Bedeutung schauen.
0: Vielleicht könnten wir ja da noch mal ein Beispiel durchspielen, um ein bisschen konkreter zu werden.
1: In diesem Sinne ist eine Vision etwas wie ein Fixpunkt. Ein Fixpunkt auf dem Weg in die Zukunft. Wir können uns an ihm bzw. an ihr orientieren, auch wenn sich unsere Umwelt, die Marktsituation und anderes mehr verändern. Visionen sind also Zielideen in einem sich kontinuierlich wandelnden, verändernden Umfeld. Wir können individuelle Visionen haben, wir können sie aber auch mit anderen teilen, was sich besonders im unternehmerischen Kontext empfiehlt natürlich. Visionen sind in sich relativ unspezifisch, schwammig und weisen in eine ganz bestimmte Richtung. Mit einer Vision wird ein sehr ehrgeiziger Anspruch zum Ausdruck gebracht. Mit diesem Anspruch wird etwas wie, ja, wie ein Quantensprung, eine machbare Utopie beschrieben.
0: Machbare Utopie, das klingt jetzt aber doch ein bisschen widersprüchlich. Also Utopie, darunter verstehe ich so praktisch mehr einen unerfüllbaren Wunschtraum, ein Streben nach etwas, was man nie erreichen kann. Wie passt denn das zusammen?
1: Das passt sehr gut zusammen. Nämlich deswegen, weil wir in einer Welt leben, die sich ständig ändert, in den letzten 10, 20 Jahren ja immer schneller.
0: Ja.
1: Und wenn wir in dieser Welt ein ganz festgesetztes Ziel hätten, dann würden wir ziemlich schnell stolpern, weil die Welt sich ja, also unsere Umwelt ja permanent ändert.
0: Ja.
1: Deswegen brauchen wir Visionen, die hinter den Zielen noch liegen, die eben machbare Utopien sind.
0: Okay, also praktisch, man muss sich ganz große Ziele setzen, um die dann, wenn auch nicht ganz zu erreichen, so doch wenigstens annähernd.
1: Na, eben nicht große Ziele, sondern Visionen.
0: Genau, klar. Jetzt wird ja so eine Vision nicht gleich über den Haufen geworfen, sondern sie sollte ja schon eine gewisse Gültigkeit besitzen. Wie lange ist denn eine Vision in der Regel gültig, kann man das sagen?
1: Das hängt von den Märkten ab, von dem Markt, in dem sich ein Unternehmen befindet. In einem Markt im IT-Bereich wird so eine Vision zwischen 5 und 7 Jahre nicht Gültigkeit haben, sondern 5 bis 7 Jahre im Voraus gedacht, geplant, gefühlt.
0: Ja.
1: Und in anderen Märkten, die sich ein bisschen langsamer bewegen, eher 7 bis 10 Jahre.
0: Lassen Sie uns doch mal den Visionsfindungsprozess näher beleuchten. Gibt es da eigentlich zentrale Fragestellungen, die beantwortet werden müssen?
1: Ja, die gibt es. Basisfragen für die Visionsarbeit sind, wo wollen wir hin? Wie wollen wir uns weiterentwickeln? Wie wollen wir Existenz, Wachstum und so weiter unserer Unternehmung sichern? Und auch, wie erträumen wir uns die Situation im IT-Markt 5 bis 7 Jahren?
0: Man macht sich also Gedanken über die Zukunft. Und genau die hat sich die Firma Serviceteam gemacht, als klar wurde, dass das Unternehmen großes Potenzial zur Expansion hat. Hatte die erste Vision natürlich noch mit der Unternehmensgründung zu tun, so hieß vor wenigen Jahren die Herausforderung, wie können wir sinnvoll wachsen?
2: Eine Firma im Wandel braucht Visionen. Das Unternehmen Serviceteam hat sich daran gemacht, eine solche Vision zu erarbeiten.
3: Vor 12 Jahren haben wir die Firma Serviceteam ins Leben gerufen als Verkaufsförderungsagentur. Heute hat die Firma Serviceteam 2 Standorte in Hamburg und Düsseldorf. Aufgrund dieser räumlichen Ausdehnung wie auch aufgrund der Beschäftigung vieler freier Mitarbeiter war es notwendig, vor 2 Jahren eine neue Vision für unsere Firma zu entwickeln und die auch zu vermitteln.
2: Für eine Agentur, die verkaufsfördernde Aktionen organisiert, ist der Einsatz und die Motivation der Mitarbeiter im Außendienst entscheidend. Denn sie müssen vor Ort mit dem Einzelhändler kommunizieren.
3: Freie Mitarbeiter sind für uns, die draußen auftreten, die Visitenkarte unserer Firma. Von daher ist es sehr wichtig, dass diese freien Mitarbeiter auch ein Gefühl vermittelt bekommen, wie wir uns draußen sehen wollen.
2: Denn Mitarbeiter, die an der Vision des Unternehmens teilhaben, transportieren diese Überzeugung auch nach außen. Ein Außendienstler, der motiviert ist, wird zum Beispiel einen Einzelhändler leichter dafür gewinnen, ein bestimmtes Produkt oder eine Werbung besser zu platzieren. Wenn innerhalb der Agentur die Kommunikation und der Umgang stimmen, dann wirkt sich dies auch positiv auf die Kontakte nach außen aus. Und damit steht und fällt der Erfolg einer Promotion-Agentur.
0: In diesem Beitrag wurde ja sehr schön deutlich, dass die Mitarbeiter an der Vision teilhaben sollen und dass sie natürlich auch davon überzeugt sein müssen. Vorhin waren wir ja bei den Basisfragen für die Visionsarbeit stehen geblieben. Wie entwickle ich denn überhaupt die richtigen Gedanken für meine Vision, Professor Schulze? Wie sieht's da aus?
1: Und Gedanken allein sind es eben nicht. Viel wichtiger ist es, seinen inneren Bildern nachzugehen, also sich seine Gefühle und seine Sehnsüchte in Bezug auf die Zukunft klar zu werden. Die Antworten auf diese Fragen in diesem Bereich sind ganz zentrale, auf die Zukunft ausgerichtete Aussagen. Mit ihnen oder in ihnen wird die grobe zukünftige Ausrichtung der Unternehmung und der Arbeit in der Unternehmung, wie eben im Serviceteam, auch für die nächsten Jahre dann festgeschrieben.
0: Dann lassen Sie uns doch vielleicht mal eine Vision für ein fiktives Unternehmen erstellen. Und wie gehen wir da vor?
1: Wie eben schon angesprochen, ist es bei der Erarbeitung von Visionen nicht sinnvoll, allein über sie nachzudenken. Vielmehr ist es wichtig, sie in einem Prozess zu erarbeiten, der zunächst die emotionalen Komponenten zulässt, also so den Bauch auch zulässt. ein Nachfühlen erlaubt und anschließend es dann auch ermöglicht, das Ergebnis des oder der emotionalen Prozesse zu verbalisieren, also in Worte zu fassen. Ich verwende in diesem Zusammenhang ganz gerne die Technik des Malens der Vision. Die einzelnen Teilnehmerinnen und Teilnehmer setzen sich hin und malen ein Bild und gehe dann anschließend schrittweise weiter auf die Sprach- und die Denkebene zurück.
0: Also es ist sehr klar geworden, der Prozess der Visionsfindung ist sehr wichtig. Man setzt sich ganz intensiv mit der Geschäftsidee auseinander. Wie könnte denn nun eine Vision lauten? Ein konkretes Beispiel dafür.
1: Nun, die erarbeitete Vision kann beispielsweise wie folgt aussehen. Wir sehen uns, die XY GmbH, als großes, eigenständiges, sehr kreatives, offenes, powervolles und vielseitiges Dienstleistungsunternehmen. XY GmbH ist ein Ort, wo Ideen gesammelt werden und bietet eine Basis eines Aneinander- und Miteinanderlernens. Kennzeichen für die XY GmbH ist die positive Arbeitsatmosphäre, die von allen Mitarbeitern mitgetragen wird. Die XY GmbH ist die Kernzelle für viele Tochterunternehmen. So, ne, insgesamt etwas schwammig und etwas bauschig und eben auch sehr, sehr aussagestark von den
0: auf
1: ganzen
0: jeden Fall,
1: Adjektiven.
0: Ja. Wie der Visionsfindungsprozess bei Serviceteam aussah, das schauen wir uns jetzt mal an. Und Professor Schulze hat es vorhin ja schon erwähnt, auch hier wurde der Malstift zur Hand genommen. Aber zuerst fragen wir die stellvertretende Geschäftsführerin Birgit Sander, was für sie eine Vision ist.
2: Eine Vision. Was ist das eigentlich?
4: Eine Vision für mich ist eine Zielrichtung, eine Utopie dessen, was ich mir vorstelle, was die Firma Serviceteam in den nächsten 5 oder 10 Jahren sein wird. Nicht unbedingt wirklich erreichbar in dem Sinne, aber schon etwas, an das ich mich halten kann, eine Art Leitbild.
2: Wie aber kann man konkret eine solche Vision entwickeln?
4: Wir haben mit den Mitarbeitern ein Seminar besucht, um die Vision von jedem Einzelnen herauszulocken. Insofern haben wir jeder für sich Bilder gemalt, die das ausdrücken sollen, was jeder für sich im Kopf hat, wo es hingehen soll, damit jeder die Möglichkeit hat, Dinge einfließen zu lassen in diese Vision, um dann auch hinterher ganz gleichwertig an dieser Vision beteiligt zu sein.
2: In den Bildern kam zum Ausdruck, was den Mitarbeitern wichtig war. Spaß bei der Arbeit, die Einrichtung eines Besprechungszimmers, Geselligkeit und gemeinschaftliches Arbeiten, aber auch zum Beispiel eine Expansion der Firma und ein bundesweites Netz von Standorten.
5: Man erkennt hier aber relativ deutlich, dass wir irgendwo doch die gleiche Idee hatten. Es war immer, dass es ein größeres Büro geben muss. Dieses haben wir mittlerweile realisiert.
4: Es war eigentlich so, dass dieser Workshop zur Erarbeitung der Vision sehr fruchtbar war, sehr erfolgreich war. Wir haben schon so viele Dinge vorweg entwickelt, dass sich daraus schon konkrete Strategien und dann sogar Ziele haben ableiten lassen.
2: So wurde zum Beispiel als konkretes Ergebnis der gemeinsamen Visionsarbeit eine Erweiterung des Geschäftsbereichs vorgenommen.
0: Gut, wir haben gesehen, Gedanken werden zu Papier gebracht und Serviceteam hat mit diesem Vorgehen und der Einbeziehung der Mitarbeiter ja auch guten Erfolg erzielt. Professor Schulze, wie ist das aber? Das ist ja jetzt ein kleineres Unternehmen, Serviceteam. Wie funktioniert das in einem großen Unternehmen?
1: In großen Unternehmen ist es sinnvoll, das natürlich nicht mit allen, was ich 20 oder 50.000 Mitarbeiterinnen und Mitarbeitern gemeinsam zu machen, sondern es Schritt für Schritt, abteilungsweise, hauptabteilungsweise, dann für einen Unternehmensbereich, nachher für die Gesamtunternehmen von der Unternehmensführung aus, dann zunächst einmal hoch zu deklinieren, nachher wieder runter zu deklinieren und dann eine Gesamtvision zu definieren, zu beschreiben.
0: Gut, dann lassen Sie uns mal weiterfahren. Wir haben jetzt praktisch die Gedanken zu Papier gebracht. Wie geht es jetzt weiter bei uns?
1: Weiter geht es mit den Zielen. Werden Visionen bewusst abstrakt gehalten, dann geht es auf der nächsten Ebene, der Zielebene, nämlich darum, eine weitergehende Präzision in die Planung einfließen zu lassen. Wir befinden uns da auf der Ebene der Quantitäten und der Qualitäten, die hier definiert werden.
0: Ich meine, Ziele zu haben ist ja schön und gut und vor allem wichtig, aber warum müssen die so dezidiert benannt werden?
1: Nun ganz einfach, Ziele zu definieren hat für das Unternehmen ganz verschiedene Funktionen, nämlich zunächst einmal die Entscheidungsfunktion. Ziele liefern uns in diesem Zusammenhang ganz wichtige Kriterien für die Bewertung verschiedener Alternativen. Die zweite Funktion ist die Koordinationsfunktion. Hier helfen uns die definierten Ziele, Aktivitäten und Teilaktivitäten sinnvoll miteinander zu verbinden. Dann gibt es eine weitere Funktion, die als Motivationsfunktion bezeichnet wird. Hier werden Ziele als Vorgaben eingesetzt, deren Erreichung Mitarbeiterinnen als Ansporn dienen kann. Zusammen mit der Identifikationsfunktion, nächste Funktion, können Ziele in diesem Zusammenhang Identität spenden, zum Entstehen eines Wir-Gefühls beitragen also. Die Informationsfunktion, durch die Kommunikation von Zielen kann unternehmensintern und auch unternehmensextern über die zukünftigen Aktivitäten informiert werden, die laufen sollen. Die Kontrollfunktion ist eine weitere Funktion von Zielen. Hier sind Ziele die Voraussetzungen für Soll-Ist-Vergleiche. Wie wollen wir sein? Wie sind wir? Die Legitimationsfunktion ist die nächste Funktion. Unternehmer müssen sich in vielen Situationen Mitarbeiterinnen und Mitarbeitern sowie auch Außenstehenden gegenüber rechtfertigen. Auch in diesem Zusammenhang werden Ziele eingesetzt, um sich zu legitimieren.
0: Ganz schön viele Funktionen. Zur besseren Übersicht, lassen sich denn Ziele kategorisieren?
1: Ja, natürlich lassen sich Ziele kategorisieren. Sinnvoll ist es in unserem Zusammenhang, sie in qualitative und quantitative Zielsetzungen zu unterscheiden.
0: Dann sprechen wir vielleicht erstmal über die quantitativen Zielsetzungen.
1: Mhm. Quantitative Zielsetzungen sind Ziele, die wir in Mark und Pfennig bzw. ab 01.01.2002 in Euro und Cent ausdrücken können. Aber auch andere Größen wie die Anzahl der Mitarbeiter, wie Umsatzzahlen, Absatzgrößen sind Zielsetzungen, die in diesen Bereich hineingehen.
0: An dieser Stelle besuchen wir jetzt den Schokoladenhersteller Rittersport. Aber auch hier geht es nicht ausschließlich um das süße Leben. Im Vordergrund steht die erfolgreiche Sicherung des Unternehmens. Und dazu brauchen wir natürlich auch quantitative und qualitative Zielsetzungen.
2: Schokolade für einen weltweiten Markt. Das produziert die Firma Rittersport. Zahlen und messbare Daten sind die Grundlage für den Erfolg des Unternehmens. Denn wo es um großes Kapital und Investitionen geht, werden Entscheidungen nicht aus dem Bauch heraus getroffen.
6: Ohne ein messbares Ziel weiß man nicht, wo man hinsegeln soll. Wir wollen am Ende erfolgreich sein. Dieses Ziel, was wir definieren, muss messbar sein. Nur so können wir dann auch dorthin navigieren und auch im Sinne eines Frühwarnsystems über Abweichungen sprechen. Das ist wichtig für jede Abteilung und für jeden Mitarbeiter, der wissen muss, welchen Beitrag er zur Erreichung des Gesamtziels beitragen kann. Prägnante Beispiele für quantitative Zielsetzungen sind beispielsweise eine Absatzsteigerung, eine möglichst qualifizierte allerdings, denn Menge kann auch töten. Es kann Produktivitätssteigerung sein, es kann eine Rentabilitätssteigerung sein, es kann eine bessere Effizienz sein, bessere Produktionsauslastung, im Prinzip Wertsteigerung mit gleichem oder geringem Ressourceneinsatz.
2: Das Erfassen von Daten, ihre Auswertung und Interpretation ist für eine erfolgreiche Unternehmensführung von entscheidender Bedeutung. Das zieht sich von der Markt- und Bedarfsanalyse über die Produktion bis hin zum Vertrieb, kurz gesagt durch den ganzen Bereich der Unternehmung.
0: Sagen Sie mal, Herr Schulze, welche quantitativen Zielsetzungen hat eigentlich eine moderne Hochschule?
1: Eine moderne Hochschule hat zum Beispiel als quantitative Zielsetzung die Anzahl der Studierenden, die Anzahl der Veranstaltungseinheiten oder Veranstaltungsstunden. Und eine ganz wichtige Zielsetzung für eine moderne Hochschule ist heute die Länge, die die Studierenden an der Hochschule verweilen.
0: Okay, dann schreiten wir jetzt mal fort. Wir haben ja nicht nur die quantitative Zielsetzung, es gibt ja noch eine weitere.
1: Richtig, neben den quantitativen Zielsetzungen gibt es die qualitativen Zielsetzungen. Qualitative Zielsetzungen sind Zielsetzungen wie zum Beispiel Ziele, die so in Richtung der Erhaltung von Arbeitsplätzen gehen. Die Verbesserung der Umweltverträglichkeit von Produktionsprozessen. Die Verbesserung des Unternehmensimages bei Geldgebern, bei Mitarbeitern, bei Kunden.
0: Auch da nochmal könnten wir ja nochmal unseren Weg zur Hochschule suchen. Wie sieht denn da eine qualitative Zielsetzung aus?
1: Hier ist eine ganz wichtige qualitative Zielsetzung, die Qualität der Lehre. Da steckt sie auch schon drin. Ne? Ja. Qualität der Lehre, ein möglichst hoher Grad der Motivation im Kreise der Professorinnen und Professoren, was ja so langläufig auch nicht immer ganz gegeben sein soll.
0: Na gut, dann lassen wir das mal für sich so stehen und kommen wieder zurück zu unserem Unternehmensbeispiel. Wie lautet denn da die wichtigste Zielsetzung?
1: Nun, die Aussage, dass die oberste Zielsetzung von Unternehmungen die Gewinnmaximierung ist, ist heute längst nicht mehr haltbar. Wir haben in den letzten Jahren den Aufstieg und den Niedergang vieler Unternehmen aus dem Bereich der sogenannten New Economy beobachten können. Fragen Sie heute einen verantwortungsbewussten Unternehmer dieses Bereichs nach seiner wichtigsten Zielsetzung. Der wird Ihnen mit einer ganz hohen Wahrscheinlichkeit antworten, dass sein wichtigstes Ziel ist, die Unternehmung und damit auch die Arbeitsplätze zu erhalten.
0: Naja, okay, das mag ja so sein, aber ich könnte mir vorstellen, trotzdem, jedes Unternehmen hat doch mal in allererster Linie den Profit im Visier. Erzählen Sie mir doch nichts.
1: Ja, nee, das ist nicht mehr so. Nein, echt also den Profit alleine, ja, ganz bestimmt nicht. Es ist natürlich wichtig, profitabel zu arbeiten. Mhm. Aber dass der Profit deswegen ganz vorne als oberstes Ziel, als wichtigstes Ziel steht, das ist heute also in den allermeisten Unternehmungen tatsächlich nicht mehr so.
0: Heißt praktisch so, wenn man dann das Unternehmen erhalten kann, wenn man Arbeitsplätze sichert, dann ist ja auch der Erfolg des Unternehmens gegeben.
1: Richtig.
0: Und so hat man ja dann auch langfristig seinen Gewinn davon.
1: Genau. Und wenn ich Arbeitsplätze sichere, habe ich eben nicht nur den Erfolg des Unternehmens gesichert, sondern auch das Unternehmen gesichert.
0: Okay, dann kommen wir zum nächsten Schritt. Das wären, glaube ich, die Strategien.
1: Das sind die Strategien, ganz genau.
0: Bei Strategien denke ich ja eigentlich so an den militärischen Bereich, an Kriegsführung. Ich glaube, daher stammt ja auch der Begriff.
1: Das ist richtig, genau. In der griechischen Sprache bedeutet Strategos sowas wie Heerführer. So finden wir dann auch bei uns in der verwendeten Sprache sehr viele Begriffe, die an eher kriegerische Handlungen erinnern. Da wird dann von Schlagen des Konkurrenten, von feindlichen Unternehmungen, von der Schlacht um den Markt gesprochen.
0: Also ich behaupte jetzt mal, wir sind alle Pazifisten. Gibt es denn da nicht auch für die Strategie eine zivile Abteilung?
1: Aber ja, ich verstehe unter einer Strategie ein grundsätzliches Vorgehensmuster, in dem Regeln für ein ganz konsequentes unternehmerisches Handeln niedergelegt sind, niedergeschrieben sind. Strategien werden, wie übrigens auch die Ziele, für die unterschiedlichen Ebenen in der Unternehmung definiert. Gesamtziele und Hauptstrategie, Bereichsziele und Bereichsstrategien.
0: Hm. Nun werden ja Strategien sicherlich nicht jeden Tag neu erfunden, oder?
1: Richtig, so ist es. Seit den 60er Jahren sind ganz viele spezifische Normstrategien entwickelt worden, die wir heute im vorliegenden Kontext leider nicht weiter diskutieren können.
0: Wir haben ja jetzt schon einen ganz guten Überblick bekommen von unseren Begriffen Vision, Ziele, Strategien. Aber vielleicht haben Sie uns ja noch so ein abschließendes Beispiel für uns.
1: Ja, zu den Zielen und den Strategien ein abschließendes Beispiel. Wenn wir als Gesamtziel der Unternehmung die Erhaltung der Unternehmung selbst als erfolgreicher Wettbewerber im Markt definieren, dann könnte die abgeleitete Zielsetzung zum Beispiel sein, die Erhöhung des Umsatzes um 10% als Finanzziel, die Erweiterung des Absatzgebietes als Vertriebsziel und die Erhöhung der Markenbekanntheit auf, sagen wir, 80% als Marketingziel. Die entsprechenden Strategien, also die Antworten auf die Frage, wie wir die Ziele dann tatsächlich erreichen können, können dann wie folgt aussehen. Hauptstrategie könnte sein, proaktiver Einsatz der vorhandenen internen Ressourcen, Finanz, Personal, Marketing, im Sinne neuer Angebote und Problemlösungen. Und als Teilstrategie könnten wir definieren, für den Personalbereich eine umfassende Information der Mitarbeiterinnen und Mitarbeiter, die Neugliederung der Abteilung und Arbeitsgruppen zu schlagkräftigen Einheiten. Für den Marketingbereich könnten wir als Strategie definieren die Verstärkung der Kommunikationsmaßnahmen im Gesamtmarkt, die Einführung neuer Produkte und das Anheben des Preisniveaus für die gesamte Produktpalette. Dann können wir auf den Betriebsbereich gucken, auf den Vertriebsbereich gucken. Da könnte eine Zielsetzung, für die Zielsetzung eine Strategie so aussehen, dass wir sagen, Ausweitung der Absatzkanäle durch neue Partner, vor allem in den neuen Marktgebieten.
0: Mal ganz grundsätzlich gefragt, wie viele Unternehmen haben eigentlich heutzutage eine ausformulierte Vision?
1: Nun, Unternehmen, die eine ausformulierte Vision haben, die eine ausformulierte strategische Basis haben, die also aus den Visionen, den Zielen und den Strategien besteht, sind heute eher immer noch in der Minderheit. Aber die Einsicht, dass diese Grundlage des unternehmerischen Handelns sehr wichtig ist, greift in den letzten Jahren Raum. Wir merken es daran, dass Visionsworkshops und Workshops zu Inhalten der strategischen Planung immer öfter tatsächlich auch nachgefragt werden.
0: Also macht sich da doch ein größeres Verständnis breit. Werden denn eigentlich auch mehr Visionen dann auch öffentlich präsentiert?
1: Um es mit Robert Lemke zu sagen, ein ganz klares Jein. Legen wir das 5-Mark-Stück mal oben aufs Schweinderl drauf. Jein, deswegen, weil es ganz viele Unternehmen gibt, die ihre strategische Planungsbasis tatsächlich dann auch offenlegen.
0: Aha.
1: Hierzu gehören natürlich viele Großunternehmen. Wir können nicht damit rechnen, dass das, was nach außen kommuniziert wird, tatsächlich dann auch das ist, was zum Beispiel als Vision nach innen formuliert worden ist. Schauen Sie sich die Fusion zwischen Mercedes-Benz und Chrysler an vor wenigen Jahren. Heute wird immer deutlicher, dass die Vision hinter dem Ganzen, hinter diesem globalen Deal auf Neudeutsch, von der Machtgier der Einzelnen, vor allem der deutschen Manager, zumindest sind so die Amerikaner, getrieben worden ist. Und das hat vor wenigen Jahren natürlich keiner gesagt, als dieser Mega-Merger über die Bühne gegangen ist.
0: Das ist richtig. Was bringt eigentlich, man sieht ja ganz deutlich die Vor- und Nachteile, aber was bringt eigentlich so ein Veröffentlichen?
1: Das Veröffentlichen der tatsächlichen Vision, wenn Sie das meinen, dann vor allem Probleme.
0: Das sieht so aus, ja.
1: Bei kommunikativ geschönten, ausformulierten Veröffentlichungen kann dies zum Beispiel mehr Nähe und Verständnis bei den Kunden führen, bei den Investoren, auch bei Interessengruppen, bei Machtgruppen, bei den Mitarbeitern natürlich auch.
0: Wenn Sie schon sagen, es bringt Probleme, so eine Vision zu veröffentlichen, ich meine, früher waren das doch strenge Geheimnisse, die gut gehütet wurden.
1: Ja.
0: Wieso hat man da vom Kurs her umgeschwenkt?
1: Ja, aus den eben angesprochenen kommunikativen Erwägungen. Deswegen ist die Mauer um diese Geheimnisse, die Sie eben ansprechen, heute sehr viel dünner, sehr viel niedriger gezogen. Es geht unter anderem um die Motivation der Mitarbeiter. Es geht unter anderem darum, die Investoren an den Börsen zu informieren, sie anzufüttern, um den Wert von Papieren der Unternehmen, die gehandelt werden, dann möglichst hochzuhalten. Dafür wird es heute immer öfter hergenommen, aber in vielen Fällen dann eben auch geschönt.
0: Und das funktioniert? Also ich meine, man hat doch eigentlich so in der letzten Zeit gesehen, was an den Aktienmärkten los war. Und da sind doch einige Visionen also ziemlich zerplatzt.
1: Das stimmt. Also insofern ist die Frage, funktioniert es? Es funktioniert ganz bestimmt nicht immer.
0: Jetzt haben wir ja vor allem mal darüber geredet, wie lange eine Vision Gültigkeit besitzen sollte. Aber wie lange dauert es eigentlich, bis eine Vision, ein Zielekatalog, Strategien stehen?
1: Abhängig natürlich von der Größe der Unternehmung. Bei kleineren Unternehmen kann das ein Prozess sein, der 1-2 Monate dauert. Mhm. Bei großen Unternehmen kann es ein Prozess sein, der sich über 1,5-2 Jahre hinzieht.
0: Durchaus und je nach Projekt wahrscheinlich auch
1: und
0: unterschiedlich.
1: Und natürlich je nach Projekt, wenn es die Gesamtunternehmung betrifft, eher dann Jahre für große Unternehmen. Wenn es sich um kleine Projekte handelt, dann kann es natürlich auch
0: dann
1: sehr viel schneller
0: schnell
1: gehen, klar.
0: Gibt es eigentlich neue Strategiemodelle?
1: Wenn Sie die Strategien meinen, die in Abständen immer wieder über den großen Teich zu uns herüberschwappen, ja. Es würde aber den heutigen Kontext sprengen, da genauer drauf zu schauen. Vielleicht nur so viel, grundsätzlich sind so normierte Strategieansätze wie das Reengineering, die Globalisierung oder diese ganze Fusionitis der letzten Jahre auf keinen Fall für alle Unternehmen sinnvoll. Meist nicht mal für wenige Unternehmen. Wir sehen das jetzt in der letzten Zeit immer öfter dort, wo Unternehmen versucht haben, eben zu fusionieren, zu globalisieren, wo es dann nicht geklappt hat.
0: Professor Schulze, für heute sage ich herzlichen Dank. Wir sind schon wieder am Ende unserer Sendung angelangt, aber wir sehen uns auf jeden Fall in einer der nächsten Sendungen wieder. Herzlichen Dank. Ich sage Servus, bis zum nächsten Mal.

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Heute geht's ums Fahrrad. Also, was ich eigentlich sagen wollte, heute geht's ums Fahrrad.

0: Jetzt bin ich in der Nähe von Regensburg angekommen, in Schönhofen. Hier wohnt der Ivan. Und der Ivan, der sammelt Fahrräder. Und da kommt er schon.
1: Hallo Willi, bist du schon da?
0: Ja, das ist doch überhaupt kein Fahrrad, oder?
1: Ja, natürlich ist es ein Fahrrad. Schau doch mal. Es hat zwei Räder, die bis zum Boden reichen.
0: Ja, ich meine aber.
1: Eisenbereift, eine Lenkstange zum Lenken. Naja, das war auch eins der ersten Fahrräder, wie sie vor ungefähr 180 Jahren rumgefahren sind. Aha.
0: Und den Lenker, den kann man ja sogar hier.
1: Ja.
0: Ist das extra?
1: Ich weiß eigentlich auch nicht genau, warum die das gemacht haben. Das Brett war zumindest da, dass man sich hier ablegen konnte. Und der große Unterschied war natürlich zu den heutigen Fahrrädern, man musste noch mitlaufen. Aber es war immer noch schneller als zu Fuß.
0: Aha. Du sammelst Fahrräder, gell?
1: Ja, ich habe sogar ein ganzes Fahrradmuseum.
0: Wie viele Fahrräder hast du?
1: Bestimmt über 100.
2: Und die muss ich mir natürlich gleich anschauen. Überall Fahrräder, sogar an der Decke. Ivan ist ein echter Fahrradfan. Ich habe ihn jetzt zwar nicht gefragt, aber man wird doch mal ausprobieren dürfen. Ha, ein Kindersitz aus Weidegeflecht. So sahen die also mal aus.
0: Das ist also die zweite Fahrraderfindung, die hier steht.
1: Ja, genau. Das hieß Tretkurbelrad.
0: Tretkurbelrad, ah ja, deswegen.
1: Weil ja, jetzt guck mal, genau. Das hat Kurbeln dran und Pedale schon.
0: Das ist neu.
1: Genau,
0: das. Aber das.
1: Hat man das.
0: Das ist sehr schwer.
1: Das ist sehr schwer. Und deswegen, weil es aus Schmiedeeisen war. Das Laufrad war ja noch aus Holz. Die Räder waren ähnlich wie beim Laufrad mit Holzspeichen und Eisenreifen.
0: Das Holz.
1: Ja, genau. Und gebremst hat man, indem man die Lenkstange gedreht hat.
0: Das ist cool.
1: Und guck mal hinten aufs Hinterrad. Geht ein Klotz wie bei der Kutsche und schon konnte man dann funkensprühend stehen bleiben.
0: Aber sag mal, wann ist denn das Fahrrad erfunden worden?
1: Das war 1867.
0: Das heißt, das sind schon fast 130 Jahre, noch länger.
1: 130 Jahre ist es alt, genau. Aha.
0: Da gab es auch noch gar keine vernünftigen Straßen.
1: Genau, da musste man in den Furchen der Pferdefuhrwerke fahren oder auf Kopfsteinpflaster. Und es hat einen ganz witzigen Spitznamen gehabt. Die Engländer haben gesagt zu dem Rad Bone Shaker. Und das heißt Knochenschüttler.
0: Knochenschüttler?
1: Ja, das war ein richtiger Knochenschüttler. Er hat seinen richtig durchgeschüttelt.
0: Aber ich kann mir vorstellen, wenn man hier einmal dreht, da hat man ja gerade mal eine Drehung vom Rad, da kommt man ja nicht sehr weit.
1: Nee, und deswegen wollten die Leute schneller fahren und höher fallen und haben das Vorderrad vergrößert. Guck mal, da sieht man es. Das ist noch kleiner und das ist viel größer. Und dadurch konnte man beim einmal Pedal umdrehen viel weiter fahren als beim Tretkurbelrad.
0: Ivan? Dürfte ich das mal ausprobieren?
1: Oh je. Naja, wollen wir es mal probieren.
0: Klasse!
1: Gut.
0: Also das ist ja wohl, das ist ein bisschen zu groß für mich, würde ich sagen.
1: Nee, das passt schon. Also das ist jetzt ein Hochrad und du wolltest es doch lernen.
0: Ja.
1: Aber warte mal, bevor wir überhaupt anfangen.
0: Was machst du denn jetzt?
1: Brauchen wir natürlich einen Helm.
0: Für dich oder was? Falls ich auf dich runterfalle.
1: Nee. Für den Hochradschüler.
0: Ach so, okay. Ja, ich ziehe einen auf.
1: Gut, also das ist jetzt dieses Hochrad. Vorne hat man die Bremse. Da sind die Griffe.
0: Und jetzt muss man irgendwie, ich habe schon eine Ahnung.
1: Das Schwierigste im Hochradfahren ist, dass man erstmal zuhören muss. Schau mal, da stellt man den Fuß hier auf den Auftritt.
0: Ach, das ist so ein Pedal.
1: Genau, und schaut, dass die Lenkung nicht blockiert ist. Dann stößt man sich ab, zieht sich hoch, setzt sich hin.
0: Oh je. Ich meine, wenn du das machst, Ivan, dann sieht das total einfach aus.
1: Ja, ich hab's ja schon geübt.
2: Üben, haha, gutes Stichwort. Üben muss ich jetzt wohl auch.
1: Tief Luft holen, nach vorne gucken und hoch. Setz dich hin, leicht rein, einfach ab. Und stell dir vor, du hast einen kleinen Vogel in den Händen und ganz locker halten. Und immer nach vorne gucken, dann willst du noch ein bisschen fahren.
0: Ja, einfach.
1: Und tschüss, Willi.
0: Ivan.
1: Ach, geradeaus fahren, geradeaus.
0: Ah, ja. Ah, jetzt kann ich sogar.
1: Da in die Mitte, in die Mitte.
0: Da habe ich mich jetzt erstmal mit meinem Vater gestritten.
1: Darüber.
0: Ivan. Ivan!
1: Ach so.
0: Ivan, keine Scherze. Ivan. Ivan, halt mich. Ivan, bitte, ich weiß
1: nicht. Nein. So, ganz gut. Lass uns erstmal verschnaufen.
0: Ja, Wahnsinn. So, was ist denn das hier eigentlich für ein Da? Was ist denn das?
1: Das ist eine... Ja, früher sind die Hunde frei in den Dörfern rumgelaufen.
0: Aha.
1: Und die haben sowas wie ein Hochradfahrer noch nie gesehen. Dann sind die hergelaufen und wollten da immer so in die Waden reinbeißen.
0: Und da haben die draufgeschlagen, die Fassung.
1: Genau, da hat man die so verscheucht.
0: Ja, da kriegst du jetzt auch noch einen Klaps. Ja,
1: wieso?
3: Ich hab grad Angst hier oben.
1: Ich hab dich gerade gerettet und das ist der Dank. Ja. Jetzt drückst du dich ab. Und jetzt tust du wieder ausatmen.
0: Ein glitschendes Geschwitz. So nett.
1: Doch, das war wirklich gut, Willi.
0: Danke.
2: Beim ersten Fahrrad, das erfunden wurde, musste man noch mitlaufen. Vorne gab es eine Stütze für die Arme. Ivan ist ein leidenschaftlicher Fahrradsammler. In seinem Museum kann man über 100 alte Drahtesel anschauen. Das Tretkurbelrad von 1867 war das erste Fahrrad mit Pedalen und ist irre schwer. Das Hochrad wurde danach erfunden. Wenn man es kann, fährt es ganz schön schnell und man hat eine gute Aussicht. Aber ich bin trotzdem froh, dass es aus der Mode gekommen ist.
0: Hier in dieser Fabrik in Neuhof an der Zenn in Mittelfranken schauen wir uns jetzt mal an, wie Fahrräder gebaut werden. Und das Ganze zeigt uns der Herr...
4: Karl-Heinz Altmann.
0: Altmann. Wie alt sind Sie, Herr Altmann?
4: Ich bin 50 Jahre alt.
0: Mit wie vielen Jahren haben Sie Fahrradfahren gelernt?
4: Also ich glaube, da war ich 6.
0: Ich habe es mit 5 gelernt.
5: Nee.
0: Ja, zeigen Sie mir mal, wie wird denn ein Fahrrad gebaut? So?
4: Wie stellst du dir das vor, Willi?
0: Ja, ich weiß nicht. Ich würde am Anfang vielleicht erstmal ein Fahrrad aufmalen.
4: Aufmalen? Ja. Okay, probier's mal.
0: Ist doch hübsch, oder?
4: So, Willi, von der Zeichnung zum Teil. Aluminium, Rohstoff, verschiedene Komponenten. Daraus entsteht ein Rahmen. Wir sind hier im Musterbau. Und jetzt nimmst du mal das ganze Zeug so richtig mit hier und gehen wir mal rüber dann zum Schweißen.
1: Herr Jungmann, Herr Altmann.
4: Willi, kannst du tragen, Willi, ja?
0: Das wird hier zusammengeschweißt.
6: Das wird hier zusammengeschweißt und das, da steht eine schöne Rahme.
0: Aha, sehr schön.
4: Also Willi, nimmst du wieder ab. Die schaut ein wenig chaotisch aus.
0: Danke. Dann schweißen Sie doch mal was. Können wir da mal zuschauen?
4: Bevor wir schweißen, müssen wir uns schützen. Er hat es als Helm auf und du hast es als Schutzschild, damit du also diese Schweißstrahlen...
0: Das heißt hier durchschauen?
4: Durchschauen und dann siehst du, wie der Schweißfluss schön die beiden Rohre verbindet.
0: Ich sehe noch kein Schweißen. Ah, jetzt. Aha. Das ist ja echt cool, dieses Schweißen. Also, Herr Altmann, wenn ich das richtig verstehe, kommt irgendwann mal aus diesen ganzen Einzelteilen dann so ein...
4: Kommt so ein Rahmen raus.
0: So ein Rahmen.
4: Richtig.
0: Obwohl, der sieht ja noch so ein bisschen langweilig aus.
4: Schaut langweilig aus, ja. Alle Farben, ne?
0: Mhm. So. Wird der noch angemalt?
4: Der wird noch angemalt. Bei uns heißt das Lackieren.
0: Lackieren?
4: Schauen wir uns das an?
0: Sicher.
4: Also, gehen wir.
0: Ciao, Celko. Mein Name ist Bond. Willy Bond. Und wir sind jetzt in dem Lackierei, in der Lackiererei. Und mit dieser Pistole, die unter Druck ist, über diesen Schlauch und hier oben, wo Farbe drin ist, werde ich jetzt den Hauptrahmen vom Fahrrad lackieren. Ich darf das machen, das ist total super.
2: Hey, das macht ja richtig Spaß, das Lackieren. Oben in dem kleinen Töpfchen auf der Pistole ist die Farbe drin. So eine Spritzpistole wäre eigentlich auch toll für zu Hause, wenn man mal Lust hat auf eine andere Farbe fürs Fahrrad.
0: Fertig! Aus diesem Reifen hier wird ein Rad gebastelt. Man sieht schon hier lauter kleine Löcher. Da kommen gleich die Speichen rein. Und ein bisschen größeres Loch, das ist wohl fürs Ventil, oder?
4: Das stimmt.
0: Und Sie hatten schon die Speichen in der Hand.
4: Und hier habe ich die Speichen eingefädelt in die Narbe.
0: Wo ist die Narbe?
4: Die Narbe ist das Mittelteil, das ist eine Hinterradnarbe. So, und die geben wir jetzt unserer Mitarbeiterin.
2: Mit Hilfe einer Maschine montiert Frau Yilmaz die Speichen nun in die Felge. Jede einzeln. Die erste, die zweite und noch eine, und noch eine und noch eine, bis alle Speichen in der Felge drin sind.
0: Und das war's. Fertig.
4: Und das war's. Oh,
0: können wir es mal ganz kurz noch anschauen? Das ist ja eigentlich witzig, Herr Altmann, dass diese dünnen Dinger das ganze Rad so richtig stabil halten.
4: Ja.
0: Und das hält auch.
4: Kannst du mal das Rad drehen?
0: Wie viele Räder braucht man pro Fahrrad?
3: Also wir haben 2.
0: Jetzt ist in der Zwischenzeit schon dieses Ritzel.
3: Das Ritzel ist montiert, ja. Die Speichenschutzscheibe. Das ist jetzt der Schlauch, das Felgenband und das Ventil.
0: Ach so, jetzt verstehe ich das. Hier ist nämlich so ein bisschen rau. Und da muss dieses Felgenband, heißt das?
3: Das Felgenband, ja.
0: Drüber, damit der Schlauch dann nicht platzt. Weil das
3: dass der Schlauch nicht scheuert, dass der Schlauch nicht platzt, beziehungsweise beim Fahren da einwandert.
0: Und der Kollege hier, der muss den ganzen Tag. Hey, das ging schnell.
3: Der leicht vorgepumpte Schlauch wird in den Reifen eingelegt, um ein späteres Zwicken zwischen Reifen und Felge zu vermeiden.
2: Also ein bisschen Luft in den Schlauch, dass er sich nicht verzwickt, den Reifen drüber stülpen und die Maschine hilft, dass der Reifen auf die Felge flutscht.
3: Und fertig ist das Rad. Jetzt kommt noch die Endkappe drauf, damit kein Schmutz ins Ventil kommt. Ja.
0: Diese Kappen, hier gibt es etliche davon. Und ja. Aber die verliere ich auch immer.
3: Ja, diese Kappen sind ganz wichtig, weil wenn diese Kappe nicht drauf ist, kommt Schmutz ins Ventil, der Reifen verliert langsam Luft, das kann zum Unfall kommen. Mhm. Also eine wichtige Komponente.
0: Darf ich mir einen mitnehmen?
3: 2, für hinten und vorn will ich.
0: Herr Altmann, darf ich mal was raten?
3: Willi, frag.
0: An der Station, da werden jetzt die ganzen Einzelteile auf den Hauptrahmen
3: montiert. Stimmt, der Mann hat übergegeben. Der Mann hat übergegeben, super.
0: Und hier gibt es das Tolle, alles gleich hundertfach.
3: Alles hundertfach.
0: Fahrradständer. Hier in der Kiste, schaut euch das mal an, das sind gleich 100 Dynamos, damit dann Strom in die Lampe kommt.
3: Strom in die Lampe kommt.
0: Und natürlich auch dazu ganz viele Rücklichter.
3: Für die Sicherheit.
0: Aha. Und das wird jetzt alles von den Kollegen hier aufmontiert.
3: Ist richtig.
2: Als erstes werden die Stromkabel fürs Licht in den Rahmen eingefädelt. Dann braucht man viel Fett für das Tretlager, damit es nicht quietscht. Das Tretlager wird mit einem Elektroschrauber montiert. Darauf kommt dann das Ritzel für die Kette und die Kurbeln, an denen später die Pedale befestigt werden. Hier entsteht der Lenker. Gerade kommen die Griffe dran. Innen ist Klebstoff, damit sie gut halten. Ganz wichtig, die Klingel. Der fertige Lenker wird dann auf den Rahmen montiert. Dann kommt das halbfertige Fahrrad zur nächsten Station. Hier wird die Bremse angeschraubt. Dann der Ständer und wichtig für Nacht- und Nebelfahrten, das Licht. Jetzt kommt die Kette dran. Ohne die würde sich kein Fahrrad vom Fleck bewegen. Die Kette läuft gut und das Hinterrad dreht sich ohne zu eiern. Eins fehlt noch, die Pedale. Und die darf ich anschrauben. Ein Fahrrad setzt sich aus ganz schön vielen Teilen zusammen. Aber jetzt ist es geschafft. Es ist soweit fertig, dass ich es vom Montageband heben kann.
3: So.
0: Sattel fehlt noch.
3: Und jetzt brauchen wir noch den Sattel.
0: Sicher. Einfach reinstecken, oder wie?
3: Reinstecken. Die Sattelhöhe ist einstellbar, je nachdem, wie man es braucht. Und durch den Schnellspanner, den man nach vorne biegt, biegen wir nach vorne, da verklemmt man den Sattel. So,
0: sehr schön.
3: Jetzt ist fest.
0: Kann ich mal eine Runde durch die Fabrik drehen?
3: Eine Runde durch die Fabrik.
0: Sehr schön.
3: Halt, Willi, halt, halt, halt, halt, halt. Sicherheit.
0: Ah, klar.
3: Sicherheit. Nur mit Helm.
0: Ich weiß. Ich meine, wenn man so eine Menge auf dem Kasten hat wie ich, dann muss man den ja auch schützen.
3: Eben.
0: Also.
3: Ciao.
0: Ah ja. Hoffentlich sitzt meine Frisur noch. Ralf, sitzt sie noch?
5: Sehr gut.
0: Danke. Ralf, was bist du eigentlich von Beruf?
5: Ich bin Prüfingenieur und ich bin auf Fahrräder spezialisiert.
0: Dann lass uns doch gleich mal das Fahrrad, was wir hier gebaut haben, prüfen.
2: Ralf schaut genau hin. Schutzbleche, Licht, Bremsen, Pedale, alles da, alles fest. Doch die wichtigste Arbeit macht eine Maschine.
0: Hier hinter mir verbirgt sich die eigentlich beste Maschine, die ich je gesehen habe. Schaut euch das mal an. Was wird denn hier gemacht?
5: Ja, das ist ein sogenannter Rollenprüfstand.
0: Ein was?
5: Ein Rollenprüfstand.
0: Aha.
5: Und da wird die Dauerhaltbarkeit des ganzen Fahrrads überprüft.
0: Aber das sieht ja so aus, als ob das so ein richtiges Gelände wäre, wo das Fahrrad durch muss.
5: Das ist wie übles Kopfsteinpflaster.
0: Und jetzt muss das Fahrrad tatsächlich 2000 Kilometer rollen.
5: Das läuft hier 2000 Kilometer.
0: Und dann zerbricht's.
5: Wenn es nach 2000 Kilometern nicht zerbricht, ist es in Ordnung.
2: Schwer bepackt 2000 Kilometer fahren und dabei keinen Zentimeter vorankommen. Das arme Fahrrad. Okay.
7: Dann hoffen wir einfach mal, dass das Fahrrad das durchhält, weil dann hätten wir echt ein gutes Fahrrad gebaut. Danke, Ralf.
5: Bitte.
2: Puh, das war jetzt ganz schön viel. Schauen wir uns doch noch mal an, wie ein Fahrrad gebaut wird.
0: Das wird hier zusammengeschweißt.
2: Als erstes hat Chelko den Rahmen geschweißt, den ich dann mit der James-Bond-Spritzpistole lackiert habe. Mit einer Maschine macht Frau Yilmaz die Speichen in die Felge. An einer anderen Maschine wird der Schlauch eingefädelt. 8 Arbeiter montieren die Fahrradteile an einer Art Fließband zusammen. Und Ralfs Rüttelmaschine testet, ob das gebaute Fahrrad auch ein gutes Fahrrad ist.
0: Der Altmann aus der Fahrradfabrik, der verdient ja sein Geld damit, dass er Fahrräder baut. Und neben mir hier radelt der Christian Werner. Der verdient sein Geld damit, dass er Fahrrad fährt. Du bist ein Fahrradfahrprofi.
8: Ja, mein Job ist es eben, schnell Radrennen zu fahren. Dafür muss ich täglich trainieren, egal bei welchem Wetter. Bicycle.
0: Und bist du denn auch schon mal irgendwie so, yes, wie der Gewinner durchs Ziel gefahren?
8: Ja, mit dem Gewinnen, das ist nicht immer so einfach. Ich war schon mehrfacher Hessenmeister und deutscher Vizemeister. Ja, da bin ich eben so durchs Ziel gefahren.
0: Cool, herzlichen Glückwunsch.
8: Danke.
0: Ich würde dir noch eine Chance geben, mal ein Rennen zu gewinnen vielleicht. Willst du gegen mich mal fahren? So ein richtiges Wettrennen?
8: Hä? Ja, ich habe immer Lust, Rennen zu fahren. Ja? Das ist ja mein Job.

0: Okay, du hast 0,5 Kilometer und ich habe 0,78.
1: Das heißt, du bist 280
0: Meter mehr gefahren.
1: Ist alles.
0: Ein bisschen außer Puste bin ich auch.
1: Ja?
0: Ja.
1: Das sieht spielerisch aus. Ich kann mir vorstellen, was wollte ich jetzt fragen? Nein, ich habe mir's notiert. Ach so, wenn du den ganzen Tag auf dem Sattel sitzt, das muss doch höllisch am Hintern wehtun.
0: Ja, wir haben Spezialkleidung als Radfahrer. Aha. In der Hose ist ein spezielles Leder.
1: Kann ich das mal sehen?
0: Das wird meistens noch mit einer bestimmten Creme eingeschmiert, dass es besonders weich und geschmeidig wird.
1: Ach, das ist lustig. Das ist hinten wahrscheinlich, weil
0: das ist hinten, ja.
1: Hier sieht man schon, hier geht's auseinander. Wird man besser, naja.
0: Ja, das ist eben angenehmer zu sitzen dann auf so einem Sattel. Hat man dann.
1: Die sind ganz schön hart. Wenn so ein Fahrrad rennt, das dauert ja manchmal 2, 3, 4, 5 Stunden, oder?
0: Ja, bis zu 5 Stunden dauert so ein Rennen an.
1: Und wenn man dann mal aufs Klo muss, wie ist das?
0: Ja, eigentlich kann man nicht aufs Klo in dieser Zeit, aber
1: es gibt, was macht man dann, da?
0: Es gibt relativ oft die Möglichkeit, mal kurz anzuhalten und dann kann man sich mal entledigen und dann geht es eben weiter. Aber es gibt auch Wettkämpfe, in denen das nicht möglich ist und dann muss man eben 5 Stunden aushalten ohne Toilette.
1: Gott sei Dank bin ich kein Radprofi.

0: Und jetzt habe ich noch eine Idee für einen kleinen Witz. Ich glaube, bei Ivan, dem Fahrradsammler, funktioniert der am besten.
1: Ivan, glaubst du mir eigentlich, dass ich hier in meiner Tasche ein Fahrrad habe?
2: In deiner Tasche soll ein ganzes Fahrrad sein?
1: Ja.
2: Ich glaube, das ist bloß ein... Nee, glaube ich nicht.
1: Warte mal.
2: Nee.
1: Ein Nasenfahrrad.
2: Nasenfahrrad auf dem Nasenbären.
1: Ja. Aber sag mal, wie alt ist denn das Fahrrad eigentlich?
2: Das da, auf dem ich sitze, das ist so ungefähr 120 Jahre alt.
1: Aber Moment mal, ich meine, die heutigen Fahrräder, die sehen doch eigentlich nicht viel anders aus.
2: Ja, so groß und ganzen hat sich gar nicht so viel verändert. Die Räder sind auch gleich groß bei dem schon, hat schon eine Kette, hat vorne ein großes, hinten ein kleines Zahnrad. Ja. Heutige Räder auch.
1: Aber da müsste man ja eigentlich mal, Moment mal, also wenn da irgendwelche Erfinder unter euch sind, könnt ihr nicht mal was Vernünftiges erfinden? Also was total Cooles oder sowas?
2: Hat's schon gegeben. Vieles wurde wieder erfunden oder 5 oder 10 Mal erfunden. Aber ein oberaffengeiles Rad kann ich dir noch zeigen.
1: Echt?
2: Ja.
0: Dieses ultrakomische Fahrrad, auf dem Ivan fährt, heißt Cavallo. Das ist italienisch und bedeutet Pferd. Und was Ivan da macht, sieht wirklich mehr nach Reiten als nach Fahren aus. Christian ist Radrennprofi. Er verdient sein Geld, indem er möglichst viele Radrennen gewinnt.
3: Herzlichen Glückwunsch.
0: Jetzt hat er einen weiteren Sieg in der Tasche. Gegen mich. War ganz schön anstrengend. Naja, für Christian nicht. Ein spezielles Leder in seiner Hose verhindert, dass er sich den Hintern auf dem harten Sattel wundscheuert. Dann bin ich nochmal zu Ivan geradelt und habe ihm mein Nasenfahrrad vorgeführt. Dafür hat er mir noch eine echt coole Fahrraderfindung gezeigt.
1: Also Leute, jetzt habe ich noch eine Überraschung für euch. Ich habe nämlich hier hinter meinem Rücken ein Fahrrad. Ja, ohne Witz. Hier. Und mit dem fahre ich jetzt nach Hause.

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0: Ein Verkehrsflugzeug auf dem Weg zur Startbahn. Nach der Startfreigabe durch den Tower werden die Triebwerke auf Startleistung gestellt. Das Flugzeug beschleunigt. Es wird immer schneller, bis es sich beim Erreichen der Abhebegeschwindigkeit schließlich in die Luft erhebt.
1: Herzlich willkommen, liebe Zuschauer, zur 6. Folge des Telekollegs Physik. Das war eben ein Flugzeugstart, wie Sie ihn schon in der 3. Folge kennengelernt haben. Damals haben wir uns mit Beschleunigungen befasst und heute interessieren uns die Kräfte, die solche Beschleunigungen überhaupt erst ermöglichen. Um ein Flugzeug auf die Startgeschwindigkeit zu beschleunigen, muss also eine Kraft aufgewendet werden. Und dies leisten die Triebwerke, die mit hoher Geschwindigkeit Gase ausstoßen und deren Rückstoß wiederum beschleunigt dann das Flugzeug. Einen etwas anschaulicheren Eindruck von Kräften vermittelt ein Segelflugzeugstart.
0: Auch ein Segelflugzeug benötigt eine bestimmte Geschwindigkeit, damit der Auftrieb an seinen Tragflächen zum Abheben und Fliegen ausreicht. Wodurch aber erhält das Segelflugzeug diese Geschwindigkeit? Es hat schließlich keinen eigenen Antrieb, so wie etwa der Airbus zu Beginn der Sendung.
2: Aus. Ein.
0: Hier muss von außen eingegriffen werden, mit Hilfe eines Zugseils. Von einer Winde angetrieben wird dieses Zugseil aufgerollt und beginnt damit, das Segelflugzeug immer schneller zu ziehen, bis es schließlich abheben kann.

0: Nach Erreichen einer bestimmten Höhe wird das Zugseil vom Piloten ausgeklinkt und der lautlose Gleitflug beginnt.
1: Diese Beispiele zeigen, dass Kräfte Beschleunigungen verursachen können. Sicher fallen Ihnen dazu weitere Beispiele ein. Beschleunigung, das haben wir in der letzten Folge kennengelernt, tritt auch beim freien Fall auf. Die Fallbeschleunigung hat etwa einen Wert von 10 Meter pro Sekunde Quadrat. Das heißt, ein frei fallender Körper erhöht seine Geschwindigkeit in jeder Sekunde um 10 Meter pro Sekunde. Wir können annehmen, dass auch hier eine Kraft wirkt, allerdings unsichtbar. Fehlt die Fallbeschleunigung, wie zum Beispiel im Space Lab, so laufen Bewegungen ganz andersartig ab.
0: Faszinierende Eindrücke aus der Schwerelosigkeit im All. Hier gibt es keine Einwirkungen von außen, die beispielsweise Bewegungen verursachen oder abbremsen könnten. Ein Ball, einmal angestoßen, wird mit konstanter Geschwindigkeit weiterfliegen, bis er bewusst wieder angehalten wird.
1: Offensichtlich ist es so, dass eine Änderung der Bewegungsform nur durch die Wirkung von Kräften erreicht werden kann. Ohne die Einwirkung einer Kraft auf einen Körper sollte sich also die Bewegungsform nicht ändern. Das scheint im folgenden Film nicht der Fall zu sein, aber sehen Sie selbst.
0: Wieder einmal sind wir zu Gast bei der Bahn. Diesmal allerdings nicht, um Beschleunigungen oder Bremsungen zu messen. Bei der heutigen Sendung geht es schließlich um die Wirkung von Kräften. Und um dies zu untersuchen, haben wir ein ganzes Abteil gemietet und sozusagen in der Bahn eine Bahn aufgebaut. Einen Modellzug, der frei beweglich auf den im Abteil verlegten Schienen steht. Unser Modellzug bewegt sich während der Fahrt seines großen Bruders nicht. Er hat also von außen betrachtet die gleiche Geschwindigkeit wie die Stadtbahn selbst. Beim Einfahren in einen Bahnhof bremst die Stadtbahn nun bis zum Stillstand ab. Und unser Modellzug? Er setzt sich dabei in Bewegung und wird immer schneller, obwohl die Stadtbahn bremst.
1: Das ist doch ein seltsames Ergebnis. Irgendetwas muss doch passiert sein, als sich der Modellzug in Bewegung gesetzt hat. Naja, es ist doch ganz klar, die S-Bahn ist in den Bahnhof eingefahren und hat abgebremst. Und das ist auch das Einzige, was passiert ist. Die Frage ist nun, warum sieht es so aus, als hätte der Modellzug beschleunigt?
0: Vergegenwärtigen wir uns nochmals die Situation. Zu Beginn fahren Stadtbahn und Modellzug mit konstanter Geschwindigkeit V0. Wenn jetzt die Stadtbahn abbremst, dann verringert sich ihre Geschwindigkeit. Was passiert dabei aber nun mit dem Modellzug? Erinnern wir uns zuerst einmal an das Ballspiel der Astronauten. Dort war es doch so, dass erst eine Kraft die Bewegung des Körpers geändert hat. Schauen wir uns nochmal die Fahrt der Stadtbahn und des Modellzugs an und tragen die Geschwindigkeit in Abhängigkeit von der Zeit in ein Geschwindigkeits-Zeit-Koordinatensystem ein. Zunächst haben Stadtbahn und der sich darin befindende Modellzug dieselbe Geschwindigkeit V0. Zur Zeit T1 beginnt die Stadtbahn zu bremsen, bis sie bei T2 zum Stehen kommt. Währenddessen bewegt sich der Modellzug mit der konstanten Geschwindigkeit V0 weiter. Sein Geschwindigkeitszeitgraph ist die rote Gerade parallel zur T-Achse. Befinden wir uns in der Bahn, dann bewegen wir uns während des Bremsvorgangs, also von T1 bis T2, mit abnehmender Geschwindigkeit. Die Geschwindigkeit, die wir an unserem Modellzug sehen, ist also gerade die Differenz von V0 und unserer momentanen Fahrtgeschwindigkeit. Mit abnehmender Fahrtgeschwindigkeit nimmt die Differenz immer weiter zu, bis sie schließlich den Wert V0 annimmt.

Allgemein können wir also formulieren, ein Körper behält den Betrag seiner Geschwindigkeit bei, solange keine Kraft auf ihn einwirkt. Nun haben wir aber in Folge 2 gelernt, dass die Geschwindigkeit ein Vektor ist, also Betrag und Richtung hat. Was aber ist mit der Richtung? Wird auch sie beibehalten, solange keine Kraft auf den Körper einwirkt? Das wollen wir jetzt einmal an einem Studioversuch klären. Wieder einmal haben wir Gleise aufgebaut. Am Ende der Gleise ist eine Kurve eingebaut. Und der Güterzug wird nun mit konstanter Geschwindigkeit in die Kurve einfahren. Zuvor will ich aber eine Stahlkugel auf die Ladefläche legen. Sie ist hier oben frei beweglich. Und jetzt sehen wir uns einfach mal an, was passiert, wenn der Zug durch die Kurve fährt.

0: Ja, Sie haben es gesehen. Der Zug ist durch die Kurve gefahren. Die Kugel hat aber ihre ursprüngliche Bewegungsrichtung beibehalten. Sie verhält sich also träge gegenüber einer Änderung der Bewegungsrichtung. Sie versuchte, die Geschwindigkeit in gerader Richtung beizubehalten. Zusammen mit dem Ergebnis des vorherigen Versuchs können wir also formulieren: Ein Körper behält seine Geschwindigkeit der Richtung und dem Betrag nach bei, solange keine äußeren Kräfte ihn zwingen, seinen Bewegungszustand zu ändern. Wir haben damit einen zentralen Satz der Physik hergeleitet. Deshalb hat er auch einen eigenen Namen und wird als Trägheitsprinzip oder auch als erster Newtonscher Satz bezeichnet. Er ist allgemein gültig und stellt ein wichtiges Grundprinzip der Mechanik dar. Für das Trägheitsprinzip gibt es eine Fülle von Anwendungen und eine nicht ganz ernsthafte möchte ich Ihnen einmal vorführen. Ich habe hier einen Behälter mit Flüssigkeit auf ein Blatt Papier gestellt. Und wenn ich jetzt das Papier ruckartig wegziehe, so sollte der Behälter aufgrund der Trägheit seiner Masse einfach stehen bleiben. Wir probieren es mal. Na, hat doch geklappt. Das können Sie natürlich auch zu Hause versuchen. Wichtig ist aber, das Papier schnell wegzuziehen. Und gerade auf dieses schnelle Wegziehen kommt es auch in unserem nächsten Beispiel an.
1: Top, die Wette gilt.
2: Und die Wette lautet, das anfahrende Auto zieht über ein Seil die Tischdecke unter dem Geschirr weg, ohne dass diesem etwas passiert. Das Ganze noch einmal in Zeitlupe.
0: Das Trägheitsprinzip begegnet uns nicht nur in solchen Extremsituationen, sondern auch im Alltag. Denken Sie zum Beispiel daran, was passieren kann, wenn ein Bus stark beschleunigt oder auch abbremst. Die Fahrgäste müssen sich dann festhalten, um nicht beim ersten Bremsen gleich beim Busfahrer auf dem Schoß zu landen. Sie müssen also eine Kraft aufwenden, die dafür sorgt, dass Sie die Bewegungsänderung des Busses mitmachen. Und wie man überhaupt Kräfte messen kann, das sieht man ganz gut an einem Expander. Wenn ich an ihm ziehe, verformt er sich. Wenn ich ihn loslasse, zieht er sich auf seine ursprüngliche Länge zurück. Je stärker ich an ihm ziehe, umso stärker verformt er sich auch. Und dieses Prinzip kann man auch übertragen auf die Kraftmessung. Dies ist ein Federmessgerät. Im Inneren befindet sich eine kleine Feder und damit ist es im Grunde genommen dasselbe wie ein Expander. Außen ist eine Skala angebracht, um die Kräfte eben auch quantitativ zu messen. Um die Feder zu dehnen, muss ich also eine Kraft aufbringen. Nun wende ich eine Kraft von 5 Newton auf und nun eine Kraft von 8 Newton. Kräfte werden also in der Einheit Newton gemessen. Und diese Einheit wurde gewählt zu Ehren des großen englischen Physikers, Mathematikers und Naturforschers Sir Isaac Newton. Newton war es übrigens auch, der als erster das Trägheitsprinzip formuliert hat und damit die gesamte klassische Mechanik begründet hat. Auf seine Erkenntnisse werden wir im Laufe der Sendung noch einige Male stoßen. Mithilfe eines Kraftmessers können wir nun bestimmen, welche Kraft ein Fahrgast beim Abbremsen eines Busses aufbringen muss.

Die Situation ist allgemein bekannt. Im Bus stehende Fahrgäste sollten sich tunlichst an den dafür vorgesehenen Halteschlaufen festhalten, um bei plötzlichen

0: Haltestelle und mit einem anderen Fahrgast.
1: Nächste Haltestelle, Vincendi-Straße.
0: Hier waren es nur rund 100 Newton, die zum Festhalten benötigt wurden.
2: Zwei unterschiedliche Haltevorgänge, zwei verschiedene Personen und unterschiedliche Beträge für die aufgewendete Kraft. Offensichtlich hängt der Betrag der Kraft von Faktoren ab, die wir erst noch in den Griff bekommen müssen.
0: Was passiert mit der ungesicherten Ladung eines LKWs, wenn dieser eine Vollbremsung macht? Sie landet mit erheblicher Wucht am Führerhaus des LKWs. Messen wir nun diesmal die Kraft, die nötig ist, um die Ladung an ihrem Platz zu halten. Bei dieser Vollbremsung sind es 120 Newton. Und jetzt packen wir dem LKW noch etwas mehr Masse auf die Ladefläche. Wir verdoppeln die Ladung.

0: Bei gleicher Vollbremsung sind es jetzt 240 Newton.
1: Als erstes Ergebnis können wir also festhalten, je größer die Masse ist, die beschleunigt werden muss, desto mehr Kraft ist nötig, um die Trägheit des Körpers zu überwinden, um ihm eine Bewegung aufzuzwingen. Wir haben also einen Zusammenhang festgestellt zwischen Kraft und Masse. Es gibt aber noch einen weiteren Zusammenhang, den Sie wahrscheinlich vom Autofahren her kennen. Ein vollbesetztes Auto beschleunigt langsamer als ein Auto, das nur mit einer Person besetzt ist. Das heißt, es gibt auch einen Zusammenhang zwischen Beschleunigung und Masse. Wie nun die drei Größen Masse, Beschleunigung und Kraft zusammenhängen, das wollen wir einmal an einem Fahrbahnversuch untersuchen. Und wieder einmal haben wir Gleise aufgebaut. Diesmal haben wir allerdings ein Schienenfahrzeug mit Propeller. Und die Drehzahl des Propellers können wir einstellen und konstant halten. Und das bedeutet, dass der Wagen mit einer konstanten Kraft angetrieben wird. Diese Kraft können wir mit diesem Kraftmesser hier messen. Und jetzt wollen wir einmal die Beschleunigungswerte für verschiedene Massen bestimmen. Und anfangen werden wir mit der Masse, die jetzt gerade schon aufliegt. Die Drehzahl werde ich so einstellen, dass der Wagen mit einer Kraft von 0,8 Newton gezogen wird. So, und auf den ersten beiden Metern werden wir die Beschleunigungswerte messen und dann einblenden. Es ergab sich ein Beschleunigungswert von 0,79, also etwa 0,8 Meter pro Sekunde Quadrat. So, um die Tabelle zu vervollständigen, werden wir jetzt die Zuladung erhöhen und zwar die Masse verdoppeln. Wiederum stelle ich die Kraft auf 0,8 Newton ein. Und wiederum messen wir die Beschleunigungswerte auf den ersten zwei Metern. Es ergab sich ein Wert von 0,4 Meter pro Sekunde Quadrat. Vielleicht erkennen Sie ja schon einen Zusammenhang. Wir hatten die Masse verdoppelt und die Beschleunigung hat sich halbiert. Nun, was erwarten Sie, wenn wir nun in einem dritten Durchgang die Masse verdreifachen werden? Wiederum werden wir 0,8 Newton einstellen. Und los geht's. Der Beschleunigungswert ist auf 0,26 Meter pro Sekunde Quadrat gesunken.

Aus dieser Tabelle erkennen wir einen eindeutigen Zusammenhang zwischen Masse und Beschleunigung. Wird die Masse verdoppelt, so halbiert sich die Beschleunigung. Bei dreifacher Masse sinkt die Beschleunigung auf ein Drittel ab. Hätten wir die Masse noch vervierfacht, so hätte sich der Beschleunigungswert auf ein Viertel reduziert. Mathematisch drückt man diesen Zusammenhang folgendermaßen aus: Die Beschleunigung ist umgekehrt proportional zur Masse. Nun werden wir auch noch an der dritten Größe, nämlich der Kraft, etwas drehen. In unserem ersten Durchgang hatten wir ja bei einer Kraft von 0,8 Newton und bei einfacher Zuladung eine Beschleunigung von 0,8 Meter pro Sekunde Quadrat erreicht. Und nun werde ich die Kraft auf 1,6 Newton erhöhen.

Es hat sich einen Wert von 1,59, also rund 1,6 Meter pro Sekunde Quadrat, ergeben. Bei einer Verdopplung der Kraft verdoppelt sich also auch die Beschleunigung. Hätten wir die Kraft verdreifacht, so hätte sich auch die Beschleunigung verdreifacht. Mathematisch formuliert bedeutet das, die Beschleunigung ist proportional zur Kraft, wenn die Masse konstant ist. Nun, vorhin haben wir gelernt, dass die Beschleunigung umgekehrt proportional zur Masse ist, wenn die Kraft konstant ist. Damit haben wir also zwei Proportionalitäten. Nach dem Proportionalitätengesetz ist damit auch das Produkt aus beiden Faktoren proportional zur Beschleunigung. Also A proportional F durch M. Nun weiß man, dass die Beschleunigung von keiner weiteren Größe abhängt und deswegen darf man das Proportionalitätszeichen durch ein Gleichheitszeichen ersetzen. Also A gleich F durch M. Das können wir umstellen zu F gleich M mal A. Das bedeutet also, die Kraft, die für eine Bewegungsänderung notwendig ist, ist gerade gleich der Masse, die beschleunigt werden soll, mal der gewünschten Beschleunigung. Das wird das zweite Newtonsche Gesetz genannt. Bevor wir uns aber mit diesem Gesetz näher befassen, wollen wir uns erst einmal um die Einheiten kümmern. Die Kraft wird ja in Newton gemessen, das haben wir eben gelernt, und die Beschleunigung wird in Meter pro Sekunde Quadrat gemessen. Bleibt also nur noch die Masse. Aber was ist denn überhaupt die Masse? Nun, in der Physik ordnet man jedem Körper eine bestimmte Masse zu. Das heißt, die Masse ist die Menge an Materie, die in dem Körper enthalten ist. Und damit ist die Masse neben der Länge und der Zeit die dritte Grundgröße der Physik. Als Einheit der Masse wurde das Kilogramm festgelegt. 1000 Kilogramm sind eine Tonne, 1000 Gramm sind ein Kilogramm und 1000 Milligramm sind ein Gramm. Nun ist zwar ein Kilogramm, aber das kann völlig unterschiedlich aussehen. Ich habe hier verschiedene Stücke, die alle ein Kilogramm wiegen. Das ist ein Kilogramm Blei, ein Kilogramm Aluminium, ein Kilogramm Buchenholz und ein Kilogramm Styropor. Um international festzulegen, wie viel genau ein Kilogramm ist, wird im Institut für Maße und Gewichte in Sèvres bei Paris ein Normkilogramm aufbewahrt aus Platin und Iridium. Das ist also der internationale Kilogramm-Prototyp. Und Kopien davon gibt es auch in anderen Ländern, unter anderem bei uns bei der Physikalisch-Technischen Bundesanstalt in Braunschweig. Im folgenden Versuch wollen wir diesen Wagen, der inklusive der Zuladung eine Masse von einem Kilogramm hat, einmal auf einen Wert von einem Meter pro Sekunde Quadrat beschleunigen. Die dazu nötige Kraft werden wir hiermit messen. Bevor wir aber den Versuch beginnen, wollen wir uns erst einmal überlegen, welche Kraft wir denn eigentlich erwarten. Und die Formel dafür, die kennen wir bereits, nämlich F gleich M mal A. Wir müssen also nur noch einsetzen. Die Masse beträgt 1 Kilogramm, die Beschleunigung 1 Meter pro Sekunde Quadrat. Betragsmäßig ergibt sich also 1 mal 1, das ist 1, bleibt also nur noch die Einheit. Kilogramm mal Meter pro Sekunde Quadrat. Diese etwas unhandliche Einheit haben wir vorhin mit Newton bezeichnet. Sie wird mit Groß N abgekürzt. Und dieses Ergebnis wollen wir jetzt einmal im Studio überprüfen, und zwar mit Hilfe dieses Wagens. Der wird über einen Faden beschleunigt, und zwar mit einer Kraft von einem Newton, die wir hier mit dem Kraftmesser auch messen. Das hat ja gut geklappt, aber woher wissen wir denn eigentlich jetzt, dass die Beschleunigung tatsächlich einen Meter pro Sekunde Quadrat betragen hat? Nun, dazu müssen wir uns daran erinnern, was eigentlich eine Beschleunigung von einem Meter pro Sekunde Quadrat bedeutet. Nun, das heißt, dass der Körper in jeder Sekunde seine Geschwindigkeit um einen Meter pro Sekunde erhöht. Wir müssen uns also nur das Geschwindigkeitszeitdiagramm dieser Bewegung einmal zeigen lassen. Der Computer hat den Bewegungsverlauf aufgezeichnet. Nach einer Sekunde hatte der Wagen eine Geschwindigkeit von einem Meter pro Sekunde. Nach zwei Sekunden hatte er bereits eine Geschwindigkeit von 2 Metern pro Sekunde. Und die Steigung des Graphen gibt nun die Beschleunigung wieder. In diesem Fall also 1 Meter pro Sekunde Quadrat. Damit wäre der Beweis erbracht, dass der Wagen tatsächlich mit 1 Meter pro Sekunde Quadrat beschleunigt wurde. Aber wie ist es denn mit diesem Gewicht? Auch hier erfährt mein Arm eine Kraft, und zwar nach unten. Überhaupt, egal ob ich einen Koffer trage oder ein Möbelstück verrücke, immer erfahren wir die Masse eines Körpers als seine Gewichtskraft, die den Körper nach unten zieht.
Und die Gewichtskraft, die diesen Körper nach unten zieht, die wollen wir jetzt mit Hilfe des Kraftmessers einmal bestimmen. Wir können eine Kraft von 9,8 Newton ablesen. Aber was bedeutet das denn nun in unserem zweiten Newtonschen Gesetz? Wir haben eine Masse von 1 Kilogramm, wir haben eine Kraft von 9,8 Newton. Das heißt doch, da muss eine Beschleunigung von 9,8 Meter pro Sekunde Quadrat auftreten. Und an was erinnert Sie das? Ganz klar, das ist doch die Fallbeschleunigung. Wir können also in unserer Formel A durch G ersetzen. Und in diesem speziellen Fall nennen wir F groß G. Und das ist dann gerade die Gewichtskraft, die den Körper nach unten zieht.

0: Und geht in diese Formel ja die Fallbeschleunigung von 9,81 Meter pro Sekunde Quadrat ein. Nun hatten wir aber in der letzten Folge schon gesehen, dass auf der Erde diese Fallbeschleunigung nicht überall gleich ist. Und die Astronauten zum Beispiel, die vor einigen Jahren den Mond betreten haben, die durften eine noch viel kleinere Fallbeschleunigung spüren.
1: Wer kennt sie nicht, diese Bilder, die um die Welt gingen, als der Mond zum ersten Mal von Menschen betreten wurde? Von Menschen, die auf der Erde bei einer Masse von etwa 80 Kilogramm eine Gewichtskraft von immerhin rund 800 Newton erfahren. Die Leichtigkeit der Bewegungen lässt es erahnen. Hier auf dem Mond herrscht eine deutlich geringere Fallbeschleunigung. Sie beträgt etwa 1,62 Meter pro Sekunde Quadrat, also nur rund ein Sechstel der auf der Erde herrschenden Fallbeschleunigung.

0: Was passiert denn eigentlich, wenn Sie sich zu Hause auf Ihre Badezimmerwaage stellen? Eine solche Waage ist doch nichts anderes als ein Kraftmesser. Und dennoch zeigt sie das Gewicht nicht als Gewichtskraft in Newton an. Ich zum Beispiel wiege 78 Kilogramm. Und die Aussage, ich wiege 78 Kilogramm, ist völlig korrekt. Man muss nämlich unterscheiden zwischen Gewicht und Gewichtskraft. Und das Gewicht ist gerade die durch Wägung ermittelte Masse eines Körpers. Diese Personenwaage ermittelt allerdings die Gewichtskraft. Und das wären bei mir etwa 780 Newton. Nun hat der Hersteller einfach die Skala umgerechnet nach dem newtonschen Gesetz groß G gleich M mal klein g. Und da sind eben 78 Kilo herausgekommen. Zum Schluss wollen wir nun einmal die Kräfte bestimmen, die auf die Insassen eines Fahrzeugs wirken, das mit 53 Kilometer pro Stunde gegen ein Hindernis prallt, etwa einen Baum oder eine Mauer.
1: Sehen wir uns das Ganze nochmal in Zeitlupe an. Wenn der Wagen mit einer Anfangsgeschwindigkeit von 53 Kilometern pro Stunde auf eine Mauer fährt, so wird er um ca. 0,5 Meter eingedrückt. Dabei wirkt eine Kraft auf den Insassen. Zur Berechnung dieser Kraft benutzen wir die Formel F gleich M mal A und nehmen einmal an, die Masse des Insassen beträgt 80 Kilogramm. Die Beschleunigung A können wir berechnen. Wir kennen die Geschwindigkeit. Sie beträgt 53 Kilometer pro Stunde. Das entspricht 14,7 Meter pro Sekunde. Wir wissen auch, dass der Wagen beim Aufprall 0,5 Meter eingedrückt wird. Das heißt, S gleich 0,5 Meter. Aus früheren Lektionen kennen wir die Formel V gleich Wurzel aus 2 mal A mal S, beziehungsweise V Quadrat gleich 2 mal A mal S. Diese Gleichung lösen wir nach A auf und erhalten A gleich V Quadrat durch 2 mal S. V ist 14,7 Meter pro Sekunde und S beträgt 0,5 Meter. Wenn man diesen Ausdruck ausrechnet, erhält man für die Beschleunigung 216,1 Meter pro Sekunde Quadrat. Setzen wir in diese Formel für die Masse M und die Beschleunigung A die entsprechenden Werte ein und rechnen aus, so erhält man für die Kraft 17.288 Newton.
0: So, das war's für heute. Viel Spaß beim Üben. Bis zum nächsten Mal. Tschüss.

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In diesem Programm dreht sich alles um die typischen Problemzonen. Unter einer Traumfigur versteht ja jeder etwas anderes. Aber in einem, da sind sich alle einig. Ein flacher Bauch, ein knackiger Po und straffe Beine gehören einfach dazu. In den kommenden 8 Folgen beschäftigen wir uns mit der Haltung, die das Grundgerüst für eine tolle Figur bildet. Außerdem konzentrieren wir uns auf die Tiefenmuskulatur, die den Körper von innen her strafft und sogar Rückenschmerzen lindern kann. Machen Sie mit. Wir gritschen die Beine weit, die Schultern nach hinten und unten rollen. Knie und Zehenspitzen leicht nach außen drehen. Wir beugen die Knie im Wechsel. Und los geht's! Einen Arm dazu nehmen. Hand zum Fuß,

und den anderen Arm. Tief und den Ellbogen hoch. Den Rücken während der gesamten Übung gerade halten. Und ohne Arme. Wieder einen Arm dazu und diesmal nach oben strecken.

0: Wir wechseln die Seite, den anderen Arm. Tief und hoch. Einmal noch die Arme wieder weglassen. Ist euch schon warm?
1: Ja.
0: Wunderbar. Langsam zur Mitte kommen. Die Schultern noch einmal nach hinten rollen. Noch einmal richtig auf die Haltung achten. Wir beugen die Knie ein wenig tiefer. Los geht's. Tief und hoch. Richtig tief beugen. Und beim Hochdrücken den Po wieder nach vorne schieben und die Hüfte kippen. Po nach hinten, Hüfte nach vorne. Achten Sie darauf, dass Knie und Zehenspitzen diagonal nach außen zeigen. Bei der nächsten Bewegung unten bleiben. Wir nehmen die Arme nach vorne und machen kleine dynamische Bewegungen nach unten. Spürt ihr eure Oberschenkel? Ein bisschen noch. Halten Sie durch. Und wieder langsamer werden. Tief und hochdrücken. Beim Hochdrücken ausatmen, beim Tiefgehen einatmen. Gut macht ihr das. Gleich geschafft. Ein letztes Mal. Jetzt nach oben kommen. Wir schließen die Beine, lockern Arme und Beine aus. Weiter geht es mit einer Übung für die seitlichen Oberschenkel. Die Füße geschlossen halten, Schultern noch einmal nach hinten setzen. Auf eine gute Bauch- und Rückenspannung achten. Wir spreizen ein Bein seitlich ab, das andere Bein etwas tiefer beugen und die Arme nach vorne nehmen. Wir heben jetzt das Bein seitlich an, entweder wie Annette, tippen den Fuß wieder auf oder etwas schwieriger wie Michaela und lassen das Bein in der Luft. Los geht es. Das Bein hoch und tief. Heben und senken. Heben Sie das Bein nur so weit, wie es Ihre Hüfte zulässt. Der Oberkörper bleibt aufrecht. Einmal noch. Wir fügen eine Kniebewegung dazu. Das Bein heben, das Knie hochziehen. Das Bein heben, Knie hochziehen.

0: Auf eine gute Bauch- und Rückenspannung achten. Und das Knie hochziehen. Bein hoch und Knie. Einmal noch, das Bein hoch und das Knie hochziehen. Jetzt das Bein seitlich halten, die Arme ausstrecken und zur Seite neigen und in eine Standwaage kommen. Kommen Sie einfach so hoch, wie es Ihnen möglich ist und bleiben Sie in dieser Position. Es kann ein bisschen tiefer sein oder auch ein bisschen höher. Wenn Sie mögen, strecken Sie das Standbein aus. Die Position langsam lösen. Arme und Beine kurz lockern. Wie geht's euch?
1: Gut.
0: Super. Und weiter geht's mit der anderen Seite. Füße geschlossen halten, Schultern nach hinten setzen. Noch einmal auf eine gute Bauch- und Rückenspannung achten. Ein Bein abspreizen, das Standbein etwas mehr beugen. Arme nach vorne nehmen. Das Bein jetzt wieder heben und senken. Hoch und tief. Achten Sie darauf, dass die Hüften parallel bleiben.

Beim nächsten Mal verändern wir die Bewegung wieder, heben das Bein und ziehen anschließend das Knie nach oben. Das Knie hochziehen. Bein heben, Knie hoch. Und den Po fest anspannen und hochziehen. Halten Sie den Oberkörper aufrecht. Wie geht's euch? Gut. Und ein letztes Mal Bein und Knie heben. Dann das Bein seitlich angehoben halten und wieder seitlich ausstrecken. Versuchen Sie, den Kopf in Verlängerung der Wirbelsäule zu halten. Die Position langsam lösen. Zum Stand kommen, Arme und Beine lockern. Weiter geht es mit einer Übung für die tiefen Schichten von Bauch und Rücken sowie für Beine und Gesäß. Die Füße geschlossen halten, Schultern noch einmal bewusst nach hinten und unten setzen, Bauch und Rücken anspannen. Gewicht auf ein Bein verlagern, das andere Knie bis auf Hüfthöhe nach oben ziehen. Annette zeigt Ihnen nun die leichtere Version, Michaela die etwas schwierigere Variante von der folgenden Übung. Das Standbein leicht beugen, den Oberkörper nach vorne neigen und den Fuß entweder hinten abstellen, gelegentlich leicht anheben oder das Bein sofort anheben. Sie können das Standbein gebeugt oder gestreckt halten, je nachdem. Wir achten darauf, die Hüften parallel zu halten, den Bauch ganz bewusst anzuspannen und die Schulterblätter nach unten zu ziehen. Wenn Sie die leichtere Variante wählen, versuchen Sie gelegentlich den Fuß etwas anzuheben und diese angehobene Variante zu halten. Sie können auch das Standbein, so wie ich, leicht gebeugt halten. Den Oberkörper langsam aufrichten, das Knie langsam und kontrolliert nach vorne ziehen und den Fuß abstellen. Die Spannung kurz loslassen, die Beine lockern. Und weiter geht es mit der anderen Seite. Füße wieder geschlossen halten, Schultern nochmal bewusst nach hinten und unten setzen, Bauch und Rücken anspannen. Das andere Knie heben, den Oberkörper wieder nach vorne neigen, Standbein ist zunächst gebeugt, die Arme zeigen Richtung Boden. Dann das Bein entweder auf dem Boden abstellen oder anheben, Standbein gebeugt oder gestreckt halten.

die Position langsam wieder lösen, den Oberkörper anheben, das Knie langsam und kontrolliert nach vorne ziehen, dann den Fuß abstellen, Arme und Beine lockern. Weiter geht's mit einer Übung, die vor allem die Taille und die tiefen Bauchmuskeln trainiert. Wir grätschen die Beine weit, Schultern nochmal nach hinten rollen, Bauch und Rücken anspannen, Gewicht auf ein Bein verlagern, eine Hand an die Hüfte und den anderen Arm nach oben ausstrecken. Annette zeigt Ihnen jetzt wieder die etwas leichtere Version und stellt den Fuß ab. Michaela wird das Bein in der Luft halten. Los geht's, wir ziehen Ellbogen und Knie zusammen. Und ranziehen, abstellen. Und tief. Ranziehen und lösen. Und strecken. Achten Sie auf eine stabile Bauch- und Rückenspannung. Ranziehen, strecken. Arm und Bein mit viel Kraft zusammenführen. Einmal noch. Und langsam lösen. Arme und Beine lockern. Wir wechseln die Seite. Beine wieder weit grätschen, Schultern nochmal zurücknehmen. Gewicht aufs andere Bein verlagern und das ausgestreckte Bein wieder vom Boden lösen. Ellbogen und Knie zusammenziehen. Los geht's. Bein strecken, zusammenführen, strecken. Kraft in Arm und Bein aufbauen und auf eine stabile Bauch- und Rückenspannung achten.

ein letztes Mal und die Position lösen. Arme und Beine lockern und wir haben es schon wieder fast geschafft. Wir machen noch zwei Dehnübungen, kreuzen einen Fuß vor dem anderen, heben die Arme nach oben, verschränken die Finger, die Schultern tief und neigen den Oberkörper sanft zu einer Seite. Die Position wieder lösen und die Seite wechseln. Hände verschränken, Arme nach oben ziehen, Schultern senken und zur anderen Seite neigen. Langsam wieder aufrichten, Arme lösen und noch ein paar Mal tief durchatmen. Ganz tief ein und aus, ein und aus. Einmal noch ein und aus. Ein letztes Mal ein und aus. Ich bedanke mich fürs Mitmachen. Bis zum nächsten Mal, wenn wir die Tiefenmuskulatur trainieren.

0: Wir heben und senken nun Arm und Bein. Los geht's.
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0: ein Garten in Nordhessen. Hier werden Sojabohnen gesät. Noch ist das nicht selbstverständlich. Sonst wachsen hier Möhren, Radieschen und Salat. Hobbygärtnerin Annette Pries ist Teil eines besonderen Forschungsprojekts. Ziel ist, herauszufinden, wo in Deutschland Sojapflanzen besonders gut wachsen.
1: Ich habe noch nie in meinem ganzen Leben Soja gesät. Und hoffe mal, es ist ein guter Tag. Die Eisheiligen sind vorbei. Und jetzt werde ich mal gucken, ob es aufgeht.
0: 12 verschiedene Sorten haben sie und viele andere Gärtner in ganz Deutschland von der Uni Hohenheim zugeschickt bekommen. Das 1000-Gärten-Projekt soll zeigen, wo gedeiht welche Sorte am besten. Denn je nach Region unterscheiden sich Wetter, Temperatur und Bodenbeschaffenheit. Vor der Aussaat muss sie die Samen mit Knöllchenbakterien impfen. Diese sorgen dafür, dass die Pflanze Stickstoff, den sie zum Wachsen braucht, aus der Luft aufnehmen kann und nicht auf Stickstoff aus dem Boden angewiesen ist. Das macht die Sojapflanze so genügsam und für Forscher so interessant. Die einjährigen Sojapflanzen wachsen sehr schnell. Welche Sorte wird das rauere nordhessische Klima vertragen? Jede Reihe ist genau beschriftet.
1: Stecke ich jetzt noch mein Kärtchen dran, um zu wissen, was ich da gesät habe.
0: Das Forschungsprojekt leitet der Agrarbiologe Volker Hahn von der Uni Hohenheim. Auf großen Versuchsfeldern züchten er und sein Team genau die Sojapflanzen mit den vielversprechendsten Eigenschaften. Diese werden dann an unterschiedlichen Standorten getestet. Interessiert sind die Forscher vor allem an einem Inhaltsstoff, Eiweiß.
2: Die Teilnehmer schicken uns ja Material zurück, das wir untersuchen werden auf Protein- und Ölgehalt. Und da interessiert uns vor allem der Proteingehalt.
0: Um ihn zu bestimmen, bestrahlen die Forscher die Bohnen nach der Ernte mit Licht. Je stärker es reflektiert wird, umso mehr Eiweiß steckt drin. Deutlich über 30% sind möglich. So lässt sich abschätzen, welche Bohnen interessant sind für die weitere Zucht. Eiweiß lässt Muskeln wachsen, deshalb dient Soja vor allem als Tierfutter. Aber um den gewaltigen Bedarf an Sojaschrot zu decken, werden in Ländern wie Brasilien und Argentinien riesige Regenwälder für den Sojabau gerodet, mit weitreichenden Folgen für die Umwelt. Deshalb wollen die Forscher den Sojaanbau direkt in Deutschland fördern. Sie sehen nur Vorteile für die heimische Landwirtschaft.
2: Wir haben inzwischen in der Landwirtschaft eine ziemlich eingeschränkte Fruchtfolge, also relativ wenig Kulturarten, die der Landwirt anbauen kann, mit denen er Geld verdienen kann. Und da ist jede zusätzliche Kulturart sehr nützlich.
0: In Süddeutschland machen Bauern schon seit einigen Jahren gute Erfahrungen mit dem Sojaanbau. Sie pflanzen Soja im Wechsel zum Beispiel mit Rüben und Weizen. Das Ergebnis? Als anspruchslose Hülsenfrucht hinterlässt Soja einen nährstoffreichen Boden. Dünger und Pflanzenschutzmittel können so reduziert werden. Aber wie gut eignet sich Soja aus Deutschland, um daraus Lebensmittel herzustellen? Diese gewinnen immer mehr an Bedeutung, vor allem für Menschen, die ihren Fleischkonsum reduzieren wollen, zum Beispiel mit Tofu-Bratlingen oder Tofu-Würstchen. Die Forscher arbeiten deshalb mit Deutschlands größtem Tofu-Hersteller eng zusammen. Hier im Labor der Firma Taifun Tofu werden die verschiedenen Sorten aus dem 1000-Gärten-Projekt getestet. Aus Bohnen und Wasser wird dazu Sojamilch hergestellt. Ein Gerinnungsmittel verhilft dem Tofu zu seiner Konsistenz. Dann wird er gepresst.
3: Das Wichtigste ist dabei für uns die Ausbeute, also wie viel Gramm Tofu kriege ich aus einem Gramm Sojabohnen raus. Das ist ja einfach ein wirtschaftlicher Faktor, der stimmen muss. Und das andere ist die Festigkeit.
0: Diese sorgt dafür, dass Tofu sich gut weiterverarbeiten lässt. Die richtige Sorte zu finden, gleicht dabei der Suche nach der Nadel im Heuhaufen.
3: In den ganzen Proben, die wir im Technikum gemacht haben, das sind jetzt über 4000 Stück, war eben eine mal dabei, wo wir gesagt haben, so die ist es, die ist gut auf dem Feld, die ist frühreif, die bringt einen guten Ertrag und noch eine gute Tofu-Eigenschaft mit. Und die ist jetzt auch so weit, dass sie eben von unseren Landwirten angebaut werden kann.
0: Ein Erfolg, der auch Projektgärtnerin Annette Pries motiviert. Ihre Pflanzen sind 4 Wochen nach der Aussaat schon kräftig gewachsen. Jetzt hofft sie auf eine reiche Ernte. Vielleicht wächst hier in ihrem kleinen Garten die Sorte der Zukunft. In einigen Jahren werden wir es wissen.
4: Ich finde Pflanzenbau und Saatgutvermehrung nach klassischem Prinzip immer sehr, sehr interessant und sehr gut. Und ich finde, das ist eigentlich auch unsere Aufgabe, das nicht den Multis zu überlassen, wie Monsanto, BASF und den anderen Großen.
0: Jeder Garten zählt bei diesem einzigartigen Projekt.
5: Bienen lieben Blüten. Nicht nur auf der Blumenwiese.
6: Wer daheim keinen Garten hat, sondern glücklicherweise eine Terrasse oder einen Balkon, der kann auf jeden Fall auch was Gutes tun für die Bienen, Wildbienen, Hummeln, Florfliegen und andere Nützlinge, indem er einen bienenfreundlichen Balkonkasten bepflanzt. Und dazu habe ich mir Verstärkung geholt. Floristmeisterin Julia Bürkle-Gröninger. Julia, hallo, schön, dass du da bist.
7: Hallo, Volker.
6: Vielleicht schauen wir erst mal. Ja, wir haben ja einen bepflanzten Kasten da, den uns ein Kollege bepflanzt hat. Vielleicht kommentierst du den mal.
7: Also gerade zum Thema bienenfreundlich finde ich, hat er uns sehr gut kombiniert. Wir haben verschiedene einfach gefüllte oder nicht gefüllte Blüten, gerade vom Wandelröschen, ja, oder auch das Steinkraut ist auch ein sehr gern angeflogenes, blühendes Kraut jetzt im Sommer. Ja. Eine schöne Mischung.
6: Super. Doch. Also ein Beispiel haben wir schon mal.
7: Ja.
6: Und da ist jede einzelne Pflanze bienenaktiv. Und das ist ja oft auch die Frage. Jetzt habe ich hier eine klassische stehende Geranie. Die ist nicht bienenaktiv. Die wird eben nicht von Bienen angeflogen. Aber wenn jetzt da eine noch drin wäre, vielleicht in einer passenden Farbe, die passt jetzt nicht, dann tut es seit dem Kasten auch keinen Abbruch, ne?
7: Nein, überhaupt nicht. Wenn jemand einfach den Klassiker gern dabei hat, dann kann er das gut kombinieren.
6: Also, wie fangen wir jetzt an, Julia? Du bist die Chefin jetzt.
7: Ich dachte, wir machen eine ganz wilde Kombination.
6: Okay.
7: Vielleicht einmal ganz klassisch sortiert, wie man es schon jeher kennt eigentlich.
6: Okay. Dann bewerbe ich mich für die richtig wilde. Ich will auch mal wild sein.
7: Ja? Gerne, ja.
6: Okay, gut. Ich bin gespannt. Jetzt füllen wir erstmal Blumenerde an.
7: Perfekt.
5: Die Kübelpflanzenerde ist zwar bereits vorgedüngt, aber das reicht nur für ca. 2 Wochen. Also macht zusätzlich ein Langzeitdünger Sinn. Und nach 2 bis 3 Monaten außerdem Flüssigdünger, damit es üppig blüht.
6: Ich bin also der Wilde jetzt und du in dem Fall.
7: Mach was Sortiertes.
6: Du machst was Sortiertes.
7: Okay. Was wir jetzt machen könnten, wir haben sehr viel violett- und weißblühende Sachen, dass wir vielleicht in dem Farbbereich bleiben.
6: Ja.
7: Aber einfach von der Anordnung her das ein bisschen wilder gestalten. Ich finde den Rosmarin ganz auch schön, weil der jetzt
6: nicht
7: halt
6: auch. Nicht in die Mitte?
7: Nee, ich würde ihn setzen gerade weiter nach links,
6: so,
7: weil er halt im Moment auch so toll blüht.
6: Richtig toll, ja, richtig schön.
7: Da wäre jetzt der Schopflavendel toll. Da kommen auch gern die Schmetterlinge.
6: Okay.
7: Vielleicht da noch als Besonderheit, der Schopflavendel ist bei uns nicht winterhart im Vergleich zum Angustifolia, also dem normalen klassischen Lavendel. Aber dafür hat er halt diese, im Prinzip Schopf, manche sagen auch Schmetterlingslavendel, diese Hochblätter, wo dann einfach noch mehr Farbe zeigen. Dann haben wir hier noch eine wunderschöne Minze.
6: Minze, also auch nochmal Kräuter und Minze, die würde ich jetzt mal, korrigiere mich, wenn ich es falsch mache.
7: Sehr schön. Haben wir ein Oregano. Bitteschön.
6: So, Julia, wie geht's weiter?
7: Mit dem Diamond Frost, dass wir noch ein bisschen was Helles dazu bekommen. Mhm. Da ein bisschen Weiß.
6: Als Kontrast, den würde ich jetzt mal da vorne mit deinem Einverständnis.
7: Ja, so. Gerne.
6: Und
7: dann hätten wir noch eine Fächerblume, eine Lilane.
6: Ah, da bin ich jetzt gespannt.
7: Ich würde sie ein bisschen dazwischen setzen, dass man einfach auch das betont, dass man hier so einen hohen Rosmarin hat und so ein bisschen den Zwischenraum einfach schön bedeckt mit Blüten und auf beide Seiten nach unten wächst. Weil man möchte es ja auch bei sich selber schön haben und nicht nur für den Nachbarn.
6: Ja, genau, der Nachbar freut sich, wenn man alles auf eine Seite pflanzt.
7: Ganz genau.
6: Sofern, jetzt brauche ich noch was für das Eck.
7: Ja, genau. Jetzt würde ich gerne das Weiß noch mal wiederholen.
6: Mhm.
7: Hier gerade das Steinkraut für dich. Bitte
6: Gute
7: schön.
6: Idee.
7: Ja, genau, perfekt.
6: So.

0: So, Julia, jetzt zauber uns doch mal deinen geordneten Kasten.
1: Gerne. Dann fangen wir hier gleich ein bisschen klassischer an. Ich würde gerade mit der Geranie anfangen. Mit einer stehenden Geranie für die Mitte.
0: Sehr gut.
1: Dann machen wir parallel was Hängendes. Dankeschön. Bringt man noch einen zweiten.
2: Wichtig für Insekten sind ungefüllte Blüten, damit sie problemlos an Pollen und Nektar kommen. Blumen mit vielen Blütenblättern sind zwar dekorativ, aber durch die Züchtung besitzen sie dann auch weniger Staubblätter und Nektar. Wandelröschen zum Beispiel sind perfekt. Oder auch das Eisenkraut Lila Luzi.
0: Eine ganz robuste Pflanze, Eisenkraut, der Name ist Programm.
1: Ganz genau. Ja, ich finde es einfach schöner, das Orange wird nochmal aufgenommen oder dieses Lachsorange von der Geranie. Und der Rosmarin kommt vielleicht auch noch zum Blühen über den Sommer. Dann hat man nochmal das Violett. Mhm. Und dann ist es gerade so in dem Farbbereich und dann einfach symmetrisch. Und nach vorne hängend und nach hinten mehr stehend.
0: Einmal wild, einmal geordnet. Sieht einfach super aus, Julia. Danke für diese tollen Ideen.
1: Gerne, freut mich.
0: Aber man sieht, man kann mit so einem bienenfreundlichen Balkonkasten mehrere Fliegen mit einer Klappe schlagen. Erstens tun wir den Insekten und den Bienen natürlich was Gutes. Die haben tolle Nahrungsgrundlage. Wir tun uns was Gutes, weil es einfach großartig aussieht. Und wir haben sogar noch Gaumenfreuden hier mit dem Rosmarin und mit der Minze.
3: Bei Kirschen in den Kirschen der Obstplantage der LVG in Erfurt. Herzlich willkommen, Monika Möhler. Es gibt ja so viele Mythen rund um die Kirsche. Ich weiß, man sollte keine Kirschen essen und darauf dann trinken. Das würde einem nicht bekommen.
4: Ja, kein kaltes Wasser.
3: Ja.
4: So, wenn es ein Bierchen ist, kann man es besser vertragen.
3: Sie haben eine große Vielfalt mitgebracht. Wenn ich die zu Hause haben möchte, worauf sollte ich achten, dass ich eine Riesenfruchtfolge auch von der Zeit her hinbekomme?
4: Also Ende Mai geht's los mit der Kirschernte. Ja. Wir haben dann die frühen Sorten, das sind die sogenannten Herzkirschen, die sind erstmal noch weich.
3: Ja.
4: Und die sind noch nicht so groß und nicht knackig. Ja. Ja, dazu gehören zum Beispiel die Sorte Swing oder auch die alte bunte Sorte Maibigaro. Mhm. Und bei den bunten Sorten müssen wir darauf achten, dass die Betriebe die ungern anbauen. Wenn man sie nämlich transportiert, sieht man die Braundruckstellen. Ja, das ist also was für ein Hobbybereich. Mhm. Und dann kommt man in die Reifezeit, vierte, fünfte Kirschwoche. Da gehören solche Sorten hin wie Cordia.
3: Ja, das sind die ich mir
4: sehr groß, knackig, grüner Stiel. Genau. Also da ist es dann, dadurch, dass sie sehr fest sind, da kann man nicht gleich ein Kilo hintereinander essen. Ja? Das muss man sich einteilen.
3: Was ist das jetzt für eine, etwas hellere?
4: Und das ist zum Beispiel Renier. Das ist auch eine sehr süße. Also die bunten haben die Eigenschaft, dass sie sehr süß sind. Und eine regionale, solche bunte, ist die Altenburger Melonenkirsche.
3: Ja.
4: Direkt hier aus unserem mitteldeutschen Raum. Die würde hier auch ganz gut hinpassen.
3: Und die hier vorne, was ist das?
4: Das ist eine ganz neue. Das ist Tamara. Das ist das so, was sich der Intensivanbau heute wünscht. Breite Schultern, sehr fest und knackig.
3: Was macht jetzt die LVG direkt mit den Kirschen? Was passiert hier? Schließlich testen Sie und prüfen Sie und gucken Sie auch nach der Größe?
4: Ja, auch. Also, wenn wir jetzt diese fünfte Kirschwoche noch verlassen, geht es bis zur achten. Und wir schauen, wie viel Kilo an einem Baum sind große Kirschen und wie viel kleine. Deswegen haben wir eine Sortieranlage, über die können wir das kalibrieren, weil für die Anbauer ist das wichtig und für den Kunden ist natürlich auch schön, wenn er große Kirschen essen kann.
3: Ja.
4: Dann gucken wir, wie viel Zuckergehalt so eine Kirsche hat und wie fest sie ist. Und wenn es mal richtig regnet, was in diesem Jahr ja nicht passiert ist, schauen wir, wie viele Kirschen platzen.
3: Ja, das ist dann nicht so schön. Wenn ich jetzt hier bei Ihnen an den Bäumen stehe, ich könnte jetzt lospflücken, weil es ist ja wirklich eine Vielzahl. Und

0: da halten sie sich sehr lange frisch. Mhm. Und bei Sauerkirsche ist das so, dass eine Verarbeitungsfrucht, die wird häufig dann ohne Stiel gepflückt. Mhm.
1: Ach, es gibt doch nichts Schöneres als so einen richtig schönen Wiesenstrauß. Die Natur hat wirklich ganz viel zu bieten jetzt in dieser Jahreszeit, wie man sieht. Und wenn man alles richtig macht, dann hält er auch richtig lange. Beim Schneiden gibt es eigentlich zwei ganz wichtige Sachen, die wir beachten müssen. Das erste ist der Schnittzeitpunkt. Die Sonne steht schon ziemlich hoch, wir sind spät dran. Früh morgens ist natürlich die optimale Zeit. Dann stehen die Pflanzen wirklich in Saft und Kraft. Und was noch ganz wichtig ist, der Reifegrad der Blumen. Die Blumen dürfen auf jeden Fall nicht zu knospig sein. Wenn die Blüte noch nicht richtig ausgeprägt ist, dann hält sie in der Vase nicht lange. Also schön offene Blumen sind ideal, damit sie in der Vase lange halten.
2: Für die Vase müssen Sie die wilden Blumen unten herum entblättern. Blätter, die im Blumenwasser stehen, beschleunigen das Wachstum von Bakterien.
1: So sieht sie perfekt aus.
2: Außerdem verringern sie so die Verdunstung und die Blumen halten länger.
1: Ich bin ja kein Florist, aber weniger ist manchmal auch mehr. Einfach eine Wasserflasche, paar Wildblumen rein, fertig. Ich persönlich gieße da mal noch einen kleinen Schluck Zitronensaft mit ins Blumenwasser rein. Ist antibakteriell, Vitamin C, ist auch für unsere Blumen gut, hält auf jeden Fall besser. Wichtig ist nur, pralle Sonne mögen unsere Wildblumen gar nicht.
2: Deshalb sollten Sie Ihren Blumenstrauß tagsüber, wenn Sie nicht da sind, ruhig mal an einen schattigen Platz stellen. So halten die Blumen wesentlich länger.
1: Ach, herrlich, mit der Sonne. Bloß wenn die Sonne zu stark in unsere Blumenvase reinscheint, erhitzt sich das Wasser ziemlich stark. Das ist nicht gut für unsere Blumen, deswegen bauen wir uns mal einen Sonnenschutz.
2: Dafür hat Peter sich Bastelton besorgt. Das spezielle Material muss nicht gebrannt werden. Es trocknet und wird dabei hart. Der Ton wird wie Kuchenteig ausgerollt. Zwischen 5 und 10 mm dick sollte der Tonstreifen sein. Und dann Blätter sammeln.
1: Pionierlaub. Sieht, glaube ich, am besten.
2: Die Blätter werden die Stempel für den Sonnenschutz. Besonders gut eignet sich Grünzeug mit einer interessanten Struktur und ausgeprägten Blattachsen. Sie werden mit der Rückseite in den frischen Ton gelegt und mit dem Nudelholz einmal überrollt. Wenn Sie die Blätter auf dem Ton lassen, können Sie die Tonplatte andrücken, ohne Fingerabdrücke zu hinterlassen.
1: Perfekt. So, unser dekorativer Sonnenschutz sollte wenigstens 80% der Fläche betragen, damit auch wirklich was nützt. Aber ein paar Sichtflächen sollte ich mir noch lassen, damit ich wirklich gucken kann, ob mein Wasser trübe ist. Denn Wasserwechsel ist bei den Temperaturen das A und O. Bevor die Blumen ins Wasser kommen, natürlich der Klassiker, ganz klar, einmal anschneiden.
2: Solange Sie kein Blumenfrisch oder andere unterstützende Mittel verwenden, am besten alle 2 Tage das Wasser wechseln.
1: So, Sommerpause.
3: Monika, die Türkine, sind die kleingartentauglich?
0: Also wenn sie jetzt auf Vogelkirsche veredelt sind, wird es ein starker Baum. Mhm. Und das ist was für die Streuobstwiese und ist natürlich klasse, wenn die noch erhalten werden, die alten Sorten. Mhm. Aber für einen Kleingarten wollen wir lieber einen Kleinbaum haben.
3: Was würden Sie empfehlen?
0: Also man muss seinem Baumschuler, wo man den Baum kauft, sagen, ich möchte eine schwache Unterlage verwenden. Ja. Und das ist zum Beispiel Gisela 5. Ja. Ja, das ist eine Unterlage, wo der Baum schwach wächst, zeitig in Ertrag kommt und wo man nicht ganz so viel abschneiden muss.
3: Der hat aber ganz schön zu schleppen, merke ich hier. Ne? Die atmen dann wahrscheinlich auch auf, die Äste, wenn abgeerntet ist.
0: Also die Ernte steht unmittelbar bevor. Ja. Und das heißt, also die hingen natürlich auch nicht in dieser Position, ja, bevor die Kirschen so reichlich und groß hier dran gehangen haben. Das heißt also, man muss immer darauf achten bei der Formierung und beim Schnitt, dass diese Seitenäste nicht stärker sind als die Hälfte der Mittelachse. Mhm. Dann macht man immer alles richtig. Alles, was hier so runterhängt, ja, ist zu entfernen. Und da sucht man sich immer einen geeigneten Seitenast, wie der Ast, den Sie jetzt da gerade haben, vielleicht, ja, auf so einen Seitenast. Und diese ganz dünnen Äste, die hier so überbehangen sind, ja, ja, die muss man also auch rausnehmen, weil da hast du 50 Früchte und 10 Blätter und das gibt nie wohlschmeckende Kirschen.
3: Monika, wann macht man denn das eigentlich? Also ich habe mich da immer ein bisschen schwer, was dann diesen Obstbaumschnitt, den Kirschbaumschnitt angeht. Ich verpasse es ehrlich gesagt auch immer. Wann sollte ich damit loslegen?
0: Also der Sommer nach der Ernte ist der beste Termin. Mhm. Wenn man jetzt

0: so einen kleinen Baum im Garten hat, sondern einen großen, stark wachsenden, na, da macht man es in der Ernte.
1: Nein.
0: Ja, man sägt also die Äste voll behangen mit Kirschen ab und kann sie ganz bequem dann unten pflücken und hat jetzt nicht das Problem, dass man in einer Woche erntet und in der nächsten Woche schneidet. Also das kann man dann schon zu einem Termin machen.
1: Wenn man es dann doch später machen möchte, wie viel Zeit hat man dann?
0: Also in unseren Breiten geht es bis September. Wenn dann das kalte, niesliche, feuchte Wetter anfängt, sollte man abschließen.
1: Okay, kann man vielleicht auch nachschneiden, dass ich sage, okay, ich schneide erst mal grob. Und dann gucke ich noch mal richtig, vielleicht mit einem Buch, wenn ich mir nicht so sicher bin. Und dann gehe ich noch mal an den Baum ran.
0: Also der Hauptschnitt, die großen Schnitte sollten im Sommer passieren, wegen der Wundheilung. Und kleine Korrekturen kann man dann im Folgejahr vor der Blüte noch machen. Man sollte immer in die warme Zeit reinschneiden beim Steinobst.
1: Muss ich die Wunden dann noch versorgen irgendwie? Oder was machen Sie?
0: Wenn wir zum guten Termin schneiden, lassen wir das offen. Die Schnittstelle, die soll dann schnell austrocknen und verheilen.
2: Diese Blumenwiese ist nicht nur optisch ein Genuss. Viele der Blüten sind essbar, auch Klatschmohn. Er gilt zwar als leicht giftig, gefährlich werden kann der Genuss aber nur, wenn gleich kiloweise Blüten verschlungen werden. Ernten Sie am besten im eigenen Garten, denn dort sind die Blüten garantiert pestizidfrei. Probieren Sie mal Ringelblumen und knackige Taglilienknospen. Lecker sind auch die Blütendolden des Zierlauchs. Die Dolden schmecken gut im Bierteigmantel, das gilt auch für die Taglilienknospen. Holunderblüten können Sie in süßem Eierkuchenteig ausbacken. Gesunde Klassiker sind Gänseblümchen und Kamille. Probieren Sie mal die knackigen Blütenstände der Funkien und blauen Salbei. Mischen Sie die bunte Vielfalt einfach, kleingeschnitten für einen würzigen Blütenquark zum Beispiel. In der Mitte thront hier eine Taglilienblüte, sie schmeckt erbsenähnlich. Hornfeilchen und Klatschmohn sind besonders dekorativ. Mit Blüten können Sie auch Mineralwasser und Mixgetränke verzieren und aromatisieren. Immer gut ist ein erfrischender Holunder. Informieren Sie sich vor dem Sammeln aber gut, denn es gibt auch einige hochgiftige Blüten. Dahlien dürfen Sie getrost kosten. Auch Malven und Studentenblumen zählen zu den essbaren Blüten.
3: Rübchen, Spinat, Salat und Radieschen sind abgeerntet und haben einige Lücken hinterlassen. Platz für die zweite Gemüsegeneration, die nun gepflanzt werden kann. Als erstes muss der Boden entsprechend vorbereitet werden. Die Erde also lockern und mit gesiebtem Kompost aufwerten. Dazu noch ein paar Hornspäne und alles gut einarbeiten. Hier sollen Beete gedeihen. Diese Rüben sind Mittelzehrer, für sie ist der so vorbereitete Boden perfekt. Die noch leeren Pflanzlöcher feuchtet Carola Sedlacek schon etwas an. Das hilft den Pflanzen beim Anwachsen. Die gelben und die geringelten Beetesetzlinge hat Carola selbst gezogen. Sie sind inzwischen stark genug fürs Freiland. Zum Schluss wird noch gemulcht mit Grasschnitt. Das hält die Erde feucht. Die andere Lücke im Beet soll mit Starkzehrern bestückt werden. Die bekommen zusätzlich eine Portion Algenkalk und Biodünger ins Pflanzloch. Carola setzt Butterkohl und roten Spitzkohl abwechselnd. Das sieht später hübsch aus. Wichtig, tief einpflanzen bis zum Blattansatz. Das gibt der Pflanze Halt. Zum Schutz vor der weißen Fliege und anderen Schädlingen kommen nun Tomaten, Sellerie und Gewürztagetes in die Nähe des Kohls. Das sind alles Pflanzen mit starkem Eigengeruch, der den Kohlduft überdeckt und so die Schädlinge bei der Suche nach Nahrung irritiert. Nach dem Gießen auch hier wieder mulchen. In den Grasschnitt mischt Carola Sedlacek gerne auch Beinwell und Brennnesseln. Das soll die Pflanzen beruhigen und ihnen helfen, die neue Umgebung gut anzunehmen.
4: Die Gärtnerei Merrimans in East Sussex. Für Pflanzenkenner auf den ersten Blick nichts Außergewöhnliches. Im Angebot Bäume, Sträucher und Stauden. Doch auch wenn man gerade keine neuen Pflanzen braucht, lohnt sich ein Besuch. Denn der Besitzer und Gartenplaner David Weeks hat direkt neben dem Verkaufsgelände einen Schaugarten angelegt. Eine Art begehbare Gartenzeitschrift mit lebenden Beispielen zu Pflanzenkombinationen. Welche Farben harmonieren oder auch nicht? Wie lassen sich die Wuchsformen von Gehölzen richtig in Szene setzen? Solche Fragen fassen Gartenplaner unter dem Begriff Pflanzenverwendung zusammen. Und viele Aspekte der Pflanzenverwendung liegen hier nah beieinander. Inklusive Gärtnerei umfasst das Gelände knapp 18.000 Quadratmeter. Geschwungene Rasenwege leiten zu kleinen Schaugärten, die unterschiedlichste Garten- und Beetsituationen zeigen. Ganz uneigennützig ist dieser Schaugarten nicht, denn das Unternehmen verkauft nicht nur Pflanzen, der Besitzer plant auch Gärten. Diese Anlage ist im Prinzip seine Visitenkarte, kostet allerdings Eintritt. Dafür gibt es so manch gestalterische Anregung für den eigenen Garten. Etwa immer wieder Ausblicke zu schaffen, um sich die umliegende Landschaft in den Garten zu holen. Als Landschaft im Kleinen lassen sich Steingärten bezeichnen. Auf kiesigen, mageren Böden in voller Sonne bleiben die Pflanzen zierlicher. Dort wachsen pflegeleichte Stauden wie die Strandgrasnelke. Die Steine speichern an sonnigen Tagen Wärme. Der aufgeschüttete Kies lässt Niederschlagswasser schnell abfließen. Im nächsten Themenbereich hingegen staut sich das Wasser. Hier wachsen Stauden, die Nässe lieben, wie Sumpfschwertlilie und Sumpfdotterblume. Der nasse Boden macht erfinderisch.

Sträucher neben Stauden, Großblättrige neben Kleinblättrigen, dazwischen einige Vagabunden. Die Akelei versammelt sich leicht und wandert so von ganz alleine durch die Beete. Sogar bis in den Halbschatten. Dort muss sie sich den Platz mit riesigen Blattschmuckstauden, Farnen und Schlüsselblumen teilen. Vor der dunklen Hecke leuchten Blüten besonders intensiv.

Vom Stil her dezent, mit klaren Linien und verschiedenen Grüntönen. Im formalen Garten endet der Rundgang. 3 Stunden sollte man schon einplanen für den Besuch der Gärten von Merrymans im Südosten Englands.

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0: Die Gelenke schmerzen, es zieht in den Muskeln. Rheuma hat viele Gesichter. Wenn der Tag so beginnt, hilft dagegen erstmal etwas Trost, wie zum Beispiel Streicheln. Denn das soll tatsächlich bei Rheuma-Schmerzen helfen.
1: Streicheln? Glaube ich nicht.
2: Massieren würde ich sagen eher. Streicheln? Streicheln hilft immer.
3: Bestimmt. Entspannung und Streicheln hilft immer für alles.
0: Kann aber Streicheln wirklich Schmerzen lindern? Mehr als 100 verschiedene Erkrankungen stehen unter dem Oberbegriff Rheuma. Damit sind nicht nur Einschränkungen im Bewegungsapparat gemeint, wie Gelenkschmerzen, sondern auch Schmerzen der Knochen, Muskeln und Sehnen gehören dazu. Die Haut ist unser größtes Sinnesorgan. Millionen Rezeptoren leiten jegliche Veränderung im Alltempo ans Gehirn weiter. Grundsätzlich werden Berührungen mit besonderer Intensität wahrgenommen. Wie sich gerade Streicheln auf Schmerzen auswirkt, haben Forscher kürzlich untersucht. An der britischen Universität Oxford führten sie ein Experiment mit mehr als 60 Neugeborenen durch. Einige Babys wurden an den Fersen gestreichelt, bevor ihnen mit einer Spritze Blut abgenommen wurde. Die Kinder, die gestreichelt wurden, empfanden den Piekser der Spritze als weniger schlimm. Das Streicheln wirkte ähnlich wie schmerzstillende Salben und betäubende Sprays.

0: Dabei kommt es auch auf die Streichelgeschwindigkeit an. 3 cm pro Sekunde ist das richtige Tempo. Wissenschaftler erklären die schmerzstillende Wirkung durch sogenannte afferente C-Fasern, die auf der Haut liegen und durch langsames Streicheln aktiviert werden. Dabei gehen die Signale ans Gehirn und schütten das Hormon Oxytocin aus, welches Glücksgefühle beschert und das Schmerzzentrum ausschaltet. Auch andere Methoden können helfen, Rheumaschmerzen zu lindern, wie Kälte- und Wärmetherapien. Zum Beispiel hilft es vielen Menschen, wenn sie ihre schmerzenden Hände in kühlschrankgekühlte Hülsenfrüchte tauchen und darin die Hände bewegen. Entspannung und Meditation helfen ebenso, Schmerzen zu vergessen.
1: Dieses Essen kann zur Gefahr werden. Saftiges Hähnchenfleisch mit frischem Salat. Denn häufig landen fiese Bakterien vom Hähnchenfleisch im Salat oder überleben beim Grillen. Ärzte warnen vor Campylobacter.
2: Das ist ein großes Problem, nicht nur in Europa, sondern auch zunehmend in Deutschland. Wir rechnen etwa mit 250.000 Fällen.
3: Wir haben im letzten Jahr bei den Meldefällen 4 Todesfälle gehabt, wobei das sicher eine Minimalschätzung ist.
1: Die Beschwerden beginnen plötzlich. Bauchkrämpfe, Fieber, Kopf- und Muskelschmerzen, Durchfall. Blut im Stuhl ist keine Seltenheit. Das Ganze kann bis zu 2 Wochen dauern, deutlich länger als andere Durchfallerkrankungen.
4: In der Klinik sehen wir meistens Patienten mit schwerer Erkrankungsform. Das sind Patienten eben mit Blutbeimengung in den Stühlen, aber auch eben Patienten, die das, was sie an Wasser verlieren, in der Menge nicht wieder von oben nachgeben können. Das heißt, Menschen mit starkem Flüssigkeitsverlust. Wir sehen häufig begleitendes Nierenversagen.
1: Viele Erkrankte bekommen Infusionen, damit sie nicht austrocknen. Gegen den Durchfall helfen keine Medikamente. Er muss von alleine verschwinden.
2: Etwa 1 bis 2 von 10 Patienten entwickeln tatsächlich infolge einer Campylobacter-Infektion ein postinfektiöses Reizdarmsyndrom, also eine Symptomlage, in denen diese Patienten bis zu 2-3 Jahre noch nach der Infektion Probleme mit dem Magen-Darm-Trakt haben.
1: In seltenen Fällen kann es nach einer Infektion sogar zu Lähmungen kommen, wie bei Ali Yilmaz. Erst hatte er Durchfall, doch 5 Tage später spürt er plötzlich seinen rechten Fuß nicht mehr.
5: Da hat es angefangen, an meinem Fuß, der ist jetzt weiter hochgegangen, auf der Außenseite hier rechts, ist auch betäubt geworden bis Oberschenkel. Und dann habe ich langsam Rückenschmerzen gekriegt. Ich habe gedacht, das ist dann Bandscheibe.
1: Er kommt ins Krankenhaus. Doch als kurze Zeit später auch sein Gesicht gelähmt ist, ist klar, es muss etwas anderes dahinter stecken. Bei einer Untersuchung des Nervenwassers finden die Neurologen Hinweise auf den Auslöser seiner Lähmungen. Campylobacter-Antikörper. Zu Beginn jeder Campylobacter-Infektion gelangt das Bakterium in den Darm. Das Immunsystem produziert Antikörper, die die Erreger zerstören sollen. Das Problem? Campylobacter ähnelt in seiner Oberfläche der menschlichen Nervenhülle. Deshalb verwechseln die Antikörper Nervenhüllen mit den Bakterien und zerstören sie. Die Folge? Nervenschmerzen und Lähmungen. Das Guillain-Barré-Syndrom.
6: Also der typische Verlauf eines Guillain-Barré-Syndroms ist, dass die Patienten über aufsteigende Lähmungen klagen. Das kann manchmal aber ganz rasch vorangehen, dass die Patienten dann auch innerhalb von 1-2 Tagen nicht mehr in der Lage sind, die Treppe hochzusteigen.
1: Dank einer speziellen Behandlung geht es Ali Yilmaz inzwischen besser. Doch es wird Monate dauern, bis er sich wieder ganz normal bewegen kann. Die meisten Menschen fangen sich den Erreger durch Hähnchenfleisch ein. Denn Campylobacter wächst im Darm von Geflügel. Im Schlachthof gelangen die Bakterien aus dem Darm der Tiere bei unsachgemäßem Zerlegen auf das Fleisch. Jedes zweite im Supermarkt verkaufte Hühnerfleisch trägt die Bakterien auf der Haut. Von dort gelangen sie zum Verbraucher. Eine Simulation im Labor verdeutlicht, wie schnell der Erreger sich in der ganzen Küche verteilt.

0: Alles, was hier leuchtet, zeigt den hochansteckenden Keim.
1: Das heißt, kleinste Mengen reichen aus, um sich zu infizieren. Und das heißt auch, dass kleine Mengen ausreichen, um das von Mensch zu Mensch zu übertragen.
0: Deshalb sollte alles, was mit rohem Fleisch in Kontakt war, sofort heiß abgewaschen werden oder bei mindestens 60 Grad in die Spülmaschine. Salat oder Gemüse nie auf demselben Brett schneiden wie rohes Fleisch, sonst gehen die Erreger auf den Salat über. Und Geflügel immer komplett durchgaren, denn nur Hitze tötet die Bakterien. Spüllappen und Küchenhandtücher sollte man regelmäßig austauschen. Und immer wieder Hände waschen. Denn bleiben auch nur wenige Campylobacter-Keime übrig, reicht das schon für eine Infektion.
2: Wie schlagen sich Veggie-Produkte tatsächlich? Zuerst vegetarische Würstchen. Den Geschmackstest machen Sie, Dirk Alberts vom Grillkontor Hamburg und Mitch Hein, Fleischsommelier.
3: Also ich würde sagen, es muss gar nicht unbedingt nach Fleisch schmecken.
4: Eine tolle Textur, ein schönes Verhalten auf dem Grill und ein schönes Eigenaroma ist vollkommen wunderbar. Ne?
3: Genau.
2: Der erste Eindruck der Würstchen.
3: Ich finde hier drei Produkte, es sehen auch wie Fleischwürstchen aus.
2: Wir bereiten die Würstchen zu, ganz genau nach Empfehlung der Hersteller. Den Grilltest bestehen auch alle. Aber was ist mit der Blindverkostung?
3: Riecht nach Kräutern, bleibt so.
4: Schmeckt nicht schlecht. Mhm. Ich finde, es könnte ein bisschen salziger sein, das ist auch eine Geschmacksfrage.
3: Es ist nicht unangenehm, ne? Also ganz im Gegenteil, auch so.
4: Schmeckt, kann man machen.
3: Bisher sehr weich.
2: Und die Bio-Würstchen aus der Drogerie?
4: Dieses Bröselige finde ich halt auch so schwer.
3: Nee, das ist nicht mein Fall.
4: Nee.
3: Tut mir leid.
4: Tatsächlich ist sie so trocken, wie wir es schon auf dem Grill vermutet haben.
2: Wir zeigen die Produkte Ernährungsberaterin Maja Seimer. Grundlage für Fleischersatz sind häufig Sojabohnen, Weizen und auch Erbsen. Das klingt erstmal gesund.
5: Für diese Produkte wird aber nur das Eiweiß extrahiert. Das heißt, die anderen guten Stoffe, die sind alle in den Produkten nicht enthalten.
2: Stattdessen oft Zusatzstoffe, zum Beispiel Aroma. Und der Ernährungsexpertin fällt noch etwas auf.
5: Hier sind jetzt 1,7 Gramm Salz pro 100 Gramm drin. Das heißt, mit zwei Würstchen hat man da schon fast 2 Gramm Salz. Das ist sehr viel.
2: Die Deutsche Gesellschaft für Ernährung empfiehlt maximal 6 Gramm am Tag.
3: Nummer 3.
2: Weiter im Geschmackstest.
4: Man probiert es und es macht richtig BÄM, so Kräuter, man schmeckt richtig viel, dann flaut es halt wieder ab und man merkt, okay, irgendwie auch wieder so ein bisschen unrund.
3: Ja.
4: Es fehlt diese Saftigkeit einfach. Ne?
3: Das ist so. Also du bist gezwungen, wieder eine Ketchup, Mayo, Senf, Barbecue-Soße und so weiter.
2: Ein etwas trockenes Mundgefühl. Dabei ist der Fettgehalt von allen Würstchen am höchsten. Sogar höher als bei Bratmaxe aus Fleisch.
5: Das muss man einfach wissen, damit man da dann auf die Menge achtet.
2: Zuletzt die Bio-Würstchen. Schmecken unsere Tester heraus, dass sie aus Pilzen sind?
3: Leicht süß.
4: Mhm. Pilze?
3: Ja.
4: Man schmeckt, glaube ich, echt Pilze raus.
3: Ja. Saftig?
4: Saftig, ja, definitiv saftig.
3: Ja.
4: Interessant. Es ist eigentlich ein sehr gewagtes Produkt, weil es halt ein grobes Bret ist. Das ist eher ungewöhnlich. Das gefällt mir gerade recht gut daran.
2: Jetzt die vegetarischen Burger-Patties. Auch sie mit Pflanzenproteinen, zum Beispiel aus Soja, Erbsen oder Weizen.
4: Oha, spannend.
3: Yo.
2: Und, erster Eindruck?
3: Schmeckt, muss ich sagen. Ja. Also ist irgendwie auch geschmacklich, von der Würze her gut abgeschmeckt. Versucht aber, glaube ich, nicht immer Fleisch zu imitieren, aber ist ein guter Ersatz dann auch.
4: Die Konsistenz ist wirklich gut, es ist saftig und ich muss auch sagen, ich finde, dass es ein leckeres Produkt ist.
2: In den Burgern wieder Aromen und?
5: An den Patties stört mich, dass sie beide Zucker enthalten. Ein Produkt sogar 4 verschiedene Arten von Zucker.
2: Unser Fazit. Es gibt eine Menge Veggie-Grillgut, das auch Fleischessern schmeckt. Wer auf seine Gesundheit achtet, sollte allerdings den Salzgehalt vergleichen und Zusatzstoffe checken. In Bioprodukten sind oft weniger drin.
6: Ja, und dann gucken wir doch mal, was es noch so auf dem Markt gibt an Veggie-Grillprodukten mit Dr. Stefan Lück, unserem Ratgeber in Sachen Ernährung. Hallo, herzlich willkommen.
7: Hallo zusammen.
6: Also wir haben querbeet eingekauft. Ich sehe da Käse, Grillkäse, ich sehe Burger-Patties. Mhm. Wie finden Sie solche Produkte?
7: Also erstmal grundsätzlich ist es natürlich wichtig, dass wir runterkommen von diesem hohen Fleischkonsum. Und mittlerweile ist die Wirtschaft, die Hersteller schon, sind schon so weit, dass sie wirklich auch gute Produkte herstellen. Mhm. Aber man sollte auf ein paar Dinge achten. Was ich immer ein bisschen blöd finde, ist, dass sie sehr viel mit Aromen arbeiten. Ja, also ich habe schon mehrere Tests hinter mir, teilweise 2 Tage lang aufgestoßen. Ja, also da kann man mal ein bisschen runterkommen von diesen Aromen. Und da haben wir auch Produkte, zum Beispiel die Bioprodukte. Also ich habe eben gesehen, da haben wir irgendwo ein Bioprodukt. Ich glaube, das war es hier.
6: Ne?
7: Ja. War das hier? Egal. Hier ist es, glaube ich.
6: Ja. Ja. Das Ding.
7: Da haben wir auf jeden Fall keine Aromen drin, weil bei Bioprodukten sind keine Zusatzstoffe erlaubt. Mhm. Also von daher können wir da schon mal so ein bisschen drauf achten. Hinten drauf auf keinen Fall einen Chemiebaukasten stehen lassen. Mhm. Ja, also nicht zu viele Zusatzstoffe. Man kann mittlerweile auch mit Pflanzenextrakten arbeiten, mit Pflanzenkonzentraten arbeiten. Und gut, Verdickungsmittel muss immer rein, weil irgendwo muss es imitiert werden. Und die Kollegin hat es ja schon gesagt, es ist nicht vergleichbar mit einem Fleischprodukt, ja, aber es ergänzt eben sozusagen unsere Speise.
6: Genau, und es ist ja so, dass die Leute, die schon länger kein Fleisch essen, sagen, sie wollen es gar nicht mehr imitieren, diesen Fleischgeschmack, sondern gleich Gemüse grillen.
7: Richtig.
6: Da haben wir ein schönes Körbchen zurecht gemacht. Welches Gemüse lässt sich gut grillen?
7: Festes Gemüse. Ja, wir haben die Antipastia-Gemüse aus Italien, kennt man ja, Paprika, Aubergine, Zucchini. Nicht vorher einpinseln, so auf den Grill legen, ja, und anschließend marinieren. Zwiebeln haben wir noch, Knoblauch haben wir, können wir wunderbar verpacken. Und das alles kann man natürlich auch als Zutat nehmen für ein anderes Produkt.
6: Ja, und da haben wir mal so eine Schale hingestellt. Mhm. Das natürlich bitte nicht auf so eine Alu-Schale legen,
7: nein,
6: so ein Einwegprodukt, sondern hier, da gibt es so Dinger so aus Edelstahl, die man einfach immer wieder nehmen kann. Das ist eine ganz gute Sache.
7: Absolut.
6: Ne?
7: Wenn man einen guten Grill hat, ist auch die Grillplatte wunderbar.
6: Ja, und wir wollen jetzt was ganz Schickes machen. Ja. Wir grillen nämlich nicht auf irgendeiner Platte oder Edelschacke.
7: Nee.
6: Wir grillen im Blatt.
7: Ja.
6: Da liegen sie.
7: Ja, da liegen sie hier. Die Bananen sind gegessen. Übrig bleiben die Bananenblätter. Ja, und die kann man im Asialaden. Und bevor wir daraus einwickeln, müssen wir erstmal die Masse machen. Ich habe jetzt gedacht, wir machen was Vegetarisches. Und zwar mit Couscous als Basis. Das kennt ja jeder. Das kann man einfach nur zubereiten mit der Brühe.
6: Mit Brühe zusammen,
7: Gemüse.
6: Genau.
7: Brühe habe ich jetzt hier genommen. Mhm. Ja, dann kommt hier rein Aprikosen. Man muss es nicht immer mit Mango machen. Man kann es auch mit Aprikosen machen.
6: Ja, sind jetzt gerade reif?
7: Ja, und super Vitamin E reich sogar, das weiß man nicht so richtig. Eier tue ich diesmal rein, muss man nicht, kann man aber.
6: Ja.
7: Ja, und die Bindung, die hole ich mir ja hier über Paniermehl. Vorher tue ich aber noch hier leckeren Schafskäse dazu. Ja, denn das schmeckt natürlich super, wenn das nachher so schön verschmilzt. Lecker Petersilie.
6: Petersilie?
7: Ja.
6: Mhm.
7: Und jetzt kommen so kleine Dinge. Also ich liebe es scharf, also Chili. Ja, dann haben wir hier geröstete Pinienkerne, Knoblauch muss natürlich immer mit rein.
6: Ordentlich Knoblauch.
7: Ja, und hier, lecker, Zitronenabrieb.
6: Auch viel.
7: Ja.
6: Gut, ich bin gespannt.
7: Das ist auch alles gesund, das muss man wissen. Ja, da pinkt unterschiedliche sekundäre Pflanzenstoffe, die dahinter stehen. So, und das jetzt verquirlen.
6: Mhm.
7: Und vorher tue ich noch ein bisschen Paniermehl dazu, denn es muss ja eine Bindung geben.
6: Mhm.
7: Ja, ich versuche das jetzt relativ zügig hinzukriegen.
6: Ich fand das eben noch mal spannend im Film, dass Ihre Kollegin sagte, also oft sind da gar nicht so viele Nährstoffe drin. Das sind manchmal so ein bisschen leere Produkte. Und das ist ja jetzt mal hier das krasse Gegenteil. Ne? Also man hat die Vitamine, die vielen guten Stoffe.
7: Alles mit drin.
6: Ja, super.
7: Und es sättigt auch sehr gut, weil das Couscous natürlich ein bisschen Energie bringt.
6: Mhm.
7: So, und jetzt kommt der entscheidende Schritt. Wir haben unsere Bananenblätter.
6: Ich habe zu Hause im Garten keine Bananenblätter. Was könnte ich alternativ nehmen? Kohl oder sowas?
7: Ja, man kann Kohl nehmen, man kann auch Backpapier nehmen. Ja, aber am besten eignet sich natürlich auch sowas wie so ein Bananenblatt, weil auch relativ viel Flüssigkeit noch in dem Blatt drin ist. Das verbrennt sozusagen nicht. Wichtig ist, hier sind diese einzelnen Fasern.
6: Ja.
7: Gegen die Faser einwickeln.
6: Ja.
7: Ja, so.
6: Wo ist denn eigentlich der Vorteil, also abgesehen davon, dass es total schick aussieht, im Blatt zu garen?
7: Es ist halt so, durch die Feuchtigkeit verbrennt es nicht. Ja?
6: Mhm.
7: Und ich muss im Prinzip gar nicht viel machen, wie zum Beispiel jetzt hier, einfach nur einwickeln und innen drin kann es dann ja garen, wie im Backofen. Ja? Okay. Die tun es ja gleich auch in den Backofen rein hier.
6: Also kann man alternativ auch im Backofen machen, mit Zahnstochern ein bisschen zuklemmen.
7: Genau. Total einfach.
6: Und den Grill, wenn ich es jetzt auf dem Grill machen würde, da lege ich es schon direkt aufs Rost, aber vielleicht
7: direkt
6: nicht so
7: Rost.
6: Heiß, oder?
7: Doch, kann voll sehr heiß, kann rein. Besten noch den Deckel zumachen.
6: Okay. Ja?
7: So, das tue ich jetzt mal in den Ofen.
6: Wir hatten schon eins im Ofen.
7: Habe ich schon einen im
6: Ofen. Ich bin natürlich neugierig und will das auch probieren.
7: Ich hole mal meinen aus dem Ofen raus.
6: Ja. So, ich freue mich auf Aprikose mit Schafskäse. Das finde ich eine super Kombi.
7: Also ich finde es, heiß.
6: Oh, lecker. Mm, die Pinienkerne schmecken ganz toll auch dadurch. Und die Zitrone finde ich total gut.
7: Ja?
8: Ob als einfaches Salatöl oder CBD-Öl, das die Gesundheit fördern soll. Hanfprodukte erleben gerade einen richtigen Hype. Dabei ist die Wirkung oft unklar, teilweise wird sogar davor gewarnt. Was ist wirklich dran am Hanf und was ist drin?
9: Eigentlich von der Forschung her eine ganz, ganz spannende Pflanze, weil sie so viele unterschiedliche Inhaltsstoffe hat, die vielfältig zu nutzen sind.
8: Forscher der Uni Hohenheim haben das Ziel, die alte Heilpflanze noch besser nutzbar zu machen. Cannabis sativa, Hanf. Über 560 Inhaltsstoffe sind bereits bekannt, viele davon medizinisch wirksam wie Terpene und Cannabinoide.
9: Schade, dass die Pflanze immer so einen direkten negativen Touch hat und immer direkt mit Drogen in Verbindung gebracht wird.
8: Denn Hanf kann auch eine berauschende Wirkung haben und ist als Droge in Deutschland verboten. Aber Cannabisblüten mit dem berauschenden Hanfwirkstoff THC dürfen in Deutschland seit 2017 verordnet werden. Zum Beispiel zur Schmerzbehandlung bei Krebspatienten. Doch in der Pflanze steckt noch mehr. Allein über 100 Cannabinoide, vielversprechende Substanzen für die Medizin. Erforscht sind davon bisher nur wenige. Klar ist, unser Körper stellt ständig selbst sogenannte Endokannabinoide her. Diese beeinflussen unter anderem die Reizübertragung im Nervensystem. So sorgt die Übertragung bestimmter Nervensignale zum Beispiel dafür, dass wir Schmerz wahrnehmen. Wenn nun Cannabinoide an den passenden Rezeptoren andocken, hemmen sie diese Übertragung. Der Körper kann dadurch verschiedene Krankheitssymptome lindern. Neben den körpereigenen docken auch pflanzliche Cannabinoide aus dem Hanf im Körper an. Das macht sie für die Medizin so interessant. Besonders im Fokus ein Cannabinoid ohne Rauschwirkung, CBD. Als Medikament kommt es bereits bei Epilepsie zur Anwendung. Und Studien weisen darauf hin, dass ein Einsatz bei Schizophrenie, Schlafstörungen, Angststörungen und Entzündungen sinnvoll sein könnte. Heute ist Erntetag für die Agrarforscher. Ihr Ziel, ein hoher CBD-Gehalt, aber ohne eine berauschende Wirkung. Der CBD-Gehalt in der EU zugelassener Hanfsorten liegt bei 2-5%. Ob die Konzentration durch die speziellen Wachstumsbedingungen gesteigert werden konnte, wird sich jetzt zeigen. Doch bevor die Blüten ins Labor gehen, werden sie mit flüssigem Stickstoff tiefgefroren. Einer, der auf die Wirkung von CBD setzt, ist Steffen Westhelle. Als Schmerzpatient hat er jahrelang starke Schmerzmittel eingenommen und davon Nebenwirkungen bekommen. In Absprache mit seinem Arzt ergänzt er die Therapie jetzt mit CBD und konnte die Schmerzmedikamente so reduzieren.
10: Das Aha-Erlebnis war der Ausgleich, den ich erlebt habe, als ich das CBD genommen habe. Ich habe sofort eine Muskelrelaxanz verspürt, ich habe sofort eine Entspannung verspürt. Ich habe sofort eine Stresslinderung verspürt, bin besser durchblutet worden und das Gefühl habe ich immer wieder, wenn ich CBD nehme.
8: Weil die Wirkung ihn überzeugt, betreibt Steffen Westhelle einen Hanfladen in Kassel und verkauft neben anderen Hanfprodukten auch CBD-Öle, offiziell als Aromaöl. Der Nutzhanf dafür enthält kaum berauschendes THC und ist deshalb legal. Durch die Konzentration der Wirkstoffe bei der Herstellung der Öle kann sich trotzdem zu viel THC anreichern. Als Händler legt er Wert auf sichere Produkte. Daher hat er selbst ein CBD-Öl entwickelt aus heimischen Hanfpflanzen und mit einem THC-Gehalt nachweislich weit unter dem Richtwert. Verbraucherzentralen warnen jedoch vor Produkten mit CBD. Es fehlten verlässliche Daten zur Sicherheit, Dosierung und Nebenwirkungen. Dr. Franjo Krotenhermann ist einer der Hanfexperten in Deutschland. Seine Patienten empfängt er im Liegen, weil er wegen einer Herz-Kreislauf-Erkrankung nur für kurze Zeit am Tag aufstehen kann. Der Arzt befasst sich seit Jahren mit medizinischen Anwendungen von Cannabis und sieht viel Potenzial.
11: Also THC ist eine Substanz, die, wo ich sagen würde, es gibt kein Molekül auf der Welt mit so einem breiten pharmakologischen Potenzial, auch medizinischen Potenzial. Und dann stellt sich raus, CBD zeigt auch ganz viele Eigenschaften. Angstlösung, Linderung von schizophrenen Psychosen, Entzündungshemmung, antidepressive Eigenschaften.
8: Wichtig ist dem Arzt zu unterscheiden zwischen verschreibungspflichtigen Medikamenten, die in hohen Dosen eingenommen werden sollen, und frei erhältlichen Produkten.
11: Man kann keine ausgeprägten medizinischen Wirkungen erwarten bei niedrigen, sehr niedrigen Dosen, sondern man wird etwas Abgeschwächtes erwarten. Vielleicht ein Beispiel. Es gibt Untersuchungen aus Brasilien, die zeigen, dass man mit 200 oder 300 Milligramm CBD eine ungefähr so starke Angstlösung erzielen kann wie mit 10 Milligramm Diazepam, also Valium. So, wenn ich jetzt mit der Dosis runtergehe auf 20 bis 30 Milligramm, also ein Zehntel davon, kann ich vielleicht auch eine ganz, ganz geringe Angstlösung erwirken, aber ich kann nicht eine starke Wirkung erwarten.
8: Um mit einem frei verkäuflichen CBD-Öl Wirkungen zu erzielen, wie mit einem Medikament, müsste man statt der üblichen wenigen Tropfen schon sehr viel größere Mengen auf einmal trinken. Was allerdings fehlt, ist eine geregelte Qualitätsprüfung. Die hält Dr. Grotenhermann für notwendig, unter anderem um Verunreinigungen mit THC auszuschließen. Trotzdem überwiegen für ihn aufgrund der guten Verträglichkeit die positiven Effekte.
11: Wenn eine 70-jährige Dame CBD ausprobiert und sagt, ich kann damit jetzt besser laufen, die Knie tun nicht mehr so weh, dann erzählt ihr das ihren Freundinnen und dann ist völlig egal, ob das erforscht ist oder nicht, dann werden die das auch ausprobieren und einfach machen. Ja. Da ist im Prinzip nichts gegen einzuwenden. Wenn das in einem bestimmten Dosisbereich bleibt, ist es völlig unproblematisch.
8: Zurück in Hohenheim. Zusammen mit Pharmaunternehmen arbeiten die Forscher daran, Pflanzen mit besonders hohen CBD-Gehalten und zugleich wenig THC für die Medikamentenherstellung auszulesen. Die Analyse zeigt, ihre Spitzensorten erreichen einen CBD-Gehalt von etwa 20%, eine Steigerung um mindestens das Vierfache.
9: Der Markt ist einfach gegeben, weil wir in Deutschland so eine sehr, sehr hohe Anzahl an potenziellen Patienten haben. Das heißt, wir haben einen sehr, sehr hohen Bedarf an dem Rohstoff Cannabis für die medizinische Anwendung.
8: Es gibt bereits erste zugelassene Medikamente mit CBD. Allerdings ist ihr Anwendungsgebiet stark begrenzt. Bisher. Wer den Wirkstoff CBD ohne Rezept für sich nutzen will, kann es frei im Handel erwerben. Eine Wirkgarantie für solche Produkte gibt es nicht. Die Einnahme erfolgt, wie bei vielen Heilmitteln aus der Natur, auf eigenes Risiko.
12: Ciao!
13: Ja, ich habe hier einen kleinen gelben Ball in der Hand, aber nicht etwa, weil ich damit mit meinem Hund spiele, sondern ich lerne hier, das passiert schon hinter mir, gleich ein tolles Spiel. Roundnet oder auch Spikeball genannt. Das sieht schon nach Action aus hier, Kevin. Da ist der Punkt verloren, glaube ich. Ja. Ihr spielt ein bisschen weiter, ich klaue dich hier mal kurz. Und zwar, erklär mir doch erstmal, ich habe das noch nie gemacht, wie geht dieses Ganze hier?
14: Ja, das grundsätzliche Prinzip ist eigentlich sehr ähnlich dem Beachvolleyball.
13: Ja.
14: Wir spielen 2 gegen 2, haben 3 Kontakte, um den Ball zurück aufs Netz zu bringen.

0: irgendwelche Sonderregeln oder jetzt irgendwie einen Schiedsrichter, der bewertet, wann irgendwas schiefgelaufen ist?
1: Einen Schiedsrichter haben wir nicht. Also es beruht so ein bisschen auf dem Fairplay-Gedanken. Ansonsten ist noch besonders oder auffällig, wir haben keine festen Seiten, wir können uns 360 Grad frei um das Netz bewegen.
0: Mhm. Okay, darf ich das mal ausprobieren? Darf ich bei euch mal kurz mit einsteigen?
1: Ja, gerne.
0: Okay, das heißt, mit wem spiele ich jetzt? Mit dir?
2: Ich spiele zusammen.
0: Alles klar, ich hab einen Ball in der Hand, ich darf jetzt so einen Aufschlag machen. Aufs Netz, schauen wir mal, ob das klappt. Eins, zwei, drei, okay. Eins, ui, zwei, drei. Okay, ich sehe schon, man kommt auf jeden Fall in Bewegung und ins Schwitzen und kann das wahrscheinlich mit verschiedenen Techniken ganz gut anpassen. Was würdest du denn sagen, ist für dich das Tolle an diesem Spielsport?
1: Ja, also in gewisser Weise so ein bisschen die Flexibilität. Man kann es überall spielen und dann das Set einfach mitnehmen. Man kann es bei einer Runde während dem Grillen spielen oder auch eben professionell.
0: Oder auch im Sand wahrscheinlich, ne?
1: Genau.
0: Braucht man noch irgendwie eine besondere, ich sehe schon hier Stollenschuhe, wenn ich es richtig sehe, also braucht man eine besondere Ausrüstung?
1: Das ist auch davon abhängig, wie ambitioniert man das.
0: Okay, und es ist klein zusammenfaltbar, ne? Das habt ihr aus einem Rucksack rausgeholt, das ist auch gut mitzunehmen. Man braucht eigentlich nur ein bisschen Motivation, Laufbereitschaft, ein gutes Deo, dann funktioniert das. Ich würde sagen, ich steige nochmal mit ein, weil das macht super viel Spaß, tolle Sache für jedermann. Ich kann empfehlen, es mal mit auszuprobieren, vielleicht auch im Schwimmbad jetzt aktuell. Tolle Sache, ich wünsche euch viel Erfolg, falls die Weltmeisterschaft ruft. Okay, ich bin bereit. Habt Erbarmen mit mir.
1: Versucht, den Ball mit der Handinnenfläche zu spielen.
0: Ah ja, flache Hand, das ist der Tipp. Damit kann man besser steuern. Ah, okay. Es macht auf jeden Fall sehr viel Spaß, was wir hier tun. Vielen Dank, Kevin. Die Einsteigersets gibt es schon ab 30 Euro. Das Ganze ist also auch noch sehr erschwinglich. Man kommt aber ins Schwitzen, also Sportklamotten sind eine gute Idee. Probieren Sie es mal aus.
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Es gibt so Menschen, bei denen hat der Tag anscheinend mehr als 24 Stunden. Und wir lernen heute gleich einen Mann kennen, der schafft es, drei Leben in einem zu führen. Das schauen wir uns gleich an. Servus und grüß Gott zwischen Spessart und Karwendel. Zu Gast sind wir heute in Waging am See im Landkreis Traunstein. Denn hier ist Robert Kneidl zu Hause. Und der schafft was, was ich im Leben nicht für möglich gehalten hätte. Er ist nämlich auf der einen Seite Berufsfischer hier am See. Auf der anderen Seite ist er auch noch Sänger. Und zwar ein professionell ausgebildeter. Und als ob das alles nicht schon genug wäre, ist er auch noch Wirt und Koch. Und wie das alles zusammenpasst, das können wir uns jetzt anschauen.

0: Diese Fische kommen zwar nicht aus dem Waginger See, aber wenn Fischer Robert Kneidl sie über Buchenholz räuchert, werden sie echte Leckerbissen.
1: Ich mach das eh gern, kein Problem, ja. Gastronomie kann Spaß machen, wenn man glückliche Gäste sieht.
0: Robert muss sich beeilen, den Räucherofen zu füllen, denn bald startet sein Sundowner-Konzert und dann haben die Gäste Hunger. Seine Frau Lisa hält den Fischimbiss derweil am Laufen. Denn Roberts wahre Leidenschaft ist die Musik, das Klavierspielen und das Singen.
1: Ich mache Musik, weil mir das selber gut tut. Ja. Und wenn man inspirierende Musik macht, die auch andere Menschen berührt, ist es natürlich nur umso schöner. Ja. Von 100 Konzerten habe ich 95 Mal Udo Jürgens dabei. Aber Udo Jürgens hat einfach eine sehr ähnliche Stimmfarbe verglichen mit meiner Stimme. Und deswegen ist es wie maßgeschneiderte Musik für mich. Ja.
0: Und dann verwandelt sich der Fischer Robert Kneidl in Robert Rias, so sein Künstlername.

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1: Ehefrau Lisa liebt seine Stimme und würde gern mehr von Roberts eigenen Kompositionen hören.
2: Da im Biergarten ist halt sehr oft was Lustiges gefragt und Rhythmus gefragt. Und da sind viele Gäste, die sagen, hast du was Schnelleres, wir wollen tanzen. Und dann wird er sich extrem unsicher, weil ob seine Lieder denn auch so gut ankommen. Und dann wird es halt oft wieder du Jürgens und doch wieder nicht seine eigenen Lieder.
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3: Also wenn man die Augen zumacht, das ist wirklich wie der Udo Jürgens.
4: Man ist den ganzen Tag gut gelaunt, wenn man Robert singen hört. Schön.
5: Das sind Lieder, die gehen an die Seele, er kann's.
1: Doch Robert kann gesanglich weit mehr als das. Rückblick. Als 34-Jähriger bewirbt sich Robert in Salzburg beim Mozarteum. Unter Hunderten von Bewerbern wird Robert auf Anhieb ausgewählt und beginnt dort eine Ausbildung zum Opernsänger. Der Bassbariton besticht durch Talent und Fleiß. Bald schon darf Robert die ersten Opernarien vor Publikum singen. Doch daheim am Waginger See warten Frau und drei Kinder auf ihn und viel Arbeit als Fischermeister.

0: 20 Jahre sind seitdem vergangen. Robert Kneidl ist immer noch Fischer am Waginger See. Die Sonne geht gerade unter. Robert muss die Netze auslegen. Tut es weh, dass die Opernkarriere nicht geklappt hat?
1: Na, das ist nicht traurig. Also, ich bin aufs Mozarteum, weil ich wissen wollte, wie das funktioniert, ganz ehrlich gesagt. Ja. Das war schon spannend, Opern zu singen. Ja. Das war schon ein brennender Wunsch, das zu werden, aber das war einfach weit weg. Mich hat auch immer wieder diese Realität hier eingeholt. Die Familie, das Geld verdienen, die wirtschaftlichen Verhältnisse, das ich konnte es mir einfach nicht leisten, dass ich jetzt halt irgendwo hingehe für Mini-Gehalt und fange da in einem Opernhaus zum Singen an. Ja, ich spiele wirklich ganz gern hier für unsere Gäste da am Bootsverleih mehr und mehr Konzerte und schreibe viele Lieder. Und ich glaube, dass wir das eine oder andere wird's ins Radio schaffen. Ja.
0: So. Im Radio einen großen Hit landen, das ist jetzt sein Traum. Doch in der Realität wartet am Imbissstand ein Haufen Arbeit auf ihn. Die Steckerlfische, eine Spezialität am Kneidl-Kiosk, müssen vorbereitet werden. Die Gedanken drehen sich aber oft weiter.
1: Die größte Herausforderung ist vielleicht für mich, was Musik betrifft, einen Titel zu schreiben, der richtig berührt. Ja. Das ist eine Herausforderung.
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1: Das kann man nicht studieren.
0: Hoffnung kann Berge versetzen. Und so sitzt Robert daheim in seinem Wohnhaus in Pieding, nahe der österreichischen Grenze, viele Stunden am Klavier und hat hier schon über 100 Songs komponiert.
1: Das ist für mich ein totaler Ruhepol hier. Hier schreibe ich meine Lieder. Hier komme ich wirklich runter. Hier habe ich meine Ruhe. Und meine Frau, die schreibt auch viele Texte. Die habe ich dann hier und dann schaue ich, was dazu passt. 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

0: Bald wird dieses Lied in einem Berliner Studio produziert. Doch genauso wichtig sind ihm Momente wie dieser mit seiner jüngsten Tochter Tamara bei Sonnenaufgang. Netze einholen auf dem Waginger See.
1: Heute war die Ausbeute eher morgen. Schöner kleiner Waller, Praxen, ein toller Hecht aus dem Waginger See. Und wir haben hier eine wunderbare Schleien. Das ist für den Wochenmarkt, ja, in Salzburg. Die freuen sich da sicherlich drauf.
0: Nach 2 Stunden geht's wieder zurück zu Kiosk, Biergarten und Bootsverleih, dem Lebensmittelpunkt der Familie Kneidl. Der Fischimbiss ist Arbeitsstätte und Auftrittsort in einem. 4 Konzerte spielt er als Robert Rias hier in der Woche. Mit seiner Musik wird sein Stand zum Anziehungspunkt für viele Seebesucher. Ohne die Unterstützung der großen Familie würde das nicht klappen.
1: Meine jetzige Frau, die hat 3 Kinder mitgebracht. Ich habe auch 3 Kinder aus erster Ehe. Mein Sohn, mein Robby. Meine Tochter, die Maria.
0: Und mit Lisa zusammen hat er noch die beiden Töchter Tamara und Sarah. Zusammen hat das Paar 8 Kinder, die hier alle regelmäßig mithelfen.
1: Das Wichtigste ist die Familie, dass die hinter einem steht. Ich habe eine außergewöhnlich tolle Frau, ja, Lisa. Habe Glück gehabt, dass wir verstehen uns gut, weil sonst wäre diese ganze Summe an Dingen, die wir machen, gar nicht möglich.
2: Also er spielt ja von der Früh bis am Abend, wenn er oft einen Auftritt gehabt hat, spielt er daheim auch noch 2-3 Stunden. Oder vor der Schranne, bevor wir auf den Markt fahren, muss er noch ein Lied unbedingt spielen, weil er am Vortag nicht mehr fertig geworden ist. Und dann ist er gut gelaunt und das ist das Beste, was es gibt.
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0: Plötzlich schlägt das Wetter um. Das passiert häufig im Sommer am Waginger See. Robert spielt ungerührt weiter. Als es zu stark regnet, muss er doch eine Pause machen. Wer nicht unter dem Vordach ein sicheres Plätzchen findet, verkriecht sich unter dem Tisch samt Hund. So ist das mit den Seekonzerten. Das ist eben nicht die Met in New York. Aber der Räucherfisch ist fertig und die Stimmung hält.
1: Hier ist es halt anders. Aber es ist trotzdem schön. Es ist am See und sitzt am Flügel. Die Leute. Es ist cool. Für mich passt das.
0: Und dann spielt Robert einfach weiter.
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0: Ein Lied von Verlust und Abschied nehmen, das bei den Gästen gut ankommt. Vielleicht wird das ja der Hit, von dem Robert träumt.
1: Dankeschön.
4: Ein besonderer Tipp für einen Ausflug an den Waginger See, also wenn das Wetter schön ist, wäre übrigens der Dienstagabend. Da singt nämlich nicht nur der Robert, sondern an der sogenannten Flaniermeile sind auch Handwerkerstände aufgebaut. Ja, den Robert muss ich wirklich bewundern, wie der es schafft, alle Bälle in der Luft zu halten bei seinem Leben. Dann verfliegen die Jahre und irgendwann ist es dann doch einmal Zeit, Bilanz zu ziehen. Und das machen wir als Nächstes, und zwar gar nicht weit weg von hier, im Berchtesgadenerland. Oberhalb von Ramsau, da liegt der Blaueisgletscher, oder zumindest das, was davon heute noch übrig geblieben ist. Und unterhalb vom Gletscher eine Hütte, in der Raphael Hang über 3 Jahrzehnte der Hüttenwirt war. Und so hängt das Leben vom Wirt und das Vergehen eines der letzten Gletscher bei uns in den Bergen sehr eng zusammen.
5: Aus dem Tal in der Ramsau waren die schroffen Gipfel immer schon von einer besonderen Aura umgeben. Wie eine natürliche Burg umschließt das Hochkaltermassiv das Blaueiskar, wo das Eis wie aus einer anderen Welt heruntergeleuchtet hat. Raphael Hang hat es auf der Blaueishütte ein Leben lang begleitet.
6: Das ist von der Bergwachtübung am Blaueisgletscher.
5: Auf Super 8 Film hat er vor gut 40 Jahren festgehalten, wie sie abgefahren sind.
6: Ja, freilich bin ich früher auch runtergefahren da. Wir sind alle von der Blaueisspitze runtergefahren mit den Ski bis oben zur Hütten habe ich durchgefahren. Und jetzt ist eben da eine Wand mit 30 Metern, ne? Durch den Gletscherrückgang. Ja, da sieht man jetzt einen Gletscher. Da ist da der erste Bruch gewesen. Das ist jetzt schon gar kein Gletscher mehr, das ist nur mehr Sandreisen. Und da oben war der zweite Bruch. Das war Blankeis mit Spalten von 30 Meter tief. Und da ist halt jetzt nur mehr Schotter. Und unter dem Schotter drin nur ein Meter Eis ungefähr. Ne?
5: So sind das blaue Eis und die Lebensgeschichte von Raphael Hang eng verbunden. 1976 wurde er Nachfolger seines Vaters als Wirt auf der Blaueishütte. Den Weg vom Haus in der Ramsau hinauf zur Hütte ist er schon als Kind gelaufen. Seit über 80 Jahren ist er hier unterwegs. Gewohnt, die Dinge so zu nehmen, wie sie sind.
6: Das Wetter ist egal gewesen, weil wenn es schlecht gewesen ist, bin ich auch gegangen, weil noch ist halt dieser Vorrat gewesen. Ne?
7: Hast du Angst gehabt bei Gewitter oder so?
6: Eigentlich nicht. Ich meine, es ist halt, wenn wir Pech gehabt hätten, dann hätte dann halt der Blitz erwischt, aber es ist nie passiert. Ah, ich mag schon lieber einen blauen Himmel und Sonne. Also die Wolken. Weil bei den Wolken weiß man nie, was kommt. Ja.
5: Unzählige Male ist er hinauf. Sein Gang ist leicht, fast spielerisch folgt er dem Gelände. Gut 20 Jahre lang mit dem Lasttier. Eier, Speck, Brot, Fleisch und Grünzeug hat er so über 900 Höhenmeter auf die Blaueishütte befördert.
6: Früher haben wir da mit dem Muli gegangen, auf, da bin ich alle Tage einmal aufgegangen. Das war früher ganz normal. Ich meine,

0: Der Hüttenwirt wurde auch Bergführer, wie schon sein Vater. Inzwischen sind schon 3 Generationen der Familie Hang mit der Blaueishütte aufgewachsen. Eigentlich müsste man sagen, den Blaueishütten. Denn früher stand sie weiter oben, bis die erste Hütte von einer Lawine zerstört wurde. Seit 1962 steht die heutige Hütte auf ihrem Platz am Eingang zum Blaueiskar. Seit Raphael dem I. ist ein Jahrhundert vergangen und die Hütte unter den Fittichen der Familie Hang geblieben. Regina, die Schwiegertochter, managt gerade den Betrieb mit ihrem jungen Team. Wie früher gehören die Kinder genauso dazu wie der Senior.
1: Mei, er ist da also einfach extrem verbunden mit dem Ganzen. Er war ja praktisch als Kind da schon herum, ist mit dem Ganzen aufgewachsen, hat es mit seiner Frau zusammen ja eigentlich zu dem gemacht, was wir da 2010 übernommen haben. Und dementsprechend ist halt auch sein ganzes Universum dreht sich um das, wie der Weg beieinander ist, ob es schon Schnee hat.
0: So setzen sie in der nunmehr 3. Generation die Geschichte fort. Hüttenbetrieb, Familie und Blaueis.
2: Als Kind da hat man da herum die Freiheit gehabt. Nicht? Da bist du in die Sturne umeinander gekraxelt und ins Eis aufgegangen. Bis zum Eis hin und gespielt. Das war schön.
0: Und traditionell wächst die nächste Generation mit dem Hüttenbetrieb und der wilden Umgebung auf.
1: Die Kinder kennen sich anders, gell? Und sie sind sehr tolerant und sehr gutmütig im ganzen Leben. Ich bin selber auch begeisterte Bergkehrerin. Ich habe mir eigentlich nie gedacht, dass ich den ganzen Sommer in der Küche stehen werde. Aber irgendwie ist es dann doch so gekommen. Und naja, irgendwie ist es ja auch schön. Was mir halt auch gefallen hat, ist einfach, dass die Familie beieinander ist, dass die Kinder halt am Arbeitsplatz dabei sind.
2: Da herum ist man mehr daheim wie unten. Da ist es braucht eine Umstellung im Herbst, wenn man unten ist, wieder nicht.
0: Die Blaueishütte mit der schroffen Umgebung der Felswände ist vor allem auch bei Kletterern beliebt. Ausbildungskurse von Bergschulen und dem Alpenverein bleiben oft für eine ganze Woche. Und jeder Tag taucht das Blaueis in ein neues Licht, wo jetzt noch Altschneereste aus dem Winter liegen. Durch die Felstrümmerlandschaft eines früheren Bergsturzes führt der Weg, den Raphael Hang mit verbundenen Augen gehen könnte. Aber die Landschaft um die Hütte hat sich verändert. Hier wachsen nun Bäume, die deutlich jünger als er selbst sind. Und dort stand auch die alte Hütte, zerstört von der Lawine.
2: Ja, da war der Eingang von der Hütte. Da war die Gaststube. Da hinten war ein Matratzenlager. Und da oben, ganz oben war die Küche. Da hinten haben wir geschlafen. Da war unser Schlafzimmer da hinten.
0: Heute zeigen die ausgeaperten Felsen, dass hier kein Eis mehr ist. Damals reichte es noch nahe an die Hütte. Mit der Gelassenheit des Gebirglers berichtet er vom Naturereignis und vom Wandel dieser Landschaft im Blaueiskar, das zum Nationalpark Berchtesgaden gehört und deswegen auch von Rangern wie Sebastian Grassel beobachtet wird. Die beiden kennen sich und das Blaueis schon lang. Der Weg zum Gletscher war immer ein beliebter Ausflug von der Hütte. Jetzt folgt dem verschwundenen Eis die Vegetation.
2: Oh mein, die wird vielleicht 10 Jahre. Das rechnet 1, 2, 3, 4, 5, 6, 7, 8. Wird auf 10 Jahre hinkommen, meine ich. Die haben sich alles an selber angesagt und der ganze Wald da herum.
3: Wir beobachten das. Ja. Also da gibt es jetzt weder erst einmal eine Aussage negativ noch wieder positiv. Das wird beobachtet und wird natürlich auch festgehalten und wird darüber berichtet und geforscht.
0: Meter Höhe haben sie hier erreicht. Im Schatten der senkrechten Wände des Hochkalter und mit dem Lawinenschnee von den umliegenden Bergflanken hat sich einst dieser nördlichste Gletscher der Alpen gebildet. Ein Naturschauspiel und ein Phänomen, das zum Mythos der Berg

0: echtes Gardnerberge beigetragen hat. Ganz gezielt steuert Raphael einen markanten Felsbrocken an.
1: Ja, da bei den Stein haben wir früher Waldsteigeisen gezogen, weil da ist der Gletscher angegangen, richtig.
2: Ja.
1: Wenn das Eis blank war, dann ist es blau gewesen. Und darum heißt es im Blaueisgletscher, ne?
0: Bilder von vor 100 Jahren zeigen es noch. Heute fehlt der Hütte unten das Schmelzwasser und es braucht eine neue Wasserversorgung.
1: Das ist ein riesiger Wasserspeicher gewesen, ne, für den ganzen Sommer. Und es ist halt schade, wenn der Gletscher weggeht. Ne. Und es wird halt immer lang dauern, also weg.
0: Nur im obersten Winkel des Kars liegt noch ein letzter Rest Eis, der inzwischen auch von der Wissenschaft dokumentiert wird. Aber das eigentliche Blaueis ist aus der Landschaft verschwunden.
3: Also das Blaueis ist immer schon irgendwie schön gewesen für mich. Ich mag das gern da herum. Das ist einfach, ja, gerade wenn man dann da herum ein bisschen Richtung Gletscher geht, das ist auch schon schön.
4: Das und du hast den Namen behalten?
3: Ja, den behalte ich immer, das Blaueis. Ja, freilich ein bisschen mit einem anderen Hintergrund. Aber wir wissen es ja auch noch. Wie es ausgeschaut hat mit viel Eis. Das weiß ich auch noch, Raphael.
0: So bleibt zumindest im Namen und in den Geschichten noch das einstige Bild lebendig, als das Blaueis dem Gebirge eine besondere Aura gab und hier im Berchtesgadener Land einen legendären Klang hatte. In der Spanne des langen Berglebens von Raphael Hang ist dieser Gletscher nun Geschichte geworden.
5: Ja, das Leben hält immer neue Herausforderungen für uns bereit. Und wer weiß, vielleicht ist es gar nicht schlecht, dass wir nicht von vornherein wissen, was uns das Leben noch so alles bringen wird. Bei Rita Böcker war es sicherlich ganz ähnlich. Sie ist Krankenschwester von Beruf und sie hat viel mit Menschen gearbeitet, die eine Querschnittlähmung haben. Dann ist sie aber irgendwann selber krank geworden und jetzt sitzt sie im Rollstuhl. Ich kann mir gar nicht vorstellen, wie schwer es doch ist, mit diesem Schicksalsschlag fertig zu werden. Aber sie hat es geschafft. Und heute ist sie Rollstuhltrainerin. Das heißt, sie zeigt anderen Menschen, wie es gut funktioniert, das Leben mit einem Rolli.
6: Sie liebt ihr Handbike. Rita Böcker hat schon Touren in die Niederlande und nach Belgien gemacht. Sie war immer sportlich. Als junge Frau war Handball ihre große Leidenschaft.
7: Ich hatte zwar irgendwann Rückenschmerzen und irgendwann auch einen Bandscheibenvorfall, aber ich hätte nie gedacht, dass ich selber als inkomplette Querschnitt, also Tetraplegikerin, im Rollstuhl landen werde.
6: Die ehemalige Krankenschwester hat sich mittlerweile an das Leben im Rollstuhl gewöhnt und gibt ihr Wissen weiter als Trainerin, heute in einer Bamberger Schulturnhalle.
8: Wir werden ein Rollstuhlmobilitätstraining machen. Das heißt, Grundfahrtechniken beibringen, über richtige Sitzpositionen reden, Kippen balancieren üben, später dann Rampen fahren, Bordsteinkanten, all das, was im täglichen Leben notwendig ist für einen Rollstuhlfahrer.
6: Die 13-jährige Finja ist auch dabei. Wegen einer angeborenen Fehlbildung der Wirbelsäule ist sie auf den Rollstuhl angewiesen.
9: Ich mache mit, weil ich trotzdem noch ein bisschen was lernen muss. So halt, wie man trotzdem vielleicht über steinige Wege kommt, ohne dass man halt irgendwo stecken bleibt.
6: Die Hauptreferentin des Mobilitätstrainings ist Romy Pavelek vom Behinderten- und Mobilitätssportverband Bayern. Einige der Teilnehmerinnen und Teilnehmer sind an Multipler Sklerose erkrankt. Sie können noch gehen, doch der Rollstuhl hilft ihnen, längere Strecken zurückzulegen. Als Rita sich an den Rollstuhl gewöhnen musste, hätte sie bei der Bedienung Hilfe gebraucht.
10: Ich habe den Rollstuhl hingesetzt bekommen, habe erklärt bekommen, wo sind die Bremsen und das war's.
6: Und jetzt beginnen die Übungen. Wie bewegt man sich auf engem Raum, etwa in einem Fahrstuhl? Bei diesem Wendemanöver hat Rita mittlerweile den Dreh raus.
10: Und zwar, indem man die linke Hand nach hinten nimmt und die rechte Hand nach vorne. Und dann
8: die linke nach vorne schiebt, die rechte zurückzieht einmal und dann drehe ich auf den Punkt, fasse ich wieder hinten an und vorne und mache die gleiche Bewegung. Dann bin ich genau um 180 Grad, ohne dass ich auch nur einen Zentimeter gefahren bin. Die meisten Leute wissen nicht, wie sie die Hände, die müssen ja die Arme, die müssen unterschiedlich bewegt werden. Und damit kommen die meisten ja in Bedrängnis.
6: Auch für Finja ist das neu.
2: Und Finja?
11: Soweit es geht, ist nach vorne. Und
9: jetzt noch ein bisschen einmal schwierig, aber
2: was ist denn schwierig?
9: Das mit dem Lenken. Ja. Weil ich habe es halt immer anders gemacht.
6: Rita weiß, wie schwer die Koordination ist.
9: Hinten halten und Hand vorne halten.
8: So? Ja, genau. Pass auf, schau mal, Finja. Die hinten und die ziehst du so nach vorne. Und jetzt. Nee, eine. Genau. Stopp. Und jetzt die andere, die nach hinten. Genau. Jetzt hast du es. Sehr gut.
6: Rita ist heute in Kronach unterwegs. Hier im Landkreis ist sie zu Hause. Sie genießt die ausgedehnten Fahrten in der Natur, bei jedem Wetter.
12: Ich bin früher Fahrrad gefahren, ganz viel. Und das ist wie ein kompletter Fahrradersatz. Ich kann kilometerweit fahren damit, kann stoppen, wo ich will. Ich kann durch den Wald fahren, auf normalen Wegen fahren. Und das ist einfach ein Lebensgefühl, das ist, ja, kommt einem vor wie Freiheit für mich.
6: Sie ist 1963 im Münsterland geboren. Nach einer Ausbildung zur Krankenschwester zieht sie nach Ulm und spezialisiert sich dort auf Querschnittpatienten. 2002 verschlägt es sie nach Franken, in die Heimat ihrer Partnerin Elisabeth. Rita verreist gern, liebt es, neue Sportarten auszuprobieren. Doch 2019 verändert eine Erkrankung ihr Leben komplett.
12: Ich habe von jetzt auf gleich eine Entzündung in der Wirbelsäule bekommen mit sehr vielen Abszessen, die sich dann auch im ganzen Körper ausgebreitet haben. Die komplette Wirbelsäule war entzündet, die Nerven sind abgedrückt worden und entzündet gewesen, sodass ich irgendwann komplett gelähmt im Bett gelegen habe. Ich konnte weder allein essen noch sonst irgendwas machen.
6: Gut, dass ihr Elisabeth zur Seite steht.
12: Die hat mir Kraft gegeben, die hat mir Zuversicht gegeben und es war für mich ein Ziel, wieder heimzukommen.
6: Sie kämpft sich wieder ins Leben zurück, kommt nach Hause. Doch dann muss sie einen weiteren Schicksalsschlag verkraften. Elisabeth stirbt überraschend. Rita muss jetzt ganz allein mit ihrer Erkrankung zurechtkommen.
2: Sind Sie manchmal zornig, dass Sie diese Erkrankung haben?
12: Ja, bin ich manchmal so zornig, dass ich am liebsten eine Tasse nehmen würde und gegen die Wand schmeißen würde. Bringt aber nichts. Ich müsste die Scherben wieder wegmachen, das nervt dann. Dafür ist dann mein Handbike wirklich unheimlich wichtig. Das kann ich davor spannen und dann fahre ich halt einen Berg mal rauf und kann mich auspowern und dann wird der Kopf frei. Dann, wenn man dann die schöne Natur sieht, dann weiß man, wofür man weitermachen mag, kann.
6: Beim Kronacher Kunstverein. Hier engagiert sie sich. Sie will sich nicht zurückziehen, sondern am Leben teilnehmen. Die Kunstausstellungen sind für sie immer eine gute Gelegenheit, Menschen zu treffen und sich mit ihnen auszutauschen. Mit der Vorsitzenden des Kunstvereins, Sabine Reitl, besucht sie gerne Theateraufführungen und Konzerte.
13: Rita ist eine unheimliche Bereicherung für unseren Verein, weil sie kommt nicht nur zu den Veranstaltungen regelmäßig, sondern sie übernimmt mittlerweile auch Aufgaben, macht Galeriedienste zum Beispiel, oder wenn wir Veranstaltungen haben, dann hilft sie beim Catern mit.
12: Und der Kunstverein ist für mich sowas wie eine Familie geworden. Hier weiß ich, ich kann hinkommen. Hier werde ich mit offenen Armen empfangen. Die Leute akzeptieren mich, respektieren mich und vor allen Dingen, sie schätzen mich wert.
6: Wieder in Bamberg beim Mobilitätstraining. Jetzt geht es darum, das Kippen zu üben. Das ist wichtig, wenn der Rollstuhl etwa über eine Bordsteinkante manövriert werden soll. Das Seil simuliert das Hindernis.
8: Dieses Hindernis haben wir tagtäglich beim Bordstein hochfahren. Da machen die Leute als erstes falsch, dass sie erst gar nicht die Räder anheben, sondern drauf zufahren, mit den Vorderrädern gegen den Bordstein stoßen. Und je nach Geschwindigkeit besteht da die Gefahr, dass ich rausfliege aus meinem Rollstuhl. Warte mal, Alex, zurück, pass auf. Stell deine Vorderräder mal zum Vorwärtsfahren hin. Pass auf, so stehen die zum Vorwärtsfahren richtig. Und wenn die sind, pass auf, und wenn die in der Höhe sind ungefähr, du kannst es sehen, dann hebst du an und fährst drüber. Okay? Noch nicht, jetzt. Genau. Zum Vorwärts.
6: Auch Finja probiert es aus.
8: Ja. Ja. Und jetzt nicht abstoppen. Hoch. Ja. Nochmal. Hoch. Ja. Klasse, du strahlst wieder. Gut, sehr gut. Sehr gut. Hat sie sehr gut gemacht. Macht einfach Spaß, mit ihr zu arbeiten.
9: Tatsächlich habe ich schon viel gelernt. Ich merke jetzt auch, dass ich meinen Rollstuhl sehr beherrsche jetzt.
6: Rita lässt sich durch Widerstände nicht aufhalten. Sie hat die Mission, anderen Rollstuhlfahrerinnen und Rollstuhlfahrern zu zeigen, wie auch sie Hürden überwinden können.
10: Mein Wunsch ist, dass die Rollstuhlfahrer tief ihr Leben in die Hand nehmen können und nicht auf andere Personen angewiesen sind. Das wäre mein Wunsch für die Teilnehmer hier, dass sie mit ihren Einschränkungen, die sie haben, trotzdem gut leben können.
6: Und Rita Böcker ist das beste Beispiel dafür. Alltagsbewältigung, Reisen, Kunst und Kultur. Ihr Wunsch ist es, immer Neues auszuprobieren und sich so auch weiterhin durch ein spannendes Leben zu manövrieren.
14: Sehr spannend ist auch das, was Kinder und Jugendliche jedes Jahr wieder beim Tänzelfest in Kaufbeuren auf die Bühne stellen. Also das Tänzelfest ist ja ein historisches Fest, wo Kinder und Jugendliche jedes Jahr einen Teil der Stadtgeschichte von Kaufbeuren nachspielen und nacherleben können. Und weil das Ganze halt im Mittelalter spielt, gehört dazu auch eine Gauklergruppe, wo jongliert wird. Ja, und die Jugendlichen, die spielen dabei im wahrsten Sinn des Wortes mit dem Feuer. Damit das wirklich gut funktioniert, müssen sie im Vorfeld entsprechend viel trainieren. Und da haben wir schon einmal zugeschaut.
15: Kinder und Jugendliche wachsen über sich hinaus.
16: Ganz besonders macht mir so Akrobatik und Feuer Spaß, weil da ist einfach das Erlebnis dabei und die Action.
15: Das Tänzelfest in Kaufbeuren ist der Höhepunkt ihres Jahres.
17: Das ist ein mega cooles Gefühl, weil das ganze Blickfeld gefühlt eine große Flamme ist. Das ist schon. Es hat was.
15: Die mutigen jungen Leute von Artistica Anamkara. 2,5 Wochen vorher auf dem Gelände der Marienrealschule. Paul, Maja und Becky gehen zum Training ihrer Gruppe in die Turnhalle. Es geht los mit dem Jonglieren. Der Trainer Christian Scheidel macht selbst als Artist mit. Den Vereinsvorsitzenden nennen alle bei seinem Gauklernamen Sadi. Im Jahr 2000 hat er Artistica Anamkara mitgegründet. Das heißt frei übersetzt artistischer Seelenfreund. Seine Ziele?
18: Weg vom Handy, einfach mal im Hier und Jetzt sein. Ja, das Genießen, die Leute genießen, mit denen turnen, toben, am Lagerfeuer sitzen, gemeinsam kochen. Das ist, also die Gemeinschaft steht im Vordergrund. Jeder bringt sich so ein, wie er sich einbringen kann und will.
15: Maja ist wie die meisten anderen Hobbyartisten und Artistinnen bereits seit ihrem 8. Lebensjahr aktiv dabei. Für einen normalen Turnverein konnte sie sich nicht begeistern. Hier hat sie gefunden, wonach sie gesucht hat.
9: Wir jonglieren, wir turnen, wir machen Akrobatik und es ist cool, dass wir so viel machen, nicht immer nur eins.
15: Becky hat auch von Kindesbeinen an Artistik gelernt. Obwohl die 14-Jährige Kunstturnen macht, ist das hohe Spagatbild eine Herausforderung für sie.
16: Es ist natürlich aufregend, weil man weiß nie, ob man jetzt doch fällt oder nicht. Und man hat natürlich auch Sorge, weil wenn dann doch was passiert, dann ist halt nicht so gut.
15: Sadi gibt ihr Sicherheit. Der Verein ist für Becky wie eine zweite Familie, in der jeder auf den anderen aufpasst. Hier hat sie gelernt, niemals aufzugeben. Hoffentlich klappt das Spagatbild bis zum Auftritt. Im Gegensatz zu den meisten anderen Vereinsmitgliedern hat der 23-jährige Paul sich erst vor rund 2 Jahren von seiner Freundin überzeugen lassen, hier mitzumachen. Während sein jüngerer Bruder schon dabei war.
17: Da habe ich mir gedacht, das ist eigentlich schon ganz cool, sieht auch ganz cool aus. Und dann habe ich mir gedacht, ich will es mal ausprobieren. Habe dann mit meiner Freundin und ihrem kleinen Bruder vor allem relativ viel geübt.
15: Gegen 8 Uhr abends wechseln die jungen Leute den Trainingsort. Es geht in der Josef-Landesschule weiter und wird noch gefährlicher. Denn jetzt kommt Feuer ins Spiel. Alle haben sie zuvor freilich eine Einweisung bekommen. Paul beginnt mit dem Feuerstab. Für ihn ein relativ neues Spielgerät, mit dem er noch üben muss. Beim Feuertraining macht Sadi nicht mit. Die älteren Teilnehmer zeigen den Jüngeren, wie es geht. Becky muss erst das überschüssige Petroleum aus dem Seil schwingen. Sie hat schon 2 Jahre lang Erfahrungen mit dem Feuerspiel gesammelt und so manche Blessuren wegstecken müssen.
16: Letztens habe ich mir hinten ein paar kleine Haare abgefackelt. Einmal habe ich mir auch das Seil ums Handgelenk aus Versehen gewickelt, aber sonst nicht viel.
15: Ein gefährliches Hobby. Sie konzentriert sich heute auf das Training mit dem Seil. Denn damit wird sie zum ersten Mal bei der Feuershow am Tänzelfest auftreten. Paul will Feuer spucken. Dafür verwendet er ein spezielles Petroleum, das im Mund verträglich ist.
17: Ich gehe jetzt an eine Stelle, wo es möglichst absehbar ist, wo der Wind herkommt. Weil wenn ich gegen den Wind spuck, das heißt die Flamme zu mir kommt, dann, wenn ich spuck, pustet der Wind sozusagen zurück, weil das so fein verstäubt ist und dann verbrenne ich mich.
15: Er muss sich konzentrieren, damit ja nichts schief geht. Das Petroleum sollte er nicht verschlucken. Hoffentlich läuft es dann beim Tänzelfest auch so gut.
17: Ja, macht Spaß.
15: Sadi behält ihn und die anderen im Auge. Denn auch wenn alle wissen, auf was sie achten müssen, passieren kann immer etwas.
18: Aber darum üben wir auch ganz viel, dass die Leute sich sicher fühlen. Ja, und dann auch mit dem Stress beim Auftritt das schaffen, dass wir bis jetzt ziemlich unfallfrei durchgekommen sind.
15: Die Gaukler haben noch 2,5 Wochen Zeit bis zum Auftritt. Alle trainieren mit vollem Eifer, auch Maja. Bei der Feuershow wird die 12-Jährige aber noch nicht mitwirken. Mitte Juli ist es soweit auf dem Tänzelfest in Kaufbeuren. Alle 75 Artisten präsentieren sich im Eröffnungsspektakel auf dem Platz vor der St. Martinskirche. Einige 100 Zuschauer haben sich im Gauklerlager von Artistiker Anam Kara versammelt. Heute Abend werden die verschiedenen Gruppen zeigen, was sie drauf haben. Maja ist aufgeregt, auch wenn sie schon 3-mal dabei war.
9: Manchmal ist man dann zu hektisch beim Auftritt und dann macht man mal irgendwas zu schnell oder zu hektisch und dann fällt man schon runter. Also
17: und auch wenn man da unten steht, und da weiß man nie, wie viel die da oben rumwackeln, weil der Auftritt ist halt nochmal was anderes als im Training, wenn da hier viele 100 Leute zuschauen.
15: Um 9 startet die Gruppe mit Paul. Eine Viertelstunde lang voller Einsatz. Maja und Becky hoffen vor allem, dass ihnen der hohe Spagat gelingen wird. Alles geht gut. Über 2,5 Monate haben sie dafür trainiert. Paul muss unten standhaft bleiben, denn in der Aufregung suchen so manche auf ihm ihr Gleichgewicht. Sadi ist mit seinen 48 Jahren der Älteste auf der Bühne. Die Show hat er selbst choreografiert. Trotzdem weiß er bei den vielen Positionswechseln zuweilen nicht so genau, wo er hin muss. Doch der Salto ist noch gut gelungen.
19: Muss nicht immer alles klappen. Und dann heißt es weitermachen, ne? Grinsen, ne? Dem Publikum trotzdem das Gefühl geben, es gehört irgendwie dazu und wir können mit den Fehlern gut umgehen und dann wird es weggelächelt und wir haben Spaß dabei und dann passt es.
15: Die Zuschauerinnen und Zuschauer sind allemal begeistert. Und so können Paul, Becky und Maja voll zufrieden sein.
9: Es war eigentlich ganz gut, weil das Spagatbild, das hat auch ganz gut geklappt. Also ich bin nicht runtergefallen oder so und sonst eigentlich auch nirgends richtig runtergefallen.
16: Ich bin erleichtert, dass wir es gemacht haben und dass es wirklich gut gelaufen ist.
15: Jetzt steht die Feuershow bevor. Gegen 22:30 beginnen sie mit den Vorbereitungen. Ob sie alles so hinbekommen werden wie geplant? Becky wird über ein brennendes Seil springen, während Paul einen Stab drehen und dann Feuer spucken wird.
17: Ich würde sagen, ich bin nicht wirklich aufgeregt. Also ich weiß, was passieren wird. Ich weiß, was ich machen muss, dass es funktioniert. Ich bin auf jeden Fall bereit.
15: Pünktlich um 11 geht es los. Auf der Bühne ist es windgeschützt. Doch sie haben wesentlich weniger Platz als beim Training. Jetzt muss Becky ihr Feuerseil schwingen und gleich darüber springen. Hoffentlich verbrennt sie sich dabei nicht. Alles gut. Als nächstes schwingt Paul den Feuerstab und verliert ihn. Dann das Feuerspucken. Jawohl, das schaut beeindruckend aus.
17: Gut, im Großen und Ganzen bin ich ganz zufrieden. Ja, Stab, bisschen was gefallen, aber passiert. Das kommt mit der Zeit, dass das dann nicht mehr passiert. Aber Spucken und Seil war, bin ich sehr zufrieden mit. Ja. Spaß gemacht.
15: Am Ende ist Sadi erleichtert, dass die Show unfallfrei über die Bühne gegangen ist.
18: Ich bin total happy, begeistert, stolz auf die, was die jungen Leute leisten. Ja, und die Begeisterung, die sie ausstrahlen, ist einfach schön. Ja, und richtig mitreisen, super Stimmung, das Publikum geht mit. Einfach schön, ja.
15: Auch Maja fiebert mit. Vielleicht wird sie ja künftig selbst bei der Feuershow mit den anderen von Artistica Anamkara auftreten. Bei dem Kaufbeurer Verein lernen die jungen Leute nicht nur mit dem Feuer zu spielen, sondern sie sammeln auch viele Erfahrungen fürs Leben.
14: Heuer ist die Maja übrigens beim Tänzelfest dabei. Und zwar am 10. und 11. Juli haben sie einen Auftritt. Allerdings das Fest selber beginnt in Kaufbeuren schon ab dem kommenden Donnerstag. Ja genau, bei uns war es das für heute. Ich verabschiede mich vom Waginger See im Ruperti-Winkel. Und nächste Woche, da begleiten wir unter anderem unsere Reporterin Sandra Buscarü. Die ist nämlich unterwegs mit zwei oberfränkischen Italienern, die ihr selbstgemachtes Eis ausfahren. Also nicht mit dem Tretboot, aber dafür mit dem Eismobil. Jetzt geht erst einmal wieder weiter mit BR24. Bis nächste Woche dann. Servus und auf Wiedersehen.
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0: Ich befinde mich in einer der wichtigsten Städte für die marine Forschung. Und das ist eine Stadt, die definitiv nicht am Meer liegt. Ich bin in Trier an der Mosel. Trier, die vermutlich älteste Stadt Deutschlands. Hier an der Universität und an der Hochschule beschäftigen sich Wissenschaftler mit Fragen zum antiken Seehandel. Sie wollen herausfinden, auf welchen Routen damals die Römer vor 2000 Jahren mit ihren Seeschiffen durchs Mittelmeer gefahren sind. Welche Waren wurden transportiert? Wie schnell konnten sie segeln? Und wie waren diese Schiffe gebaut, mit denen sie gesegelt sind? Wie wichtig war der Seehandel für das Aufblühen und für das Erstarken des römischen Imperiums? Dieser Frage und vielen anderen will ich nachgehen. Ich treffe jetzt Pascal Warntging. Er geht ganz neue Wege bei der Suche nach den Handelswegen.
1: Die beiden Uniprofessoren Christoph Schäfer und Lukas Clemens nehmen den Quereinsteiger Pascal Warntging in die Mitte. Er hat alte Geschichte und Wirtschaft studiert und lange im Handel gearbeitet. Deshalb diskutiert er aus der Sichtweise eines Managers und mit der Neugier eines Althistorikers die Herausforderungen des antiken römischen Seehandels. Ein gewisses Know-how der verschiedenen Segeltechniken ist dabei natürlich von Vorteil.
0: Es geht ums Segeln, Herr Warntging. Und deshalb habe ich am Wochenende gebastelt mit meinem Sohn zusammen und habe dieses schöne Segelboot gebastelt. Und zwar mit einem Segel, so wie heute eine Segeljacht aussehen würde. Aber da ich weiß, dass wir uns über das Segeln von vor 2000 Jahren unterhalten, habe ich auch noch ein anderes Segel gebastelt. Dieses hier. Was unterscheidet Segelschiffe mit diesen unterschiedlichen Segeln?
2: Vor allem den Kurs, den man segeln kann, den Windwinkel. Man kommt mit diesem Segel gegen den Wind an.
0: Stecken wir das nochmal rauf. Das ist schick, ne?
2: Ja, sieht gut aus.
0: Also, wenn der Wind hier von vorne kommt, kann ich zumindest schräg so oder so an diesen Wind heransegeln.
2: Genau, bis zu 30 Grad in der Regel. Je nach ziemlich spitz eigentlich, ja.
0: Ja. Und ich habe die Möglichkeit, durch das sogenannte Kreuzen gegen den Wind voranzukommen.
2: Genau.
0: Und das gab es aber früher nicht.
2: Das setzt ein gewisses technisches Know-how voraus, es setzt vor allem auch einen entsprechenden Kiel voraus, der den Gegendruck des Windes dann hält und das in Vortrieb entwickelt. Und früher sahen die Segel eben so aus.
0: Also ich kenne diese Segel auch zum Beispiel von den Hansekoggen. Ne? Das sind sogenannte Rahsegel. Auch die Gorch Fock hat doch zwar nicht nur eins, aber die hat doch lauter solche Segel.
2: Genau. Ja? So wurde über Jahrtausende war das eine dominante Form der Takelage. Es gab durchaus auch noch andere. Lateinersegel ist noch ein anderes großes Format, was dann in speziellen Situationen eingesetzt wurde. Aber die meisten Handelsschiffe hatten diese Segel.
0: Wie kann man mit einem solchen Segel segeln?
2: Wenn der Wind von hinten kommt, ist es ganz einfach.
0: Dann, so, ne?
2: Genau, wird man vorangetrieben. Wenn der Wind von der Seite kommt, geht es auch noch, weil man in der Regel das Segel drehen kann.
0: Ah.
2: Ja, dann bewegt man sich auch.
0: Ja.
2: Schwierig wird's,
0: kreuzen?
2: Ja, kreuzen nicht. Schwierig wird's, wenn der Wind von vorne kommt.
1: Und deshalb ist Pascal Warntging der Frage nachgegangen, unter welchen Wetterbedingungen im Mittelmeer überhaupt gesegelt werden konnte und auf welchen Routen das möglich war.
2: Das Besondere ist, dass Informationen aus sehr vielen unterschiedlichen Informationsquellen zusammengebracht werden. Einmal die ganz klassischen schriftlichen Quellen, Papyri, Inschriften, antike Texte, aber auch archäologische Erkenntnisse, Schiffswracks zum Beispiel oder auch die Rekonstruktion antiker Schiffe und Messdaten aus diesen Rekonstruktionen, Amphorenscherben, aber auch moderne Klimaforschung zu Wetterbedingungen, Messdaten zu Wind- und Wellenverhalten und auch Erkenntnisse aus moderner Regatta-Software von Segelrennen. All das wird zusammengebracht, um präzise Ergebnisse zu erhalten.
0: Das heißt also, Sie haben, ich nehme an, die Wetterdaten der heutigen Zeit genommen, welche Winde gibt es am Mittelmeer und dann geschaut, welche Routen sind theoretisch überhaupt möglich.
2: Genau.
0: Und was haben Sie da herausbekommen?
2: Dass Routen, die möglich waren, recht begrenzt sind. Das heißt, es gibt eben sehr stark abhängig von der Windrichtung. Und gibt es zum Beispiel, wenn man von Rom nach Alexandria will, ist der Hinweg ganz einfach und der Rückweg sehr schwierig.
1: Außerdem, so erzählt er mir, verliefen die Routen oft anders als bisher gedacht. So führte der schwierige Rückweg von Alexandria nach Rom nicht quer durchs Mittelmeer, sondern zunächst schnurstracks nach Norden. Und erst in der Höhe von Rhodos konnten die Schiffe nach Westen weitersegeln. Ein erstaunliches Ergebnis. Wie viele unterschiedliche Strecken im Mittelmeer haben Sie eigentlich untersucht und wie viele Routen haben Sie berechnet?
2: Ich habe 50.000 Berechnungen durchgeführt, auch teilautomatisiert über den Computer. Das wäre alleine gar nicht möglich gewesen, das ist der Segen der Technik. Rund 150 unterschiedliche Strecken.
1: Also 150 Handelswege über das Mittelmeer in der damaligen Zeit.
2: Ja. Die Handelskapitäne waren Profis, die sind meistens immer wieder dieselbe Strecke gesegelt. Wir haben Inschriften, auch gab Inschriften von antiken Händlern, die zum Teil 70, 80 Mal dieselbe Route gesegelt sind. Und die kannten sich dann aus. Die kannten an Landmarken, so wie heute ein Segler in seinem Seegebiet sich wunderbar auskennt und auch keine Seekarten mehr braucht, kannten sich die Römer eben auch.
1: Was ich interessant finde hier auf diesen Bildern, wo man diese Routen sieht, die sind sehr eng beieinander, die verschiedenen Routenmöglichkeiten. Es gab also keine große Streubreite.
2: Im Sommer nicht. Das ist eben je nach Jahreszeit. Deswegen sagte man, dass im Winter das Meer geschlossen sei. Das wurde sehr lange in der Forschung als wörtliches Mare Clausum, als wörtliches Verbot, als tatsächliches staatliches Verbot gewertet. Gemeint war aber eher, dass es sehr gefährlich war im Winter, weil sich die Windverhältnisse dauernd änderten. Aber im Sommer hat man im Mittelmeer an vielen Stellen recht stabile Windverhältnisse. Und deswegen, wenn man sich dann für eine Route entschieden hat und das eine Route ist, die mit A-Betakelung gut funktioniert, dann kann man die auch immer auf einer relativ geraden Strecke segeln. Ziel ist ja in der Forschung immer, die Forschung voranzubringen. Und ich hoffte eben dadurch, einen Blickwinkel ergänzen zu können zu den bestehenden Blickwinkeln, also eine zusätzliche Perspektive zu bieten, aufgrund meiner persönlichen Erfahrungen und meiner Berufserfahrung, weil das einen immer auf Fragestellungen bringt, die andere sich vielleicht so gar nicht stellen.
1: Denn letztlich galt ja auch damals ein Wirtschaftlichkeitsprinzip, die Händler in Rom wollten und mussten Geld verdienen.
2: Selbstverständlich. Und im Übrigen gar nicht so unterschiedlich von heutiger Zeit. Wenn man heute, im Augenblick haben wir ein Niedrigzinsniveau, aber wenn man sich in den letzten 20, 30 Jahren Renditeerwartungen anguckt, da rechnen ganz viele Unternehmen mit einem Kapitalkostensatz von 6%. Ja. Den findet man auch in römischer Zeit. In römischer Zeit, die Römer sagten, wenn ich eine Handelsfahrt unternehme, muss das deutlich mehr als 6% bringen, denn 6% hole ich schon über Landwirtschaft. Das heißt, diese Renditebetrachtung war in römischer Zeit ganz klar auch vorhanden und Handelsreise, Investition in Handelsreise war Risikokapital. Im Englischen würde man sagen Venture Capital, weil man sich auf den Weg tatsächlich begeben musste und es konnte auch was schiefgehen.
1: Wir können doch eigentlich das damalige Römische Reich und das Handelsimperium und die Handelswege doch vergleichen, 2000 Jahre später, mit der heutigen Zeit. Wir haben auch heute einen europäischen Handelsraum. Die EU, wir haben eine Währung, zumindest in den meisten Staaten der EU. Damals gab es eine Währung. Kann man das wirklich vergleichen?
2: Also Geschichte, wie sagte Mark Twain, wiederholt sich nicht, aber sie reimt sich eben manchmal. Ja. Es gibt durchaus Parallelen. Vergleiche hinken immer. Aber was schon bemerkenswert ist, dass klar herauskam, auch in meinen Untersuchungen, dass der Wohlstand in der römischen Zeit deswegen so lange gehalten hat und der Handel so lange profitabel war, weil man vor allem ein verlässliches Rechtssystem hatte. Mhm. Also Verlässlichkeit ist ein ganz großes Thema für Händler. Handel sucht Verlässlichkeit. Und Verlässlichkeit im Rechtssystem, Frieden. Es passierte auf See relativ wenig. Piraten sind immer ganz schlecht fürs Geschäft.
1: Weil nachdem das Römische Reich sich kriegerisch ausgedehnt hatte. Aber ab da galt auch noch längere Zeit, gab es Frieden. Ne?
2: Genau. Und zwar an den Außengrenzen gab es zwar immer mal wieder Konflikte, aber innerhalb des Römischen Reiches auf dem Wasser gab es kaum Konflikte und es gab kaum mehr Piraten, gab kaum etwas, was den Handelsverkehr störte. Es gab wenige Zölle, relativ niedrige Zölle.
1: Beste Bedingungen also für einen erfolgreichen Handel, bei dem die Segelschiffe auf dem Mittelmeer eine zentrale Rolle spielten. Gehandelt wurde alles Mögliche, von Weizen über Olivenöl und Wein bis hin zu Farben. Im Depot des Rheinischen Landesmuseums Trier kann Warntgen originale antike Farbpigmente begutachten. Zusammen mit Corana Deppmeier und Lukas Clemens diskutiert er die Herkunft der Farben die im antiken Trier verwendet wurden und deren Pracht noch heute im Rheinischen Landesmuseum zu bestaunen ist. Aus der Verwendung bestimmter, besonders seltener Farben lassen sich viele Rückschlüsse ziehen, denn Farben waren ein wertvolles Gut. Sie wurden über weite Entfernungen, teilweise aus Asien kommend, bis weit hinein ins Römische Reich transportiert. So sind Farben ein weiterer Puzzlestein, um den Welthandel in der Antike besser verstehen zu können.
0: So kennen wir die Antike, Herr Warnking. Weiße Säulen, weiße Skulpturen und Köpfe. Dabei habe ich mal gelesen, dass die Antike auch knallbunt sein konnte.
2: Ja, sie war weitestgehend bunt und viele dieser Farben sind heute nicht mehr auf den Ruinen zu sehen. Und deswegen hat man sich das lange vorgestellt, es sei alles weiß gewesen und hat das sogar noch so als edles weißes, edle weiße Antike dargestellt. Das ist aber völlig falsch. Sie war bunt.
0: Welches waren denn die Hauptfarben, mit denen damals gearbeitet wurde?
2: Sehr unterschiedlich von Jahrhundert zu Jahrhundert. Rot spielte eine ganz große Rolle. Rot war die wichtigste Farbe, auch die Herrscherfarbe, weil insbesondere ganz hervorragende Rottöne wie das Purpur sehr teuer waren und damit war es ein Machtsymbol. Purpur hat sich als Kennzeichen der Macht ja durch die Jahrtausende gehalten. Es war die Farbe der Könige, war dann lange die Farbe der katholischen Kirche, stand immer für Macht und Reichtum.
0: Also man hat zum Teil für wertvolle Farben auch wirklich Geld gelassen, ja?
2: Ja, sehr viel Geld. Teilweise waren Farbpigmente teurer als Gold. Also das wurde mit mehr als Gold aufgewogen.
0: Und wo kamen diese Farben, die Sie in Pompeji gefunden haben, her?
2: Ganz unterschiedlich. Es gibt, man hat in Pompeji eben auf dem Marktplatz gab es Farbhändler, die mit solchen Farbpigmenten auch gehandelt haben.
0: Also letztlich waren das ja Mineralien,
2: ja.
0: Ne?
2: Ja. Und die konnten teilweise von sehr weit herkommen. Also das Blau, das beste Blau war Lapis Lazuli, kommt aus dem heutigen Afghanistan. Das ist nach wie vor neben Chile heute noch das einzige Vorkommen von diesem Pigment.
0: Aha.
2: Es gibt aber Blau auch, man kann auch Blau über einen chemischen Prozess herstellen, was die Ägypter sehr perfektioniert haben, daher ägyptisch Blau. Das heißt, einiges Blau kam eben auch aus Alexandria. Und über die Jahre hat dann im Umland von Pompeji ist es dann gelungen, das dort auch chemisch herzustellen. Das heißt, es gab dann auch ein lokales Blau. Und das unterschied sich dann in der Intensität der Farbe und dann auch in dem Preis. Das Lapis Lazuli aus Afghanistan war der Luxusvariante.
0: Und die lokalen Farben waren billiger.
2: Ja.
1: Die importierten Farben waren deshalb ein Statussymbol. Waren ein Ausdruck des Wohlstandes. Im Trierer Museum am Dom präsentiert Restaurator Stefan Schuh fantastisch erhaltene römische Wandmalereien. Das war Luxus pur, meint Lukas Clemens. Das schönste Blau kam aus Afghanistan, Grün aus Zypern und Weiß aus Ägypten. Farben. Für die Forscher an der Universität Trier sind sie ein Schlüssel zur Analyse der Handelswege vor 2000 Jahren. Der Transport erfolgte hauptsächlich über das Mittelmeer, auf genau ausgetüftelten Routen. Das hat Pascal Warnking erstmals exakt nachgewiesen.
0: Und so schließt sich der Kreis, hier in den Weinbergen von Trier. Jetzt wissen wir, warum und wie genau die Farben aus den entlegensten Winkeln dieser Erde zum Mittelmeer gekommen sind, zunächst bis nach Rom und dann auch eines Tages bis hierher nach Trier. Wenn Sie einmal hier sind, gehen Sie ins Landesmuseum oder ins Dommuseum, denn dort können Sie diese original römischen Farben noch heute bestaunen. Und Sie wissen etwas über die Handelsrouten von damals.

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1: Servus und hallo, willkommen zu unserer Sendung auf Bayern 2 und in ARD Alpha. Heute Nacht sind die USA ausgeschieden bei der Fußball-Weltmeisterschaft. Oder meinen Sie vielleicht, wir sollten besser abwarten, ob nicht noch Donald Trump dagegen interveniert und bei der FIFA anruft? Naja gut, dazu wird es wahrscheinlich doch nicht kommen. Nach der roten Karte gegen einen amerikanischen Spieler hatte Trump allerdings zum Telefon gegriffen und FIFA-Chef Gianni Infantino angerufen. Offensichtlich mit Erfolg, denn die Rotsperre wurde aufgehoben. Für viele ist das ein Skandal. Die zu enge Verflechtung von Politik und Sport ein Problem. Wie sehen Sie das? Übertriebene Aufregung oder ein Warnsignal für den gesamten Fußball? Was macht das mit Ihrer WM-Stimmung? Und sind Sie nach dem deutschen Aus überhaupt noch dabei? Oder vielleicht ja jetzt erst recht, weil andere Teams begeistern, die Norweger zum Beispiel oder auch Marokko. Über all das wollen wir heute mit Ihnen diskutieren.
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1: Unser Thema heute: starke Außenseiter, schwache DFB-Elf und der FIFA-Skandal. Haben Sie noch Spaß an der WM? Das ist unsere Frage. Sagen Sie uns Ihre Meinung. Unsere Nummer ist die 0800 94 95 95 5. Die ist wie immer kostenfrei und Sie können uns gerne auch eine Text- oder Sprachnachricht schicken. Wie das geht, das erfahren Sie auf bayern2.de. Ja, und als allererstes gehen wir doch mal direkt ans Telefon und fragen nach bei Timo Dittmar, der uns aus Fuldatal bei Kassel anruft. Grüß Sie, Herr Dittmar.
2: Ja, grüße Sie auch. Ja, die Freude, ob man sich an Dingen freut, ist eigentlich bei mir eher eine langfristige Sache.
1: Ja.
2: Ich war 1974 bei Freunden, um die zweite Weltmeisterschaft zu bestaunen. Die dritte in 1990, da war ich im Rheinland beruflich und dann auch privat.
1: Mhm.
2: 2014 habe ich in Kassel dann bis nachts um 3:30 gefeiert. Die Autos konnten gar nicht mehr weiterfahren und es war auch farbiges Feuerwerk sichtbar. So, das ist das eine. Und das andere, ja gut, ich meine, diese Schmierenkomödie mit Trumps Einflussnahme. Ich meine, die Antwort wird doch auf dem Platz gegeben. Und das haben wir doch gesehen. Belgien hat gewonnen. Mhm. Und die Amis konnten doch gar nicht, die tun mir eher leid, also die konnten mit ihrer, mit der Unterstützung gar nichts anfangen.
1: Ja, ja.
2: Die haben sich so, also auch zwei leichte Fehler. Vielleicht hat das sogar, das war ein geistliches Eigentor, würde ich mal sagen.
1: Mhm. Das Ganze, ne? Herr Dittmar, aber Sie haben trotzdem dann, trotz allem sozusagen, trotz dieser Umstände, trotz dieser Diskussion, weiterhin Spaß einfach dran, Spaß am Spiel.
2: Ja, und vor allen Dingen, das Sahnehäubchen ist, meine Ehefrau kommt aus Norwegen.
1: Oha.
2: Und das ist ja nun eine ganz aktuelle heiße Kiste.
1: Absolut.
2: Die ja nun so Richtung irgendwie Viertelfinale spielen dann. Und ich denke mal, wenn die es noch nie gemacht haben, sollten sie es jetzt mal langsam tun, Weltmeister zu werden.
1: Also, in Norwegen soll es ja angeblich immer schon so Ausschläge auf den Seismographen geben, so kleine Erdbeben, wenn Erling Haaland Tore schießt.
2: Ja, eindeutig.
1: Grüße an Ihre Frau, vielen Dank für Ihren Beitrag und weiterhin natürlich viel Spaß beim Fußballschauen. Danke Ihnen.
2: Jawohl, danke. Tschüss.
1: Tschüss. Und wir gehen weiter zu Rolf Benzinger und fragen ihn, der uns aus der Nähe von Stuttgart anruft, wie er das sieht.
3: Für mich.
1: Grüß Sie, Herr Benzinger.
3: Hallo, guten Tag. Ja, ich sehe das so.
1: Herr Benzinger, am besten drehen Sie mal im Hintergrund das Radio leise oder den Fernseher und dann können wir uns ganz einfach unterhalten.
3: Okay.
1: Ja, wie blicken Sie auf die Diskussion?
3: Ich sehe das ganz klar, gut, dann ist weg, dann habe ich kein großes Interesse mehr.
1: Mhm.
3: Und wenn hier der Donald Trump noch mitspielen will, das gehört doch alles, ich weiß nicht, was der Mann im Kopf hat eigentlich. Normal müssen alle Mannschaften abreißen, wenn die Politik hier so einen Betrug machen will. Also der gehört, das hat er mit Sport nichts mehr zu tun. Der meint, er wäre der Allergrößte der Welt, wäre er. Ja, das kann doch nicht möglich sein, was der da treibt. Ja, aber die Amis haben es präsentiert bekommen durch die 1-4 Niederlage zu Belgien, hat Belgien gezeigt, was sie können, dass ihnen die Rotsperre gar nichts genützt hat.
1: Ja. Herr Benziger.
3: Ich habe kein Interesse mehr zum Weiteranschauen.
1: Ja. Herr Benziger, vielen Dank für Ihre Meinung. Wir werden gleich genau über diesen Punkt, also auch über diese Diskussion rund um die rote Karte nochmal sprechen. Hören vorher noch eine Sprachnachricht an, die wir gerade bekommen haben von Thomas Güttler.
4: Also was Trump und Infantino sich da geleistet haben mit der roten Karte, ist eine absolute Sauerei. Ich hätte mir von den noch teilnehmenden Mannschaften gewünscht, dass sie alle Spiele boykottiert hätten und den Rückflug gestartet hätten. Und Infantino wäre von heute auf morgen weg gewesen. So kann Infantino weitermachen wie bisher.
1: Soweit die Meinung von unserem Hörer Thomas Güttler aus Augsburg. Ja, also jetzt haben wir schon zwei Stimmen gehört, die da sehr deutlich und entschieden sind. Lassen Sie uns als erstes nochmal genauer auf diesen Rote-Karte-Fall schauen. Was ist da passiert? Im 16. Finale USA gegen Bosnien hatte der amerikanische Spieler Balogun die rote Karte gesehen, nachdem er einem Gegner auf das Sprunggelenk gestiegen ist. Ja, Donald Trump war dann mit dieser Schiedsrichterentscheidung nicht einverstanden, telefonierte mit dem FIFA-Boss Infantino und siehe da, die Sperre, die es eigentlich gegeben hätte danach, die wurde gegen Balogun wieder aufgehoben. Er hat also heute Nacht gegen Belgien gespielt. Angeblich alles regulär und nach normalem Verfahren bei der FIFA, sagt die FIFA. Aber das sehen eben längst nicht alle so. Und wir fragen jetzt nach bei einem Experten für Sportrecht, ob die FIFA das tatsächlich rückgängig machen durfte oder wie diese Intervention von US-Präsident und FIFA-Boss zu bewerten ist. Herzlich willkommen auf Bayern 2 und den ARD Alpha, Rechtsanwalt Dr. Paul Fischer. Grüße Sie, Herr Fischer.
5: Ja, ich grüße Sie, Herr Weinberg.
1: Ja, jetzt haben wir gerade auch schon von unseren Hörern gehört, es wird natürlich darüber diskutiert, jetzt haben zwei von unseren Hörern gesagt, man hätte da doch richtig durchgreifen müssen und die Mannschaften hätten abreisen müssen. Lassen Sie uns aber diesen Fall als erstes bitte mal so rein sachlich juristisch betrachten. Also die FIFA-Disziplinarkommission, die sich um Strafen wie diese Rotsperren kümmert, die hat jetzt mitgeteilt, die Entscheidung der Sperre, also diese Entscheidung, diese Sperre zu streichen, die sei unter Berücksichtigung aller spezifischen Umstände des Vorfalls und der vorliegenden Beweise getroffen worden. Also erläutert wurden diese Umstände zwar nicht, aber ist das jetzt ein rein juristisch, sportrechtlich sauberes Vorgehen oder hat die FIFA hier gegen ihre eigenen Regeln verstoßen? Was sagen Sie?
5: Ja, also das kommt natürlich zuallererst mal auf das anwendbare Regelwerk an, weil daran ist die FIFA gebunden. Die FIFA richtet jetzt die Fußball-WM seit knapp 100 Jahren aus. Und dabei ist es auch die Aufgabe der FIFA als Spielbetriebsorganisator, die Einhaltung der Spielregeln zu überwachen und dann auch die Konsequenzen von roten Karten zu entscheiden. Und für das Regelwerk hat die FIFA am 8. Mai 2026 tatsächlich ein spezielles Regularium auch für die FIFA-WM erlassen. Das macht die immer im Vorfeld der Weltmeisterschaften so. Und dort heißt es im Artikel 10.5, dass eine rote Karte zu einer automatischen Sperre eines Spielers für das nächste Spiel seines Teams führt. Diese spezielle Regelung aus diesem WM-Regelwerk, die findet sich auch in dem allgemeinen FIFA-Disziplinarreglement wieder. Dort ist das wortgleich mehr oder weniger in Artikel 66.4 geregelt. Es ist auch so, dass diese Rechtsfolge, also dieses automatisch mindestens ein Spielsperre bei einer roten Karte, auch vom DFB so gehandhabt wird, vom Bayerischen Fußballverband, und nach meiner Kenntnis auch eigentlich weltweit oder im Dach der FIFA so anerkannt und umgesetzt ist. Also jeder, der selbst mal Fußball gespielt hat, der weiß eigentlich, wenn er den roten Karton sieht, ja, das nächste Spiel hast du frei. Und so war es ja auch bei allen roten Karten bislang bei dieser Weltmeisterschaft vor der für den US-Spieler so. Jetzt hat die FIFA hier konkret hat sie einen Paragraphen bemüht, der auch in diesem FIFA-Disziplinarreglement steht, nämlich der Bewährung. Und das ist hier eigentlich die Problematik, weil es sehr überraschend war und auch so noch nie vorgekommen ist, zumindest nicht in der jüngeren Vergangenheit, dass diese automatische Spielsperre dann durch eine Anwendung dieses Bewährungsparagraphen ausgehebelt wird.
1: Also ein Novum, aber danke für die sportrechtliche Einordnung. Also es gibt einen Paragraphen, der FIFA das erlaubt und trotzdem stehen wir alle als Beobachter etwas überrascht da. Wir wissen natürlich nicht, es gibt keinen Beweis dafür, dass der Anruf von Donald Trump beim FIFA-Boss wirklich Einfluss genommen hat. Die zeitliche Nähe ist natürlich da und das überraschende Ergebnis ist auch da. Herr Fischer, wie sehen Sie denn das jetzt? Was hätten denn oder was könnten denn die anderen Verbände, die das ja auch kritisiert haben, die UEFA, der Europäische Fußballverband hat das kritisiert, der DFB hat das kritisiert, was könnten diese Verbände, die anderen denn jetzt tun oder haben die rechtlich überhaupt irgendeine Handhabe, dass man vielleicht auch gegen so ein FIFA-Vorgehen dann vorgeht?
5: Also zuallererst braucht man für ein tatsächlich rechtliches Vorgehen ja immer auch die eine Möglichkeit, ein Rechtsmittel einzulegen. Jetzt hier in dem Fall wurde ja das

0: Recht, eine solche Entscheidung anzufechten. Jetzt hat, wenn man die Pressemeldungen richtig versteht, der Belgische Verband aber auch einen Protest eingelegt, und zwar einen Protest gegen die Spielberechtigung des Spielers. Das heißt, er hat im Vorfeld des Spiels bereits hinterlegt, dass er nicht einverstanden ist mit der Spielberechtigung des Spielers, nachdem das Spiel jetzt aber so ausgegangen ist, dass der belgische Verband gewonnen hat,
1: Ja,
0: also
1: genau.
0: in dem Fall die belgische Mannschaft, fragt man sich dann, wo ist dann noch die Beschwer sozusagen? Also das sagt man so juristisch, man muss auch eine Beschwer haben, sodass es wohl allein deswegen sein könnte, dass der Protest nun nicht aufrechterhalten wird. Ansonsten sind die Möglichkeiten begrenzt. Also man braucht eigentlich immer eben so ein Recht, die Berufung einzulegen. Und hier wäre aus meiner Sicht die einzige, aber das ist schon eine gewisse kreative Idee, zu sagen, hier hat das zuständige FIFA-Organ, in dem Fall war das ja dieses Disziplinarkomitee, entgegen des anwendbaren Regelwerks entschieden, indem man sagt, dieser Artikel 27, diese Bewährungsaussetzung, die hätte nicht auf diese automatische Sperre Anwendung finden dürfen. Wer ist dafür nicht gedacht, was man aus meiner Sicht auch mit guten Argumenten so vertreten kann. Und auch diesen Rechtsverstoß, den möchten wir jetzt feststellen lassen, dass das rechtswidrig war, weil es könnte die Gefahr bestehen, dass das auch in Zukunft so passiert. Und wenn man überlegt, das ist ja auch gerade das, was ja die meisten Leute auch dann so empört hat, oder zumindest was ich jetzt auch sportrechtlich stark nachvollziehen kann, wenn jetzt nicht mehr die Sicherheit ist, dass eine rote Karte, eine automatische Sperre nach sich zieht, sondern die immer Gegenstand von so einer Bewährungsaussetzung sein kann, ja, wieso sollte denn dann der norwegische Verband jetzt dann eine Strafe, eine rote Karte von Erling Haaland akzeptieren und nicht zur Bewährung ausgesetzt haben? Fürs Halbfinale wäre es ja dann, wenn es jetzt im Viertelfinale passieren würde. Das Gleiche gilt für alle französischen Superstars. Also das ist eben auch das Problem, dass hier in dieser Begründung, die Sie kurz vorher zitiert haben, die ja heute früh dann die FIFA veröffentlicht hat, es wird auf Umstände des Einzelfalls verwiesen, ja, auf besondere Umstände. Doch was sie finden, bleibt völlig im Dunkeln. Und das ist eben auch das, was so wehtut, weil man eigentlich im Sport, gerade im Sport, auch angewiesen ist auf klare, transparente und vorhersehbare Regeln, um dann eben auch die Akzeptanz der Wettkampfregeln zu haben und eben auch um Klarheit zu haben.
1: Das sagt Paul Fischer, Rechtsanwalt und Experte für Sportrecht. Er warnt also davor, dass das eine Art Präzedenzfall sein könnte und wir in Zukunft nicht mehr ganz genau wissen, ist die rote Karte wirklich eine rote Karte und zieht die eine Sperre nach sich. Vielen Dank, dass Sie heute bei uns in der Sendung waren und das für uns juristisch erklärt haben. Und damit gehen wir jetzt wieder ans Telefon und zwar nach Köln. Da ruft uns Elvira Krimt an und die ist, glaube ich, selber Sportlerin. Grüß Sie, Frau Krimt.
2: Ja, grüß Sie. Freue mich, dass ich
1: Hallo.
2: dran bin. Ja.
1: Wie blicken Sie auf
2: Ja,
1: die Fußball-WM und all das, was da
2: ich
1: an
2: möchte,
1: Themen aufkommt?
2: ich möchte da allgemein was zu sagen. Ich bin
1: Ja.
2: schon ältere Dame, die regelmäßig Sport macht, kein Fußball, ich mache Kickboxen, aber ich finde, Fußball ist einer der schönsten Sportarten, die es gibt. Mit einer der schönsten. So. Und was da jetzt im Moment Zeit abläuft, es dreht sich nur noch um Geld, es dreht sich nur noch um Geld und Politik, und das hat nicht mehr mit Sport zu tun. Und ich finde unsere Mannschaft mittlerweile, meiner Meinung, ich sage das als Frau, dass mittlerweile sind da viele Weicheier dabei, und der Trainer, der jetzt da weg

0: Meinung, dass also auch die anderen Sportarten, die werden kaum noch gesehen. Die Eltern trainieren oder fahren ihre Kinder zu den Sportstätten, die Trainer opfern ihre Freizeit. All die anderen Sportarten werden nicht mehr richtig im Fernsehen dargestellt. Mhm. Es dreht sich nur noch um Fußball, Fußball, Fußball. Und in meinem Bekanntenkreis sagen jetzt mittlerweile viele, auch die Kinder haben die einfach keinen Bock mehr darauf. Mhm. So. Der Sport machen die sich kaputt und wir könnten alle selber was tun. Ja, wir können alle persönlich auf den Sportplatz gehen, ja, Jüngere und Ältere und Frauen und Männer, regelmäßig selber in unseren Orten so trainieren. Und Fernsehen lassen wir aus, da verdienen die auch kein Geld mehr. Und nur noch die Leute, die sich wirklich anstrengen und alle anderen Sportarten auch mal gesehen werden. So. Aber trotzdem, ich finde Fußball klasse, aber wie es jetzt läuft, das geht gar nicht. Mhm. Das ist einfach meine Meinung.
1: Ja, Frau Krimmt, dafür sind wir da, für Ihre Meinung und die Meinung von allen anderen. Rufen Sie uns gerne an. 0800 94 95 95 5 ist unsere Rufnummer. Grüße gehen raus nach Köln zu Frau Krimmt. Und Sie können uns auch eine Text- oder Sprachnachricht schicken. Wie das geht, das erfahren Sie auf bayern2.de. So eine Sprachnachricht hat uns gerade Thomas Kruse aus Putnitz geschickt und die hören wir uns jetzt mal an.
2: Ich halte es für einen der größten Skandale der letzten Jahrzehnte im Fußball. Wenn Präsidenten eingreifen, damit das Spiel in eine bestimmte Richtung gelenkt wird, hat das nichts mehr mit Fußball zu tun. Diese WM ist die schlechteste WM aller Zeiten.
1: Deutliche Worte von Thomas Kruse und wir merken, wie emotional das Thema natürlich auch ist und wie aufgeladen die Diskussion. Wir führen die Diskussion jetzt weiter und zwar mit unserem Gast, der ist Literaturkritiker und Autor, aber vor allem ist er fußballbegeistert, war selbst mal Schiedsrichter und beobachtet heute sehr genau, was auf der internationalen Fußballbühne so gespielt wird. Ich freue mich sehr und sage herzlich willkommen auf Bayern 2 und in ARD Alpha, Professor Rainer Moritz. Grüße Sie.
3: Einen schönen guten Tag.
1: Hallo.
3: Grüße Sie auch.
1: Herr Moritz, was haben Sie denn gedacht, als Sie die ersten Schlagzeilen gelesen haben, dass Trump bei Infantino anruft, um eine rote Karte quasi rückgängig zu machen?
3: Das eigentlich, was ich immer denke, wenn Donald Trump etwas macht, man hält es nicht für möglich, und dann ist es doch passiert. Aber Sie haben ja schon darauf hingewiesen, dass man natürlich nicht nur nachweisen kann, dass ein direkter kausaler Zusammenhang besteht, dass die Kommission, die Disziplinarkommission wirklich so entschieden hat, was Herr Infantino Ihnen gesagt hat, was Herr Trump Ihnen gesagt hat. Es ist natürlich ein völlig unwürdiger Akt, das klang gerade schon an, und natürlich eine Gefährdung für den Fußball, auch wenn jetzt alle unschuldig tun und sagen, das sei jetzt doch rechtlich in Ordnung gewesen, wie diese rote Karte zurückgenommen worden ist in gewisser Weise.
1: Mhm. Sie waren ja, habe ich gerade auch schon gesagt, Sie waren ja früher selbst Schiedsrichter im Amateurbereich. Wenn Sie sich die Situation der Unparteiischen heute anschauen, also wir haben jetzt über die rote Karte schon diskutiert, aber auch ansonsten jetzt bei der WM, die Schiedsrichter stehen immer im Mittelpunkt, Zeitlupen gibt es aus jedem Winkel. Es gibt Schiedsrichter-Experten, die live im Fernsehen dann jede Entscheidung kommentieren und einordnen. Dann gibt es natürlich den Videoschiedsrichter, der sich einmischt. Und dann offensichtlich, denken wir jetzt mal, auch noch einen US-Präsident, der es besser weiß, wann rote Karten angemessen sind. Wären Sie heute eigentlich noch gerne Schiedsrichter und Schiedsrichter bei so einer WM?
3: Ach, wenn man das mal gewesen ist, dann fiebert man immer mit. Ich zücke zu Hause auch im Fernseher, vor dem Fernseher die gelbe und die rote Karte und rufe abseits. Das hat man im Blut. Man sollte vielleicht zu dieser roten Karte des Amerikaners noch etwas ganz deutlich sagen. Das war keine umstrittene rote Karte. Die ist durch den Video-Assist bestätigt worden. Es war eine ganz klare rote Karte. Einer der deutschen Schiedsrichter-Experten hat gesagt, dafür gäbe es 2-3 Spielsperre in der Bundesliga auf jeden Fall für ein solches Foul. Also es war kein Irrtum, es war kein Versehen, was in Zeiten des VAR ja kaum noch möglich ist. Es war eine völlig korrekte, nachträglich gegebene rote Karte. Also das ist mal ganz unstrittig. Deswegen gibt es auch keine Begründung inhaltlicher Art, warum man diese rote Karte auf Bewährung hätte aussetzen können. Das ist, glaube ich, erstmal ein ganz, ganz klarer Fall. Ich bin sehr gespannt. Wir hatten bei England im letzten Spiel auch eine rote Karte gegen einen englischen Spieler, die ganz, ganz ähnlich war. Ein sehr, sehr ähnlich vergleichbares Foulspiel. Wenn diese amerikanische rote Karte zur Bewährung ausgesetzt wird, dann müsste die englische rote Karte, die wirklich fast identisch war, auch zur Bewährung ausgesetzt werden. Doch ich vermute, aus England wird niemand bei Herrn Infantino anrufen, weil aus England auch niemand einen vergleichbaren Einfluss hat auf die FIFA, auf Herrn Infantino. Selbst der König würde, glaube ich, nichts ausrichten bei der FIFA.
1: Ja, das bleibt spannend zu beobachten. Der Rechtsanwalt Paul Fischer, der gerade bei uns in der Sendung war, hat ja gesagt, das könnte so eine Art Präzedenzfall werden, dass dann hinterher sich Leute beschweren und sagen, naja, bei unserer rote Karte

0: Karte muss auch überprüft werden, muss auch ausgesetzt werden. Wir werden das weiter beobachten. Wir werden natürlich das Thema auch weiter diskutieren. Auch mit Ihnen, Herr Professor Moritz, bleiben Sie bei uns. Wir gehen jetzt wieder ans Telefon und fragen nach bei Christoph Grillitsch, der uns aus dem Landkreis Landsberg anruft. Grüße Sie.
1: Ja, grüß Gott. Grillitsch, mein Name. Und zwar wollte ich einfach einen Standpunkt geben. Inhaltlich stimme ich, glaube ich, bisher allen zu. Also klar, geht gar nicht, ist ein Skandal. Mhm. Kommt jetzt auch nicht unerwartet von Trump, muss ich sagen. Trotzdem kann ich ein ganz was Positives abgewinnen, weil ich mir denke, alle Diktatoren im Laufe der Geschichte haben irgendwann Fehler gemacht. Infantino ist auch ein Diktator in der FIFA. Und ich glaube, das könnte vielleicht dieser eine kleine Fehler zu viel gewesen sein. Weil ich glaube, dass sich da jetzt schon eine breitere Masse breiterer Widerstand bilden könnte, einfach auch von den Verbänden her, weil er wirklich allen Tür und Tor öffnet, was da jetzt sonst noch kommt. Ich habe jetzt gerade gelesen, Frankreich legt Protest ein gegen die gelbe Karte, gegen Olise, England gegen die rote Karte, die sie bekommen hatten, und es führt letztlich zu Chaos. Und dementsprechend hoffe ich im Sinne des Fußballs, dass Infantino vielleicht dahingehend gestürzt wird. Und trotzdem, vielleicht das noch als Punkt, weil Sie auch gefragt haben, macht die Fußball-WM noch Spaß? Ja. Ich kann es sehr wohl für mich als Zuschauer trennen. Mhm. Ich bin hoffnungslos fußballsüchtig, sportsüchtig seit vielen Jahrzehnten schaue, egal ob es Tennis ist, Eishockey, Fußball, ich kann nicht anders. Das gehört für mich zum Leben dazu und das erfreut mich immer wieder, egal was sich sportpolitisch abspielt, das nimmt mir nicht die Freude. Ich genieße das trotzdem.
0: Sie bleiben als Fan und Zuschauer dabei. Bleiben Sie auch gerne nochmal in der Leitung. Ich hole jetzt einen anderen Hörer dazu, und zwar Rupert Detter aus Gauting. Grüße Sie, Herr Detter.
2: Hallo, guten Tag, schöne Grüße in die Runde.
0: Herr Detter, Sie sind, glaube ich, auch Fußballfan. Jetzt haben wir den Herrn Grillitsch noch in der Leitung, der sagt, er kritisiert natürlich die ganzen Vorgehensweisen rund um Infantino und der FIFA, ist aber weiterhin Fan und begeisterter Zuschauer. Wie machen Sie das, Herr Detter? Schauen Sie auch weiterhin die WM oder ist es Ihnen jetzt vergangen?
2: Weiterhin kann ich gar nicht sagen. Aha. Ich bin selber, wie Sie gesagt haben, glühender Fußballfan, absolut. Und habe vor dieser WM für mich einen schweren Schritt entschieden, schweren Herzens, dass ich diese WM komplett boykottiere. Und das habe ich bis jetzt durchgehalten. Ich habe kein einziges Spiel gesehen. Und zwar aus folgendem Grund. Dieser peinliche Friedenspreis, den Infantino schon im Vorfeld der WM an Trump vergeben hat, das war wirklich an Lächerlichkeit mit nichts mehr zu überbieten. Und man ist ja von der FIFA vieles gewohnt, auch in Sachen Korruption und so, aber das war einfach für mich schon zu viel. Und das, was wir jetzt haben, diesen Skandal, das setzt wirklich dem Ganzen die Krone auf. Mhm. Und ich habe die große Hoffnung, dass seitens der Verbände jetzt wirklich richtig Druck dahingehend ausgeübt wird, dass man wirklich sagt, bei der nächsten WM nehmen wir mal nicht teil. Mhm. Vorhin haben Sie von einem Vorredner von mir eine Sprachnachricht gehabt, dem kann ich mich nur anschließen. Es hätten eigentlich heute Nacht alle ins Flugzeug steigen müssen und sagen müssen, so, das war's. Weil das hat mit Fußball, ich bin glühender Fußballfan, aber das hat mit Fußball nichts mehr zu tun. Das macht wirklich alles kaputt. Und es muss da wirklich jetzt was passieren, das auch potenzielle Nachfolger, weil gerade die Rede war, dass Infantino jetzt vielleicht einen entscheidenden Schritt zu weit gegangen ist und gestürzt wird. Das ist wünschenswert, aber wenn er einen Nachfolger hat, der dann so weitermacht, dann bringt es nichts, sondern es muss jetzt dahingehend Druck ausgeübt werden, dass sich wirklich was ändert, weil das ist das, was wir jetzt haben, ist das Ende vom Fußball, meiner Meinung nach.
0: Herr Grillitsch, Sie sind ja auch noch in der Leitung. Was sagen Sie zu der Haltung von Herrn Detter, dass er sagt, er, obwohl er großer Fußballfan ist, also ich glaube, da sind Sie sich sehr ähnlich, Sie beide, aber er boykottiert alles. Wäre das für Sie auch ein Weg oder sagen Sie, nee, das ist nicht
1: mein,
0: das
1: mein Respekt, mein Respekt, dass er es durchzieht, weil ich meine, ich weiß, wie schwer das ist. Für mich ist es, wenn man mir den Sport wegnimmt, ist fast so, wie als würde man mir eines meiner Kinder wegnehmen. Oha. Also nein, es ist einfach extrem wichtig und ich freue mich jeden Abend, wenn irgendein Spiel ist und dementsprechend könnte ich es, glaube ich, nicht. Aber Respekt, weil natürlich ist es irgendwo eine konsequente Entscheidung und man kann natürlich auch argumentieren, wenn es keiner anschauen würde, dann würden sie es merken, ja, das ist mir bewusst, habe ich mir auch schon oft überlegt, aber das ist natürlich ein Gedanke, den man ja nicht weiterbringen kann, weil wenn man sieht, dass trotzdem die Stadien voll sind, trotz dieser Wahnsinns-Ticketpreise und so weiter, trotzdem die Leute hinrennen, Scheint es die Masse dann letztlich doch nicht so zu tangieren.
2: Mhm. Was ja gut ist, also ich möchte mich da wirklich dem Herrn Grilic anschließen. Es fällt mir wirklich sehr schwer und ich habe mich immer wieder ertappen müssen, dass ich dann wirklich gedacht habe, mei, die Partie wäre jetzt schon schön und so, aber es ist einfach, es macht halt wirklich einfach alles kaputt und es wäre ja eigentlich so schön, weil, wie es der Herr Grilic sagt, die Stadien sind voll, Fußball ist ja was Völkerverbindendes. Mhm. Das ist ja der Sinn der Sache, dass man einen Spaß hat, dass man, deswegen kann ich das gut verstehen. Ich würde es auch eigentlich gern schauen, aber es muss halt irgendwo, so kann es einfach nicht weitergehen.
0: Danke an Herrn Grilic, danke an Herrn Detter. Das war jetzt ja zum Schluss nochmal ein flammendes Plädoyer für die Kraft des Fußballs und damit haben wir es 12.30 Uhr hier im Tagesgespräch auf Bayern 2 und in ARD Alpha.
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0: Unser Thema im Tagesgespräch lautet heute schon wieder frühes WM aus. Ist unsere Fußballnationalmannschaft noch zu retten? Nee, das war das Thema letzte Woche. Wir haben letzte Woche schon über die Fußball-WM diskutiert. Es gibt aber auch viel zu diskutieren. Nein, wir reden heute gerne auch über das deutsche WM aus, aber wir reden auch über den Skandal rund um die rote Karte bei was FIFA und Infantino angeht und natürlich über das, was die WM auch ausmacht, nämlich vielleicht die Außenseiterteams, Norwegen, Marokko, wen auch immer sie mögen, die uns doch noch mit dem Fußball begeistern. Das wollen wir nämlich von Ihnen wissen. Schauen Sie noch oder boykottieren Sie, wie der Herr Detter, der uns gerade angerufen hat? Erzählen Sie es uns.
3: Rufen Sie an unter 0800 94 95 95 5 oder schicken Sie uns eine Sprachnachricht. Wie erfahren Sie unter bayern2.de.
0: Und so eine Sprachnachricht, die hat uns Johann Mayer geschickt. Er kommt aus Regensburg und das ist seine Meinung.
4: Als großer Fußballfan hatte ich bereits vor der WM für mich festgelegt, kein Spiel anzusehen. Die Machenschaften von Trump und Infantino konnte ich mit meiner Überzeugung nicht unterstützen. Das, was gestern passiert ist, hat mich mit meiner Meinung bestärkt.
0: Also noch jemand, der die WM und den Fußball aufgrund dieser Skandale und Entscheidungen boykottiert. Wir fragen nach bei Hans-Peter Krause, der uns von unterwegs aus anruft, glaube ich. Grüße Sie, Herr Krause.
5: Ja, schönen guten Tag. Ja. Mein Beitrag wäre eigentlich ein Hinweis auf eine Reportage. Ich glaube, es war im Bayerischen Rundfunk, ich weiß es aber nicht mehr ganz genau, vor einigen Tagen, über die Verflechtungen von gerade Infantino und von Finanzen. Es ging da auch um Saudi-Arabien, mhm. Um verschiedene Finanzkonstrukte, die auch die Rechte der WM angingen, die dann an eine Firma gegangen sind. Ich weiß jetzt nicht mehr genau, welche das war, die dann letztendlich sich bereit erklärt hat, die WM zu übertragen, kostenfrei und das Geld dafür wohl aus Saudi-Arabien kam. Mhm. Aber das sind so viele Randdinge. Es war eine mehrteilige Reportage und in der Sendung ging es darum, dass Infantino ja auch versucht hat, ganz zum Schluss, also eine seiner letzten Aktionen, die dann wohl nicht geklappt hat, die Rechte der FIFA an eine Firma auszulagern, deren CEO er dann geworden wäre. Und hier finde ich eindeutig der Versuch, die Möglichkeiten von den Fußballverbänden da mitzureden, was Entscheidungen angeht, einzuschränken bzw. einfach auszuhebeln. Er wäre dann letztendlich der alleinige Entscheider gewesen, was passiert. Und letztendlich wäre er der Fußballgott geworden und könnte seine Regeln einfach setzen, wie er das möchte. viele Hinweise dann auch auf finanzielle Verflechtungen, wie zum Beispiel der Friedenspreis an Donald Trump.
0: Ja, diese Verflechtung zwischen Politik und Fußball ist jetzt ja sowieso das große Diskussionsthema, ausgelöst jetzt nochmal speziell durch diese rote Karte. Aber es ist ja auch vorher schon so gewesen, in den vergangenen Jahren haben Sie ja auch angesprochen, Herr Krause, dass es da immer wieder Verbindungen gibt von Politik und der FIFA oder dem Fußball. Und dazu würde ich jetzt auch noch mal unseren Gast, den wir heute haben, Professor Rainer Moritz, fragen, wie er das sieht. Die Verbindung aus Fußball und Politik, die ist ja nicht neu. Also das ist ja auch nicht erst seit Trump. Das gab es sozusagen immer schon. Bei der FIFA scheint diese Verbindung besonders eng zu sein. In den letzten Jahren hat gerade auch Gianni Infantino sich ja gerne mit führenden Politikern gezeigt. Also ob nun wir von der WM in Russland sprechen, Katar oder jetzt in den USA, die großen Fußballturniere sind, glaube ich, immer ein großes Politikum. Was macht aus Ihrer Sicht diese Nähe zur Politik mit dem Fußball? Und haben wir jetzt vielleicht eine problematische Schwelle schon überschritten?
6: Ich glaube, es gab immer schon diese symbolische Verbindung zwischen Politik und Fußball. Denken Sie an 1954, Sepp Herberger, Deutschland wieder zurück in der Weltengemeinschaft. Das war ein großer Segen für Konrad Adenauer. Das heißt, auch in Deutschland haben sich Politiker immer darin gesonnt, wenn eine Mannschaft Erfolg hat, wenn Angela Merkel mit erfolgreichen Fußballspielern sich in der Kabine zeigen durfte, dann war das auch für sie ein symbolischer politischer Erfolg. Deswegen ist es für Friedrich Merz jetzt auch so bitter, dass Deutschland so früh ausgeschieden ist. Da gibt es nichts, um sich drin zu sonnen. Es wird dann interessant, wenn sozusagen Diktatoren oder fast Diktatoren sich einschalten, weil die wissen genau, der Sport hat eine solche große Bedeutung in allen Gesellschaften, allen westlichen Gesellschaften vor allem, dass dann natürlich auch Einfluss genommen wird, um selber zu glänzen. Das hatte sich Donald Trump auch so vorgestellt. Es war für ihn wahrscheinlich völlig klar, dass die USA den Titel gewinnen wird. Er hat ja auch gestern gesagt, das sei gar kein Foul gewesen. Er war uns bislang gar nicht als Soccer-Experte, als Fußball-Experte aufgefallen. Das heißt, das ist natürlich, je autokratischer regiert wird, umso mehr versucht man in Beschlag zu nehmen, was der Sport einen bieten kann und dass Politik auch mit Geld verbandelt ist, das wissen wir alle. Es ist übrigens, vielleicht darf ich das noch sagen, keine ganz neue Bewegung. Es gab für Jahrzehnte von echten Fußballfans schon den Ausspruch Reclaim the Game, lasst uns das Spiel uns zurückholen. Also Kommerzialisierung, überhöhte Transfersummen, zu große Gehälter, Verflechtungen von Konzernen, das hat es schon vor vielen Jahrzehnten gegeben, diesen Protest dagegen. Und es wird wahrscheinlich nie zu einem Boykott einzelner Verbände kommen, weil auch in Deutschland, auch in allen anderen Ländern unglaublich viel Geld mit Fußball gemacht wird, sonst könnte es diese hohen Gehälter nicht geben. Also das hieße sozusagen, das ganze Wirtschaftssystem auf den Kopf stellen. Das ist für den Fußball sehr, sehr betrüblich, aber da lässt sich das Rad sehr schwer zurückdrehen. Mhm.
0: Herr Moritz, vielen Dank bis hierhin. Wir sprechen gleich weiter, gehen jetzt ans Telefon zu Maria Faltermeier und fragen Sie nach Ihrer Meinung. Grüße Sie, Frau Faltermeier.
7: Ja, ich rufe an auf Fronten und ich bin kein Fußballfan und wundere mich sehr, warum sich alle wundern, dass so ein korrupter Verein wie die FIFA so ein Schmierentheater mitmacht. Mhm. Mich wundert das überhaupt nicht.
0: Sie wundert das überhaupt nicht? Sie haben damit schon gerechnet?
7: Also, die machen doch ständig im Grunde nicht wirklich rechtlich korrekte Dinge. Und sie haben den Sport zu einem kommerzialisierten Unternehmen gemacht. Und das ist doch kein Sport mehr. Und die Gehälter, die da verdient werden, sind unmöglich hoch. Und mich wundert es auch, dass das die ganzen vielen, vielen Millionen Zuschauer so akzeptieren. Das verstehe ich alles gar nicht.
0: Frau Faltermeier, bleiben Sie mal dran. Wir holen jetzt aus Augsburg Markus Müller dazu. Grüße Sie, Herr Müller. Jetzt sagt die Frau Faltermeier gerade, sie versteht das nicht, wie man trotz allem noch weiter begeistert Fußball schauen kann. Wie ist denn Ihre Meinung dazu?
8: Meine Meinung ist, die hat vollkommen recht, aber ich schaue trotzdem weiter Fußball. Aha. Aber die hat mit allem recht. Die hat mit allem recht. Es ist nämlich so, aus meiner Sicht, der Donald Trump, der hat natürlich jetzt Brot und Spiele und jetzt ist es vorbei. Und weil seine Wählerschaft, er ist auf dem absteigenden Ast und das hat ihm jetzt gut durch die WM und darum wollte er es halt mit Qualität. Das muss man doch verstehen. Das ist doch nichts so Schlimmes.
0: Also Sie halten es für den Skandal für übertrieben, der daraus gemacht wird und sagen, das gehört halt dazu,
8: ist,
0: oder?
8: Dass die FIFA da mitmacht und das ist der letzte Drecks, also ist halt ein schlimmer Verein. Und da wird halt mal was geändert. Aber der Rest ist alles normal. Dass der Donald Trump, das ist einfach Brot und Spiele und das hat ihm gut getan. Das hat er halt verloren, Punkt. Und zum Ausscheiden von Deutschland habe ich mir noch gedacht, da sage ich halt, Sandro Wagner, Das war nämlich der Assistenztrainer vom Nagelsmann und der ist zum FC Augsburg. Und das hat dann leider auch nicht geklappt. Und dann ist noch gekommen, dass der Nagelsmann, das war einfach zu viel Taktik.
0: Mhm. Yeah. Also Sie sagen dann, dass der Trainerwechsel vielleicht was bringen wird, also ein neuer Trainer für die deutsche Nationalmannschaft?
8: Gar nicht unbedingt ein Globo, das kann jeder, das kann der Manuel Baum auch. Die müssen einfach bloß Beckenbauer geht's raus und spielt Fußball. Wir wissen doch alles. Ja, das ist doch viel zu kompliziert mit dem Laptop.
0: Herr Müller, vielen Dank für Ihre Meinung und Grüße nach Augsburg. Und jetzt fragen wir nochmal nach in München bei Erich Schwarz, wie er das Ganze betrachtet. Hallo, Herr Schwarz.
9: Ja, grüß Gott. Hallo.
0: Grüß Sie.
9: Ja, also ich gucke.
0: Sie gucken. Haben Sie noch Spaß an der WM?
9: Ja, schon. Ich schaue halt an, was es gibt.
0: Ja.
9: Das heißt, ich habe keinen Magenta-Account.
0: Mhm.
9: Das heißt, das ist zum Beispiel schade, weil ich kann jetzt das Spiel England gegen Norwegen, weil Norwegen ist klasse, nicht anschauen, weil das wird nämlich von Magenta übertragen. Das ist schon mal schade.
0: Ja.
9: Aber ja, zu dem Skandal, natürlich ist das nicht okay. Aber die Kommerzialisierung, ich habe es ja vorher schon Ihrer Kollegin gesagt,
0: mhm,
9: das geht ja immer weiter. Man muss ja vorstellen, die Champions League zum Beispiel, da spielt der Zweiter, Dritter, Vierter. Früher war so nur der Meister. Mhm. Und warum? Weil natürlich nur die großen Länder, die wichtigen Länder, die halt den Umsatz bringen, die machen das unter sich aus. Also früher war zum Beispiel, was weiß ich, der Meister von Island, der war genauso in der ersten Runde wie Bayern München.
0: Mhm.
9: Und heute gibt es ja da Vorqualifikationen, die sind alle schon weg, bevor es überhaupt losgeht.
0: Ja. Also das ist etwas, was Sie allgemein beschäftigt und allgemein stört, sozusagen diese Kommerzialisierung. Sieht man bei der WM natürlich jetzt auch. Also allein die Werbung, die gezeigt wird in den neuen Halbzeitpausen, jetzt in den Trinkpausen. Das
9: deswegen gibt es die Trinkpause, ist klar, damit da Werbung läuft. Nicht wegen die Spieler.
0: Ja, es wurde ja zum Schutz der Spieler sozusagen eingeführt, zumindest vorgeblich. Aber ich frage mich manchmal auch in Stadien, wo eine Temperatur herrscht von 22 Grad, dann nicht vielleicht der Werbespot doch der Treiber ist und nicht die Hitze.
9: Ja, natürlich ist
0: das. Herr Schwarz, vielen Dank für Ihren Anruf und Ihre Meinung. Wir haben gerade noch eine neue Sprachnachricht bekommen. Sie können uns nämlich gerne auch Sprachnachrichten schicken. Wie das geht, das erfahren Sie auf bayern2.de. Und diese Sprachnachricht, die kommt von Ralf Ackermann aus Immenstadt.
10: Was ich nicht gut finde, ist der Kommerz im Fußball. Zum Beispiel, dass die Eintrittspreise für die dortige Bevölkerung oder auch für die Touristen viel zu hoch sind. Oder dass viele Spiele nur noch im Bezahlfernsehen angeschaut werden können.
0: Ja, die Nachricht fasst jetzt vieles zusammen von dem, über was wir gerade schon gesprochen haben. Diese Punkte gebe ich jetzt nochmal weiter an unseren heutigen Gast. Professor Rainer Moritz ist uns zugeschaltet, Literaturkritiker, aber vor allen Dingen auch Fußballfan und Beobachter des Fußballs. Ja, wie wird sich der Fußball aus Ihrer Sicht weiterentwickeln? Wohin führt zum einen diese Politisierung, über die wir jetzt schon viel gesprochen haben, aber auch, wurde jetzt gerade ja angesprochen, die Kommerzialisierung. Wenn wir uns jetzt die WM anschauen, die Tickets werden immer teurer und haben wir gerade auch schon drüber gesprochen, jetzt scheint ein Fußballspiel mittlerweile aus vier Halbzeiten zu bestehen. In den Trinkpausen läuft Werbung. Gewöhnen wir uns einfach an all das oder verlieren wir irgendwann kollektiv die Lust am Fußball?
6: Solange niemand ihn in der FIFA dagegen opponiert, solange sich keine Gegenstimmen bilden gegen diese Kommerzialisierung, wird das Rad weitergedreht werden. Es wurde gerade auch die Champions League hier angesprochen, die ist ja auch künstlich aufgebläht worden. Es gibt jetzt Vorrundenspiel mit Tabellen. Das macht den Fußball nicht besser, das macht ihn zäher. Aber das Paradox seit vielen, vielen Jahren ist, man hat immer wieder gesagt, ja, irgendwann werden die Fans wegbleiben, werden sie nicht mehr in die Stadien gehen, aber schauen Sie sich die Bundesligaspiele an, schauen Sie sich das Interesse an der WM an. Das funktioniert nicht, weil die Kraft des Spiels, die Begeisterung für Ergebnisse, die man nicht erwartet hat, dieser Spannungsbogen, den der Fußball nun wie kaum eine andere Sportart schafft, der ist im Moment immer noch stärker als all diese furchtbaren Dinge, die jetzt im Laufe der letzten Stunde angesprochen worden sind, die wirklich immer absurder werden. Diese Wasserpause ist natürlich absolut lächerlich und deswegen kann man zwar hoffen, dass das Rad eine kleine Spur zurückgedreht wird, aber man sollte nicht davon ausgehen, dass das passiert, weil es sind natürlich, denken Sie an amerikanische Sportarten, noch viel, viel Kommerzialisierungsmöglichkeiten denkbar. Und wenn sich kein Widerstand bildet innerhalb der FIFA, dann wird alles ausgekostet werden, was mehr Geld bringt. Das ist die ganz, ganz einfache Logik dahinter.
0: Ja, und über die Logik des Fußballs, über die Funktion des Fußballs werden wir natürlich in der Sendung auch weiter sprechen. Und zwar jetzt als nächstes mit Gerd Urban, der uns aus Spremberg bei Cottbus ist das anruft. Hallo, servus.
11: Ja, schönen guten Tag. Danke, dass ich auf Sender bin. Ich möchte Folgendes sagen. Vor allen Dingen die zwei Hörer, die sich von vornherein schon dagegen ausgesprochen haben, überhaupt die Weltmeisterschaft zu verfolgen. Mhm. Das ist für mich total unverständlich. Mhm. Sie betonen, dass Sie Fußballfan sind. Sie waren nie Fußballfan, das behaupte ich mal. Ich habe jahrzehntelang gearbeitet in verschiedenen Positionen, Funktionärspositionen, aber vor allen Dingen auch auf dem Sportplatz. Ich habe Nachwuchsmannschaften betreut, Männermannschaften betreut. Und wenn man diesen Leidenschaft nachgeht, ja, dann merkt man erstmal, was vor Vereinigung dieses Sportlerleben hat. Auf dem Fußballplatz trifft sich alles. Alle gesellschaftlichen Schichten, alle parteiorientierten Menschen verschiedener Gruppierungen und auch die Diskussionen, die da stattfinden. Und einfach so pauschal zu sagen, ja, du bist ein Trump in Amerika, deswegen ist ein Bösewicht da. Und dann, weil, wie stellen diese Leute sich eigentlich zu Kanada oder Mexiko? Sind die auch alle rundum böse? Für mich einfach unverständlich, dass zwei solche Leute bei sicherlich einer größeren Hörerschaft dann auf Sender kommen und so einen Unsinn verbreiten können. Ansonsten muss ich sagen, man kennt ja noch vieles zur Kommerzialisierung und so weiter sagen. Vor allen Dingen auch zu der neu geschaffenen Abseitsregelung, die immer mehr die Spieler im Vorteil hat, die physisch sehr stark sind. Das macht das Spiel kaputt. Das orientieren deswegen jetzt ja auch neuerdings immer diese Standardtrainer, ja, die dann aus einer Freistoß- oder Eckballsituation Vorteile durch Physis wie ihre eigene Mannschaft rausholen wollen. Und leiden drunter muss vor allen Dingen der Schiedsrichter, aber auch vor allen Dingen der abwehrende Torwart. Mhm. Und das bemängle ich in der Entwicklung. Man muss wieder daran arbeiten, zum schönen Fußballspiel zu kommen.
0: Also Herr Urban, Sie sagen, den Fußball nicht an sich boykottieren oder verteufeln, sondern an Details arbeiten, wenn ich das richtig verstehe. Herr Urban, Sie sind ja, merken wir ja, sehr engagiert beim Thema dabei. Bleiben Sie gerne bei uns in der Leitung. Ich hole jetzt mal Bastian Wolters aus Düren dazu, der auch Fußballfan ist, aber vielleicht eine andere Haltung hat als Sie. Hallo, Herr Wolters.
12: Ja, hallo. Also ich wollte noch kurz was sagen.
0: Bitte.
12: Um mal davon abzulenken, wie die WM ist und alles drumherum, darauf will ich habe es im Vorgespräch gesagt, aber darauf will ich gar nicht mehr eingehen, weil es schon alles gesagt. Es ist klar, dass der Fußball immer kommerzieller wird, das war uns schon vorher klar, alles wird immer kommerzieller, aber worüber noch gar nicht gesprochen wurde, ist das unfassbar schlechte Spielniveau bei dieser WM. Mhm. Es ist so erschreckend, ich habe so viele langweilige Spiele gesehen. Grausam. Einfach nur grausam. Und das ist was es noch zusätzlich kaputt macht, ist die Trinkpause. Mhm. Es ist einfach nur noch schlimm. Ich habe noch nie vom spielerischen Niveau, und ich bin schon wirklich jahrzehntelanger Fußballfan, eine so schlechte WM gesehen.
0: Herr Urban.
12: Und dazu könnte euer Experte auch was sagen.
0: Ja,
12: ich hatte ursprünglich einen anderen Punkt.
0: Alles gut, jetzt bleiben wir bei dem Punkt, Herr Wolters. Das ist ja auch spannend, jetzt bevor wir zu unserem Experten gehen. Jetzt, wir haben nämlich, glaube ich, mit Gerd Urban, der uns hier angerufen hat, auch einen Experten in der Leitung. Herr Urban, wie sehen Sie es denn? Herr Wolters sagt, schlechte Spiele und gerade die Trinkpausen zerstören alles. Wie beurteilen Sie das?
11: Ja, ich muss sagen, das spielerische Niveau ist sicherlich nicht in allen Spielen sehr hoch gewesen, aber es gab auch fantastische Spiele. Und wenn ich mir die Spielweise ansehe, die zum Beispiel Spanien oder jetzt auch im Spiel gegen Portugal geboten haben, beide Mannschaften haben auf einem unwahrscheinlich hohen Niveau Fußball zelebriert. Mhm. Und das muss man auch mal anerkennen. Und dann noch zu Spannung und so weiter. Es waren so viele Spiele, die in der Endphase entschieden wurden, wo der Zuschauer mitgefiebert hat, dramatische Elfmeterschießen. Also ich kenne auch, wie der Herr das schon sagt, aus der Vergangenheit Spiele. Es hat sicherlich große Spiele und diese großen Spiele werden sicherlich jetzt im Verlauf des Turniers auch noch kommen. Also ein voreiliges Urteil jetzt über diese WM-Spiele abzulehnen, das halte ich viel zu verfrüht.
0: Mhm. Wir sind ja auch erst im Achtelfinale. Vielen Dank, Herr Urban, vielen Dank, Herr Wolters. Und jetzt gehen wir nochmal an Professor Rainer Moritz, der uns ja weiterhin zugeschaltet ist. Fußballbegeisterter Literaturkritiker. Ja, wir hatten jetzt eine kleine Diskussion zwischen den beiden Herren, wie gut das Spielniveau nun ist bei der WM. Wie sehen Sie es denn? Wie gefällt Ihnen, abgesehen von allen Diskussionsthemen, die wir hatten, wie gefällt Ihnen denn spielerisch die WM bis jetzt?
6: Ich glaube, man muss ganz klar sagen, das hat natürlich auch mit den sehr, sehr vielen Mannschaften zu tun. Mhm. Wir haben 48 Mannschaften, das hat es noch nie gegeben. Und wenn so viel teilnehmen, sind auch schwächere Länder dabei, dann gibt es automatisch schwächere Spiele. Das war bei letzten Weltmeisterschaften durchaus auch vergleichbar. Man muss sich durchbeißen in gewisser Weise, bis man zu den Leckerbissen kommt. Das ist beim Eurovision Song Contest genauso. Je mehr Länder teilnehmen, umso mehr schwächere Lieder gibt es beim Eurovision Song Contest. Nein, ich würde sagen, wir haben viele schwache, langweilige Spiele gesehen, die auch auf niedrigem Niveau waren. Leider zählt die deutsche Mannschaft auch dazu bei diesem Turnier, aber wir haben großartige Mannschaften gesehen, wir haben großartige Spiele gesehen und das werden wir in den nächsten Tagen, glaube ich, auch noch tun. Es ist auch die große WM der Stars. Denken Sie an die Spieler wie Haaland, wie Kane, wie Mbappé. Die haben sich in einer Weise gezeigt, wie man das kaum für möglich gehalten hätte. Da zeigt sich auch, was der Fußball an einzelnen Spielern immer wieder hervorbringt. Nein, es gibt viele, viele schwache Spiele, aber es hat sehr viele großartige Spiele gegeben und ich bin sicher, die Viertelfinals, die Halbfinals werden uns da noch einiges bieten, weil so ein ganz klarer Favorit hat sich noch nicht herauskristallisiert.
0: Ja, ich wollte es eigentlich zum Schluss fragen, aber dann frage ich es jetzt, weil Sie es gerade ansprechen. Ganz klarer Favorit hat sich noch nicht rauskristallisiert, aber Sie haben doch bestimmt schon einen, oder? Wer wird aus Ihrer Sicht Weltmeister?
6: Ja, ich war leichtsinnig. Ich habe schon 3 Wochen vor der WM gesagt, da gibt es Zeugen, England ist mein Weltmeister. Die ersten Spiele von England waren ausgesprochen schwach, aber sie haben mit Thomas Tuchel einen genialen Trainer und gegen Mexiko hat man schon gesehen, zu was auch England fähig ist, wenn es ernst wird, wenn es wirklich um das K.O. geht. Also England ist für mich weiter im Rennen. Natürlich sind jetzt alle auch für Norwegen, das kann ich sehr, sehr gut verstehen. Das ist eine wunderbare Mannschaft, vor allem der Spirit, der auch von der Bevölkerung ausgeht, die Szene, die Prinzessin umarmt den halbnackten Haaland in der Kabine. Allein das wird man nie vergessen. Deswegen glaube ich trotzdem nicht, dass Norwegen Weltmeister wird. Mhm. Aber natürlich ist Frankreich eine sehr, sehr starke Mannschaft. Aber nageln Sie mich fest, es soll England sein.
0: Ja, da habe ich jetzt persönlich kein Problem damit, weil ich habe es genauso getan wie Sie, ein Tippspiel ausgefüllt vor der WM hier im Kollegenkreis beim Bayerischen Rundfunk. Das heißt, die Kollegen wissen es sowieso und war mein WM-Tipp eben auch England. Wir sprechen gleich nochmal kurz weiter, gehen jetzt aber ans Telefon und fragen nach bei Klaus Bongert, wie er auf die WM blickt. Haben Sie noch Spaß dran, Herr Bongert?
13: Ja, einen schönen Gruß in die Fußballrunde.
0: Ja, Grüße zurück.
13: Also bei mir ist auch England und ich werde weiter gucken.
0: Ah ja.
13: Folgendes, mir geht es mal um einen ganz anderen Punkt.
0: Bitte.
13: Und zwar um die Frage Charakter. Mhm. Ja, wir hatten mal einen Toni Schumacher, wir hatten Hitzesberger etc., wie gesagt, die entsprechend nach außen gegangen sind. Ich frage mich, warum hat sich Mr. Balogun nicht, wie gesagt, sozusagen

0: ganze Welt bis auf Amerika hätte ihn, wie gesagt, gelobt. Und wahrscheinlich hätte er sich so ein bisschen heilig sprechen können und der Menschheit zumindest so ein bisschen den Glauben geben können. Es geht nach Regeln und ich beachte sie.
1: Ja, also Sie sprechen gerade den amerikanischen Stürmer an, Balogun, der eben die rote Karte bekommen hat und der dann jetzt spielen durfte gegen Belgien. Der hat sich jetzt selbst auch geäußert, ich darf das mal zitieren. Also er hat gesagt, es sei normal, nach einer roten Karte gesperrt zu werden. Und dann hat er gesagt, natürlich ist es dann kontrovers, wenn die Entscheidung geändert wird, aber wir haben die Entscheidung akzeptiert, als ich die rote Karte gesehen habe und wir haben die Entscheidung akzeptiert, als uns gesagt wurde, dass ich spielen kann. Das ist also seine Äußerung dazu. Kann man da den Spieler, ich meine, der Spieler letztendlich hat ja nicht darum gebeten, dass seine Karte zurückgenommen wird. Der hat nicht bei Infantino angerufen und auch nicht bei Donald Trump, soweit wir wissen, davon können wir sicherlich ausgehen.
0: Sie können mir glauben, mindestens in Belgien hätte man ihm, wie gesagt, ein Denkmal gesetzt.
1: Ja.
0: Und nicht nur in, gucken Sie, was die UEFA dazu sagt, etc. Interessiert mich nicht, wie gesagt, was Trump und Infantino getrieben hat, was wir von ihren Charakteren zu halten haben, wissen wir, glaube ich, auch alle. Ich sage nur, Balogun hätte Charakter zeigen können.
1: Alles klar, vielen Dank, Herr Bongert, für Ihre Meinung.
0: Viel Spaß weiterhin beim Gucken.
1: Danke. Servus.
0: Ciao.
1: Und damit gehen wir zu Günther Leubel, der uns aus München anruft. Servus.
2: Ja, hallo, grüße.
1: Grüße Sie. Wie blicken Sie auf die WM? Haben Sie noch Lust zu schauen?
2: Ja, völlig. der Fußball, das Ganze drumherum, das ändert ja nichts am Spiel selber. Mhm. Und das, der Fußball ist ja nach wie vor, ich bin ein Fußballverrückt, ja. Mhm. Und ich schaue es ja nach wie vor gerne. Aber das drumherum, das ist das, was wahnsinnig schon seit Jahren jetzt. Also mit dem FIFA-Präsidenten, wie der den Platini damals aus dem Weg gekegelt hat, im Verbund mit der Schweizer Justiz. Das muss man sich mal vorstellen. Das ist eine Schweizer Justiz. So ein Klüngel, der Lauber, ich meine, der hat dann selber so seine Einbußen gehabt, aber das. Darum überrascht mich das ganze Verhalten vom Infantino jetzt nicht, weil der natürlich auf den Schultern der Mitgliedsländer beziehungsweise deren Präsidenten sitzt da drauf und die haben alle ihre materiellen Vorteile. Ja. Da begehrt keiner auf. Das ist das, dass man den Klüngel nicht auseinanderreißen kann. Mhm.
1: Herr Leubel, vielen Dank, dass Sie uns auch nochmal Ihre Perspektive, Ihre Meinung gesagt haben. Wir haben jetzt viel gehört, was sich im Fußball ändern muss, beziehungsweise wo sich fast alle Fußballfans einig sind, was nicht gut läuft. Zum Abschluss dieser Sendung möchte ich dann nochmal nachfragen bei Rainer Moritz, der uns weiterhin zugeschaltet ist. Was können wir denn vielleicht Positives aus dieser WM rausziehen? Also was sind Ihre persönlichen Highlights? Wo sagen Sie, da habe ich richtig Spaß, trotz allem?
3: Ich habe es gerade schon angesprochen, ich habe Spaß an diesen großen einzelnen Spielern, die sich hervorgetan haben, die zeigen, dass der Fußball zwar Mannschaftssport ist, aber dann doch auch von den Stars lebt, die diesmal alle Ansprüche erfüllt haben. Und ich glaube, es war, so traurig man sein darf, dass die deutsche Mannschaft so kläglich ausgeschieden ist, vielleicht doch ein Segen nach 3 vermasselten Weltmeisterschaften, muss jetzt hier in Deutschland ein Neustart beginnen. Die Frage, wer neuer Trainer wird, ist sowieso eigentlich schon entschieden, außer Jürgen Klopp kann es gar niemand anders werden. Der DFB muss das irgendwie hinbekommen, weil alle sind jetzt darauf geeicht, weil er am ehesten noch für einen Neuanfang steht. Da muss in der Nachwuchsarbeit was geändert werden, da muss im Spielsystem, da muss vielleicht etwas weniger Tablets eingesetzt werden und da müssen um den Bundestrainer auch nicht nur getreue Vasallen auf der Trainerbank sitzen, die ihm immer recht geben. Ich glaube, für den deutschen Fußball kann das eine Chance sein, so bitter es war, so kläglich ausgeschieden zu sein.
1: Und damit sage ich vielen, vielen Dank an Professor Rainer Moritz, Literaturkritiker und, wie wir heute wieder feststellen durften, Fußballfachmann. Ihnen weiterhin viel Freude beim Schauen der WM.
3: Dankeschön.
1: Danke Ihnen. Und kurz vor Schluss der Sendung haben wir noch eine Sprachnachricht bekommen von Stefan Schwab und die hören wir uns direkt nochmal an.
4: Es wird sich nichts im Fußball ändern, weil Fußball ein Spiegelbild der Gesellschaft ist. Wir leben auf einem kapitalistischen Planeten. Wenn es ums Geld geht, ist die Moral ganz schnell weg bei vielen Leuten. Auch diese Aktion zeigt uns wieder, was Geld alles so bewirkt.
1: Ja, das also quasi nochmal eine kritische Stimme. Wir haben auch noch ein paar mehr kritische Stimmen bekommen per WhatsApp und per Mail. Ich darf Ihnen

0: vielleicht zum Schluss nochmal die Mail von Marga Hutter vorlesen. Sie schreibt: Ich bin absolut kein Fan von Fußball. Trotzdem oder gerade deshalb empören mich die Machenschaften in Bezug auf diese WM zutiefst. Und noch schlimmer ist für mich, dass alle Verantwortlichen, Aktiven und Teilnehmenden den Mund halten, mitmachen und den schnöden Mammon hinterherlaufen. Die Wirkung des skandalösen Gehabes der zwei unerträglichen Personen auf die gesamte Gesellschaft kann nur verheerend sein. Ja, dann vielleicht darauf sozusagen als Antwort noch die Mail von Thomas Kursawe, der so ein bisschen dann den Finger wieder auf uns alle richtet. Skandale wie diese erhöhen eher die Einschaltquoten, statt dass sie die Fans vom Sehen abhalten. Denn wie im Fall Belgien wollen viele sehen, wie die Belgier hoffentlich gewinnen. Finanzieren diese Einschaltquoten und auch extra Anrufsendungen, wie diese hier, mit diesem Thema dieses Geschäftsmodell nicht auch noch? Infantino und Trump kann das doch nur recht sein, da es mehr Geld in die Kassen spült und wir finanzieren es. Ja, also wir alle können uns überlegen, ob wir das weiterhin unterstützen, ob sie das tun oder nicht, das liegt ganz bei Ihnen. Ich sage an dieser Stelle danke fürs Mitdiskutieren, danke fürs Zuschauen, fürs Zuhören. Mein Name ist Sebastian Meinberg und ich wünsche Ihnen beim WM-Schauen weiterhin viel Spaß oder auch beim WM-Boykottieren. Ganz so, wie Sie es halten wollen. Servus, machen Sie es gut.
1: NATO-Gipfel in der Türkei. In der Hauptstadt Ankara beraten die Staats- und Regierungschefs unter anderem über weitere Milliardenhilfen für die Ukraine. Zuvor hatte NATO-Generalsekretär Rütte bereits milliardenschwere Abkommen angekündigt. Urteil gegen Le Pen. In einem Berufungsverfahren um mögliche Scheinbeschäftigung wird ein Urteil gegen die rechtsnationale Marine Le Pen erwartet. Mit Spannung wird darauf geblickt, ob das Gericht Le Pen die Möglichkeit entzieht, künftig bei Wahlen anzutreten. Zahl der Drogentoten im vergangenen Jahr. Die gibt heute der Bundesdrogenbeauftragte Streeck bekannt. Im Jahr 2024 waren 2137 Menschen in Deutschland an ihrem Drogenkonsum gestorben. Streeck beklagte einen Anstieg der Todesfälle mit synthetischen Opioiden. Elterngeld soll von 14 auf 12 Monate begrenzt werden. Familienministerin Prien plant dadurch Einsparungen von jährlich 500 Millionen Euro. Mutter und Vater sollen verpflichtend jeweils 3 Monate Elterngeld nehmen. Die restlichen 6 Monate könnten flexibel aufgeteilt werden. Lebenserwartung in Bayern so hoch wie nie. Heute neugeborene Mädchen werden laut Landesamt für Statistik im Schnitt 84 Jahre alt. Bei Buben liegt der Wert bei knapp 80 Jahren. Im bundesweiten Vergleich werden die Menschen in Baden-Württemberg am ältesten. Durchwachsen. Heute vom Norden bis in den Osten wolkenverhangen mit Schauern, sonst trocken. 18 bis 36 Grad.

Wenn sich Ihr Körper entspannt, entspannt sich immer auch Ihre Seele. Konzentrieren Sie sich heute auf den Spannungszustand und entspannen Sie dann durch Loslassen. Schaffen Sie eine ruhige Atmosphäre, entfernen Sie alles, was Sie stören könnte. Uhr, Kette. Und setzen Sie sich ganz bequem auf Ihren Stuhl. Sie sollen sich wohlfühlen. Nehmen Sie eine leichte, bequeme Sitzhaltung ein. Ihre Füße stehen fest und sicher auf dem Boden. Ihre Hände liegen auf den Oberschenkeln. Und Sie machen sich nachher, während der Übungen, jedes Körperteil bewusst, spannen es 5 Sekunden an und entspannen dann wieder durch Loslassen. Nehmen Sie einige tiefe Atemzüge und werden Sie angenehm schwer. Schließen Sie ruhig Ihre Augen, so wie Paula und Sepp, und spüren Sie mal, ob in Ihrem Körper irgendwo etwas zwickt. Versuchen Sie genau, dort jetzt zu entspannen.

spüren Sie, wie sich beim Einatmen Ihr Brustkorb hebt und wieder senkt. Und werden Sie angenehm

Entspannen Sie auch Ihren Schultergürtel und Ihr Gesicht. Lenken Sie nun Ihre Aufmerksamkeit zu Ihrer rechten Hand. Ballen Sie Ihre rechte Hand zur Faust. Halten Sie die Spannung. Atmen Sie aus und lösen Sie die Spannung und entspannen Sie. Nehmen Sie dann Ihre rechte Hand zur Schulter. Drücken Sie den Oberarm an Ihren Oberkörper. Halten Sie die Spannung. Atmen Sie aus. Lösen Sie die Spannung und entspannen Sie. Fühlen Sie jetzt den Unterschied von Spannung und Entspannung. Kommen Sie nun zu Ihrer linken Hand. Spannen Sie Ihre linke Hand an, machen Sie eine Faust. Atmen Sie aus, lösen Sie die Spannung und entspannen Sie. Nehmen Sie nun Ihre linke Hand zur Schulter, drücken Sie Ihren Oberarm an den Oberkörper, atmen Sie aus, lösen Sie die Spannung und entspannen Sie. Spüren Sie jetzt die Entspannung Ihrer Hände und die Entspannung Ihrer Arme.

Kommen wir nun zu unserem Gesicht. Kneifen Sie Ihre Augen zusammen, ziehen Sie Ihre Mundwinkel zurück, beißen Sie Ihre Zähne zusammen. Atmen Sie aus, lösen Sie die Spannung und entspannen Sie. Drehen Sie nun Ihren Kopf auf die rechte Seite. Neigen Sie Ihr Kinn zur Schulter. Spüren Sie ein leichtes Ziehen. Atmen Sie aus, lösen Sie die Spannung und entspannen Sie. Kommen Sie nun zur anderen Seite. Drehen Sie den Kopf nach links. Nehmen Sie Ihr Kinn Richtung Schulter. Spüren Sie das leichte Ziehen. Atmen Sie aus, lösen Sie die Spannung und entspannen Sie. Nehmen Sie nun Ihr Kinn zur Brust. Ganz sanft Ihr Kinn Richtung Brustbein schieben. Und dann atmen Sie aus, lösen Sie die Spannung und entspannen Sie. Ziehen Sie nun beide Schultern Richtung Ohren. Halten Sie die Spannung. Atmen Sie aus. Lösen Sie die Spannung und entspannen Sie. Ziehen Sie nun Ihre Schulterblätter zusammen, Ihre Schultern nach hinten ziehen. Atmen Sie aus. Lösen und entspannen. Kommen wir nun zu unserem Rücken. Versuchen Sie, Ihren Rücken ganz leicht in ein Hohlkreuz zu schieben. Ein leichtes Ziehen im unteren Rücken spüren. Atmen Sie aus, lösen Sie die Spannung und entspannen Sie wieder. Ziehen Sie nun Ihren Bauchnabel sanft nach innen. Aktivieren Sie Ihre Bauchmuskulatur. Atmen Sie aber weiter. Atmen Sie wieder aus, lösen und entspannen. Kommen wir nun zu unseren Beinen. Drücken Sie den rechten Fuß in den Boden. Sie spüren, wie Oberschenkel und Gesäß anspannen. Halten Sie die Spannung. Atmen Sie aus. Lösen und entspannen. Spüren Sie jetzt vielleicht auch nochmal den Unterschied zu Anspannung vorher und Entspannung jetzt. Heben Sie nun Ihren rechten Fuß, ziehen die Fußspitze Richtung Schienbein nach oben. Halten Sie die Spannung. Atmen Sie aus. Lösen Sie die Spannung und entspannen Sie. Noch einmal Ihren rechten Fuß heben
strecken Sie jetzt Ihre Fußspitze Richtung Boden. Atmen Sie aus, entspannen und lösen. Kommen wir nun zum anderen Bein. Drücken Sie den Fuß in den Boden. Spüren Sie Ihren Oberschenkel, Ihr Gesäß. Atmen Sie aus, lösen Sie die Spannung und entspannen Sie wieder. Heben Sie nun Ihren linken Fuß, ziehen Sie die Fußspitze Richtung Schienbein. Spannung halten, ausatmen, lösen und die Spannung ganz lösen. Noch einmal Ihr linkes Bein anheben und die Fußspitze nach unten strecken. Atmen Sie aus, lösen Sie die Spannung und entspannen Sie. Spüren Sie noch einmal den Unterschied von Anspannung vorher und Entspannung jetzt. Lassen Sie die Spannung mit jedem Ausatmen weniger werden. Entspannen Sie Ihre Hände, Ihre Unterarme, Ihre Oberarme. Entspannen Sie auch Ihr Gesicht, Ihre Stirn, Ihre Augen, Ihr Kiefer. Entspannen Sie Ihren Schultergürtel. Entspannen Sie auch Ihren Rücken. Ihr Gesäß, Oberschenkel und Ihre Füße bis hin zu den Fußspitzen. Lassen Sie die Ruhe tiefer werden. Atmen Sie dann noch einige Male durch.

spannen Sie langsam Ihre Hände wieder an. Ballen Sie Ihre Hände zur Faust. Öffnen Sie dann langsam wieder Ihre Augen. Und strecken Sie nochmal so richtig. Räkeln Sie sich. Ziehen Sie sich lang. Werden Sie wach. Noch einmal jede Seite. Atmen Sie aus. Lassen Sie Ihre Arme wieder sinken und entspannen Sie. Vielleicht schaffen Sie es, dass Sie den ein oder anderen Entspannungsmoment in Ihren Alltag mit

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0: Gesamtheit von Übungen, die Lebensenergie bewusst zu spüren und zu lenken, um die leiblich-seelische Gesundheit zu pflegen. Qigong ist die Kunst, das Qi frei fließen zu lassen, um sich im Einklang mit der Umgebung zu bewegen.
1: Eine klassische meditative Grundübung des taoistischen Qigong ist der kleine Energiekreislauf. Bei dieser Übung geht es darum, das Qi zum Kreisen zu bringen, und zwar die Rückseite unseres Körpers hinauf und vorne hinunter. Diese Kreisbahn nennt man Ren und Du Mai, das Diener- und Lenkergefäß. Auf dieser Kreisbahn, auf diesem Umlauf liegen verschiedene Punkte, Bereiche, die wir versuchen zu aktivieren und zu öffnen und miteinander zu verbinden. Bevor wir den Energiekreislauf beginnen und den Energiestrom auf der Rückseite nach oben führen und vorne nach unten leiten, kommen Sie erst einmal zur Ruhe. Sitzen Sie aufrecht, aber sehr bequem. Schließen Sie Ihre Augen. Legen Sie die Zungenspitze an den Gaumen. Die Zunge dient als Brücke, um den Du und Ren Mai zu verbinden. Lassen Sie Ihren Atem ganz natürlich gehen und kommen und gehen Sie mit der Aufmerksamkeit in den Unterbauch, wo wir den kleinen Energiekreislauf beginnen.
0: Mit Ihrer Vorstellungskraft und mit Ihrem inneren Blick führen Sie jetzt das Qi, den Energiestrom vom unteren Zentrum weiter nach unten in den Dammbereich. Schließen Sie Ihre Augen und hören Sie zu. In einem breiten Strom fließt unsere Energie zum Damm. Vom Damm aufsteigend zum Steißbein und in einer breiten Bahn die Wirbelsäule entlang nach oben bis zum Scheitel. Lassen Sie diesen Strom nicht abreißen. Am Scheitel angelangt, führen Sie den Fluss nach unten. Die Zunge liegt am Gaumen und von dort aus das Qi zum unteren Zentrum zurückbringen.
1: Wir kommen jetzt zu den verschiedenen Stationen des Energiekreislaufs. Um diese energetischen Bereiche konkreter wahrzunehmen, wollen wir sie mit den Händen berühren und den Atem dorthin gehen lassen. Berühren Sie mit den Fingern etwas unterhalb vom Nabel die erste Station, das untere Zentrum. Drücken Sie ein wenig und lassen Sie Ihre Aufmerksamkeit dorthin gehen. Der Atem strömt genau an diese Stelle. Atmen Sie ein paar Mal ein und aus. Dann gehen Sie nach unten zum Dammbereich mit Ihrer Aufmerksamkeit. Der Damm ist genau zwischen den Genitalien und dem Anus. Im Chinesischen wird dieser Bereich Huyin genannt, die Zusammenkunft aller Yin-Energien. Atmen Sie in diesen Bereich hinein.
0: Bewegen Sie dort ein paar Mal Ihre Muskeln, um diesen Bereich besser zu spüren. Entspannen Sie dann den Damm, um dort die starke Energie nicht zu stauen. Lassen Sie immer wieder los und denken Sie an das innere Lächeln.
1: Berühren Sie dann mit Ihren Fingern die Spitze Ihres Steißbeins. Dieser Punkt, im Chinesischen Wei Lü genannt, liegt innen an der Steißbeinwölbung. Seien Sie mit Ihrer sinnlichen Aufmerksamkeit und Ihrem Atem ganz an dieser Stelle.

0: Dieser Punkt wird auch Wachstum und Stärke genannt. Wenn die Energie dort stark genug ist, dann kann man Unterleibsproblemen und Potenzschwierigkeiten vorbeugen.
1: Wir kommen jetzt zum vierten Punkt. Er liegt zwischen dem zweiten und dritten Lendenwirbel, etwa gegenüber vom Nabel. Es ist das Tor des Lebens.
0: Die Konzentration auf diesen Punkt verbessert die Nierenfunktion und stärkt auch die Sexualkraft. Beleben Sie Ihr Lebenstor mit dem Atem.
1: Fühlen Sie dann den großen Brustwirbel. Sie können ihn tasten, weil er deutlich hervorsteht. Es ist der Übergang von der Brust zur Halswirbelsäule. Atmen und fühlen Sie ganz gelöst dort hinein.
0: In diesem Bereich kann sich die Energie leicht stauen, weil sich dort wie an einem Verkehrsknotenpunkt die vertikal und horizontal verlaufenden Armmeridiane treffen. Wenn sich die Energie dort längere Zeit staut, kann sich der sogenannte Witwenhügel bilden.
1: Streichen Sie jetzt Ihre Halswirbel nach oben bis zum Schädelansatz. Dort ist das sogenannte Hirntor, der Übergang von der Halswirbelsäule zur Schädelbasis. Links und rechts davon befinden sich die Jadekissen. Das ist der Bereich des Hinterkopfes, der beim Liegen den Boden berührt.
0: In China sagt man, dass an dieser Stelle der geistige Alterungsprozess beginnt. Es liegt daran, dass sich dort der Kanal verjüngt. Und wenn Sie den Kopf ungünstig tragen, der Energiefluss noch mehr minimiert ist. Achten Sie deshalb, wie Sie Ihren Kopf tragen. Tragen Sie ihn aufrecht.
1: Wir kommen zur siebten Station, dem Scheitelpunkt, im Chinesischen Bai Hui genannt. Der Scheitelpunkt ist die Kreuzung von Ohrlinie und Mittelscheitel. Versuchen Sie auch in diesem Bereich Ihren Atem zu spüren.
0: Als höchster Yang-Punkt des Körpers wird er auch Himmelstor genannt oder die 100 Zusammenkünfte, da hier alle Meridiane wieder zusammenlaufen.
1: Der nächste Punkt liegt zwischen den Augenbrauen, Yin Tang, die Stempelhalle. Dahinter befindet sich auch das obere Zentrum. Entspannen Sie Ihre Stirn und weiten Sie diesen Bereich mit Ihrem Atem.

Hier liegt auch das Himmelsauge oder drittes Auge, wie es genannt wird. Es ist das Fenster zur Weisheit, was uns mit unserer intuitiven und geistigen Kraft verbindet.

0: Wir kommen jetzt zur neunten und letzten Station. Spüren Sie Ihre Brustmitte, das mittlere Zentrum. Falls sich durch die Konzentration auf diesen Bereich Ihr Herzschlag beschleunigt, atmen Sie bitte sehr sanft weiter und fühlen sich offen und weit.
1: Die Offenheit und Weite in Ihrem Herzraum lässt auch Ihr inneres Lächeln entstehen, was sich von Ihrem Herzen aus im ganzen Körper ausbreitet. Wir werden jetzt die neun Stationen in einem Energiestrom zusammen verbinden. Wir beginnen im unteren Zentrum. Mit Ihrer Vorstellungskraft und mit dem inneren Blick leiten Sie jetzt den Strom zum Damm. Ihr Damm ist entspannt. Vom Damm aus führen wir eine breite Energiebahn zum Steißbein. Und vom Steißbein entlang der Wirbelsäule nach oben zum Scheitelpunkt. Über unser Lebenstor, dem Bauchnabel gegenüberliegend, weiter zum großen Wirbelpunkt zwischen Brust- und Halswirbelsäule. Wir passieren das Hirntor, das Jadekissen und kommen zum Scheitelpunkt, unserem Himmelstor. Von dort aus leiten wir den Strom nach unten. Über die Stirn, zwischen den Augenbrauen, dem oberen Zentrum, zum mittleren Zentrum und zum unteren Zentrum zurück.
0: Und noch einmal zum Dammbereich, zur Steißbeinspitze, zum Tor des Lebens zum großen Brustwirbel, zu den Jadekissen. Zum Scheitelpunkt. Zum oberen Zentrum. Zum mittleren. Und zum unteren Zentrum. Zum Abschluss legen Sie sehr langsam die Hände über den Unterbauch. Sammeln Sie dort Ihr Qi.
1: Ihr innerer Blick ruht in Ihrem unteren Zentrum. Dort sammeln wir alle Energie wieder ein.

0: Was ist da drin im Bauch?
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0: Das war einfach genial, um Erfindungen für Kinder. Diejenigen, die Kinder oder Enkelkinder haben, kennen die Probleme, die manchmal im Alltag entstehen. Aber zum Glück gibt es innovative Lösungen. Eine Kindermatratze wie ein Puzzle. Waschbar und mitwachsend.
1: Man kann dieses Teil jetzt hier rausnehmen und stattdessen auch hier drüben dran setzen.
0: Wegwerfwindeln, die kompostierbar sein sollen und trotzdem trocken halten.
2: Wir finden hier auch diese Zellstoffflocken wie einer herkömmlichen Windel, nur haben wir anstatt den Superabsorber das Sauggel aus Kartoffelstärke verwendet.
0: Türklinken, die Kinder ganz sicher nicht öffnen können. Diese und noch mehr Erfindungen haben wir in den letzten Jahren gezeigt und wollen heute wissen, was ist daraus geworden?
3: Einfach genial ist zu Besuch bei Familie Blasini Blumenstein. Dazu gehören Marina, Felix und die Kinder Emilia, Luca und Miller. Die Lieblingsbeschäftigung der Kleinen? Toben. Und zwar auf einer Matratze.
1: Also man sieht ja, dass die Matratzen ganz schön beansprucht werden. Und das eigentliche Problem ist nicht, dass drauf rumhüpfen oder solche Sachen, sondern alles das, was man möglicherweise auch nicht sieht. Wenn eine Windel ausläuft, wenn das Fläschchen umfällt, wenn die Kinder spucken, dann geht halt viel auch durch den Bezug durch.
3: Um das wieder rauszubekommen, müsste man eine Matratze ab und zu mal waschen. Das Problem?
4: Passt nicht rein.
3: Das gehört bei Familie Blumenstein der Vergangenheit an. Der Familienvater hat eine neue Matratze erfunden, die gleich zwei Vorteile kombiniert.
1: Die eine Besonderheit ist, dass das die erste komplett waschbare Matratze ist. Und die zweite Besonderheit ist, dass diese Matratze mit dem Kind mitwachsen kann. Und das möchte ich jetzt mal zeigen.
3: Der Bezug besteht aus Biobaumwolle und Polyester. Darunter stecken eine Auflage und mehrere Schaumstoff-Puzzleteile. Die lassen sich ganz einfach auseinanderbauen. Drei bis vier Teile passen auf einmal in die Waschmaschine und lassen sich so bei 60 Grad reinigen. Durch die Teilbarkeit ergibt sich der zweite Vorteil. Man kann die Puzzleteile zu unterschiedlichen Matratzengrößen zusammenbauen. Die kleine Variante misst 70 x 140 cm. Genau richtig für Baby Miller. Oh. Mit insgesamt 14 Puzzleteilen erreicht die Liegefläche eine Größe von 90 x 200 cm.
1: Das ist jetzt die vergrößerte Variante für Kinder so ungefähr von 4 bis ungefähr 12 Jahren in etwa.
3: Hier in der Matratzenfirma seines Onkels setzte Felix Blumenstein seine Idee um. Mehrere Monate tüftelte er. Nachdem die Form klar war, galt es, den richtigen Schaumstoff zu finden. Ein spezieller Polyurethan-Schaumstoff machte schließlich das Rennen. Bei diesem offenporigen Material bleiben keine Waschmittelreste in den Poren hängen und es trocknet schnell. Der passende Schaumstoff war also gefunden. Die Puzzleteile sind so zugeschnitten, dass sie sich ganz einfach und selbsterklärend zusammenfügen lassen.
1: Man kann dieses Teil jetzt hier rausnehmen und stattdessen auch hier drüben dran setzen. Und dieses Teil, was hier war, passt genauso gut hierhin. Und so kann man nichts falsch machen.
3: Die waschbare und mitwachsende Matratze ist serienreif. Doch wie kommt sie bei anderen Eltern an? Mit Felix Blumenstein besuchen wir den Kindergarten Kunterbunt. Hier treffen wir die beiden Mütter Miriam Öste und Jenny Fitzenberger. Sie sollen das Zusammensetzen der Matratze ausprobieren.
1: Ja, ich bin gespannt. Ich würde es einfach mal vielleicht übergeben und gar nicht mehr viel dazu sagen, dass man einfach mal probieren kann.
3: Und tatsächlich, für das Zusammenpuzzeln der kleinen Variante der Matratze brauchen die beiden nicht einmal 3 Minuten.
5: Für Familienplanungen, die noch nicht abgeschlossen sind, darum nicht. Das ist ja auch kostengünstiger, nachhaltiger vor allen Dingen.
3: Und Felix Blumenstein tüftelt noch weiter. Denn in Zukunft soll es auch eine waschbare Matratze für Erwachsene geben.
0: Die gibt es inzwischen. Sie wird vor allen Dingen von Allergikern genutzt, die so die Matratze waschen können. Und Felix, der mittlerweile Geschäftsführer der Matratzenfirma ist, hat mit seinem Team das Ganze noch weiterentwickelt und eine Variante für Hundebetten rausgebracht. Bei der nächsten Erfindung geht es nicht ums Liegen, sondern ums Sitzen.
3: Seit mehr als 40 Jahren ist Mariam Vollmar begeisterte Reiterin. Mit ihren Kindern macht sie auch regelmäßig Urlaub mit Pferden. Dabei hat sie etwas Interessantes entdeckt.
4: In dem Reiterurlaub mit meinen Zwillingen, die waren damals 7, ist mir aufgefallen, dass wir jeden Tag 8 Stunden im Schritt fast nur auf dem Pferd saßen. Und die Zwillinge sind abends vom Pferd gesprungen und waren topfit, entspannt. Und dann habe ich mich gefragt, wieso ist das so? Weil wenn die auf dem Stuhl sitzen, dann ist das überhaupt nicht so. Dann fangen die nach einer halben Stunde an zu zappeln, sind unbehaglich.
3: Und so kam Mariam auf die Idee, die positiven Effekte des Reitens zu nutzen für einen Kinderwagen.
4: Ich habe einen Buggy erfunden für Kleinkinder. Aber die Sitzfläche, wo das Kind sitzt, ist nicht still, sondern viergeteilt und bewegt sich. Genauso wie der Rücken eines Pferdes in der Gangart Schritt.
3: Und so sieht das aus. Sobald der Buggy fährt, ahmt die Sitzfläche die Bewegungen nach, die ein Pferderücken in der Gangart Schritt macht. Durch den Kreuzgang, so nennt man den Schritt des Pferdes, bewegt sich der Rücken wie eine kreisende Acht. Genauso tut es auch der Sitz des Buggys. Dabei bleibt das Kind quasi im Sitzen aktiv. Das soll auch Rückenmuskeln und Wirbelsäule stärken. Um die Bewegungen des Pferderückens auf den Buggy zu übertragen, hat die Erfinderin den Sitz aus 4 einzelnen Blöcken gebaut. Unterhalb der Sitzfläche sind die mit einem Getriebe und den hinteren Buggyrädern verbunden. Entwickelt hat die 46-Jährige ihr fahrendes Pferd gemeinsam mit einer Universität im polnischen Bydgoszcz. Doch hat die Erfinderin mit ihrer Idee wirklich aufs richtige Pferd gesetzt? Wir begleiten Mariam Vollmar zu einem Physiotherapeuten. Christoph Bär behandelt hauptsächlich Säuglinge und Kinder. Er soll beurteilen, ob so ein Pferderücken-Buggy zu einer gesunden Körperhaltung bei Kindern beitragen kann.
6: Aus dem Reiten weiß man einfach, dass es diese Aufrichtung fördert. Man hat auch von ganz allein von der Sitzposition, Gleichgewichtstraining, die ganze Rumpfmuskulatur, die da arbeitet.
3: Für einen Praxistest der Erfindung hat der Physiotherapeut eine Bekannte mit ihrer 1,5-jährigen Tochter Ida eingeladen.
7: Ida ist auch jemand, der unheimlich viel Bewegung braucht und es auch einfordert. Und im Buggy sitzt sie gar nicht gern. Also sie läuft lieber.

0: tatsächlich gleich viel Bewegung.
1: Von der Sitzhaltung her sieht man, dass sie von vornherein auf jeden Fall frei sitzt und aufrecht sitzt. Ja. Also lehnt sich nicht an.
2: Und bewegt sich auch schön im Becken und im Rumpfbereich. Ne?
3: Viel länger als 2 Stunden sollte ein Kleinkind zwar nicht im Reitersitz bleiben, sonst können O-Beine drohen, aber, so der Experte,
1: diese aufrechte Haltung, das hat man ja ganz gut gesehen, und auch die Bewegung, die sie dann ausgleicht, also das macht auf jeden Fall einen guten Eindruck.
4: Mit dem Buggy ist es bei einem Prototyp geblieben, aber die Erfinderin ist gerade dabei, mit demselben Prinzip einen gesunden Bürostuhl zu entwickeln. Sie sieht dafür einfach mehr Chancen und muss damit auch weniger Genehmigungsverfahren durchlaufen, weil das bei Kindern und speziell für Therapien natürlich sehr schwierig ist. Weiter geht es damit. Davon brauchen Babys bekanntlich eine Menge. Die Wegwerfwindeln sind zwar praktisch, viele enthalten aber eine hohe Menge an Plastik.
5: Das ärgerte auch Familie Frank. Denn auch ihre beiden Töchter Rosanna und Leandra haben schon für einige volle Mülltonnen gesorgt.
6: Wenn wir jetzt rechnen, dass eine Windel so 200 Gramm wiegt, was sehr schnell tut, dann sind wir bei über einer Tonne. Also das ist mehr als ein Auto, was so ein Kind macht.
5: Doch der Kunststoff in der Windel ist nicht das einzige Problem. Im Inneren verbirgt sich noch mehr Chemie.
6: Wenn man hier fühlt, merkt man, dass hier so kleine Kügelchen drin sind. Und das ist sogenannter Superabsorber. Das hat dann meine wissenschaftliches Interesse geweckt.
5: Diese Superabsorber im Inneren des Saugkerns halten den Babypo trocken. Denn sobald sie mit Flüssigkeit in Berührung kommen, saugen sie sich voll und werden zu einer gelartigen Masse. Die Kügelchen sind aber alles andere als umweltfreundlich, denn sie sind ein Erdölprodukt, das nicht biologisch abbaubar ist. Dominik Frank machte sich auf die Suche nach einer Alternative zu den Superabsorbern. Seine erste Idee: ein Saugkern aus Kartoffelstärke.
6: Es hat das Wasser aufgesogen, es ist aber halt noch in der Konsistenz nicht so gut. Also das in der Windel möchte wahrscheinlich kein Kind haben.
5: Der Erfinder tüftelte weiter. Er hat die Kartoffelstärke so verarbeitet, dass Flocken daraus entstanden sind. Und die können Flüssigkeiten nun aufsaugen und speichern. Die wichtigste Voraussetzung für eine umweltfreundliche Windel war geschaffen. Zusammen mit einem Windelhersteller hat Dominik Frank diesen Prototyp entwickelt. Er ist nicht nur wegen des neuen Saugkerns umweltfreundlicher, die Hülle besteht zudem aus biologisch abbaubarer Maisstärke.
6: Wir finden hier auch diese Zellstoffflocken wie in der herkömmlichen Windel, nur haben wir anstatt den Superabsorber das Sauggel aus Kartoffelstärke verwendet.
5: Im Messbecher sind 80 Milliliter Wasser. Das entspricht dem Inhalt der vollen Blase eines 2-jährigen Kindes. Nach etwa 5 Minuten ist alles eingesogen. Das zeigt auch der Löschpapiertest. Zwölf Familien haben die Öko-Windel bereits getestet. Und einer der kleinen Tester ist der nun 9 Monate alte Lars aus Berlin. Eine Woche lang hat er die Windeln getragen. In einem Kindercafé in Berlin treffen sich Lars und seine Mama mit dem Erfinder.
7: Also die Windel hat wirklich allen Belastungsstand gehalten. Er ist jetzt gerade in einem Alter, wo er anfängt, krabbeln zu lernen und sich durch die Gegend rollt und praktisch nicht mehr still sitzt. Aber es ist nichts ausgelaufen. Das war das Erste, was sehr, sehr, sehr positiv war.
6: Schön zu hören.
5: Ein weiterer Vorteil: ohne Chemie ist auch die Geruchsbelästigung geringer.
7: Egal ob kleines oder großes Geschäft, es riecht einfach nichts. Also wir waren da wirklich sehr, sehr, sehr beeindruckt.
5: Das Ziel des Erfinders: die Windeln sollen in Zukunft nicht mehr im Restmüll landen, sondern kompostierbar sein.
4: Hallo Dominik, was kannst du uns jetzt nach diesen 8 Jahren sagen? Hast du dein Ziel erreicht?
8: Hallo, wir haben das Ziel der 100% kompostierbaren Wände noch nicht ganz erreicht. Wir haben in den 8 Jahren hart daran gearbeitet. Wir sind jetzt bei 85%.
4: Wo muss bei euch noch Plastik weg?
8: Ich habe hier eine Windel hier. Also was noch nicht ersetzt wurde, sind diese Gummibändchen und der Klettverschluss obendrauf. Aber das kann man dann zum Kompostieren abschneiden oder abreißen und dann auf den Heimkompost machen.
4: Mhm. Was passierte eigentlich damals nach der Ausstrahlung? Also hattest du dann direkt Anfragen für die Windel?
8: Ja, tatsächlich. Das ist dann auch noch im Stress ausgeartet, weil der Beitrag lief dann früher als geplant. Wir wollten eigentlich im August starten mit der ganzen Kampagne und durch den Beitrag hat man dann natürlich den Zwang, dass wir vor dem Beitrag alles fertig haben. Und wir waren auf Usedom im Urlaub, da musste ich die Webseite noch fertig programmieren, die Zahlung einbinden und damit dann alles ready ist für den Start.
4: Und wie ist das jetzt für dich, wenn du daran zurückdenkst?
8: Das ist wahnsinnig, was da in der Zeit alles passiert ist. Wir haben viel erreicht und ja, ich bin sehr, sehr dankbar, was wir da geschafft haben, auch von den Leuten, die Windel gekauft haben, auch als Erster. Die wussten noch nicht, was das für eine Windel ist, wie die ist und die uns immer noch unterstützen und den Weg mit uns mitgehen.
4: Okay. Dann, Dominik, vielen Dank. Toi, toi, toi und alles Gute.
8: Danke, alles Gute. Tschüss. Ciao.
4: Die nächste Erfindung ist für die Kleinsten der Kleinsten.
9: Neugeborene, die viel zu früh auf die Welt gekommen sind, müssen oft längere Zeit im Inkubator liegen. Zur Überwachung sind sie an EKG-Geräte angeschlossen. Das rettet ihnen das Leben, bedeutet aber auch Stress für die Kleinen. Die Ärztin Björna Althoff arbeitet als Entwicklerin für ein Unternehmen, das Medizinprodukte herstellt. Sie möchte mit ihrer Erfindung etwas von diesem Stress für die Kinder vermeiden.
10: Gleichalte Babys, also die genauso alt sind wie die Frühgeborenen, die im Inkubator in der Klinik liegen, die erleben normalerweise im Mutterleib der Schwangeren Bewegung, Stimme und diese Bewegung zum Beispiel beim Gang. All diese Reize fehlen den Frühgeborenen und mein Ziel war es, das wieder an die Frühgeborenen heranzubringen.
9: Dafür hat sie eine Hängematte entwickelt, in der die Babys im Inkubator liegen sollen. Sie besteht aus weichem Stoff und ist, mit einem sogenannten Pucksack, wie ein kleines Nest für die Frühchen. Oben und unten hat Björna Griffe angebracht.
10: Und dieses textile Tablett bringe ich in die Halterung ein.

0: Ich bin total gespannt, weil die Ärzte und die Pflegekräfte, das sind natürlich diejenigen, die direkt an den Kleinsten dran sind, an den Patienten und die das am besten einschätzen können, ob das etwas ist, was denen helfen kann.
1: Auf der Kinderintensivstation schauen sich Chefarzt Dr. Francisco Brevis und der Stationsleiter Heinz-Wilhelm Buck die Hängematte an.
0: Das ist extra so konzipiert, dass man wirklich nur die Seitenklappe runter machen muss und den seitlich in den Inkubator einstellen kann.
1: Björner hat das Gestell so gebaut, dass es in jeden Inkubator passt.
2: Sehr solide, einfach aufzubauen. Das gefällt mir schon.
1: Da die Erfindung noch kein zugelassenes Medizinprodukt ist, erklärt Björner sie anhand einer Puppe.
0: Also es besteht ja aus mehreren Schichten. Einmal aus dem Liegetextil, aus der inneren Pucklage und den Seitenpolstern. Die Seitenpolster und die Pucklage dienen dazu, dass es nicht über die Seite herausrollen kann.
1: Durch den Pucksack und die Schaukelbewegung soll das Kind eine Geborgenheit, ähnlich wie im Mutterleib, empfinden. Aber Björner hat bei ihrer Erfindung noch an etwas anderes gedacht.
0: Integriert in das Hängematten-Textil sind eben auch textile EKG-Elektroden.
1: Mit diesen aufgenähten Silberfäden will sie die Elektroden, die bisher auf die empfindliche Babyhaut geklebt werden, ersetzen.
0: Weil die beim Lösen zum Teil zu schweren Hautverletzungen, Infektionen etc. führen. Und genau, deswegen haben wir sehr weiche Textroden zusammen mit einem Unternehmen entwickelt.
2: Wir haben ja immer ein bisschen Sorge, was wir den Kindern so auf die Haut machen. Das wird nicht warm und das schrumpelt nicht. Und das ist auch relativ hygienisch einwandfrei.
0: Ja, es sind Silber. Silber wirkt ja sowieso antibakteriell.
1: Konnte die Erfinderin den Chefarzt überzeugen?
2: Ja, ich kann mir das sehr gut vorstellen, dass die Hängematte bei uns zum Einsatz kommt. Und das würde sicher zu einer Verbesserung der Versorgung unserer Frühgeborenen beitragen.
3: Mit einem noch etwas verbesserten Prototyp bekam Björner jetzt die Zusage für eine klinische Studie an der Uniklinik Essen. Und sie hat uns geschrieben, sie entwickelt weiter, will die Schaukelbewegungen noch besser an die natürlichen Bewegungen im Mutterleib anpassen und erforscht deshalb jetzt das Gangbild von schwangeren Frauen. Je älter die Kinder werden, desto neugieriger werden sie. Und darum geht es auch bei dieser Erfindung.
4: Vor Kindern sicher aufbewahren, steht auf vielen Reinigungsmitteln. Beate Wasem verstaut gefährliche Sachen deshalb in der Abstellkammer. Doch was, wenn sie vergisst, die abzuschließen? Ihre Kinder sind nämlich ganz schön neugierig.
5: Es ist natürlich eine Lösung, abzusperren, aber Schlüssel verstauen, aufzusperren, Schlüssel verstauen, ist natürlich eine aufwendigere Geschichte, die klassische Variante.
4: Doch es geht auch anders. Markus Themel und Michael Kreitmeier aus Oberbayern haben eine Lösung gefunden, die Tür abzusperren ohne Schlüssel, nur mit der Türklinke.
6: Sieht relativ unspektakulär aus. Ja, sieht aus wie eine normale Türklinke, nur mit einem Knopf ist es aber nicht. Der ganze Clou von dieser Klinke steckt in diesem Schaft und unter dieser Rosette.
4: Ihre Erfindung ist so konstruiert, dass das Auf- und Zuschließen durch einen einfachen Handgriff ersetzt werden kann.
7: Die Klinke ist immer in einer Dauerverriegelung, das heißt, man kann sie nicht drücken. Man muss mit dem Daumen den Knopf gegenhalten und die Klinke schön gerade herausziehen. Dann kann sie betätigt werden wie eine ganz normale Türklinke.
4: In der Klinke sind mehr als 25 Einzelteile verbaut. Im Modell kann man sehen, was passiert. Drückt man nur die Klinke, ist der Mechanismus blockiert. Zieht man über den Knopf die Klinke zu sich heran, wird die Sperre an der Rosette gelöst

0: ganz normal bedienen.
1: Hintergrund des Ganzen ist mein zweijähriger Sohn oder damals zweijähriger Sohn, der immer unsere Speistüre und Hauswirtschaftsraum geöffnet hat. Da sollte er eigentlich nicht rein.
0: Deshalb fingen die Freunde an zu entwickeln. Und nach insgesamt 2 Jahren und 8 Prototypen hatten sie die erste verkaufsfähige Klinkensicherung fertig.
2: Wir haben die Klinke zusammengebaut, ungefähr 100 Mal geprüft, dass auch wirklich alles in Ordnung ist damit. Dann haben wir es ins Paket eingepackt, ungefähr 10 bis 20 Mal fotografiert, weil wir so stolz drauf waren, dass wir eine erste Bestellung hatten und die dann auch zur Post gebracht. Und dann haben wir uns ein Bier gegönnt.
0: Für die Produktion in der heimischen Garage haben sie sich Maschinen umgebaut. Hier pressen, schrauben und kleben sie die Einzelteile selbst zusammen.
3: Zur Funktionstest, ob alles passt. Wunderbar.
0: Wir schicken die Erfinder mit ihrer Klinke zu den Wasems.
4: Ja, hallo.
5: Servus.
0: Zunächst die Frage, wie schnell und einfach lässt sich die Klinke für einen Laien montieren?
4: War jetzt ein bisschen streng zum Zusammenstecken, aber das war bei den Alten.
0: Die Montage hat nur wenige Minuten gedauert.
6: Ja, es geht streng, aber ich glaube, für einen Erwachsenen ist es okay. Aber für ein Kind ist es, glaube ich, schon schwer. Magst du wieder raus?
4: Ja, nicht.
6: Du kommst ja. Ja, das ist ja auch, von drin kommt man ja raus.
4: Das wird jetzt
6: man kommt ja nur von draußen nicht rein. Anna, magst du mal kommen? Du kriegst die Tür auf? Test bestanden. Klinke hält, was sie verspricht. Tür bleibt zu.
7: Die Erfinder haben inzwischen mehrere Varianten für verschiedene Türen entwickelt. Und die Nachfrage nach der Sicherheitstürklinke, die ist groß. Allerdings gibt es im Internet immer wieder Zweifler, die behaupten, dass die Kinder irgendwann diesen Trick durchschauen würden. Und Markus und Michael haben uns gebeten, noch mal darauf hinzuweisen, dass die Kinder erst ab einer bestimmten Größe und mit einer Kraft von mindestens 3 Kilogramm die Klinke zum Öffnen nutzen können. Das war einfach genial für diese Woche. Machen Sie es gut.

Zu unseren wichtigsten Grundnahrungsmitteln gehört die Kartoffel. Sie zählt zur Pflanzenfamilie der Nachtschattengewächse, wie auch Tomaten, Paprika, Tabak und Auberginen. Einige Pflanzen dieser Familie enthalten Giftstoffe. Bei der Kartoffel sind alle Teile der Pflanze giftig, außer der Knolle. Diese essbaren Knollen wachsen unterirdisch und sind nicht Teile der Wurzel, sondern Verdickungen an den unterirdischen Seitensprossen des Stängels. An den Kartoffelknollen kann man Knospen erkennen, die Augen genannt werden. Aus ihnen wachsen die neuen Triebe, die bis zu einem Meter lang werden. Die behaarten Blätter der Kartoffeln sind aus einzelnen Fiederblättchen zusammengesetzt. Besonders attraktiv ist die Kartoffelpflanze von Juni bis September während der Blütezeit. Kartoffelblüten sind zwittrig, besitzen also männliche und weibliche Geschlechtsorgane. Die fünf weißen Kelchblätter stehen wie ein Rad hinter den gelben männlichen Staubblättern, aus deren Mitte der weibliche Griffel mit der Narbe ragt. Nach der Bestäubung durch Insekten wachsen aus dem Fruchtknoten kirschgroße, gelblich-grüne Beerenfrüchte. Der darin enthaltene

0: Altene Samen wird ausschließlich zur Züchtung neuer Sorten verwendet. In der Landwirtschaft vermehrt man Kartoffeln über die Knollen. Nach dem Abklingen der Nachtfröste werden die Knollen in Furchen gelegt und mit Erde bedeckt. Bereits nach wenigen Tagen wachsen aus den Augen die neuen Triebe und schieben sich durch das Erdreich. Wenn der Keimling kräftiger ist, wird die Erde um den Stängel der Pflanze angehäuft, damit unterirdisch mehr Platz für die Knollenbildung ist. Etwa 5 Monate später sind die Kartoffeln dann so weit gewachsen, dass sie geerntet werden können. Man erkennt das an den abgestorbenen Blättern. Die ursprüngliche Heimat der Kartoffel sind die Anden in Südamerika. Seefahrer brachten sie Mitte des 16. Jahrhunderts nach Europa. Dass Admiral Sir Francis Drake die Kartoffel eingeführt habe, ließ sich historisch nicht belegen. Wegen ihrer auffallend schönen Blüten wurde die Kartoffel zunächst als exotische Zierde in verschiedenen botanischen Gärten gepflanzt. Später kam es des Öfteren zu Vergiftungsfällen, wenn notleidende oberirdische Pflanzenteile verzehrten. Der Ruf nach Ausrottung der Kartoffel wurde laut. Erst der preußische König Friedrich der Große erkannte den Wert der unterirdischen Knolle und setzte den Anbau der Pflanze mit dem sogenannten Kartoffelbefehl unter militärischem Schutz durch. Der Siegeszug der Kartoffel begann. Sie bewahrte in den folgenden Kriegen dank ihres guten Ertrages, ihres hohen Nährwertes an Stärke, Vitaminen, Mineralien und Spurenelementen viele Menschen vor Hunger und Skorbut. Zu den größten Schädlingen der Kartoffel gehört der aus Amerika eingeschleppte Kartoffelkäfer und seine roten Larven. Sie ernähren sich von den Blättern der Pflanze und können innerhalb weniger Tage ganze Felder leerfressen. Mitte des letzten Jahrhunderts war in Deutschland die Kartoffelkäferplage so schlimm, dass ganze Schulklassen auf die Felder geschickt wurden, um die Käfer und ihre Larven einzusammeln. Später wurden großflächig Pestizide eingesetzt, um die Felder vor dem gefräßigen Käfer und seiner Brut zu schützen. Im ökologischen Landbau versucht man der Plage mit natürlichen Feinden den Garaus zu machen. Neben der Verwertung als Nahrungsmittel werden aus der Kartoffelknolle Stärke, Traubenzucker und Alkohol hergestellt. Diese Stärke wird auch als chemisches Rohprodukt zur Produktion von Klebstoffen, Pillen oder Papier verwendet. Es gibt tausende von Kartoffelarten. Unterschieden werden die tollen Knollen nach ihrem Stärkegehalt, der Farbe der Schale, der Form der Knolle, der Fleischfarbe und dem Reifezeitpunkt.
1: Du bist als Mensch komplett gebrochen, deine Psyche wird richtig kaputt gemacht, alle sitzen im Kreis und dann musste jeder rundherum seine Sünden beichten. Und das ging halt so weit, dass erwachsene Männer weint auf dem Boden lag.
2: Susanna ist in einer sektenähnlichen Gemeinschaft aufgewachsen. In dieser Folge schildert sie uns ihre persönlichen Erfahrungen. Sie wurde geschlagen, sie wurde gedemütigt, abgeschottet und ihr wurde ganz schlimm Angst gemacht.
1: Du bist so in diesem System gefangen und so indoktriniert und das Problem ist auch, du hast einfach eine Heidenangst. Dir wird ja auch erzählt, dass die Welt draußen so unfassbar schlecht ist.
2: Wie funktionieren eigentlich manipulative Systeme wie die Gemeinschaft, in die Susanna hineingeboren ist? Und sind wir alle manipulierbar? Das ist die Frage. Hallo, hallo Susanna.
1: Hallo.
2: Hi.
1: Hallo.
2: Was ist denn hier passiert?
1: Mich. Ich habe mir leider eine Bänderverletzung zugezogen.
2: Wollen wir uns eine Bank zum Hinsetzen suchen?
1: Ja, sehr gerne.
2: Okay.
1: Danke dir.
2: Wir laufen ganz langsam. Wie sah denn dein Alltag so als Kind aus? Also war der groß anders als bei anderen?
1: Also man muss dazu sagen, ich bin tatsächlich reingeboren. Das heißt, also ich war irgendwie 2 Monate ungefähr alt, als meine Eltern dort eingestiegen sind. Wir hatten kein Fernseher, Radio oder sowas. Das durften wir auch alles nicht. Das wurde alles als schlecht angesehen. Es gibt eine ganz prägnante Situation, an die ich mich erinnere, in der Grundschule, wo mein Gespräch auch kam über Michael Jackson. Und ich stand dran so, wer ist Michael Jackson? Ich wusste das einfach nicht, so woher auch. Und alle haben mich halt angeguckt wie irgend so ein Alien, der von gar nichts einen Plan hat. Also das war schon wild. Ich meine, man hatte halt nicht wirklich viel Kontakt zu Leuten außerhalb. Also ich hatte so ein, zwei Freunde außerhalb, aber das war's dann auch, weil das eigentlich auch nicht so gewünscht war.
2: Okay.
1: So,
2: warum nicht?
1: Ja, alle Menschen außerhalb galten quasi als, ja, ich sag mal schlecht, als menschlich, als sündig. So. Und nachdem wir ja die Elite waren, dürfen wir uns ja nicht mit Leuten beschäftigen oder in Verbindung bringen, die quasi ja, uns irgendwie schlecht machen könnten oder so.
2: Susanna lebt als Kind und Teenager in der OCG, der organischen Christusgeneration. Das ist eine Gemeinschaft, die daran glaubt, dass alle Menschen Teil eines großen göttlichen Organismus sind. Die OCG gilt als Gemeinschaft mit sektenähnlichem Charakter. Wir wollen aus Susannas Geschichte lernen, wie Manipulation funktionieren kann. Die Abschottung von der Außenwelt, die Susanna uns schildert, ist schon ein erstes Beispiel für ein Mittel, das von vielen problematischen Gruppen genutzt wird, um Mitglieder zu kontrollieren und von der Gemeinschaft abhängig zu machen. Was genau eigentlich Manipulation bedeutet, das hat Kriminalpsychologin Lydia Benecke meiner Kollegin von ARD Wissen erzählt.
3: Menschen sind im normalen Sozialverhalten nicht immer ehrlich und auch nicht immer authentisch. Wenn aber eine Person ganz bewusst Dinge tut, um eine andere Person in eine Richtung zu drängen, die dieser Person schadet. Und die manipulierende Person tut dies, weil sie ihre eigenen Ziele und Bedürfnisse erreichen und befriedigen will. Dann ist das genau die destruktive Art von Manipulation. Es ist typischerweise so, dass viele manipulative Strategien, sei es von Einzelpersonen oder Gruppen, erstmal darauf basieren, dass die Person im ersten Augenblick auch etwas Positives empfinden soll. Dieses gute Gefühl ist dann die Grundlage für die weitere Manipulation zur emotionalen Abhängigkeit. Und dass dann am Ende die Person sich wahrscheinlich mehr schlecht als gut fühlt, aber aufgrund der Abhängigkeit es sehr schwierig ist für sie, aus diesem ganzen Mechanismus herauszukommen.
1: Was natürlich ein schönes Gefühl war, war dieses Gemeinschaftsgefühl, dieses wir gehören zusammen und wir schaffen auch was zusammen. Also wenn man sich so denkt, eben diese Veranstaltungshallen, wenn man da in der Stunde halt das ganze Ding aufgebaut hat, das gibt schon Hochgefühl.
2: In diesen Hallen versammeln sich die OCG-Mitglieder, hören Songs und Predigten vom Gründer Ivo Sasek, seiner Frau und seinen 11 Kindern zu. Damals ist auch Susanna mit ihrer Familie dabei und Susanna schreibt Tagebuch.
1: 2010, da steht sogar das Datum noch mit dran, 14.07. Und das war das Oratorium in München. Das war also wie so auch eine Versammlung, aber da haben die auch gesungen und kleine Vorträge noch dazu gehalten. Das war jetzt tatsächlich 2010, das war kurz vor meinem 11. Geburtstag. Und das Thema war eben Organismus, unser Schicksal hieß es. Also das war so dieser Gedanke eben von, wir sind alle ein Organismus und wenn jeder so seinen Teil tut, dann funktionieren wir alle zusammen und dafür darf eben aber niemand irgendwie aus der Reihe tanzen.
4: Organismus ist unser Schicksal. Wir können einander nicht ausweichen.

0: Organismus, unser Schicksal. Es ist total lustig, sich jetzt im Nachhinein mal so anzuhören, was es da so wieder so gesprochen wurde. Für mich war das einfach legitim. Hinterfragen wäre auch eine schwierige Sache gewesen. Sobald du irgendwas auch nur minimal hinterfragst, wurdest sofort du in Frage gestellt. Und dann hieß es, du bist in die Sünde gefallen, weil du nicht dem einfach so glaubst. Und dann wurdest du quasi wieder angegriffen.
1: Sachen zu hinterfragen, zu meiner eigenen Meinung zu stehen, das ist für mich einfach ein Grundrecht und super wichtig. Und deswegen frage ich mich, warum bleiben Menschen in Gemeinschaften, in denen sie dafür angegriffen werden, wie Susanna sagt.
2: Also im Prinzip kann man sagen, dass Menschen, die in solche Gruppen hineingeboren sind, ja keine andere soziale Realität kennen, sondern sie wachsen in diesen engen Weltbildern auf. Das sind ihre Werte, ihre Identität. Sie kennen zum Teil die andere, ich sag's jetzt mal in Anführungsstrichen, andere Welt gar nicht und lernen halt genau, dass das das Richtige ist. Den Begriff Sekte, den verwenden wir tatsächlich eigentlich in der Form nicht mehr. Aus psychologischer und sozialwissenschaftlicher Sicht macht das eigentlich keinen Sinn mehr, weil es so negativ konnotiert ist. Stattdessen benutzen wir den Begriff konfliktträchtige Gemeinschaften. Entscheidend ist tatsächlich die Struktur und die Dynamik innerhalb der Gruppe. In der Regel kann man sagen, es sind halt autoritäre Strukturen, soziale Kontrolle und diese Abgeschottenheit. Das sind so die groben Kernelemente. Also wir würden die OCG auch als konfliktträchtige Gemeinschaft einstufen. Es gibt schon sehr, sehr viele Berichte von ausgestiegenen Menschen, die über diese autoritären Strukturen gesprochen haben, die uns auch große Sorgen machen, vor allen Dingen im Hinblick auf das Kindeswohl, weil Züchtigung nun mal auch Thema ist.
1: Hast du das erlebt?
0: Ja, das war relativ normal. Also das ist relativ normal, es war eine normale Erziehungsmethode, ja.
1: Wo kommt diese Idee her, dass es gut sein könnte? Oder gibt es da eine Begründung, eine Erklärung für, warum es in dieser Gemeinschaft in Ordnung ist, Kinder zu schlagen?
0: Also im Endeffekt kommt das tatsächlich von Ivo. Der hat ja eben mal eben dieses eine Buch geschrieben, Erziehen mit Vision. In seiner Vorstellung ist es quasi so, der Teufel versucht in jeder Hinsicht quasi von uns Besitz zu ergreifen und wir müssen uns dagegen wehren. So. Und kleine Kinder können das noch nicht so. Ne? Die haben noch nicht sowohl die körperliche Reife als auch die geistige Reife dafür, sich dagegen zu wehren. Und deswegen müssen die Eltern quasi helfen, dem Kind den Teufel auszutreiben. Und das passiert dann eben mit Schlägen, also mit Gewalt. Also. Und auch er sieht Eigenwillen, also den eigenen freien Willen, als was Schlechtes, weil er sagt, wenn wir unseren eigenen Willen folgen, sind wir quasi nicht offen für das, was Gott durch uns tun will. Und auch jeglicher Eigenwille sollte dadurch quasi ausgetrieben werden.
1: Gewalt gegen Kinder ist immer irgendetwas, wo ich halt direkt wütend werde. Ja. Ich glaube, das kennen viele Menschen. Wurde sich entschuldigt bei dir?
0: In dem Moment nicht. Das galt ja auch als berechtigt. Ich weiß auch, dass es ihr leid tut. Und das ist eine Sache, wo ich sage, ich trage das weder meinem Vater noch meiner Mutter nach. Ja, es war unfassbar schrecklich als Kind. Aber es waren ja trotzdem auch junge Eltern, die irgendwie eine Orientierung gesucht haben. Und dann gibt dir jemand vor, hey, was hast du zu tun? Und auch mit dem Gedanken von, so du beschützt dein Kind vor dem Teufel, da hinterfragst du das nicht.
1: Wir haben die OCG und ihren Gründer Ivo Sasek um Stellungnahme zu den Vorwürfen gebeten. Seine Sekretärin und sein Sohn haben uns geantwortet. Sie sind nicht auf alle Fragen konkret eingegangen und haben uns PDFs und Links auf Beiträge vom hauseigenen Medienportal geschickt. Die Mitglieder der OCG seien frei in allen Entscheidungen. Es gebe keinen Druck und keine Verbote. Die Menschen seien glücklich. In seinem Erziehungsratgeber von 2001 schrieb Ivo Sasek noch sowas wie, dass das Brechen des Willens eines Kindes die wichtigste Aufgabe sei. Er zitiert Bibelstellen, wo von Züchtigungen mit Rute und blutigem Striemen die Rede ist, um Torheit zu vertreiben und den Bösen zu läutern. Er stellt klar, dass er unter blutigem Striemen rote Abdrücke von einer Bambusrute versteht. Auf unsere Fragen zum Thema Gewalt und Kindererziehung hat uns die Sekretärin einen Link zu einer Stellungnahme von Ivo Sasek aus 2019 geschickt. Da schreibt er, man lehne Gewalt generell ab. Neben physischer Züchtigung durch die Eltern ist auch psychologischer Druck ein Mittel zur Manipulation, von dem Susanna uns berichtet hat. In den sogenannten Bemessungen werden die Mitglieder bewertet und es wird geschaut, ob sie der Gemeinschaft schaden oder ob sie es schaffen, sich einzufügen.
0: Das muss ich mir vorstellen, alle sitzen im Kreis, ne, in so einem Stuhlkreis. Und dann musste jeder rundherum seine Sünden beichten, vor allen. keine Ahnung, was sie alles gesagt haben. Ich war rebellisch oder ich habe da mal jemand betrogen oder geklaut oder gelogen. Und irgendwann kam halt eine Person, wo es dann hieß, nee, irgendwas passt nicht. Da ist noch was. Du hast noch irgendwas anderes verbrochen, keine Ahnung. Dann wird so lange auf dieser Person rumgehackt, bis sie irgendwas von sich gibt, was dem Bemessungsleiter zufrieden stimmt. Und alle anderen waren einfach nur froh, dass sie gerade aus dem Feuer raus waren. Aber es ist dann auch so eine Gruppendynamik entstanden, wo auch andere dann mitgemacht haben. Und das ging halt so weit, dass erwachsene Männer weinend auf dem Boden lagen. Wenn du einen Menschen komplett gebrochen hast, kannst du dem alles erzählen. Und

0: Nee, du bist so in diesem System gefangen und so indoktriniert. Und das Problem ist auch, du hast einfach eine Heidenangst. Dir wird ja, zum einen wirst du wahnsinnig unter Druck gesetzt. Dir wird ja auch erzählt, dass die Welt draußen so unfassbar schlecht ist. So. Und das bestätigt dich dann zum Beispiel auch durch so Sachen wie, ich habe zum Beispiel in der Jugend extrem viel Mobbing erfahren. So. Dann hast du wieder dieses Bild von, außen ist schlecht. Und du flüchtest dich noch eher da rein.
1: Es ist ein enormer Gruppendruck, der da herrscht. Bloß nicht aus der Reihe tanzen, immer sich genau an die Regeln zu halten. Nicht nur bei Kindern, sondern auch bei Erwachsenen. Und das bindet natürlich auch. Ich möchte ja auch bei der Gruppe bleiben. Ich habe also auch unglaubliche Angst, von der Gruppe ausgeschlossen zu werden.
2: Die OCG selbst bezeichnet die Bemessung als Hilfe zur Selbsthilfe, wo Menschen lernen sollen, Ursachen von Krisen und Schwachheiten orten zu können, in Begleitung von herzlichen Menschen.
3: Die OCG war ja im Grunde genommen deine Familie, deine Freunde, dein Alltag, dein ganzes Umfeld. Mhm. Und jetzt stehst du nach so vielen Jahren trotzdem hier vor mir, im Endeffekt als Aussteigerin. Mhm. Was war denn so der Grund dafür, wann hat es angefangen, so richtig zu bröckeln?
0: Tatsächlich gab es dann mehrere Situationen und es hat sich dann so immer mehr aufgebaut und verfestigt.
2: Susannas Trennung von der OCG beginnt damit, dass ihre Mutter aus gesundheitlichen Gründen aussteigt. Susanna ist in der Pubertät, tanzt Ballett und ist mittlerweile auch einfach nicht mehr bereit, ihre gesamte Freizeit in der Schweiz zu verbringen. Außerdem wird die Gemeinschaft immer politischer. Demos gegen Mobilfunk, ein eigenes Medienportal, auf dem Verschwörungserzählungen verbreitet werden. Und Susanna fängt an, das, was sie auf den Versammlungen und in den Predigten hört, zu hinterfragen und beschließt, auszusteigen.
0: Damals tatsächlich ist die Hauptkommunikation über Faxgeräte passiert. Und dann habe ich einen Fax geschrieben. Ich habe da gar nicht so viel reingeschrieben. Ich habe einfach gesagt, hey, ich möchte das nicht mehr, ich steige aus.
2: Ihr denkt euch jetzt vielleicht, das war ja mal eine relativ unspektakuläre Ausstiegsgeschichte. Aber Susannas Story mit der OCG ist da noch lange nicht vorbei. Die Auswirkungen von jahrelanger Manipulation sitzen tief und die konnte sie nicht einfach so mit einem Fax lösen.
0: Ich habe alles gemacht, was ich nie durfte. Ich war feiern, ich hatte einen Freund, rauchen, trinken, alles. Und habe dann aber selber irgendwann gemerkt, zum einen kommen ja trotzdem immer wieder Sachen hoch. Die ganze Vergangenheit ist ja nicht weg, nur weil du sie wegschiebst. Und hat mich da trotzdem irgendwie nicht wirklich glücklich gemacht.
2: Susanna ist 15, als sie aus der Gemeinschaft aussteigt. Was sie da noch nicht weiß, sie wird zur OCG zurückkehren.
0: Und ich war an so einem Punkt, an dem ich mich einfach total verloren gefühlt habe irgendwie und gar nicht mehr weiter wusste. Und ich habe mich nach irgendwas gesehnt, was mir vertraut vorkommt, was mir irgendwie Richtung vorgibt.
2: Wie Susanna es geschafft hat, dann doch endgültig auszusteigen und wie sie gelernt hat, nach ihren eigenen Werten zu leben, obwohl ihr bislang immer gesagt wurde, was richtig und was falsch ist, das seht ihr in der nächsten Folge.

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2: Shooter Game im Museum? Die archäologische Staatssammlung in München spricht so Besucher an, die vielleicht keine klassischen Museumsgänger sind und doch ganz nebenbei eine Menge lernen.
3: Also was der Besucher jetzt beim Bewältigen dieses Spiels gelernt hat, ist, dass es nicht sehr viel Sinn macht, die Ratten abzuschießen, weil die Ratten nicht die Pestüberträger sind, sondern die Flöhe.
4: Also ein jahrhundertealter Irrglaube, oder?
3: Genau. Mhm. Genau.
4: Das finde ich aber cool, dass Sie das durch ein einfaches Spiel so darstellen können.

0: Und man hat ja auch Spaß. Also ich glaube, sie hatten gerade Spaß. Ne?
1: Ja, also ich meine, das macht wirklich allen immer sehr viel Spaß, das hier zu spielen. Also.
0: Dürfte ich mir das nochmal ausleihen?
1: Ja.
0: Dann würde ich es eben glatt mal klauen.
1: Ja, bitteschön.
0: So, ich gehe einfach mal ein Stückchen. Vielen Dank.
1: Bitteschön.
0: Ich komme nachher wieder.
1: Alles klar, viel Spaß, ja.
2: Klasse, wie interaktiv das hier ist.
0: So, jetzt muss ich mich umdrehen, ob ich den Regenbogen sehe.
1: Ja.
2: Geschicklichkeitsspiele, Rätsel lösen. Mit dem interaktiven Guide schlüpfe ich in die Rolle einer Archäologin.
3: Es sind die Schätze der Erkenntnis, die unser wahres Ziel sind und nicht diese seltenen keltischen Goldmünzen.
0: Das finde ich aber wirklich eine schöne Herangehensweise, dass man einfach mal so einfach für sich durch die Ausstellung schlendern kann und mit seiner kleinen Schlange Aufgaben bewältigen und die Sachen noch ein bisschen anders kennenlernen kann. Coole Idee, wirklich.
2: Nach 8 Jahren Sanierung und Wiedereröffnung im Jahr 2024 ist das Museum auf dem neuesten Stand. Die archäologische Staatssammlung gibt es bereits seit 1885 und kann auf über 20 Millionen Funde zurückgreifen. »15.000 davon haben Kuratoren und Restauratoren für die derzeitige Ausstellung präpariert und inszeniert. Von der Steinzeit bis in die Neuzeit. Funde aus über 2,6 Millionen Jahren.« Richtig cool. Comics spielen dabei eine große Rolle. So ist die Geschichte des jeweiligen Themas schnell zu erfassen. Auch als 3D-Erlebnis. Dr. Rupert Gebhardt, der Leiter der Archäologischen Staatssammlung, hat natürlich ein paar Favoriten.
4: Dieser Menschenkopf, wenn man diese ganze Fibel bewegt, dann sehen Sie, dass in der Bewegung selber eine neue Figur entsteht. Und das ist tatsächlich gewollt. Also wenn das auf dem Kopf steht beispielsweise, dann sind 2 Augen hier oben mit einem Gehirn und unten dann einem großen Maul. Das ist dann eine Kuh im Grunde genommen, die Sie da sehen. Mhm. Und diese Kuh verwandelt sich dann, wenn Sie irgendwie es wieder von der anderen Seite anschauen, von der hinteren Seite nämlich, haben Sie hier ist der hintere Menschenkopf, wird dann plötzlich zu einem Raubvogelkopf. Also ein Raubvogel mit dicken Auge und vorne mit einem krummen Schnabel dort. Das ist ein wesentliches Merkmal auch der Ausstellung, dass man versucht, den Besucherinnen und Besuchern irgendwie das Sehen wieder beizubringen. Mhm. Weil das ist was, was man sehr stark verlernt. Also man konsumiert sozusagen an seinem Handy irgendwie Bildfolgen hintereinander, aber kann das einzelne Objekt oder das einzelne Bild nicht mehr analysieren. Das ist ja auch eine ganz wichtige Fähigkeit bei der Erkennung. Zum Beispiel sind Dinge KI generiert.
2: Eines der größten Objekte hier hat er selbst mit ausgegraben.
4: Zweifelsohne schaut es aus wie eine Sauna oder sowas. Aus hohen Baumstämmen. Aber das Ganze ist tatsächlich mit der Stadtgeschichte Münchens verbunden. Es ist ein mittelalterlicher Brunnen. Und dieser Brunnen war tief unter der Erde im Marienhof vergraben. Man hat früher, wenn man als Student da in Gras geflackt ist und seine Leberkässemmel gegessen hat, lag man vielleicht über diesen Brunnen. Das soll einfach symbolisieren, dass im Grunde genommen überall, wo sie sind, kann unter ihren Füßen etwas sein, was spannend ist. Der Brunnen selber war nicht lange in Betrieb und der Grund ist, im Brunnen liegt eine Kuh.
0: Ach Gott.
4: Warum die da reingekommen ist, ob es ein böser Nachbar war, der den Brunnen vergiften wollte, weil er irgendwas Böses vorhatte oder ob die von selber reingefallen ist, solche Geschichten wissen wir nicht. Wir wissen bloß, dass es die Ursache war, dass der Brunnen nicht mehr benutzbar war.
2: Das muss doch das Tollste an diesem Job sein, in den Überresten der Geschichte zu wühlen.
4: Im Prinzip ist Ausstellungen machen das Schönste, was man als Archäologe machen kann, wenn man im Museumsbereich arbeitet. Ausgraben ist natürlich auch schön, aber dann hinterher die Sachen irgendwie zu vermitteln, ist schon irgendwie was vor allem im Dialog dann mit den Besucherinnen und Besuchern das beste Erlebnis, was man haben kann.
0: Ach, wie schön. Ach, das klingt

0: Denken ich heute spreche, alle hatten schon als Kind das Indiana Jones Fieber.
1: Ich bin eigentlich schon sehr früh als Schüler schon in eine Schülerarbeitsgemeinschaft reingeraten und habe eigentlich mit 13 schon angefangen auszugraben. Und das war für mich eigentlich immer klar.
0: Im Endeffekt leben Sie Ihren Traum jetzt, oder?
1: Ja, ich habe im Prinzip das große Privileg, dass ich einen Beruf machen kann, der mich als Kind auch schon fasziniert hat. Ich habe das große Glück, auch das heute professionell machen zu dürfen, ja, und das auch weitergeben zu dürfen. Das ist natürlich toll.
0: Experte für 2,5 Millionen Jahre Menschheitsgeschichte, Dr. Heiner Schwarzberg. Er ist Ansprechpartner von der Steinzeit bis zur Bronzezeit. Und dieser Schrotthaufen ist tatsächlich ein Schrotthaufen.
1: Diese Objekte, die sind klein gehackt und portioniert worden, damit man sie dann wieder einschmelzen kann.
0: Ein Wertstoffhof der Bronzezeit.
1: Ein Wertstoffhof der Bronzezeit, ganz genau.
0: Ist ja irre, wirklich. Aber wie clever, oder, dass die Menschen damals schon dachten, okay, wir haben mit viel Mühe diese Ressourcen hergestellt und für irgendwas können wir es noch mal gebrauchen.
1: Richtig. Richtig, genau. Und das waren natürlich auch große Werte. Ja? Also man muss sich vorstellen, das Kupfer, was für die Bronze zugrunde lag, das musste erstmal gefördert werden, das musste verhüttet werden, es musste über weite Entfernungen transportiert werden. Die nächsten Lagerstätten, die waren in Oberösterreich. Und das war eine ganz, ganz wertvolle Ressource, die auch nicht einfach so weggeworfen wurde. In Siedlungen, wenn wir Siedlungen ausgraben, finden wir kaum ein Fitzelchen an Metall, weil das alles wieder verwendet worden ist.
0: Wir sind unseren Urahnen doch ähnlicher, als wir denken. Es gab nämlich auch schon in der Eiszeit Kunst. Auch wenn die Leinwände etwas anders aussahen, ein auf einem Stoßzahn eingeritztes Mammut. Und hier das älteste Musikinstrument Bayerns, eine Flöte.
1: Das ist ein Schienbein von einem Reh, etwa 10.000 vor Christus. Ganz am Ende der Eiszeit. Und das ist also ein Nachweis, dass hier in Bayern auch schon Musik gemacht worden ist. Ja, das ist was ganz Herausragendes. Es gibt aus Süddeutschland insgesamt 3, 4 Flöten. Das ist die einzige aus Bayern, die bekannt ist.
0: Ach, wirklich?
1: Und es ist die einzige? Es ist die einzige, ja. Und es ist also auch der erste Nachweis von Musik hier im Freistaat Bayern. Und eine ganz spannende Geschichte. Wir finden die Sachen nicht nur auf Ausgrabungen. Manchmal finden wir die in den eigenen Kisten und in der eigenen Sammlung. Wir haben ja einen Sammlungsbestand von weit über 150 Jahren. Und wir haben in Vorbereitung unserer neuen Dauerausstellung diesen Knochen gefunden. Und er war im Prinzip falsch zugeordnet, weil man sich in den 60er Jahren nicht vorstellen konnte, dass Steinzeitmenschen Musik machen.
0: Wer weiß, was wir uns gerade nicht vorstellen können und in ein paar Jahren noch mal völlig neu überdenken müssen. Die Archäologie entwickelt sich eben ständig weiter. Und vieles davon passiert in der Restaurierung der archäologischen Staatssammlung, der größten Süddeutschlands. 500.000 Funde kommen hierher pro Jahr.
2: Also ich würde jetzt von Weiß, Ocker und Rot eine Probe nehmen.
3: Ja, das haben wir aber doch bei dem anderen. Wir hatten doch auch eins, wo so, was war das so mit Grün und Rosa? Das nicht
2: ja,
3: genau. Haben wir das auch so gemacht, ja.
0: Dr. Katharina Blansdorf und ihr Team tauschen sich über ein Projekt aus, das momentan noch top secret ist. Die Schätze, die sie gerade analysieren, finden wahrscheinlich erst in einem Jahr ihren Platz im Museum. Gemeinsam knobeln, Spuren nachgehen, Lösungen finden sind wichtige Themen in der Archäologie.
4: Was ist denn das hier jetzt für ein unscheinbarer Klotz?
3: Also das ist eine sogenannte Blockbergung. Und das macht man immer dann, wenn die Sachen so fragil sind, dass man sie nicht rausnehmen kann. Also die Sachen gehören alle zusammen und es gab Sachen, die man rausnehmen konnte und Sachen, bei denen es nicht geht. Und wenn man jetzt hier vorsichtig diese Gipsschale abnimmt, dann kann man da einmal drunter gucken.
4: Sie machen es aber spannend gerade.
3: Muss man langsam machen, sonst fliegen die Teile weg. Dann sieht man jetzt hier eigentlich auch noch nicht so richtig viel. Also man sieht zwei Knochen. Man kann auch bestimmen, dass die von einem Fußknochen, also das Fußknochen sind.
4: Also das hier?
3: Genau, diese Knochen. Und daneben sehen Sie jetzt so ein bisschen was glitzern. Und dieses Glitzern ist Gold. Es ist tatsächlich Gold. Und dann, als das gefunden wurde, hat man halt aufgehört, das freizulegen und diese Gipsschale da drum gemacht. Weil klar ist, wenn ich jetzt versuche, diese kleinen Sachen daraus zu präparieren, dann geht eigentlich alles kaputt und ich verliere den ganzen Zusammenhang. Was wir jetzt machen, ist, dass wir versuchen herauszufinden, was ist es eigentlich. Und das Erste, was man dann macht, sind Röntgenbilder. Und auf den Röntgenbildern, ich zeige es jetzt mal, also es sieht immer noch einigermaßen diffus aus, ja, nicht viel zu erkennen. Also diese ganzen dunklen Sachen, die ich jetzt hier sehen kann, sind diese kleinen Goldelemente. Und wir haben uns das angeguckt.

0: geguckt. Und ja, also es ist jetzt nicht nur für Leute, die das nicht kennen, schwer zu verstehen. Es ist auch für uns schwer zu verstehen. Und deswegen haben wir beschlossen, es gibt jetzt einen weiteren Schritt. Wir wollen wissen, wo genau im Block sind diese kleinen Sachen.
1: Was Sie wissen, bei dem Gold handelt es sich um ein Kleidungsstück aus dem Mittelalter.
0: Da kann man jetzt gerade hier so Grassplitter erkennen.
2: Oh mein Gott, also diese Feinsortierung kommt so an.
0: Die kommt so an und ich meine, das... Ja, genau. Und das ist jetzt vielleicht insofern schon eine luxuriöse Situation, als die Sachen schon gewaschen sind. Also es kann auch sein, dass die kommen und sind noch komplett mit Erde verkrustet. Dann muss man erstmal diese Scherben da rauspräparieren. Und dann, wenn sie sauber sind, ist schon schön. Und dann muss man sie halt auslegen und sortieren. Und dann fängt man wirklich an, wie bei so einem aufwendigen dreidimensionalen Puzzle, die Teile zuzuordnen und rauszufinden, zu welchem Gefäß gehören die. Also wenn man mehrere Gefäße zusammen hatte, die zerbrochen sind, dann sind die natürlich übereinander verrutscht. Das heißt, manchmal findet man ein Gefäß noch, alle Scherben an einem Ort, aber die können halt auch einfach vermischt sein. Genau, richtig.
2: Wenn Sie jetzt es wirklich schaffen, dass eines dieser Gläser komplett fertig ist, das muss doch wahnsinnig stolz machen, oder?
0: Ja, doch, klar, ja. Natürlich, tut es, ja. Wir hatten so eine sehr große römische Glasurne hier. Das hat ein Jahr gedauert, die zu kleben. Ja, die war schon geklebt, die ist auseinandergenommen worden, neu geklebt worden, hat ein Jahr gedauert.
3: Aber Sie müssen ein unglaublich geduldiger Mensch sein.
0: Ja, das sind alle Restauratoren. Okay. Sonst tut man sich schwer.
1: Ich wäre hier ja vollkommen fehl am Platz.
4: Was muss genau, und das ist dieses Schloss öffnen.
1: Das Schloss öffnen. Mir fehlt ja schon die Geduld, um den keltischen Schlüssel ins Schloss zu fummeln.
4: Nicht drehen, schieben, anheben und...
2: Ah. Ja! Ah, mein Gott, verdammt. Sie hätten was reinlegen müssen.
4: Genau. Ich, also, ja. Ich hätte doch ein paar Gummibärchen reintun sollen.
2: Jetzt möchte ich die aber auch.
4: Kriegen wir.
1: Dr. Brigitte Haas-Gebhardt ist genau die Richtige für mich. Wie schon eingangs bei der digitalen Rattenjagd ist es ihr Anliegen, Wissen unterhaltsam und spielerisch zu vermitteln. Auch bei einer Moorleiche.
4: Wir haben das vermittlungstechnisch so aufgenommen, dass der Besucher, die Besuchenden in die Rolle von Archäologinnen schlüpfen können und anhand einer Forscherstation die Geschichte dieser Frau rekonstruieren können. Wir haben eine junge Frau. Woher wissen wir das? Ja, das kann man an der Verknöcherung des Schädelknochens erkennen. Wenn man jung ist, sind diese Schädelnähte noch deutlich sichtbar und das verknöchert tatsächlich im Laufe des Alters. Dann natürlich das ganz, ganz Spannende, die Todesursache. Die Pest kann man ausschließen, würde man am Körper sehen. Wenn Schwangerschaft, sagte mir auch schon eine Besucherin, wieso an der Schwangerschaft stirbt man noch nicht? Naja. Ich sagte, ja, heute in Mitteleuropa eher selten, aber ist tatsächlich bei jungen Frauen die Todesursache Nummer eins gewesen.
1: Dass sie schwanger war, bei der Moorleiche aus dem Mittelalter festgestellt dank einer Haaranalyse. Wahnsinn!
5: Aber was mich gewundert hat, weil diese Frau hat ja nun wirklich ihre ganzen Klamotten noch an.
4: Ja.
5: Ist das normal gewesen? Also das sind ja eigentlich wertvolle Stiefel, würde ich jetzt mal sagen, für diese Zeit. Und vielleicht hätte man auch die Kleidung anderweitig noch gebrauchen können. Also
4: ja, also man hat es ihr anbelassen. Ja. Also normal ist es eigentlich nicht im Mittelalter, dass man in der Kleidung beigesetzt wird. Die werden normalerweise in ein Leichentuch, nackt in ein Leichentuch eingehüllt und werden dann in einen Sarg gegeben. Hier ist sie komplett angezogen. Vielleicht spielt das auch eine Rolle, eine Fremde auf der Durchreise, die man in ihrer Kleidung hier beigesetzt hat. Aber die Stiefel sind toll, ne? Ich finde die auch immer. Die könnte man heute in das Schaufenster eines Schuhgeschäftes stellen.
5: Da haben Sie recht.
4: Also die, ich muss auch sagen, das ist so ein Erhaltungszustand, habe ich eigentlich auch sonst noch nirgendwo gesehen. Ja.
1: Na, wenn man täglich mit dem Tod zu tun hat, verliert er wahrscheinlich seinen Schrecken.
6: Und dann gehen wir mit Partner, arbeiten mit Partner, offensiv, defensiv. Wir lernen nur gerade Schläge. Wenn ihr das gut beherrscht könnt, dann machen wir Haken und Aufwärtshaken.
1: Ein paar Räume weiter. Boxtraining? Parallel zur Gladiatoren-Sonderausstellung bietet das Museum ein außergewöhnliches Rahmenprogramm an.
6: Wisst ihr schon, was ein Gladiator gemacht hat früher? Nee?
7: Ja, also ich meine, wir haben auch eine Form von Sport gemacht, auch wenn es eher uns mehr so um Leben und Tod ging.
6: Ja. Also wenn du einen Boxer, wenn du einen Kampfsport machst, wenn du auch irgendwie in den Ring steigst, dann denkst du nicht. Du willst einfach gewinnen. Es geht auch fast sozusagen um Tod und Leben.
1: Gladiatoren waren Superathleten. Bis zu 4,5 Kilo wiegt allein ein Gladiatorenhelm.
5: Aber die Vorstellung, also sowas auf dem Kopf zu haben und sich dann auch noch schnell zu bewegen und dann vielleicht auch noch den Gegner richtig sehen zu wollen. Kann man das auch machen? Nee. Die haben doch nichts gesehen, die Jungs,
8: doch,
5: oder?
8: Man sieht gar nicht so schlecht durch diese Gitter.
5: Ehrlich?
8: Das hat natürlich auch unheimlich ausgesehen. Klar. Ja. Also Kollegen sagen immer, entmenschlichte Kampfmaschinen. So.
5: Aha, ja, okay, gut, das war zu abschrecken.
1: Archäologe Dr. Harald Schulze hat sich mit diesen Kampfmaschinen beschäftigt. Er war sogar mit dem Museumsleiter persönlich in Neapel, um die Original-Gladiatoren-Ausrüstungen ursprünglich aus Pompeji für die Sonderausstellung auszusuchen.
8: Diese Helme wurden dem Publikum auch präsentiert. Am Tag dieser Kämpfe gab es morgens einen großen Einmarsch durch die Straßen hin zu der Arena. Und dort wurden auch diese prachtvollen Ausstattungsstücke wirklich so getragen, dass das Publikum die aus der Nähe sehen konnte.
5: Ist das wahrscheinlich auch für die Schmiede eine unglaubliche Ehre gewesen, sowas herstellen zu dürfen, oder? Wenn das so offen öffentlich auch präsentiert wurde.
8: Ja, vor allen Dingen haben sie auch gut verdient, sie hier daran. Okay. Die Helme gehörten nicht den Gladiatoren, sondern den Besitzern der Gladiatorenschule. Und die haben auch häufig Inschriften, wo also die Anfangsbuchstaben dieser Gladiatorenschulenbesitzer vermerkt sind als deren Eigentum. Das gehörte nicht dem Gladiator, der bekam das dann auch nicht mit, wenn er getötet wurde ins Grab, sondern das bekam dann der Nächste.
5: Na, wie nett. Ja?
1: Gladiatoren waren Leibeigene, ganz selten übrigens auch Frauen, aber abgefahren, selbst Straftäter, konnten im alten Rom zum Gladiatorenkampf verurteilt werden. Der ging allerdings nicht immer tödlich aus. Sagen wir mal nur, bei jedem fünften Spiel starb einer.
8: Diese Gladiatorenkämpfe resultieren daraus, dass die Römer Kriegsgefangene der von ihnen besiegten Völker zu ihrem Vergnügen haben gegeneinander antreten lassen und auch zur Demonstration ihrer Macht.
1: Nicht nur in Rom, auch direkt vor unserer Haustür fanden Gladiatorenkämpfe statt. Auch bei uns besetzten die Römer Gebiete und verlangten nach Entertainment.
8: Das ist wie heute mit Fußballstadien. Sie haben das große FC Bayern Stadion und wenn Sie in die Provinz gehen, haben Sie Fußballplätze bis runter zu Dorffußballplätzen. Und so war das auch mit den Gladiatoren-Spielen. Die wurden überall durchgeführt, wo die Römer waren. In entsprechend großen oder kleinen Arenen, die waren teilweise eben, wurden die auch nur temporär aufgebaut. Also das waren dann hölzerne Tribünen, die wurden aufgebaut, dann wurde gekämpft und am nächsten Tag konnte man die wieder abbauen.
1: Das ist das Modell der kleinsten Arena Bayerns, ausgegraben in Künzing bei Deggendorf. Heute UNESCO-Welterbe.
5: Aber das ist wirklich vergleichbar mit so einer Art Fußballspiel am Wochenende, oder? Das war wirklich Amüsement für die, also für die, nicht für die Teilnehmenden, aber für die Zuschauenden, oder?
8: Ja, absolutes Amüsement, also noch viel gesteigerter, als wir uns das bei einem Fußballspiel vorstellen könnten. Das ging über einen ganzen Tag oder über mehrere Tage sogar und es gab ein riesiges Rahmenprogramm um diese Spiele herum. Mit Aufführungen, Akrobaten, Musik, Hinrichtungen in der Mittagspause, vormittags der große Einzug der Beteiligten. Natürlich wurde gewettet, ja, es gab Wettbüros, es gab Snacks, ja, also das war eine Riesenunterhaltung. In Rom wurden ja Tiger und Löwen aufeinander losgelassen, die man aus Asien und Afrika importiert hat. Und in Bayern wurden halt Wildschweine und Bären aufeinander losgelassen, die man hier in den Wäldern. Ja. Okay. Ja, ja, wir wissen das.
5: Regionale es gibt, Tiere.
8: Ja, es gibt eine Abrechnung von so einem Jäger, der in einer Saison in den bayerischen Wäldern 60 Bären gefangen hat für solche Gladiatorenaufführungen, also für Tierhetzen innerhalb der Gladiatorenspiele. Mhm. Ja, das gehört dazu.
1: Zurück zum Gladiatorentraining in Kooperation mit dem Boxwerk München. Na, angefixt?
2: Ist jetzt dieses Training für dich auch ein Anreiz, einfach mal in die Sammlung zu gehen?
9: Auf jeden Fall. Also Gladiatoren sprechen mich auf jeden Fall an, ne? Das Römische Reich.
2: Warum machst du das denn ausgerechnet im Museum heute?
7: Ich studiere Archäologie, deswegen dachte ich mir, ich schaue mir das mal an. Ist natürlich nicht richtig wie bei Gladiatoren und so, aber ist trotzdem irgendwie witzig, das auszuprobieren hier und im Museum auch noch.
2: Gladiatoren an sich interessiert euch auch? Also ist das so ein Thema?
10: Echt? Warum? Okay, wahrscheinlich hat jeder den Film Gladiator gesehen. Und aber ich finde auch generell so, also Römische Reise, Kolosseum und so, also es ist schon echt sehr beeindruckend, muss ich sagen. Und was die damals da, also was die für Kämpfe da ausgetragen haben, ist echt absurd und schon natürlich schon auch sehr interessant, ja.
11: Also ich war als Kind immer voll der Gladiatoren-Fan, habe mich auch immer verkleidet und mit einem Kumpel von mir immer so getan, als wären wir Gladiatoren, deswegen sehr interessant, finde ich, auch der Film natürlich.
1: Gladiator mit Russell Crowe. Im Jahr 2000 ein Mega-Erfolg. 5 Oscars. Bloße Hollywood-Fantasie oder realistisch? Gleich gibt's eine knallharte Aufklärung im Kino Neues Maxim. Eine weitere Kooperation der archäologischen Staatssammlung.
2: Wie fühlt sich das denn für Sie heute Abend an, im Kino einfach mal Ihr ganzes Wissen ausbreiten zu können? Zumindest zu Gladiatoren.
12: Ja, mit dem ganzen Wissen wird es schwierig, aber es ist eine interessante Erfahrung. Also im Museum Gruppen zu führen und Erläuterungen zu geben, ist völlig normal natürlich. Aber hier in so einem Rahmen mit einer natürlich ganz anderen Erwartungshaltung, sehr ungewöhnlich.
2: Aber dass das wie Archäologische Staatssammlung solche Events wie heute Abend veranstaltet, ist ja schon wirklich was ganz Besonderes für so ein Haus, oder?
12: Ja, das sind neue Wege, die wir da beschreiten. Also nicht nur eine Ausstellung klassisch anzubieten, sondern eben ein großes, breit aufgestelltes Rahmenprogramm zu machen. Um einfach andere Interessenten anzusprechen.
2: Kommt das an?
12: Ja, also mir ist es aufgefallen, dass auch am Wochenende bei der ganz normalen Museumsöffnung Familien mit Kindern, teilweise kleinen Kindern, in die Gladiatorenausstellung kommen. Und das bei so einem blutrünstigen Thema schon überraschend. Also das ist ein Publikum, das wir sonst im Museum kaum kennen.
1: Und auch im Kino merkt man's, einige sind nur wegen der wissenschaftlichen Einordnung von Dr. Steidl hier. Unter anderem auch 2 zehnte Klassen. Fremdsprache, Latein.
12: Ich nehme es vorweg, ein Lehrstück über die Zeit des Kaisers Marcus Aurelius und Commodus ist der Film nicht. Absolut unhistorisch ist die Hauptfigur, der, wie er im Film heißt, der Kriegstribun Maximus. Da muss man sagen, aus fachlicher Perspektive stimmt eigentlich gar nichts. Und richtig schrill ist, dass dieser Maximus als aufrichtiger kleiner spanischer Bauer inszeniert wird, der eigentlich nichts anderes will, als nach Ende des Krieges wieder nach Hause auf den Bauernhof zu gehen und die Ernte einzuholen. Also das geht total an der Antike vorbei, ist im Grunde amerikanischer Sozialkitsch.
13: Es gibt ja ein paar Filme in dem Genre, die ja, in diesem Römischen Reich spielen. Gibt es irgendeinen Spielfilm, der es ein bisschen besser macht, wo man ein bisschen mehr davon lernen kann als bei dem?
12: Filme der 60er Jahre haben das häufiger versucht, wirklich besser rüberzubringen, vor allem was die Realien angeht.
14: Wie viele Leute haben denn so in den Zirkus reingepasst?
12: 50.000 im Kolosseum. Also die kleinste Arena haben wir hier in Bayern ausgegraben. Das war nur eine Holzarena bei dem römischen Kastell von Künzing an der Donau. Da passen 500 rein. Kolosseum, das galt in der Antike als eines der Weltwunder.
1: Ein kritischer Austausch, den sich die Theaterleitung wünschte.
15: Ich möchte auf jeden Fall, dass wir das irgendwie einordnen, dass wir jemanden da haben vom Archäologischen Staatsmuseum, der jetzt sagt, okay, so und so ist es. Das ist das, was damals passiert ist. Das ist das, wie es hier geschichtlich aufgegriffen wurde oder wie es umgesetzt wurde. Und das ist jetzt diese Art von Kooperation, die dabei rausgekommen ist.
1: Zurück zum Museum. Da fehlen mir ja noch ein paar Highlights.
16: Das Interessante sind hier die Geräte, die hier sind aus Eisen. Chirurgisches, medizinisches Gerät.
17: Was für eine Art OPs haben die denn vorgenommen mit diesen Werkzeugen?
16: Das sind ganz unterschiedliche Werkzeuge, sogenannte Sonden, mit denen getestet werden konnte, beispielsweise ob ein Bein gebrochen ist, also wo in eine Wunde reingefühlt werden konnte. Daneben Wundhaken, wo man Wunden auseinanderziehen konnte und reinigen konnte. Aber wir wissen es durch andere Fundstellen, dass die Kelten oder die eisenzeitliche Bevölkerung auch Operationen am offenen Schädel durchgeführt haben. Klingt ein bisschen gruselig, spooky.
5: Aha, in der Tat.
16: Aber sie haben tatsächlich den Schädel aufgebohrt oder aufgesägt und dann Operationen vorgenommen. Welcher Hintergrund das war, das wissen wir tatsächlich nicht. Das kann sich auch um Operationen im Sinne von halb kultischen Aktionen gehandelt haben, bei denen beispielsweise, das ist jetzt eine Hypothese, ein böser Geist aus dem Hirn freigelassen werden sollte.
5: Das ist schon so eine Art, ja, so ein bisschen Detektivtum, was Sie da betreiben auch, oder?
16: Ja,
5: also,
16: auf jeden Fall.
5: Die Lust an Abenteuer und Rätseln auch.
16: Unbedingt. Das Rätselhafte, das ist, was einen so ein bisschen triggert und antreibt. Natürlich will man diese Rätsel lösen. Das fällt sehr, sehr schwer, wenn man auf wissenschaftlicher Basis arbeiten möchte. Aber ja, wir arbeiten daran und das ist, glaube ich, die Motivation eines jeden Wissenschaftlers.
1: Und jetzt der archäologische Klassiker, Münzen. Aber auch hier stellt das Museum wieder etwas Einmaliges aus. Die wohl weltweit kleinste Geldbörse der Antike. Und das Beste, sie wurde sogar gefüllt, gefunden.
18: Da sind also ganz komplizierte Motive auch noch drauf. Also es sind jetzt nicht einfach nur leere Gepräge, wo man irgendwie ein Pünktchen draufgesetzt hat oder irgendein besonderes Zeichen gegeben hat, sondern man hat also auch sehr aussagekräftige, komplizierte Motive gewählt, beispielsweise einen Doppelkopf oder aber ein Pferd mit einem Menschenkopf drauf auf diesen kleinen Stücken. Genau. Es war also sehr kompliziert gewesen auch und man musste sehr viel Geschick auch aufwenden, um dieses kleine Münzrund mit einem Motiv zu versehen.
5: Aber das ist ja schon faszinierend, wirklich so in dieser Form und in dieser Filigranität. Aber ist das eigentlich so, dass Münzen immer schon als Zahlungsmittel benutzt worden sind? Also war das immer Geld sozusagen?
18: Man sieht ja, die Stücke sind sehr klein, sie waren sehr, sehr wertvoll gewesen und dementsprechend ist es wahrscheinlich eher im Bereich von einem kultischen oder religiösen Akt zu sehen, dass solche Stücke hergestellt worden sind. Mhm.
5: Können Sie ganz in Ruhe noch in Urlaub fahren oder müssen Sie überall anfangen zu schauen, was da potenziell liegt?
18: Ja, ich fokussiere, dass ich gucke, wo gibt es entsprechende Museen, weil ich natürlich auch versuche, das aufzunehmen und zu überlegen, wie könnten wir unsere Fundmünzen denn auch in anderer Art und Weise präsentieren.
5: Also doch, die Arbeit geht bis in den Urlaub hinein.
18: Ein bisschen, ja.
5: Ein bisschen.
18: Genau.
1: Also, heute ist mir hier wirklich niemand begegnet, der nicht voller Leidenschaft für seinen Job in der archäologischen Staatssammlung ist. Und ich werde in Zukunft mit einem ganz anderen Gefühl in diese Vitrinen gucken, weil ich jetzt weiß, wie viel Arbeit und Freude hinter jedem einzelnen Stück stecken.

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12: Ein Blick in das Innerste der Erde. Mit einer Palette an Farben, die unsere Sinne verführt. Der Grand Canyon ist das Geschichtsbuch der Welt. Jede Schicht eine Seite. Die älteste reicht bis zu 1,8 Milliarden Jahre zurück. Doch es ist ein Ort voller Leben. Verloren Geglaubte kehren zurück. Der Canyon erfordert sicheren Tritt und harte Schädel. Aber auch Mut. In seinen Aufwinden segeln Flugakrobaten. Nur mit guten Nerven kann man ihn bezwingen. Kaum ein anderer Ort lässt uns so demütig werden wie der Grand Canyon Nationalpark.

Eine Landschaft der Superlative. Der Grand Canyon. Bis zu 1600 Meter tief hat sich der Colorado über Millionen von Jahren in das Gestein gegraben und ein Weltwunder der Natur erschaffen.

Der stärkste Widder wird provoziert und seine Dominanz in Frage gestellt. Der Streit eskaliert. Tritte in die Weichteile sind ein übliches Foul. Die Widder müssen erst an Höhe gewinnen. Dann, wie aus dem Nichts, der Angriff. Die bergauf stehenden Tiere spielen ihren Vorteil aus.

Kämpfe gehören zum Alltag der Schafe. Nur die Fittesten überleben in der kargen Welt der Schluchten. 30 Kilometer Luftlinie sind es an der breitesten Stelle von der einen Seite des Grand Canyon bis zur anderen. Wie ein Rinnsal wirkt der Colorado tief unten. Dennoch, seine Wasserkraft hat die gewaltige Landschaft im Lauf von Millionen Jahren erschaffen. Den letzten Schliff geben ihr Hitze, Kälte und der Wind. Die meisten der jährlich 5 Millionen Besucher genießen die Aussicht vom Südrand der Megaschlucht, der über 2100 Meter hoch liegt. Selbst aus dem All ist der Grand Canyon zu erkennen. So wie wir von der Erde aus die Mondkrater sehen können.

Sobald die Sonne die Felsen aufheizt, nutzen Truthahngeier die Aufwinde. Stundenlang surfen sie in der Thermik.

Dieses Verhalten macht sich ein anderer Greifvogel zunutze. Bandschwanzbussarde imitieren das Flugbild der harmlosen Geier. Oft segeln sie inmitten der Geiertrupps durch den Canyon und nähern sich dabei unauffällig ihrer Beute.

Die Jagdstrategie der Bandschwanzbussarde basiert auf Täuschung und funktioniert bei Reptilien ebenso wie bei kleinen Säugetieren. Ungeklärt ist allerdings, ob die Altvögel diesen Trick an die nächste Generation weitergeben oder ob ihr Nachwuchs die Täuschungsmanöver der Eltern beobachtet und dadurch erlernt. Das Colorado Plateau, in das sich der Grand Canyon eingeschnitten hat, ist fast so groß wie Deutschland. Auf einer Strecke von 400 Kilometern wird es durch die Schlucht geteilt.

Der Abgrund trennt die Lebensräume beiderseits des Canyon. Für einige jedoch gibt es keine Barrieren. Kalifornische Kondore haben eine Spannweite von gut 3 Metern. Am späten Morgen sorgt die Luft über den aufgeheizten Klippen für ausreichend Aufwinde. Dann ist die Zeit gekommen für die größten Geier der Welt. Doch die Kondore bleiben nicht lang allein. Sie sind die eigentlichen Eroberer der großen Schlucht. Kolkraben. Die cleveren Vögel werden aktiv, sobald sie einen Kondor im Canyon erspähen. Spielerisch heften sie sich an dessen Flügel und reisen im Windschatten der Riesengeier hinüber zur Nordseite.

In wenigen Minuten sind die bis zu 30 Kilometer durchflogen. Nur die Landung verlangt noch etwas Augenmaß.

Die Nordseite des Grand Canyon ist eine völlig andere Welt. Hier reichen Mischwälder und Ausläufer der großen Prärien bis an die Schlucht heran. Die Bisons lebten nicht immer hier. Erst in den letzten Jahren wanderten sie in das Gebiet nördlich des Grand Canyon ein. Vor über einem Jahrhundert, aus Kreuzungen mit Rindern hervorgegangen, wurden sie in Arizona angesiedelt. Sie vermehrten sich gut und gehen nun ihre eigenen Wege.

Im Sommer wimmelt es auf den Wiesen von Insekten. Jeder Schritt der massigen Tiere scheucht Heuschrecken auf. Die bleiben nicht lange unbemerkt. Präriebussarde jagen im Gefolge der wilden Büffel. Bei dem Angebot nutzen die Bussarde ihre Fänge nicht zum Greifen, sondern lediglich zum Laufen. Wie Kleinvögel picken die Jäger eine Heuschrecke nach der anderen auf. Präriehunde, Verwandte der Murmeltiere, verfolgen aufmerksam, was auf der Bisonwiese geschieht. Eine Fuchsfamilie in der Nachbarschaft bedeutet Gefahr. Im Sommer sind die Füchse ständig hungrig. In dieser Zeit des Jahres verbrauchen die Jungen beim Spiel jede Menge Kalorien. Die Nager wissen genau, wann es ernst wird. Während die Fuchswelpen beim Bau bleiben, geht die Mutter auf Präriehundjagd. Mit Rufen alarmieren Wachposten, dass sich die Füchse nähert. Präriehunde verfügen über eine ganze Palette verschiedener Rufe, mit denen sie vor Angreifern warnen. Laufenden, fliegenden, schlängelnden.

Auch gibt es Laute, die anzeigen, wie groß die drohende Gefahr ist. Es wird Zeit, dass die Jungen im Bau verschwinden. Doch nicht immer sind die Höhlen ein sicherer Unterschlupf. Den Präriehunden bleibt nichts anderes übrig, als von den umliegenden Erdhügeln zuzusehen. Die Füchsin hat ein leichtes Spiel.

Als fürsorgliche Mutter bringt sie die Beute zu ihrem Nachwuchs. Ist der Fuchs fort, geschieht etwas Merkwürdiges in der Kolonie der Präriehunde. Die Tiere beginnen zu hopsen und zu quietschen. Es wirkt wie ein Fest der Überlebenden. Eine Feier, dass sie den Angriff überstanden haben. Und wer weiß, vielleicht handelt es sich ja sogar um ein großes Dankeschön. An den Gott der Präriehunde. Die Eroberung des Grand Canyon durch den Menschen begann von seiner Südseite. Bereits gegen Ende des 19. Jahrhunderts drangen Abenteurer, allen voran Goldsucher, in die Schlucht vor. In steilen Serpentinen wandten sich bald die ersten Pfade in die Tiefe. Bis heute sind Maultiere und Packesel die beste Art, zum Grund des Canyon zu gelangen. Die genügsamen Tiere sind viel trittsicherer als Pferde und kommen mit der Hitze gut zurecht. Die Karawanen erinnern an die Zeiten, als der amerikanische Westen noch wild war.

Noch immer schneidet sich der Colorado weiter in sein uraltes Bett. Die Talsohle liegt heute auf etwa 700 Meter Höhe und senkt sich in mehreren Stufen hinab. Frost und Sonne lösen ständig neues Material aus den Wänden, das vom Regen in den Fluss geschwemmt wird. In der Tiefe des Canyon herrscht erhabene Stille. Nur wenige Tierarten verschlägt es hier hinab. Das Klima ist lebensfeindlich. Nicht selten steigen die Temperaturen über 40 Grad. Vom Fluss aus ist der obere Rand des Canyon nur selten sichtbar. Einzig am Wasser regt sich Leben. In der Hitze des Tages kommen Veilchenschwalben zum Trinken und um ein kühles Bad zu nehmen. Die Vögel brüten irgendwo in den Felswänden.

Im Herbst werden sie den Fluss als Leitlinie nutzen, für ihren Zug nach Süden. Der Name Colorado ist spanischer Herkunft. Die auffälligen Felsen müssen schon die Abenteurer von damals beeindruckt haben. Denn Colorado bedeutet rot gefärbt. Menschen verirren sich nur selten in die Schlucht und werden entsprechend erstaunt betrachtet. Nur jeder 100. Besucher des Canyon lernt den Nationalpark aus der Flussperspektive.

Auch wenn Dickhornschafe längere Zeit ohne Wasser auskommen können, trinken sie, wann immer sich eine Gelegenheit bietet. Besonders die Lämmer müssen täglich ans Wasser. Hier unten ist es heiß, dafür aber sicher. Pumas wandern selten in den Canyon hinab und die eigenartigen Boote bedeuten keine Gefahr. Die droht eher deren Insassen. Je härter das Gestein und je enger das Flussbett, desto wilder toben die Fluten stromabwärts.

Es ist die Perspektive des Fischadlers, der über dem Colorado patrouilliert. Trotz trüben Wassers kann er seine Beute aus großer Höhe ausmachen. Hat er einen Fisch entdeckt, stürzt er sich ohne Zögern in die Fluten.

Raben haben diese Fähigkeit nicht. Dafür sind sie sehr gute Beobachter und suchen sich gern strategische Aussichtspunkte. Dieser versteht genau, was unten am Fluss passiert und hat den Fischadler fest im Blick. Die wenigen 100 Höhenmeter sind schnell hinabgesegelt. Will er noch etwas vom Fisch erwischen, sollte er keine Zeit verlieren. Er greift den Adler direkt an. Der muss seinen Fressplatz aufgeben. Nun gilt es, ihn nicht noch einmal dort landen zu lassen. Fischadler sind exzellente Flieger. Doch gegen den nahezu gleich großen Raben hat der Greifvogel keine Chance. Wenn auch nicht immer eindeutig ist, wer wen abdrängt.

Einmal mehr wird klar, wer im Canyon das Sagen hat. In den Felsen über dem Colorado sind Zeugnisse einer über 2000 Jahre alten Kultur in den Sandstein gehauen. Getreidespeicher der Pueblo-Indianer, hochwassersicher, gut 300 Meter über dem Fluss. Die Menschen lebten damals in den Tälern kleiner Nebenflüsse, bis sie vor etwa 1000 Jahren plötzlich verschwanden. Wurden Ackerflächen knapp? Drohten Hungersnöte? Oder gab es vielleicht kein Feuerholz mehr? In den Seitentälern ist noch immer zu sehen, wie die Kraft des Wassers den Canyon erschuf und bis heute gestaltet. Ganz ähnlich hat sich der Colorado wohl einst seinen Weg durchs Gestein gebahnt. Welchen Weg der Biber nehmen wird, bleibt sein Geheimnis. Die großen Nager versuchen seit einiger Zeit, sich im Grand Canyon anzusiedeln. Je nach Beschaffenheit des Gesteins wäscht das Wasser mehr oder weniger Material in den Hauptfluss. An dieser Stelle erhält der ockerbraune Colorado eine kalkhaltige Infusion von einem Nebenfluss, dem Little Colorado. Für den Gürtelfischer ist hier kein guter Platz. Er braucht klare Sicht zum Jagen. Im Sommer wird der Himmel über dem Grand Canyon launisch. Monsunregen vom Pazifik erreichen das nördliche Arizona. Der Regen lockt eine Schwarzschwanzklapperschlange aus ihrem Felsversteck. Vermutlich hat sie seit Monaten nicht mehr getrunken und beginnt ihre Körperschlingen eng umeinander zu winden. In der so entstandenen Schale fließt der kostbare Regen nicht so schnell ab. Die Schlange kann das Wasser in aller Ruhe trinken. Bevor sich das Wetter weiter verschlechtert, sucht sie den Schutz der Felsen.

Gewaltige Gewitterzellen bilden sich über dem ausgedörrten Land und lassen den Canyon klein und unbedeutend erscheinen. Dann entlädt sich der Himmel mit geradezu biblischer Gewalt. Tausende Tonnen Regen und Hagel donnern in die große Schlucht.

Stoisch ziehen die Bisons durch den Regen. Schon bald wird in der abgeweideten Prärie das Büffelgras neu sprießen.

Von seinem Ausguck beobachtet der Rabe eine Gruppe Kondore. Über ein Dutzend der riesigen Geier haben sich auf dem Felsen versammelt, um ein ausgelegtes Jungrind zu fressen.

Alle Vögel tragen Flügelmarken, die auch auf große Entfernung ablesbar sind. Dass man Kondore in den USA heute noch beobachten kann, ist einem aufwendigen Rettungsprojekt zu verdanken. Es bewahrte die Vögel vor der Ausrottung. Viele Kondore vergifteten sich über die Aufnahme bleihaltiger Schrotkugeln. Andere wurden geschossen, oder ihr einziges Ei landete in den Schubladen privater Sammler. Zu Beginn der 1980er Jahre gab es gerade noch 22 der majestätischen Vögel. Um sie vor dem Aussterben zu retten, wurden die letzten eingefangen und in menschlicher Obhut vermehrt. Jedes Jahr werden Jungvögel ausgewildert. Sie müssen das Überleben in der Wildnis erst mühsam erlernen und werden deshalb mit Fütterungen unterstützt. Heute kreisen wieder mehr als 400 Kondore über dem Westen der USA. Davon etwa 100 über dem Grand Canyon. Sehr zur Freude der Kolkraben. Der Luftraum über der großen Schlucht ist eine unendliche Spielwiese für die Akrobaten der Lüfte.

Durch die Halbwüste am Rand des Canyons zieht eine Gruppe Gabelböcke. Ihre Nachbarn, die Präriehunde, leben wie Bisons vom harten Büffelgras, das sie im Umfeld ihrer Baue abfressen. Durch ihre Erdarbeiten fördern sie die Ausbreitung von Büschen und Stauden. Die wiederum locken Gabelböcke an. Aufmerksam beobachten Präriehunde alles, was größer ist als sie selbst. Man kann ja nie wissen. Lange hält es jedoch keiner ohne Spielen aus. Doch Sicherheit geht vor. In einem verlassenen Präriehundbau wohnt der Nachwuchs einer anderen Art. Vorsichtig schauen die Jungen aus ihrer Höhle in die ihnen noch fremde Welt. Kaninchen-Eulen brüten als einzige Eulenart unter der Erde. Auf jedes Geräusch wird argwöhnisch reagiert. Sie warten auf ihre Mutter, die auch tagsüber auf die Jagd geht. Kurz nach ihrer Rückkehr wird sie umringt und um Futter angebettelt. In guten Jahren ziehen Kaninchen-Eulen bis zu 10 Jungvögel auf. Dieses Mal gehen die Küken leer aus. Ausdauernd beknabbert die Mutter das größte Junge. Irgendetwas stimmt hier nicht. Kaninchen-Eulen fressen Käfer, Reptilien, Mäuse und kleine Vögel. Da können einem Federn, Knochen und Chitinpanzer schon mal quer im Magen liegen. Das Knabbern soll anregend wirken. Selbst die Geschwister helfen mit. Endlich wirkt der kleine Kauz die Überbleibsel seiner letzten Mahlzeit hervor. Zum Vorschein kommt ein stattliches Gewölle, ein Klumpen unverdaulicher Fell- und Knochenreste. Und gleich ist das Leben wieder lebenswert. Von den trockenen Ebenen geht es hinauf zu

Nordrand des Canyon. Auf knapp 2500 Metern ist es deutlich kühler und feuchter. Im Juli beginnt bei den Bisons die wichtigste Zeit des Jahres. Der alte Bulle nimmt Duftproben der Weibchen, um herauszufinden, welche von ihnen paarungsbereit sind. Während er die Lage prüft, tauchen um ihn herum immer mehr Konkurrenten auf. Jungbullen messen ihre Kräfte und versuchen, Rivalen und Weibchen zu imponieren.

Keiner will den Platz räumen. Ausdauertraining auf Bisonart. Auch Stöße in die Seite gehören dazu. Den alten Bullen beeindruckt das nur wenig. Er ist der Chef im Ring und schaut sich das Gerangel aus der Entfernung an. Keiner der Jüngeren wird ihn in diesem Sommer herausfordern.

Die jungen Männchen werden sich erst in 2 bis 3 Jahren mit den Weibchen paaren. Bis dahin bleibt ihnen nichts, als heiße Luft abzulassen und ordentlich Staub aufzuwirbeln.

Gelassen demonstriert der Alte noch einmal seine Fitness. Erst dann setzt sich die Herde wieder in Bewegung.

Es wird Herbst am Grand Canyon. Auf der Südseite der Schlucht werden abgestorbene Kiefern jetzt zu besonderen Schauplätzen. Tausende kleine Löcher, sorgfältig mit Eicheln gefüllt. Die ungewöhnliche Speisekammer eines trickreichen Vogels. Eichelspechte sind eifrig damit beschäftigt, ihre Wintervorräte anzulegen. Doch nicht jede Eiche lässt sich gleich gut verarbeiten. Auf der Suche nach der perfekten Öffnung hangelt sich der Specht von Loch zu Loch. Größe und Form der Speicherlöcher wurden genau nach Eichelmaßen gezimmert. Eichelspechte leben in Familiengruppen mit komplizierter Sozialstruktur. Der gemeinsam genutzte Hauptspeicher ist Zentrum des Spechtreviers und wird von allen Familienmitgliedern verteidigt. Die Raben über dem Canyon sind für die Spechte und ihren Vorrat normalerweise keine Gefahr. Außerdem sind sie mit ihren Flugspielen beschäftigt. Dennoch, die schwarze Silhouette könnte ja auch die eines Greifvogels sein. Unter dem Ast ist der Specht für den Überflieger jedenfalls nicht zu entdecken. Am Fuß der Eichelspeisekammer sitzt ein ernstzunehmender Eindringling. Im toten Winkel schafft es das Hörnchen auf den Stamm. So viele Nüsse auf engstem Raum. Das ist einfach zu verlockend. Sofort beginnt der Nager sein diebisches Werk. Eine Eichel nach der anderen wandert in die Backentaschen. Doch der Raubzug fliegt schnell auf. Der Specht schlägt Alarm. Und geht zum Angriff über.

Fürs Erste ist der Eindringling vertrieben. Jetzt muss nur noch aufgeräumt werden. Die Tage im Nationalpark werden kürzer. Wolken liegen wie Schleier über dem Canyon. Für einen Moment scheint die große Schlucht wie weggezaubert.

Auf den Waldwiesen am Nordrand zieht ein einsamer Kojote die Aufmerksamkeit einer Gruppe Maultierhirsche auf sich. Eher interessiert als beunruhigt beobachtet die Hirschkuh den Kojoten. Der Einzelgänger ist für die Familie keine Gefahr. Die Mutter scheint das zu wissen und nimmt kurzerhand die Verfolgung auf. Der verdutzte Kojote sieht zu, dass er Land gewinnt. Die Kälber erhalten eine wichtige Lektion fürs Leben. Die Nächte im Canyon werden länger und kälter. Es ist die Zeit eines besonderen Jägers. Ein junger Puma bearbeitet die Überreste eines Hirsches, den seine Mutter in der vergangenen Nacht gerissen hat. Der Kater ist bereits ausgewachsen. Bald wird er seine eigenen Wege gehen. Wenig später erscheint auch die Jägerin.

Das Weibchen gibt schließlich nach und überlässt seinem Sohn das Nachtmahl. Bis heute weiß niemand, wie viele Pumas im Gebiet des Grand Canyon leben. Am Morgen hat sich die Landschaft erneut verwandelt. Die Ränder der großen Schlucht liegen wie übermalt in feinem Weiß. Nur wenige Besucher des Nationalparks erleben dieses Schauspiel.

Seine Dimensionen sprengen jede Vorstellungskraft. Der Grand Canyon.

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11: Ein ewiges Feuer brennt im Herzen des Yellowstone-Nationalparks. Er ist eine Festung, die den Wilden Westen bewahrt hat. Dank seiner spektakulären Naturwunder. Sie ziehen mehr als 3 Millionen Besucher pro Jahr an. Aber nur wenige verlassen die vorgegebenen Wege. Dabei spielen sich schon im benachbarten Tal die wahren Dramen ab. Uralte Kämpfe, neues Leben und überraschender Mut. Sie glauben, Yellowstone zu kennen. Doch so haben sie den Park noch nie erlebt.

In den Rocky Mountains liegt Amerikas ältester Nationalpark. Yellowstone. Nirgendwo sonst auf der Welt gibt es mehr Geysire und heiße Quellen als hier. Sie ziehen Besucher magisch an. Die spektakulärsten Geschichten erlebt jedoch kaum jemand. Um außergewöhnliches Tierverhalten zu filmen, muss man im Park viele Jahre verbringen. Etwa im Lamar Valley, im Nordosten des Yellowstone. Dort leben extrem scheue Jäger. Wölfe. Nach ihrer Ausrottung wurden sie 1995 im Nationalpark wieder angesiedelt. Das Rudel hat es auf einen kräftigen Wapiti-Hirsch abgesehen. Seine einzige Rettung, der eiskalte Fluss. Dank der langen Beine bleibt sein Körper über Wasser. Sein mächtiges Geweih reicht dem Bullen, um sich zu verteidigen. Weitere Angriffe wären einfach zu mühsam und risikoreich. Und so müssen die Wölfe mit dem Riss der letzten Nacht vorlieb nehmen. Geteilt wird mit dem ganzen Rudel. . 1872 wurde Yellowstone unter Schutz gestellt. Der Park ist Teil eines Supervulkans mit einer gewaltigen unterirdischen Magmakammer. An etwa 10.000 Stellen brodelt und zischt es. Am auffälligsten sind die rund 300 Geysire. Der bekannteste? Old Faithful. Verlässlich alle 60 bis 90 Minuten schießt Yellowstones Wahrzeichen 50 Meter empor. Überall heiße Quellen, Fumarolen und Schlammtöpfe. Wie der Red Spouter im Fountain Pain Pot Areal. Für die Bisons ist das alles nichts Ungewöhnliches. Sie interessiert nur, wie komme ich im tiefsten Winter ans Gras? Dafür haben sie eine radikale Methode entwickelt. Der eigene Kopf wird zum Schneepflug. Etwa 4.500 Bisons gibt es heute wieder im Nationalpark. 1902 standen sie kurz vor der Ausrottung. Nur 23 Tiere hatten in freier Wildbahn überlebt. Sechs Monate herrscht Winter im Yellowstone. Extreme Wetterwechsel und Temperaturstürze auf minus 30 Grad sind keine Seltenheit. Hier überlebt nur, wer diese Zeit verschläft oder ein dickes Fell hat.

Nicht immer jagen Wölfe im Rudel. Der junge Wapiti ist auch für einen einzelnen Wolf einen Versuch wert. Was vor allem zählt, ist Erfahrung. Eine Finte und zurückweichen wiegt die Beute in Sicherheit.

Extreme Minusgrade bei wolkenlosem Himmel führen im Yellowstone manchmal zu einem faszinierenden Winterphänomen. Es bilden sich feinste Eisnadeln. Der sogenannte Diamantenstaub. Kojoten sind ein häufiger Anblick im 9000 Quadratkilometer großen Nationalpark. Als kleine Vettern der Wölfe profitieren sie oft von deren Rissen. Der Wapiti-Bulle allerdings hat nichts von ihnen zu befürchten. Während er mühsam seine Nahrung freilegen muss, haben einige Bisons eine spezielle Strategie entwickelt. Heiße Quellen spenden Wärme und liefern Gras auf dem Präsentierteller. Wellness im Rundum-Sorglos-Paket bei minus 30 Grad. Wärmeliebende Bakterien und Algen jedwelcher Farbe bevölkern die karibisch anmutenden Pools. Einige Insekten paaren sich jetzt sogar. Diese Sumpffliegen gibt es nur im Yellowstone. Dank Zentralheizung legen sie ihre orangenen Eier mitten im Winter. Während an anderer Stelle des Parks die Lower Falls noch weitestgehend gefroren sind. Nordamerikanische Fischotter kümmert die Kälte kaum. Sie sind auch im Schnee in ihrem Element. Ein dichter Pelz und die Wärme der Familie sorgen für Wohlbehagen. Ein paar Wochen noch, bis zur Geburt der neuen Babys, bleiben die jetzt einjährigen Jungen bei ihrer Mutter. Mitte März kehren die ersten Bärenmännchen aus der Winterruhe zurück. Ein Bisonkadaver lockt zwei hungrige Grizzlies an den Yellowstone River. Jetzt gilt es, Größe zu zeigen. Der Versuch zu beeindrucken ging schief. Nach 6 Monaten ohne Nahrung will der Bisonbesitzer nicht teilen. Das Imponiergehabe wird also erwidert. Diesmal allerdings nach allen Regeln der Kunst. Auf einen solchen Moment hat der Widersacher gewartet.

Die etwa gleich starken Grizzlies schenken sich nichts. Tödliche Verletzungen bleiben aber eher die Ausnahme. So ein heftiger Kampf wurde in Yellowstone noch nie gefilmt.

Schließlich übernimmt der Rivale den Bison-Kadaver. Der Winter zieht sich zurück. Die Lower Yellowstone Falls schwellen vom Schmelzwasser an. Der Grand Canyon of the Yellowstone ist schon fast eisfrei. Dann eine Sensation. Ein seltener Räuber lässt sich blicken. Ein Puma. Teilen mag er nicht. Nicht einmal mit einer Elster. Ganz diebisch schnappt die sich einen Knochen to go. Es ist ein Weibchen, das an seinen Riss zurückkehrt. Der bleibt allerdings nicht unbemerkt. Die Puma-Mutter ist nicht allein. Mit seinen etwa 3 Monaten wird das Junge zwar noch gesäugt, doch schon mit 6 Wochen beginnen Pumas Fleisch zu fressen. Das möchte der Kaulgrabe auch.

Die Annäherungsversuche des Raben irritieren die beiden. Und locken ein weiteres Junges an. Nur etwa 20 erwachsene Pumas leben ständig im Nationalpark. Im Yellowstone hat die kleine Familie nichts zu befürchten. Jenseits der Parkgrenzen jedoch werden Pumas weiterhin geschossen. Lang bleibt die Puma-Mutter nie an einer Stelle. Die lauten Raben locken Konkurrenten an, die den Jungen gefährlich werden könnten. Vielleicht kehrt sie in der Nacht noch einmal zum Riss zurück.

Nun verlassen auch die Bärenweibchen ihre Höhlen. Eine Schwarzbären. Genauer gesagt, eine zimtfarbene Schwarzbären. Mit einem pechschwarzen Jungen. Und einem ebenfalls zimtbraunen Geschwister. Im Yellowstone sind beide Farbvarianten anzutreffen. Den ganzen Winter über hat das Rothörnchen die Nachbarn nicht gesehen. Bewegungsdrang pur. Vor 2 Monaten wurden die jungen Schwarzbären blind geboren. Nach 4 Wochen haben sie in der Höhle ihre Augen geöffnet und nun kommt alles auf einmal. Raum zum Toben und Tageslicht. Die Mutter muss dringend Milch produzieren. Da kommt vitaminreiche Pflanzenkost gerade recht.

Dann gibt es endlich Milch. Die Jungen werden bis zum Herbst gesäugt und auch den nächsten Winter mit ihrer Mutter in einer Höhle verbringen. Frühestens mit 1,5 Jahren löst sich die Bindung, wenn das Weibchen wieder paarungsbereit ist.

Neugierig verlässt das Rothörnchen eine seiner Vorratskammern. Das als Trommeln bezeichnete Balzritual soll Weibchen anlocken und besteht aus etwa 50 Flügelschlägen mit einer Spitzengeschwindigkeit von 20 Schlägen pro Sekunde. 500 Meter weit ist das Trommeln hörbar. Und noch ein Kragenhahn macht Lärm. Für das Rothörnchen sicher ein lauter Nachbar.

Es ist Mai im Yellowstone. Die Lower Falls im Zentrum des Parks sind fast doppelt so hoch wie die Niagara-Fälle. 91 Meter stürzt der Yellowstone River in die Tiefe. Bei den Bisonherden stehen nun die Geburten bevor.

Eines von jährlich etwa 700 Kälbern kommt zur Welt. Ein sehr intimer Moment, den bisher noch nie jemand in Yellowstone vor die Kamera bekommen hat.

Liebevoll säubert die Mutter ihr Kalb. Die beiden müssen schnell auf die Beine kommen, damit sie Bären, Wölfen oder Kojoten nicht zum Opfer fallen. Zum Glück gibt ihnen die Herde einen gewissen Schutz. Nach 9 Monaten im Bauch der Mutter muss das 30 Kilogramm schwere Kalb nun zum ersten Mal aufstehen. Ein schwieriges Unterfangen. Wenig später bahnt sich talaufwärts ein Drama an. Ein Bisonweibchen hatte eine Totgeburt und die lockt nun ein großes Rudel Wölfe an. Die Bisonkuh ist geschwächt, aber nicht wehrlos. Nur wenige des 15-köpfigen Rudels geben sich mit dem Kadaver zufrieden. Wie lange wird sie die Verfolger auf Abstand halten können? Endlich erreicht sie ihre Herde. Aber in Sicherheit ist sie nicht. Solange alle Bisons weglaufen, können die Wölfe noch zuschlagen. Die Gruppe formiert sich zur Wagenburg. Jetzt ist die Bisonfestung uneinnehmbar. Der Yellowstone-Nationalpark liegt in 3 US-Bundesstaaten. Montana, Idaho, aber zum allergrößten Teil in Wyoming. Ständig ziehen Bisonherden über die weiten Ebenen. Dabei müssen sie immer wieder Flüsse wie den Lamar River überqueren. Auf die frisch geborenen Kälber wird kaum Rücksicht genommen. Alle müssen mit. Und das so kurz nach den Strapazen der Geburt. Wird das Kleine all seinen Mut zusammennehmen und den anderen folgen? Ein Kalb hat es bereits geschafft. Und wird skeptisch beäugt. Jetzt gibt es kein Zurück mehr.

Die Strömung ist sehr stark. Denn Schmelzwasser aus den Bergen lässt den Pegel der Flüsse steigen. Für das Kalb geht es ums Überleben. Endlich nähert es sich mit seiner Mutter dem rettenden Ufer.

Doch dann gerät das Kalb wieder in den Sog der Strömung. Hat es eine Chance, im eiskalten Wasser zu überleben? Nach der anstrengenden Flussquerung, Siesta bei den Bisons. Neugierig betrachten Uinta-Ziesel ihre neuen Nachbarn. Wie die Bisons, eine starke Gemeinschaft. Der eine passt auf den anderen auf. Und das ist auch nötig. Ein Silberdachs auf Ziseljagd.

Da hilft nur noch eins, ausbuddeln. Glück gehabt, ein Seitenausgang ist die Rettung. Doch sind wirklich alle entkommen? Der Silberdachs hat ebenfalls Junge. Und die sind permanent hungrig. 6 Wochen lang wurden sie gesäugt. Nun steht ihnen der Sinn nach fester Nahrung.

Mit einem einzigen Biss hat der Silberdachs den Caesar getötet. Diese Ziesel-Familie ist ungeschoren davongekommen. Zurück am Fluss im Lamar Valley. Wie durch ein Wunder konnte sich das Bison-Kalb auf eine Insel retten. Es braucht dringend die Milch und Wärme seiner Mutter.

Ein paar Kilometer flussaufwärts queren die Bisons an einer recht ungefährlichen Stelle den Fluss. Immer wieder prüfen einzelne Wölfe, ob es nicht etwas zu holen gibt. Dieser hat ein Problem. Kojoten. Als Nahrungskonkurrenten sind sie Todfeinde. Meist ziehen allerdings die Kojoten den Kürzeren. Diesmal sind sie jedoch in der Überzahl.

Es ist definitiv nicht sein Tag. Der Wolf gibt auf. Ein Triumph für die kleinen Verwandten. Das Bisonkalb hat die Nacht überstanden. Hunger und Durst quälen das Kleine. Ein junger Wolf hat Wind von dem

Geschickt tanzt das Kleine den unerfahrenen Wolf immer wieder aus. Plötzlich lenkt den Angreifer irgendetwas ab. Ist das die nahende Rettung? Mit letzter Kraft dreht das Kalb den Spieß um. Der Wolf gerät zwischen die Fronten. Und dann wird klar, es ist die Mutter des Kleinen, die auch nach fast 2 Tagen nie aufgab, nach ihrem Kalb zu suchen. Der Wolf jedenfalls versteht die Welt nicht mehr. Ausgehungert sucht der kleine Kämpfer nach dem Euter und wird schließlich fündig. Endlich Milch. Der Wolf jedoch muss als Verlierer seine Jagdstrategie noch einmal überdenken, wenn er überleben will.

Sommer im Yellowstone. Für die Fischotter beginnt die beste Zeit des Jahres. Yellowstone Cutthroat-Forellen ziehen nun aus Seen wie dem Trout Lake flussaufwärts, um zu laichen. Vor allem für die Weibchen eine anstrengende Angelegenheit. Mit der Schwanzflosse schlagen sie Laichgruben in den Kies. Dann legen sie ihre Eier ab, die sofort vom Männchen besamt werden. Dem Otter bleiben die Vorgänge nicht verborgen. Sein Bruder hat schon eine entkräftete Forelle erbeutet. Jetzt will er nachziehen.

endlich Erfolg. Im Juli muss im Yellowstone kein Otter hungern. Im Nordosten des Parks liegt der Soda Butte. Vor über 100 Jahren bildete eine heute fast inaktive heiße Quelle den Travertinkegel. An der Rückseite befindet sich eine Brutkolonie der Pfahlstirnschwalben. Fleißig füttern beide Elternvögel ihre Küken. Deren Hunger ist beinahe unstillbar. In nur 21 Tagen nach dem Schlupf sollen sie bereits ausfliegen. Doch manchmal passt einfach nichts mehr hinein. Oder es muss erstmal Platz geschaffen werden. Bisons lieben den Soda Butte, denn der matschige Boden enthält begehrte Mineralien.

Yellowstone hat viele herausragende Landmarken. Eine der bekanntesten ist der Grand Canyon of the Yellowstone. Knapp 40 Kilometer lang und bis zu 370 Meter tief. Die gelben, eisenhaltigen Gesteine seiner Hänge gaben dem Fluss und dem Park einst seinen Namen. Die letzten heißen Tage des Sommers. Drei junge Grizzlies brauchen dringend eine Abkühlung. Erst vor kurzem hat sie ihre Mutter davongejagt, um sich wieder zu paaren. Sie sind jetzt 3 Jahre alt und werden noch einige Zeit zusammenbleiben. Der See bietet nicht nur eine Erfrischung. Die Grizzlies sind auf der Suche nach schmackhaften Wasserpflanzen. Wie die meisten Bären sind sie Allesfresser.

Sie ist die größte Thermalquelle der USA und die drittgrößte der Welt. Die Grand Prismatic Spring. Hitzeliebende Bakterien sorgen für die verschiedenen Farben.

Im August beginnt die Bisonbrunst. Staubbäder und das Wälzen im eigenen Urin sollen Rivalen einschüchtern. Dann prüft der Bulle die Paarungsbereitschaft der Kühe. Dazu folgt er vielversprechend riechenden Weibchen, die er sogar anderen Männchen abjagt. Ist die Kuh bereit, weicht er nicht mehr von ihrer Seite. Immer neue Konkurrenten tauchen auf. Da heißt es, möglichst schnell zu sein. Im nächsten Jahr wird eine neue Generation Bisons die Bühne im Yellowstone betreten. Die Luft ist erfüllt von Grunzen, Staub und strengen Gerüchen. Schon prüft der Bulle die nächste Kuh. Das merkwürdige Verhalten wird Flehmen genannt. Viel Zeit bleibt ihm nicht. Ein gewaltiger Rivale kommt immer näher. Eine Tonne Lebensgewicht. Ein wahrer Berg aus Muskeln.

Diese Provokation kann der Bulle vom Fluss nicht unbeantwortet lassen. Sein Duellpartner hat die Ruhe weg. Das macht den anderen nur aggressiver. Ein Kampf ist unvermeidlich.

Die Schlacht ist entschieden. Am Fluss regiert nun ein anderer. Im Frühherbst geht die Bisonbrunft langsam zu Ende. Der Grand Teton Nationalpark an der Südgrenze des Yellowstone. Es ist Ende September. Vor allem Weiden und Espen leuchten jetzt wie kleine Fackeln. Während die Elche ihre Reserven für den Winter auffüllen, prägen die Rufe der Wapitis den

Den Bisons bleibt nur noch kurze Zeit, um sich auf den Winter vorzubereiten. Dann wird es wieder still in den Rocky Mountains. Nur die heißen Quellen und Geysire kommen nie zur Ruhe. Im ältesten Nationalpark Amerikas, dem Yellowstone.

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3: Ritter und Herrscher, Burgen und Schlösser, Altehrwürdiges und Hochmodernes. Eine echte Zeitreise erwartet sie. Willkommen zur Expedition ins Stauferland.
0: Eine geschichtsträchtige Region im Herzen Baden-Württembergs. Wir kochen ein Staufermahl, besuchen Rechbeckhausen, die Hochzeitstadt, und tauchen ein ins Mittelalter. In Wäschenbeuren, im Wäscherschloss. Die Ritterschaft Zugmünd veranstaltet hier regelmäßig eindrucksvolle Mittelaltermärkte und versucht so, dem Besucher die Welt der Staufer nahezubringen. Wie sah das Lagerleben aus? Wie wurde gekämpft? Wie die Waffen geschmiedet? Wie lebten die Menschen damals?
1: Hallo.
4: Hallo.
1: Das sieht ja mal nach einem Kunstwerk aus. Was gibt es mal?
4: Ein Reliefbild von Burg Wäscherschloss.
1: Da sitzt man ein paar Stunden, ne?
4: Ja, ich habe am Freitagnachmittag angefangen. Mhm. Pro Tag so zwischen 4 und 5 Stunden.
1: Ja, da sind das so 20 Stunden schon?
4: Ja, so ungefähr, ja.
1: Und ich sehe gar keine Vorlage oder sowas, auch so aus dem Kopf raus, aus dem Gedächtnis? Oh,
4: gut, von hier aus sehen steht die Vorlage da.
1: Stimmt. Und dann alles mit diesen scharfen Geräten hier. Ja. Wie war das überhaupt im Mittelalter? War da der Holzschnitzer ein angesehener Beruf oder wie war das?
4: So viel ich weiß, ist der Holzschnitzer meistens ein Zimmermann gewesen, der das Winterarbeit gemacht hat. So kleinere Arbeiten, aber es gab auch Profis, die für Kirchen, Altäre, Heiligenbilder, sowas geschnitzt haben, die waren rundum damit beschäftigt. Mhm. Weil die Kirche will was Feines.
1: Und warum machen Sie das jetzt? So ins Mittelalter schlupfen?
4: Ja, ins Mittelalter schlupfen. Gut, ich bin vor ein paar Jahren, vor 4,5 Jahren, zu den Schwertkämpfern gekommen. Und auch gab es Lager 2-3 Mal im Jahr. Und man muss doch was tun auf Lager. Bloß da sitzen, gut aussehen.
1: Das klappt aber schon ganz gut mit dem Gutaussehen.
0: Ohne ihn ging damals gar nichts. Der Waffenschmied.
5: Jetzt volle Lotte drauf. Jetzt.
1: Damit sind die früher aufeinander losgegangen. Okay. Ja. Was ist das für einer?
6: Das ist ein persischer Säbel. Mhm. Eine Waffe der Kavallerie, also Reiterei, leichte Reiterei.
1: Die hat man so mit zwei
6: Händen, mit einer Hand geführt. Dazu gehört normalerweise ein Sepa, also ein Faustschild.
1: Okay. Und das hat ausgehalten, was
6: das, das kleine Schild? Auf jeden Fall, ja.
1: Aha. Ist auch ganz schön schwer, so ein Schwert.
6: Wiegt etwa 1 Kilo.
1: Ist jetzt aber nicht richtig scharf, oder?
6: Nein, ist eben ein Trainingsschwert.
1: Okay. Haben die früher auch richtig trainiert, so?
6: Absolut. Mhm. Auch mit stumpfen Waffen, sonst braucht man zu viele Trainingspartner.
1: Da waren die damals schon ganz klug. He? Und das da unten, das ist so ein Fantasieschwert. He?
6: Nein, leider nicht. Das ist ein Falchion.
1: Ein was?
6: Falchion.
1: Ein Falchion?
6: Falchion, ja.
1: Was hat man damit gemacht?
6: Das ist gehört ja zu einem langen Messern. Wird eben drauf gehauen.
1: Ja, eigentlich würde ich das ja ganz gerne mal ausprobieren. Von euch kann ich was lernen, das sehe ich schon. Wie geht's, die Schwertkunst?
7: Eigentlich ganz einfach. Mhm. Na klar, zum größten Teil eher mit den Fingerchen. Es ist kein Hammer. Und dann heben wir es hier hin. Uns auf die Schulter.
1: Ist ja nicht scharf, oder?
7: In dem Fall nicht. Ist ein Sportgerät. Mhm. Also einen Schritt und bewegen uns in einen Schnitt hinein. Oder diagonal.
1: Also sozusagen rüber ab oder Arm ab?
7: Könnte man so sagen, ja.
1: Die waren schon blutig, gell? Diese Kämpfe von damals.
7: Dafür ehrlich.
1: Aber ich kenne ja eigentlich so diese ganze Schwertkunst und sowas nur aus Hollywood-Filmen. Und da geht es ja manchmal ganz einfach. Also es wird irgendwie ordentlich zack, zack, zack, bumm, schepper, schepper. Und dann pieks
2: ins Kettenhemd rein.
1: Und dann
7: ja, im Hollywood verhält sich die Rüstung sehr stark wie Butter. Ja. Das ist leider nicht die Realität. Mhm. Axel?
1: Oh, da ist ja ein Kettenhemd.
7: Ja, das ist jetzt ein Theaterkettenhemd. Es ist nicht vernietet.
1: Und das heißt, die haben wirklich was genutzt, diese Kettenhemden?
7: Ja, man kann es ja nicht schneiden.
1: Ich trau mich gar nicht.
7: Stechen geht bis zu einem gewissen Grad. Aha. Aber einhändig ist es sehr oft schwierig.
1: Tut's weh? Nee. Schon gruselig, die Vorstellung. Was ist eigentlich geblieben von dieser alten Kampfkunst der Ritter und der Staufer?
7: Wir haben Überbleibsel immer noch im Boxen, im Ringen, im olympischen Fechten und auch im militärischen Einsatz.
1: Das heißt, heute wird teilweise noch gekämpft, so wie früher?
7: Ja. Das hat sich eigentlich nie richtig wegbewegt von uns. Es ist nur verschwunden aus unserer Vorstellung.

0: Ich will mehr über die Ritterzeit und das legendäre Königs- und Kaisergeschlecht erfahren. Wo, wenn nicht direkt am Hohen Staufen?
1: Die Staufer geben ja bis heute ganz viele Rätsel auf. Aber was weiß man wirklich über sie?
2: Wir wissen über die Staufer nicht allzu viel, zumindest was die Herkunft angeht. Ja? Wir nehmen an, dass sie in etwa um die Jahrtausendwende aus dem Rieskau hergekommen sind, also der Gegend von Nördlingen. Und sie haben sich dann hier in der Gegend zwischen Schwäbisch Gmünd und Göppingen angesiedelt und haben den Hohen Staufen eben als Hausberg erwählt, wenn man von hier aus einen hervorragenden Überblick hat.
1: Wie haben die Staufer ihre Zeit und auch die Region geprägt damals?
2: Vor allem natürlich durch die Gründung von Burgen, ne, die sie an ihre Dienstmann, an die Ministerialen übergeben haben zur Verwaltung. Durch die Gründung von Städten. Bestes Beispiel dafür wäre Schwäbisch Gmünd. Und natürlich auch durch die Installierung ihrer Grablege, durch die Gründung und Stiftung des Klosters Lorch 1102, wo dann dementsprechend alle staufischen Herzöge und auch einige der Könige beerdigt worden sind. Wir haben 1181 eine Urkunde, die Friedrich Barbarossa hier in Castro Staufe, also direkt auf dem Hohen Staufen, ausgestellt hat. Wir wissen also, dass er da war. Ob er auch hier geboren worden ist, ist die andere Frage. Da können wir noch nichts Genaues drüber aussagen.
1: Welche Bedeutung hat eigentlich die Burgruine Hohen Staufen heute?
2: Sie ist heute natürlich ein ganz, ganz wesentliches Ausflugsziel der Region. Sie ist die Stammburg eines Geschlechts, das Europa mehr geprägt hat als manch anderes.
0: Auf dem Berg die Überreste der Stauferstammburg. Nur noch ein paar Steine und Mauerreste. Aber welch ein Ausblick.
3: Es ist ja echt nicht mehr viel übrig von der einst mächtigen Burg Hohenstaufen.
2: Ja, außer den Mauerresten, die wir hier noch sehen können. Das ist das Einzige, was eben von der Stammburg der Staufer erhalten geblieben ist.
3: Warum wurde gerade hier die Burg gebaut?
2: Einfach aufgrund der Position. Man hat einen gigantischen Ausblick. Wir sehen hier das Vilstal, drüben das Remstal. Von hier aus kann man überschauen, überwachen. Man kann herrschen. Und das ist genau das, was die Staufer hier oben wollten.
3: Und Barbarossa war vielleicht genau hier gestanden, wo wir jetzt stehen?
2: Ja, mit dem gleichen hammermäßigen und Wahnsinnsausdruck, den wir hier haben.
3: Mhm. Hätten Sie den mal gern kennengelernt, den Barbarossa?
2: Ja, absolut. Um zu schauen, was das für ein Mensch ist, der es fertig bringt, dieses riesige Reich zu regieren.
0: Zwischen Rems und Vils überall Spuren der Staufer. Burg Staufeneck wurde, so wird vermutet, im 11. Jahrhundert von Ludwig von Staufen erbaut. Heute befinden sich hier ein luxuriöses Hotel und Restaurant. Mit der Bewirtschaftung begann Familie Straubinger Anfang der 70er Jahre. Inzwischen ist Sohn Rolf der Burgherr. Nach einigen Wanderjahren ist er an den Ort seiner Kindheit zurückgekehrt, wurde Küchenchef und erkochte sich einen Stern. Aus dem Restaurant hat er ein Feinschmecker-Domizil gemacht.
1: Wow, das ist ja der Gourmet-Tempel. Den Grundstein dafür haben ja eigentlich deine Eltern gelegt mal, ne?
4: Ja, die Großeltern, die Oma Warner, die Oma Hildegard. Sie hat ja angefangen mit einem kleinen Verkaufskiosk. Über sonntags über das Fenster raus, Glas Milch, Butterbrot, alles, was auf dem Bauernhof erzeugt wird. Ja, und dann über die Mama, Papa, die haben dann hier angefangen. Ja, und ein kleines Restaurant, die Burgstube als erstes, dann den Saal, dann hier umgebaut. Und jetzt in der dritten Generation mit meinem Schwager, Klaus Schor, haben wir dann 2000 das Hotel eröffnet. Und jetzt haben wir 47 Zimmer, zwei große Bankezähle, Gourmet-Tempel. Tempel ist immer so, klingt so nach Weih, also Gourmet-Restaurant.
1: War es für dich eigentlich schon immer klar, dass du mal in die Fußstapfen deiner Eltern treten wirst oder deiner Großeltern?
4: Na, bis 15 wollte ich eigentlich noch Tennistrainer werden.
1: Echt?
4: Ja, und dann hat mein Vater gesagt, mach mal eine Schnupperlehre in der Sonnenposten Mohar, damals toller Ausbildungsbetrieb. Und damit ich mit dieser Nouvelle Cuisine, Bocuse und so, bin ich da groß geworden. Und Ja, und da habe ich dann gesagt, wenn schon, dann richtig. Wir brauchen den Stern einfach, um gutes Personal zu finden und auch gute Aufträge zu holen. Aber trotzdem ist die Sterneküche bei uns sehr locker. Also bei uns ist keine Anzugspflicht, die Gäste sind locker, bei uns wird viel gelacht. Ich habe eine große Wirtschaft, da ist immer viel los. Wir haben bis zu 25, 28 Tische und dann ist Freitag, Samstag dann immer schon auch ordentlich Betrieb. Da fliegen schon die Fetzen dann auch.
1: So, und jetzt wird gekocht und du hast dir was ausgedacht aus der Stauferzeit.
4: Ja, also ganz so altertümlich ist vielleicht nur die Idee. Also ich dachte, wenn wir schon aus der Stauferzeit was machen, dann nehmen wir auch das Stauferfilet. Das ist hier ein regionales Fleisch.
0: Unser Staufermenü besteht also aus Filet vom Stauferrind, Zwiebeln und Waldpilzen. Dazu luftige Brezelknödel und Lauchzwiebeln. Klingt lecker.
1: Gibt es eigentlich sowas wie so eine Rolf-Straubinger Küche, wo du sagst, das ist mein Ding?
4: Was ich immer auf der Karte habe, ist Kutteln, Kalbskopf, Pries, Blutwurst.
1: Auch im Gourmet?
4: Ja, ja, absolut. Ja. Habe ich immer drauf und dafür sind wir auch bekannt. Das heißt bei uns Schwabereien.
1: Ingwer hatten die damals auch schon, die Staufer?
4: Ja, hat mich gewundert, aber das war, glaube ich, die große Zeit der Kreuzzüge, wo dann die ganzen exotischen Gewürze rüberkamen. Und war dann auch ein Zeichen ein bisschen von Reichtum, wenn man dann schön damit protzen konnte, ein bisschen Ingwer rein und so.

0: Ja. Und dann kriegt man halt ein sehr schönes Brennmuster auch rein.
1: Wow. Ja. Da hätte sich jeder Ritter und Staufer gefreut.
0: Jo. Dann können wir auch gleich ins Anrichten gehen. Mit Salz wurde sehr sparsam gekocht, weil es sehr teuer war.
1: Kostbar, ne? Ja. Damals, ja.
0: Du weißt ja, und im Schwabenland musst du immer doppelt so viel Soße rausbringen, wie das Gericht eigentlich hergibt. Und zwei Scheibchen.
1: Natürlich dann noch von der super Soße, ne? Mhm.
0: Mhm. Mhm. Das heißt nicht alter Schwede, sondern alter Staufer.
1: Und weißt du was? Ich finde, die alten Rittersleute hätten mehr essen sollen als kämpfen.
2: Der magische Zauber des Mittelalters. Die drei Kaiserberge. Stuifen, Rechberg und natürlich Hohenstaufen. Eine moderne Burg und eines der ungewöhnlichsten Häuser im Stauferland, die Residenz von Designer Georg Spreng. Ein Domizil, das er selbst mitgestaltet hat und ebenso einzigartig ist wie die Biografie des Besitzers.
1: Das ist eigentlich hier mal eine Werkstatt. Was ist das denn?
3: Das ist ein Ring, man glaubt es nicht.
1: Ist jetzt nicht Ihr Ernst, oder?
3: Ein richtig großes Teil.
1: Darf ich das mal anfassen?
3: Ja, und es ist nicht so schwer, wie man denkt, weil es ist Bernstein. Und Bernstein schwimmt ja im Wasser.
1: Ich habe sowas noch nie gesehen. Wunderschön. Ist das so ein Highlight von Ihnen, oder?
3: Das ist eins der Highlights, ja.
1: Ist so Ihr Design, wie würden Sie es beschreiben? Was gefällt Ihnen?
3: Also, ich suche halt immer die Grenzen. Also, die Grenzen der Größe auszuloten. Es soll noch tragbar sein.
1: Sie ist der tragbar?
3: Ist wirklich tragbar, ja. Er ist jetzt sicher nicht zur Gartenarbeit gedacht.
1: Das glaube ich auch, aber ein Cocktailglas kann man damit halten.
3: Es ist einfach ein wahnsinniges Stück. Und es ist ein Stück, den muss man nicht zelebrieren. Das ist wie ein tolles Kleid. Man trägt es ja auch nicht jeden Tag.
1: Sie haben angefangen als Industriedesigner.
3: Industriedesigner.
1: Dann sind Sie mal, weil Sie so erfolgreich waren, mit 35 sind Sie dann
3: in Rente gegangen. Ich habe gesagt, jetzt reicht, jetzt gehe ich in Rente. Ich will ja nicht in Rente gehen, wenn ich alt bin. Sondern es ist ja besser, man geht mit 35 Jahren in die Rente, nach Kanada ausgewandert. Und irgendwann, natürlich, wird es einem langweilig. Dann hat man will sehen, ich habe dann mit Schmuck angefangen, für mich selber. Und dann auf eine Messe eingeladen worden. Und dann leider, aus diesem wunderschönen Hobby nur für mich selber wieder eine Profession geworden. Und auch leider eine sehr erfolgreiche Profession.
1: Jetzt müssen Sie die alle verkaufen.
3: Jetzt muss ich die Dinger vor allem machen. Mhm. Aber zum Glück habe ich ja viele fleißige Helferchen.
2: Einer seiner ersten Versuche war übrigens ein Schmuckstück aus Holz.
1: Ist das jetzt für was? Ach, ist das ein. Ah, das ist, ein, das ist eine Kette sozusagen.
3: Das geht, ja, es ist ein Collier um den. Es ist nämlich das Maß für die Dickköpfigkeit. Und nicht jeder kriegt das Träumen.
1: Soll ich es probieren?
3: Ja, probieren Sie es.
1: Oh je. Es geht ja nicht mehr ab.
3: Es bleibt ja leider nicht da.

0: Ja, ich bin begeistert von Steinen. Ich sammle alles, was ich finden kann. Ich will es einfach haben. Ich will das Schönste haben und ich will es nicht mehr hergeben.
1: Gibt es auch mal so Steine, wo Sie wirklich sagen, den will ich und den geiße ich hinterher?
0: Ja, ich habe einen so Stein, das ist ein Turmalin-Türkisfarben. Den kenne ich schon seit 5 Jahren. Und ich wollte den immer haben. Das war aber der Schatz vom Minenbesitzer. Und der hat gesagt, sein schönster Stein, er gibt den niemals her. Und dann...
1: Wie haben Sie den rumgekriegt?
0: Ja, zum Glück hat die Mine dann irgendwann mal nichts mehr hergegeben. Und dann, nach Jahren, hat er gesagt, jetzt vielleicht könnt ihr doch denken, den zu verkaufen. Ich möchte auch was machen, was für die Ewigkeit ist. Also, wie schön wäre es, wenn irgendjemand das ausgräbt und sagt, was haben die damals für verrücktes Zeug gemacht?
1: Das muss ein echter Spreng sein.
0: Das muss ein Spreng sein.
2: Beim Gang durchs Haus vertraut mir Georg Spreng sein Erfolgsgeheimnis an. In allem, was er macht, ist er absolut kompromisslos. Und deshalb bekommt auch jeder seiner Kunden von ihm nur einen einzigen Entwurf.
1: Sind Sie eigentlich froh, wieder in Ihre Heimat zurückgekommen zu sein, auf die Alp?
0: Also inzwischen bin ich sehr froh, aber am Anfang war es für mich schon schwierig, weil hier aufgewachsen, geboren, fluchtartig natürlich dieses kleine Städtchen Schwäbisch Gmünd und die Alp verlassen, versucht ein bisschen in die weite Welt zu gehen und dann wieder der Gedanke wieder zurück, da denkt man schon, hoppla, funktioniert das.
1: Und wie fühlt es sich heute an, wieder hier zu sein?
0: Super, einfach wie zu Hause. Wie auch die Landschaft, sie ist nicht so schroff und nicht flach, sondern irgendwas dazwischen und ganz arg spannend.
2: Zurück ins 13. Jahrhundert, Schloss Weißenstein. Die Grundmauern stammen aus der Zeit der Staufer. Heute kann man genau hier in den Mikrokosmos reisen.

0: Untergebracht ist in diesem uralten Gemäuer ein hochmodernes Institut für Mikrofotografie mit Kunden aus der ganzen Welt. Faszinierende Einblicke in ein unbekanntes Universum.
1: Mikrofotografie. Was machen Sie da genau? Wie funktioniert das eigentlich?
2: Wir visualisieren im Prinzip das Unsichtbare, das, was mit dem bloßen Auge nicht zu sehen ist. Und das sind verschiedene Dinge. Das können ganz kleine Organismen sein aus einem Gartenteich. Das können Oberflächen sein von Gestein, Mondgestein zum Beispiel. Das können auch Produkte sein von verschiedenen Firmen, die wir dann visualisieren.
1: Sieht man eigentlich durch Ihre Arbeit oder auch die Liebe zur Mikrofotografie die Welt vielleicht sogar mit anderen Augen?
2: Das kann man schon so sagen, absolut. Denn wenn man sieht, wie alles auch untereinander vernetzt ist, also die Mikrowelt mit uns Menschen, alleine wenn man im Wald spazieren geht, so ein Baum ist ein Wunderwerk, der wimmelt nur von Leben, von kleinen Mikroorganismen, die unter der Rinde leben oder auf der Rinde, und sogar kleine Bärtierchen sind dort zu finden, die wahnsinnig spannend sind, die hat man sogar schon in den Weltraum geschickt.
0: Viele Fotomodelle finden die Mikroskopspezialisten direkt vor der Haustür.
1: Im Moment sieht man noch gar nichts.
3: Im Moment sieht man vielleicht so ganz kleine Pünktchen, die da umher schwirren.
0: Tatsächlich, ein Molch.
3: Der ist schon etwas größer, aber wir haben ein kleines Mini-Aquarium, wo wir den reinlegen können. Und das Mini-Aquarium können wir dann unter das Mikroskop dann legen nachher.
1: Blick in eine andere
3: Welt. Da haben wir aber Glück gehabt.
2: Da sieht man jetzt die einzelnen Blutkörperchen in den Kiemen von dem kleinen Molch, den wir vorhin im Gartenteich gefunden haben.
4: Da kriegt man Ehrfurcht, hä?
2: Absolut.
4: Vor der Natur und vom Leben.
2: Nicht umsonst gibt es den Satz, und aus dem Kleinen bauen sich die Welten.
0: Der Mikrokosmos wird nicht nur abfotografiert und gefilmt, sondern es wird auch Kunst daraus gemacht. Science Art. Manfred Karge hat das Unternehmen einst gegründet und betreibt es mit seiner Familie. Die Karges arbeiten und leben im Schloss, das ihnen übrigens auch gehört. Um sie herum unzählige Erinnerungsstücke.
1: Herr Karge, Sie sind ein Pionier der Mikrofotografie. Wann haben Sie das erste Mal durch so ein Mikroskop geguckt?
5: Da war ich 8 Jahre alt.

0: zwar, da hatte ich einen Patenonkel. Der hat mich also bei der Hand gepackt und sagte, wenn wir jetzt an den Teichen und an den Pfützen in der Nähe von Delitzsch da langlaufen, da sind ganz kleine Viecher drin, wie man in Schwäbisch sagt. Und die sieht man nicht. Da bringe ich doch ein goldenes Mikroskop mit. Und da habe ich reingeguckt und da sah ich zu meinem riesigen Erstaunen die tollsten Sachen drin.
1: Mit 12 Jahren kam er nach Stuttgart und fand dort, in der Trümmerlandschaft eines Spielzeugladens, einen Märklin-Baukasten.
0: Dann dachte ich, da könnte ich doch aus dem Märklin-Baukasten mir ein Mikroskop bauen. Und habe aus dem Rad einen Fuchs gemacht, dann die berühmten zwei Stangen mit Längslöchern drin und zwei Patronenhülsen aus Messing. Und dann konnte ich mir dann noch ein Okular beschaffen und ein Objektiv, was ein Junge anbrachte, in einem anderen Kasten drin. Und das habe ich dann da reingeschraubt und konnte jetzt endlich toll arbeiten.
2: Also aus den Trümmern Stuttgarts haben Sie Ihren Lebenstraum eigentlich weitergesponnen?
0: Weitergesponnen, genauso.
3: Sie gehören zu den ganz wenigen Frauen in dieser Branche, ne?
4: Ja, also ich habe auch schon, sagen wir mal, mit 12 Jahren angefangen. Durch ein Schulbuch bin ich so fasziniert gewesen, dass ich mir gesagt habe, ich möchte das in meinem späteren Leben auch erforschen. Das habe ich auch getan.

Die Kages haben ihr Schloss in ein Museum verwandelt. Mit vielen spannenden Ausstellungsstücken und einer Unzahl an Mikroskopen aus allen Epochen. Ihre Arbeit wird endgültig zur Kunst, wenn sie Bilder aus dem Mikrokosmos auf ihr Schloss projizieren.

0: Rund um die Uhr sind Sie im Einsatz. Wie viele Trauungen gibt es tatsächlich pro Jahr in Rechberghausen?
1: Zwischen 450 und 500 Trauungen.
0: Ist doch irre.
1: Das ist irre. Das ist eine ganz staatliche Anzahl an Trauungen, ja.
0: Und wo kommen die ganzen Leute her?
1: Von überall, aus ganz Deutschland. Teilweise aus der Schweiz, Österreich.
0: Alle nach Rechberghausen?
1: Ja, alle nach Rechberghausen.
0: Sie sind Standesbeamtin. Ja. Jetzt plaudern Sie mal ein bisschen aus dem Nähkästchen. Was sind so die skurrilsten Dinge, die Sie bis jetzt erlebt haben?
1: Ich erinnere mich jetzt an meine erste Lebenspartnerschaft, zwei Frauen. Ganz lustige Gesellschaft, haben laute Musik hier oben gemacht und sind komplett alle von unten bis hier oben auf die Schlossbühne, das Treppenhaus nach oben gelaufen.
0: Besonders schöner Raum, finde ich.
1: Ja, sehr schön. Hat sehr viel Atmosphäre. Mhm. Das alte Gebälk, alles, also strahlt einfach Wärme aus. Wir haben noch drei zusätzliche Trauräume. Ein kleines Trauzimmer unten im Erdgeschoss, das grüne Trauzimmer im Landschaftspark.
0: Wie sieht das aus?
1: Im Freien. Das war anlässlich unserer Gartenschau, die wir 2009 hatten, wurde ein grünes Trauzimmer auf halber Anhöhe erstellt. Ja, und bei schönem Wetter können die Paare auch dort heiraten oder in unserer Mühlenscheuer im Areal der Kulturmühle.
0: »24 Stunden kann man bei Ihnen heiraten. Haben Sie auch schon mal nachts gearbeitet?«
1: »Ja, zum Beispiel nach Mitternacht. 2.48 Uhr war es, glaube ich, soweit ich mich noch erinnern kann. Das war eine Uhrzeit, die ein Astrologe dem Paar ausgerechnet hat. Oder Paare morgens um 4, 5 Uhr, die sind dann nach der Trauung auf dem Weg zum Flughafen nach Stuttgart, um ab in die Flitterwochen zu fliegen.«
0: »Da erlebt man was als Standesbeamtin.«
1: »Ja, da erlebt man viel, ja.«

Und noch was ganz Besonderes. Ein Rathaus voller Frauenpower.

0: Hier haben die Damen das Sagen. Seit fast 3 Jahren an der Spitze Bürgermeisterin Claudia Dörner.
1: Nächste.
2: Hallo.
3: Grüß Sie, Frau Bürgermeisterin.
2: Hallo, Frau Krause.
3: Hätten Sie denn auch einen Job für mich?
2: Das kommt drauf an, was Sie können.
3: Nicht viel. Aber bei Ihnen haben unglaublich viele Frauen das Sagen. Finde ich ja klasse. Wie viel sind es genau?
2: Wir haben hier im Rathaus 23 Frauen und 3 Männer.
3: Und Sie sind die Chefin?
2: Ja.
3: Woher kommt es überhaupt, dass so viele Frauen bei Ihnen sind?
2: Ich glaube, da gibt es keinen wirklichen Grund. Also in diesen Bereichen Bürgerbüro, Standesamt gibt es ohnehin viele Frauen in der Verwaltung. Und ich habe es ehrlich gesagt vor 2,5 Jahren auch schon so übernommen.
3: Und wie ist so das Miteinander? So viele Frauen, so viele Männer?
2: Also wenn Sie jetzt das Klischee Zickenalarm ansprechen, dann muss ich sagen, das haben wir Gott sei Dank nicht. Wir haben

0: Ein ganz tolles Team, offener Umgang. Wir lösen die Probleme im Konsens und auch im Gespräch untereinander und alles sehr, sehr harmonisch, sehr schön.
1: Aber auf der Toilette müssen wahrscheinlich Sie ab und zu mal Schlange stehen.
0: Ja, da habe ich hier zumindest ein anderes Standing wie bei den Bürgermeisterrunden. Da habe ich immer die kurzen Schlangen und hier haben wir eher die längeren.
1: Was machen denn Frauen jetzt oder entscheiden anders wie Männer?
0: Also ich überlege mir schon oft, welchen Effekt hat die Entscheidung, was löst die Entscheidung vielleicht in meinem Gegenüber aus und versucht dann dieses gleich abzumildern. Ich glaube, das ist ein großer Unterschied, dass die Frau emotionaler denkt. Die Entscheidung am Schluss ist die gleiche, nur bringt sie die Entscheidung vielleicht anders rüber.
1: Also, so viele Frauen und 3 Männer. Ich glaube, ja. Die muss ich jetzt mal fragen,
0: ja.
1: Wie es wirklich so ist hier. Da ist er, die Minderheit. Sagen Sie, wie fühlt sich's an, unter so vielen Frauen und mit so vielen Frauen zu arbeiten?
2: Das Gefühl ist eigentlich kein anderes. Der Unterschied ist vielleicht, dass wir vielleicht ein bisschen mehr Blumendeko im Rathaus haben wie in anderen.
1: Aber das ist doch schon mal schön, oder?
3: Ja, ich glaube, es ist ein sehr ausgeglichenes Arbeiten bei uns hier im Rathaus. Ich glaube, da merkt man schon die Frauen-Power.
1: Und wer bedient die Kaffeemaschine?
2: Jeder muss selber machen.
1: Ehrlich?
2: Ja.
1: Und die Technik? Also ein bisschen Klischee, gibt's nicht irgendwie sowas, wo man sagen kann,
4: Auch das ist hier Frauenpower. Wir haben hier ein Team aus 2 oder 3 Kollegen, die sich um die Kaffeemaschine kümmern, die dafür sorgen, dass Kaffee gekauft wird, dass Milch da ist und auch, dass Reparaturen veranlasst werden, wenn sie mal streiken sollte.
1: Also Sie fühlen sich pudelwohl? Nichts nervt?
2: Nee, bisher nicht.
1: Nicht so ein kleines bisschen. Ich kann fragen, was ich will. Also ich sehe schon, hier herrscht totale Harmonie, Frauenpower und gleichzeitig Männer, die sich wohlfühlen. Klasse.
5: Eine weitere Besonderheit, mitten im Herzen des Stauferlands, eine Hochburg für Allgäumode.

0: Das Label heißt Allgäu-Lilie. Traditionelle Herstellungsmethoden werden hier mit modernster Computertechnologie kombiniert. Ihre Designs erstellen Heike und Alexander Berger am Computer. Die digitalen Daten werden dann an Laser- oder Stickmaschinen übertragen. Produziert wird die Allgäu-Mode in kleinen, exklusiven Mengen.
1: Was ich mich ja frage, warum gerade Allgäuer Mode in einem schwäbischen Dorf?
2: Ja gut, wir wollen einfach das rapide Lebensgefühl auch in unsere Gefilde etablieren. Und deshalb ist hier Allgäuer Mode. Vor 10 Jahren war das ungefähr, habe ich einen Dirndl gekauft und habe eigentlich festgestellt, dass es keine passende Tasche dazu gibt.
1: Ganz schlimm.
2: Genau, also keine hochwertige und keine exklusive, nur so billige Taschen. Und dann habe ich einfach eine Nähmaschine gekauft, habe dann einfach angefangen, eine Tasche zu nähen. Und dann kam die Stickerei dazu und so ist das Ganze eigentlich entstanden.
1: Ich meine, die Tracht, die kommt ja auch immer mehr, ne? Obwohl das ja nun wirklich nicht gerade die Stauferländer-Tracht hier ist.
2: Ja, nein.
1: Woran liegt das eigentlich?
2: Also ich denke, das kommt schon von der Tradition halt auch, von dem Heimatgefühl auch. Weil das einfach was Heimliches ausstrahlt.
3: Was man vielleicht auch sagen muss, dass letztendlich ja durch unsere Globalisierung, wir sind ja alle immer in dem ganze Jahr unterwegs. Wir können ins Flugzeug setzen und irgendwo ins Ende der Welt fliegen. Und dann kommen wir mal heim und stellen dem fest, ja, daheim ist eigentlich trotzdem noch am schönsten. Und ich denke mal, durch die Globalisierung wird eigentlich dieses Heimatgefühl eigentlich immer stärker in dem Sinn. Und dass man sich auch, ja, dass Identifikation da ist und in dem Sinn, das trägt man nach außen, in dem Sinn mit einer Tracht letztendlich. Bei meinen Lederhosen, bei der Frau, das Dündel, genau, und man trägt das so in dem Sinn nach Hause.
1: Jetzt wollen wir nicht weiter reden, sondern jetzt möchte ich unbedingt endlich mal was ausprobieren. Obwohl ich ja sagen muss, Tracht ist nicht so mein Ding, aber schauen wir mal.

0: Eine bezaubernde Landschaft, geprägt nicht nur durch die Staufer. Es gibt hier auch viele christliche Sehenswürdigkeiten zu bestaunen. Zusammen mit Pfarrer Bernhard Schmid gehe ich auf Erkundungstour. Die katholische Pfarrkirche Maria Himmelfahrt wurde 1912 im Jugendstil errichtet.
1: 1990 wurde diese Kirche renoviert vom Helmut Lutz. Und er war damals, hat gesagt, man muss die Kirche auf die heutige Zeit übertragen. Und die Geschichte von Jesu geht heute weiter und hat es dann dargestellt. Zum Beispiel vorne rechts hier Auszug aus Ägypten, das sind die Reiter und die Pferde, wurde das Brandenburger Tor dargestellt. 1990 war also der Mauerfall, die Befreiung aus dem Sklaventum, sozusagen geht heute weiter. Oder das Kirchenschiff ist auch gefüllt mit den Seligpreisungen. Da sieht man hier Friedensstifter, Martin Luther King oder der Gorbatschow. Herrlich, wie er das damals schon dargestellt hat. Für die heute lebt die Kirche, lebt die Geschichte Jesu Christi, lebt weiter. Menschen, die zum ersten Mal hier reinkommen, sind meine immer Aha-Erlebnis. Oh, oder man wird auch erschlagen. Wenn da die Farbe rot alles dargegeben ist, heißt ja etwas, man muss sich auseinandersetzen mit dem Bund Jesu Christi. Und das wird es dargestellt.
0: Weiter geht's zur kleinen, feinen Wallfahrtskirche in Bierenbach. Ein besonderes Beispiel des Bauernbarock.
2: So, das ist jetzt hier das Kontrastprogramm, aber auch eine ganz besondere Kirche.
1: Ja, Sie sagen es, es ist wirklich eine heimelige, eine wohlfühlende Kirche. Man kann hier reinkommen, fühlt sich wohl. Und das macht eigentlich der Bauernbarock aus. Es ist ein einfacher, schlichter Stil aus der Barockzeit hier. Und das macht das Heimliche aus. Da fühlt man sich wohl. Und viele junge Menschen kommen hierher, schauen die Kirche an und sehen, ja, da wollen wir heiraten. Und dann melden sie sich, bringen ihren Pfarrer mit oder ich habe dann die Hochzeit und sagen, da wollen wir unser Jawort geben.
2: So, und zu guter Letzt, Pfarrer Schmid, muss ich noch eine Sache loswerden. Wissen Sie, an wen Sie mich unglaublich erinnern? James Bond, Daniel Craig.
1: Ja, so bin ich genannt von in der Schule bei den Schülern und alles herum. Und daher ist halt so.
2: Ist das in Ordnung?
1: Ja, genau.

0: Sehr lebendig wird die Zeit der Staufer, die Zeit des Mittelalters, in Wäschenbeuren, im Wäscherschloss. Ein magischer Anziehungspunkt für alle Ritterfans.
1: Zuerst mal zum Namen. Heißt jetzt Burg Wäscherschloss oder Wäscherschloss oder wie?
2: Wir hießen schon Schloss Wäscherburg, aber eigentlich von der Grunddefinition sind wir eine Burg, eine wehrhafte Anlage. Und im Volksmund heißt es Wäscherschlössle, aber korrekt heißt es Burg Wäscherschloss als Name.
1: Und wer hat hier mal gewohnt?
2: Man vermutet, dass die Erbauer die Herren von Limburg sind, die aber in den Diensten der Staufer mit den Staufern immer unterwegs waren. Deswegen an einen weiteren Ritter die Burg sozusagen untervermietet haben, der dann hier die bewirtschaftet hat, die Abgaben der Bauern einkassiert hat und hier für die Herren von Limburg verwaltet hat.
1: Was haben die Rittersleute hier so gegessen?
2: Zumindest mal das, was regional gerade geerntet wurde. Also nicht wie bei uns, dass wir im Winter Paprika essen können. Nein, das, was die Felder hergegeben haben, das wurde gegessen. Und je nachdem, ob man Zugang zum Wasser hatte, entsprechend Fisch, den man quasi immer essen durfte. Beim Fleisch war es schwieriger, das durfte man quasi nur am Wochenende essen. Grundnahrungsmittel, Getreide. Mhm. Haferbrei, Hirsebrei, Grießbrei. Mhm. Bei den Haufen Breisachen macht es natürlich auch Sinn, das entsprechende Werkzeug zu besitzen. Und wenn man natürlich der Hausherr selber ist, dann rennt man nicht mit einem einfachen Holzlöffel rum, sondern dann gönnt man sich natürlich auch durchaus Zinn.
0: Das Burgmuseum will zeigen, wie die Menschen damals gelebt, gearbeitet und gekämpft haben. Wie hat ihr Alltag ausgesehen? Wie wurde man Ritter?
2: Die Ausbildung zum Ritter beginnt im zarten Alter von ca. 6 bis 7 Jahren. Aus dem jungen Mann wird nun ein Page. Und das, was er als erstes lernen muss, ist Reiten, Schwimmen, Bogenschießen. Weiter geht's mit dem Knappen. Der kommt dann mit 14 Jahren auf eine fremde Burg, wird einem Ritter zugeteilt und jetzt erfolgt die individuelle Ausbildung in den Waffengattungen. Mit 21 Jahren erfolgt die Schwertleite. Man spricht immer banal vom Ritterschlag. Aber der Ritterschlag ist eigentlich nur eine Ohrfeige,
1: aua,
2: die der junge Mann noch mal bekommt. Das ist der letzte Schlag, den er unerwidert hinnehmen muss. Ab jetzt darf er sich wehren und für seinen König und für seinen Kaiser und für Gott eintreten.
3: Gottes und Marienehr, diesen Schlag, sonst keinen mehr.

0: Was hat jetzt eigentlich das Wäscherschloss mit den Staufern bzw. mit Barbarossa zu tun?
1: Da wir ein Nachbardorf haben, welches im Wappen eine Dame mit Waschbrett und Waschschlegel hat und die Burg quasi der Namensgeber für das Dorf ist, hat man gemutmaßt, dass die unmittelbare Nähe zum Hohen Staufen und hinten im Tal Kloster Lorch doch irgendwas miteinander zu tun hat. Und dann, nachdem das ja ganz noch ein bisschen Volumen bekommen soll, kein geringerer als Kaiser Barbarossa soll an einem wunderschönen sonnigen Tag, so wie heute, losgeritten sein, Ziel Kloster. Und dann ist ihm eine wunderschöne junge Frau begegnet. Er verliebt sich in die besagte Dame, baut und schenkt ihr diese Burg als geheimes Liebesnest. Und was war die Frau von Beruf?
0: Ich schätze mal Wäscherin.

0: Natürlich darf bei unserer Expedition ins Stauferland Kloster Lorch nicht fehlen. Es wurde von Herzog Friedrich I. gestiftet. In der Falknerei auf Kloster Lorch lebt die Kunst der Jagd mit Raubvögeln weiter. So wie beim legendären Stauferkaiser Friedrich II. Fast.
1: Was für Vögel hatten die Staufer vorwiegend?
2: Falken, hauptsächlich Falken. Im Mittelalter hat man hauptsächlich Falken gehabt und Habichte.
1: Ist es eigentlich heute die Falknerei ganz anders, also jetzt wie Sie mit den Vögeln arbeiten?
2: Nein. Falknerei ist über 4000 Jahre alt und hat sich im Prinzip außer ein paar technischen Errungenschaften wie Telemetriesender überhaupt nicht geändert. Warum? Weil die Vögel haben sich nicht verändert. Greifvögel sind Wildtiere. Das heißt, wir haben natürlich keine gehorsamen Greifvögel. Das gibt's nicht, seit 4000 Jahren nicht. Diese Greifvögel kooperieren mit uns. Aber ohne gehorsam zu sein.
0: Besonders schön der sibirische Uhu.
1: Oh, dass man den so streicheln kann, aber ich glaube, ich mach's lieber nicht, ne?
3: Nee, das wäre keine so gute Idee. Da, genau. Ich bin die Bezugsperson, ich habe den Vogel auch aufgezogen. Ich habe die, seitdem sie ein kleines Küken ist, die ist bei mir im Wohnzimmer aufgewachsen. Und dementsprechend haben wir da schon eine besondere Bindung.
1: Also ihr zwei gehört zusammen.
3: Genau.
1: Warum schreit er jetzt so?
3: Sie kommuniziert mit mir. Okay. Das ist ein sogenannter Stimmfühlungslaut. Bedeutet im Prinzip, ich bin hier, wo bist du? Also eigentlich müsste ich jetzt genauso antworten, kann ich aber nicht. Deswegen habe ich die Pfeife dabei.
1: Ach, echt?
3: Genau, darauf ist sie konditioniert, trainiert. Ja, ich habe immer die Pfeife dabei gehabt, wenn ich mit ihr gearbeitet habe. Das kennt sie und so kommunizieren wir dann miteinander.
1: Und das sind jetzt auch ganz unterschiedlich vom Charakter her, die ganzen Vögel?
3: Ja, wir haben keine zwei Greifvögel, die den gleichen Charakter haben. Da gibt's alles, genauso wie bei uns. Mutige, ängstliche, schlaue, weniger schlaue. Genau wie bei uns.
1: Das musst du als Falkner dann wissen, welcher Vogel was braucht?
3: Ja, klar. Klar, sonst kann ich nicht damit arbeiten. Mhm. Ich muss von jedem Vogel genau wissen, wie tickt er, was mag er weniger. Muss ich von jedem Vogel wissen, sonst funktioniert es nicht.
1: Die sind so schön. Meint ihr, ich könnte auch mal?
2: Ja, ich glaube, das kriegen wir hin.
1: Ja, okay.
2: Einfach da rein, linke Hand.
1: Der sieht ja schon hier sehr.
2: Ja, das ist etwas gebrauchter.
1: Da waren schon fast die Staufer drin in diesem Handschuh, ne?
2: Ja, so ähnlich, ja.
1: Okay, was muss ich machen? Oder?
2: Wir, oder?
3: So, es gibt erstmal hier ein kleines Stückchen Fleisch und schon geht's los.
1: Ah, ja, grüß dich. Wie heißt du eigentlich, du Vogel?
3: Der heißt Miguel.
1: Miguel.
3: Genau.
1: Oh, jetzt denkt er, ich grüß dich. Wahnsinn.
3: Zack. Dann.
1: Jetzt kommen sie gleich zu zweit. Wahnsinn. Also ich muss sagen, sagenhaft. Dieses Stauferland, das war sie, unsere Expedition hierher. Und ich muss sagen, es war richtig, richtig klasse. Und vielleicht kommen sie einfach auch mal hierher.

0: Sie sind Pioniere des Quellwassers. Ihre Mission? Es noch zukunftssicherer zu machen. Eigentlich ist es Trinkwasser für alle. Nur ist dieses hier noch ungefiltert.
1: Wenn man jetzt ganz hart gesotten ist und einen guten Magen-Darm-Trakt hat, dann könnte man jetzt auch schon mal Wasser nehmen.
0: Für sie ist Quellwasser das Nachhaltigste.
2: Also meine Meinung zu dem ganzen Thema ist, dass das Tiefenwasser, also die unteren Grundwasserstockwerke, uns nicht gehören. Die gehören den Generationen nach uns. Und mit den Vorkommen, die wir haben, sollten wir auch versuchen auszukommen.
3: Wir würden unser Wasser wahrscheinlich mit Zähnen und Klauen verteilen. Wir würden das nicht an eine Firma verkaufen.
0: In Treuchtlingen macht sich eine Bürgerinitiative für mehr Gerechtigkeit bei der Verteilung der Wassergewinne stark.
4: Wenn wir Treuchtlinger Bürger unser Wasser trinken wollen, müssen wir zum Aldi gehen und die Flaschen kaufen, die Plastikflaschen. Habt ihr da schon mal Gedanken gemacht?
0: Aktivistin Aimé van Baalen unterstützt diesen Kampf für mehr Wassergerechtigkeit.
5: Ganz, ganz viele Menschen wissen gar nicht, dass sie so viel mehr bezahlen als die Nachbargemeinden für ihr Wasser und dass das eben aus einer Fernwasserleitung erst hierher transportiert werden muss.

0: Aimé besucht in ganz Deutschland Orte, die von Wasserkonflikten betroffen sind. Sie hat in Teuchtlingen viele Haustürgespräche geführt, um herauszufinden, wie die Menschen hier mit dem Mineralwasserproduzenten Altmühltaler leben.
1: Also wir sind jetzt hier gerade bei der Abfüllstation von Altmühltaler und Aldi Nord. Und wir sehen hier eben einen der Ausgänge, wo dann die ganzen LKWs herauskommen und eben auch dort durch die Innenstadt dann letztendlich zum Lager rausfahren. Gerade die Menschen, die hier in der Umgebung wohnen, haben gesagt, es ist super nervig. Da kommen hunderte LKWs die Woche und bringen dieses Wasser da raus. Und natürlich mitten durch die Innenstadt durch ist es einfach keine große Lebensqualität.
0: Sehr dominant im Ortskern Treuchtlingens liegt die Firma Altmühltaler, die 2022 von Aldi Nord übernommen wurde. Dort werden jährlich bis zu 650 Millionen Liter Mineralwasser abgefüllt. Die Flaschen transportieren LKW in ein Hochregallager außerhalb der Stadt, rund um die Uhr. Während Aldi Gewerbesteuer entrichtet, war die Nutzung des Grundwassers bislang kostenfrei. Können wir es uns angesichts zunehmender Wasserknappheit leisten, Wasser kostenlos an Konzerne abzugeben? Wer Wasser zu welchem Preis nutzen darf, ist für Aktivistinnen wie Aimé keine technische, sondern längst eine gesellschaftliche Frage.
1: In Deutschland ist es leider so, dass eben 2/3 des Süßwassers fürs Trinkwasser gebraucht werden und wir immer häufiger Grundwasserstress in den Landkreisen erleben. Das sieht man eben hier in Treuchtlingen, dass es genau deshalb extrem wichtig ist, dass wir schauen, wem geben wir die Wasserrechte.
0: Aus den Brunnen auf dem Betriebsgelände wird jahrtausende altes Tiefengrundwasser gefördert. Das Geschäft mit Mineralwasser gilt als extrem profitabel mit 15-30% Gewinnmargen.
1: Die Menschen hier vor Ort wissen gar nicht, was mit ihrer Ressource dann tatsächlich passiert. Und es gibt natürlich auch keinen Ausgleich. Also was wir gerade erleben, ist eben, dass die Kosten und Konsequenzen auf alle ausgelagert werden, während die Profite nur an wenige gehen.
0: Das Treuchtlinger Leitungswasser kommt von hier, aus dem Lechmündungsgebiet in Genderkingen. Es gelangt per Fernleitung.

0: Aufkommen leben. Wir können auch nicht von staatlichen Förderungen allein leben, sondern wir brauchen tatsächlich auch die Gewerbebetriebe. Da ist es gut, wenn man ein gedeihliches Auskommen pflegt. Und ich glaube, das ist eine Hand, also ja, ein Geben und Nehmen.
1: Der sogenannte überdeckte Sandsteinkeuper, aus dem das Tiefengrundwasser kommt, ist an sich ein riesiges Wasserreservoir vom Brombachsee bis in die Oberpfalz. Nicht nur Aldi, auch die Nachbargemeinden nutzen das Tiefengrundwasser und spülen das reine Wasser zum Großteil die Toilette hinunter.
0: Dass man, wie unsere Nachbarstädte zum Beispiel, dieses 10.000 Jahre alte Wasser als industrielles Brauchwasser verwendet, ist auch fraglich, ob das gut ist. Und das wird ja praktiziert. Ich meine, die anderen Städte, die anderen Wasserversorger entnehmen dieses Wasser für die kommunale Nutzung, also für Spülung, für die Industrie. Die Firma Altmetaller verwendet es als Lebensmittel. Das ist im Prinzip zu begrüßen.
1: Die Bürgerinitiative, die sich 2019 formierte, betont, dass sie an sich nichts gegen die Firma hat. Ihre Anliegen reichen weit über Treuchtlingen hinaus und betreffen, nicht zuletzt durch das Engagement von Aktivistinnen wie Emme, auch Fragen von globaler Bedeutung.
2: Es ist jetzt schon so, dass 50% der Weltbevölkerung einfach keinen Zugang zu sauberem Wasser hat und 70% der Wasservorkommen für die Landwirtschaft gebraucht werden. Das heißt, wir müssen uns gut darum kümmern, dass dieses Wasser erhalten bleibt. Das ist aktuell nicht der Fall. Die UN spricht sogar von einem Wasserbankrott.
1: Emme van Baalen war lange eines der bekanntesten Gesichter der letzten Generation. Sie verteidigte Straßenblockaden und gehörte zu den Aktivistinnen, die sich auf Fahrbahnen festklebten. 2025 hat sie die Organisation Guter Grund mitgegründet. Sie will die Menschen vor Ort für die Bedeutung ihres tiefen Grundwassers sensibilisieren.
2: Ich habe jetzt gerade hier dieses Wasser gekauft und das gehen wir jetzt gleich verschenken. Was eigentlich komplett absurd ist, also dass man das Wasser aus Treuchtlingen an die Treuchtlinge zurück verschenken muss, damit sie tatsächlich Zugang dazu haben.
3: Altus Ried. Im hügeligen Allgäu scheint das Wasserpotenzial unendlich. Eigentlich. Ganz nah unter der Erdoberfläche spinnen Wasseradern ihr Netz. Solange sie noch sprudeln, will er sie nutzbar machen. Quellbauer Benedikt Scharpf ist gemeinsam mit seinem Wassergeologen Horst Tauchmann unterwegs. Sie sollen zwei alte Quellfassungen sanieren. Lange schon bereiten sie den Hang vor. Nun, Mitte Februar, ist ein besonderer Moment gekommen.
4: Jetzt geht's eigentlich ans Eingemachte. Man ist eigentlich schon direkt am Grundwasserleiter, muss auch schon die Hygienevorschriften einhalten, sprich mit Stiefel desinfizieren und so weiter.
5: Quellenbau heißt ja, wir erschließen ein Grundwasser und das ist Trinkwasser. Das heißt, obwohl es jetzt ausschaut wie eine ganz normale Baustelle, ist es eigentlich quasi ein Lebensmittelbetrieb. Ne?
3: Sie wollen das Wasser künftig noch besser vor Oberflächeneinflüssen schützen. Dafür gehen sie möglichst tief in den Berg hinein. Eine Operation am offenen Herzen ist das.
6: Also wir gehen jetzt hier von Oberkante dieser gelben Kiste, gehen wir jetzt auf 3,5 Meter.
3: Die Herausforderung? Möglichst viele reine Wasseradern zu finden. Wenn das Wasser erstmal freigelegt ist, darf nichts Organisches, kein Keim mehr hinein. Die Baugrube ist mit Stahlplatten abgesichert, damit sie arbeiten können.
4: Wir müssen jetzt sukzessive heruntergraben und schauen, wie müssen wir uns der anstehenden Geologie anpassen. Das Schlimmste, was passieren könnte, ich sag's mal überspitzt, man fasst mit der Backeschaufel falsch rein und das Wasser ist auf einmal weg, weil man irgendwelche Unwegsamkeiten geschaffen hat, die man gar nicht wollte. Das wäre ja dann der Super-GAU.
3: Also neue Rinnen, in die das Wasser verschwinden würde. Darum sind hydrogeologische Voruntersuchungen so wichtig. Und dann?
4: Wichtig sind eigentlich die Leute, die in der Quellbaugrube selber drinstehen, mit der Schaufel in der Hand, bis von nahem begutachten und dann immer vor Ort entscheiden, ja, da gehen wir jetzt noch ein bisschen nach, da gehen wir nicht nach.
3: Nun werden die Spundwände noch etwas tiefer getrieben. Sie sind seitlich offen, damit kein Rückstau im Erdreich entsteht. Den Berg zu verstehen und dann virtuos mit dem Vorgefundenen umzugehen, das ist ihr Anspruch. Denn sie wollen mehr Wasser haben als vorher.
7: Ich sag, es dauert gar nicht lang und schon kommt's wieder sauber, das Wasser. Eine wahre Freude. wenn das Wasser so sprudelt, da freut sich doch auch jeder Quellenbauer, ja, ja, gell?

0: man freut sich halt. Und weil man ja schon weiß, wie es jetzt weitergeht, jetzt kommt ja das eigentliche Handwerk dann, weil wir jetzt die Rohre reinlegen, die Lehmabdichtungen bauen, die Bidonplatten stellen, die Filterkäse einbauen. Also mir geht schon das Herz auf, wenn ich da reinschaue und das Wasser sprudeln sehe. Muss ich schon sagen, wir machen das ja nicht, wie soll ich sagen, wir sehen das ja nicht nur als Job, sondern das ist schon Berufung, das Ganze.
1: Nebenan haben sie etwas entdeckt, das man normalerweise nicht zu Gesicht bekommt. Jene Erdschicht, die dafür zuständig ist, das von Lehm und Kies gefilterte Regenwasser im Berg aufzufangen. Erst so kann oberflächennahes Grundwasser entstehen.
0: Das ist jetzt genau die wasserstauende Schicht. Darüber liegt ja der Aquifer, also die wasserführende Schicht. Und diese wasserstauende Schicht, bei der wir ja dann immer ganz froh sind, wenn wir die in der Baugrube antreffen.
2: Und die besteht hauptsächlich aus Tonstein. Und dieses Material ist dicht. Und dichtet sozusagen nach unten hinab, damit das Grundwasser nicht nach unten absickert.
1: 10 Millionen Jahre ist sie alt, diese Schicht aus der Eiszeit, die das gesamte Alpenvorland durchzieht. Sie ermöglicht Grundwasser schon in 4 bis 20 Metern Tiefe, was früher viele Allgäuer wussten. Auch Benedikt Scharps Vater erinnerte sich Anfang der 80er Jahre und ließ das fast vergessene Quellbauernhandwerk wieder aufleben. Gegen den Zeitgeist. Es schien praktischer, in die Tiefe zu bohren und sich so das mühsame Ringen beim Ausweisen von Wasserschutzgebieten zu ersparen. Der Vater verstarb früh, doch an die Söhne vererbte er die Leidenschaft für die Quellbauerkunst.
0: Weil wir das Wasser nehmen, das uns die Natur gibt. Das in den anderen Stockwerken, in den tieferen, da finde ich, haben wir gar nicht das Recht dazu, das jetzt momentan zu nehmen. Wir sind nicht die letzte Generation. Nach uns kommen noch ganz, ganz viele andere. Und wenn wir jetzt nicht mit dem haushalten können, was uns zur Verfügung steht, mit was können die dann noch haushalten? Die haben ja gar nichts mehr.
3: In Treuchtlingen kämpft die Bürgerinitiative für Wassergerechtigkeit. Auch für die nächsten Generationen. Anneliese, Dorothee und Utz verschenken heute Wasser.
4: Also das wollte ich euch jetzt einfach bloß zeigen. Altmühltaler Quelle, das ist unser Wasser aus Treuchtlingen. Mhm. Und wir haben aus der Leitung nur das Fernwasser.
5: Macht es Sinn, das Wasser aus der Ferne herzupumpen?
4: Ja, eben.
5: Wenn man das eigene Wasser hat?
6: Weil wir Treuchtlinger Bürger bekommen unser Wasser über die Fernwasserleitung aus dem Lechgebiet.
7: Also es passt so ein bisschen in mein Gedankenbild rein, wo ich sehe, dass Deutschland die Spanne Arm-Reich immer größer wird und die Reichen sagen, wo es lang geht. Ich finde gut, dass sie das machen.
3: Wasser gilt als selbstverständlich, jederzeit verfügbar. Gerade deshalb fällt es Anneliese heute schwer, sich Aufmerksamkeit zu verschaffen.
6: Darf ich Ihnen kurz was erklären dazu? Oder?
4: Nee, danke.
8: Nein, ich mach das ganz sicher.
3: Doch die immer häufiger auftretenden und länger anhaltenden Trockenperioden machen deutlich, dass Wasser keine unerschöpfliche Ressource ist.
4: Heißt zwar immer noch Altmühltaler, gehört aber ID Nord.
9: Die machen ja Geld damit, müssen die dafür bezahlen?
4: Gar nichts.
7: Ihre Intention ist eigentlich das, dass sie sagen, hey, das gute Wasser geht weg und wir holen es von irgendwo her.
4: Von irgendwo her?
7: Also nicht so, dass der Grundwasserspiegel jetzt absinkt
4: doch,
7: bei Ihnen?
4: Wir sind außerdem.
7: Ach, das kommt, okay.
4: Ja, der ist 8 Meter gesunken bei uns.
6: Also ich weiß ja nicht, wie ihr das empfindet.
10: Ja, es ist natürlich doof, wenn dann das Wasser nicht zu uns kommt. Weil ich meine, das ist ja wie bei den Lebensmitteln, das sollte schon lokal produziert werden und auch lokal verbraucht werden.
3: Für Dorothee geht es um weit mehr als nur lokale Wasserfragen.
4: Das Wasserrecht muss in Bürgerhand zurückkommen und nicht in die Kommerzialisierung abwandern, wie es im Moment die Tendenz eigentlich ist.
3: Insgesamt wussten nur wenige heute Bescheid. Und das, obwohl die Aktivistinnen und Aktivisten in Teuchtlingen schon viele Haustürgespräche geführt haben. Emmy war da vor ein paar Monaten selbst dabei.
11: Ja, da fand ich es auch super interessant halt zu hören. Die Kommune hier ist ja stark verschuldet, dass eben ganz viel wichtige Infrastruktur fehlt. Also es mängelt an Schulen, an Spielplätzen, an Gehwegen, auch für alte Menschen, Unterführungen. All diese Sachen könnten bezahlt werden, wenn eben tatsächlich ein fairer Preis für das Wasser geleistet wird.
3: Doch wie geht es dem jahrtausendealten Tiefengrundwasser? Ist sein Pegel gesunken? Und wenn ja, wie stark? Antworten darauf findet das Wasserwirtschaftsamt rund um Treuchtlingen. Heute wird einer der tieferen Messstellen bei Wettelsheim geprüft.
8: Tiefengrundwasser ist eigentlich immer besonders, weil es eines der ältesten Wasserreservoirs ist, die wir haben. Und das Tiefengrundwasser ist so für uns die Reserve für die nächsten Generationen. Darum möchten wir da sehr, sehr sparsam damit umgehen.
3: Thomas Keller und seine Kollegen beobachten seit Anfang der 2000er Jahre, dass die Pegelstände sinken bzw. stagnieren.
12: Das sind schon mit der Zeit marode, muss man immer ein bisschen aufpassen.
3: Zuerst kontrollieren sie mit einem automatischen Messgeber.
13: Wir haben jetzt hier eine Pegelhöhe von 77,77 Meter.
8: Das ist für uns sehr gut.
3: Klingt erstmal gut. Um ganz sicher zu sein, messen sie noch mal händisch nach.
13: Lass zischen.
3: Das Lichtlot sollte bei Erreichen des Wassers piepsen.
13: Mal ein Stück zurück.
3: Aber nichts tut sich.
12: Zurück. Habe ich es vielleicht ausgeschaltet, aus Versehen?
13: Also ich sehe überhaupt kein Display. Das ist wieder weg.
3: Aber dann?
12: Minimal ab.
13: Okay. Ja, wir sind bei 77,55. Das heißt, wir haben eine Abweichung von 2,5 cm. Okay. Das liegt aber im Rahmen bei 77 Meter.
3: An dieser Messstelle ist alles im Lot. Doch die Pegel des bayerischen Tiefengrundwassers sinken flächendeckend seit etwa 20 Jahren. Alle müssten sparen, damit sich das Tiefengrundwasser erholt. Auch in Treuchtlingen.
8: Für uns waren die Alarmsignale, dass die Druckwasserpegel sinken, schon genügend Anzeigen, dass wir rausgehen und die Entnahmen reduzieren. Wir bräuchten eine Reduzierung in etwa von 800, 700 bis 800.000 Kubikmeter weniger pro Jahr.
3: Das heißt, alle, auch Aldi Nord, werden sich in Zukunft radikal einschränken müssen. Wird das gelingen?
1: Wasser sparen, indem man alte Quellen wieder nutzt und herrichtet. Diese Idee treibt die Quellbauerfirma Scharpf in Mindelheim an. Die riesigen Quellschächte stellen sie selbst her. Vor Aufträgen kann sich Benedikt Scharpf kaum retten. Viele Kommunen haben ihr oberflächennahes Grundwasser wiederentdeckt.
14: Hier sieht man dann unsere Lagerhalle. Hier werden die ganzen Komponenten, die großen Komponenten vor allem und langen Komponenten eingelagert. Wir gehen dann weiter zur Fertigungshalle, zur Vorfertigung.
1: Früher hat man mit wechselnden Materialien gearbeitet. Heute sind die Standards höher. Quellschächte sollen keimfrei sein, hygienisch zu warten. Und sind daher aus neuen Materialien wie Polyethylen. Beim Bau helfen ihnen 3D-Ansichten. So können sie sich tief in Planungsdetails eindenken. Das hier wird der Schacht für die Quelle in Altusried.
14: Sind hier die einzelnen anpassbaren Schottwände schon hergestellt worden für die Baustelle?
1: Nach der Freilegung des Wassers müssen sie umplanen. Flexibel sein, das Mantra des Quellbauers.
14: Das Gelände gibt uns vor und die Geologie, wie hat diese Quellbaugrube später auszuschauen. Das geben wir nicht vor. Man sagt ja auch gern mal, Quellenbau kommt von Quälen, Quellenbau, weil man halt viel von Hand arbeiten muss. Es ist wirklich nur ein richtiges Handwerk.
1: Und jeder neue Auftrag ist ein neues Rätsel. Michael Neher und Josef Engstler engagieren sich ehrenamtlich für die Wassergemeinschaft Huttenwang. Sie hegen und pflegen zwei Quellen für 160 Menschen. Doch keine von beiden ist mehr wirklich belastbar. Die eine oben am Berg ist von Verschmutzung bedroht, die andere hier schwächelt.
15: Das ist unsere Hauptquelle.
1: Früher war man stolz, die Quelle erschlossen zu haben. Jetzt ist der Klimawandel deutlich zu spüren.
16: In trockenen Sommern, wenn wieder längere Zeiten wenig Niederschlag ist, geht uns die Schüttungsmenge hier sehr schnell in die Knie. Und dann brauchen wir eben eine zuverlässige Zweitquelle dazu, die uns dann die notwendige Wassermenge dann nach Huttenwang liefert.
1: Doch auch diese hat ein Problem. Im Quellbauerwerk in Mindelheim wird schon getüftelt. Business as usual eigentlich. Doch dieser Einsatz für die ehrenamtlichen Wasserwerker hat es ihm besonders angetan.
14: Ja, wie es halt immer so ist, ein ganz normaler Anruf. Wir haben da eine Quelle. Könnt ihr dir mal anschauen? Und so fährt man halt dann raus. Macht die Erstbegehung, schaut sich das ganze Quellgebiet an. Und die haben halt natürlich das gleiche Problem wie viele Wasserversorger, denen geht halt in heißen und trockenen Zeiten das Wasser zur Neige. Ich sage immer, Wasser haben oder Wasser brauchen? Was ist einem lieber?
1: Lieber haben und krisensicher sein, sagen sich die Huttenwanger. Ihre Quellen und Leitungen wollen sie nicht mehr aus der Hand geben. Ende der 80er Jahre holten sie sich ihre Wasserhoheit sogar von der Gemeinde Aitrang zurück. Seither arbeiten sie solidarisch, dezentral und unabhängig. Ganz schön viel Arbeit ist das. Was treibt sie an?
17: Wir kümmern uns um das, was wir brauchen. Und ich glaube, das ist der größte Ansporn, den man haben kann.
16: Das hat nicht nur finanzielle Gründe, sondern auch die Autonomie über unsere Wasserqualität. Die halten wir für extrem wichtig.
1: Doch erstmal müssen sie das Problem der jetzigen Notquelle am Berg lösen. Die soll künftig ihre Hauptquelle werden, denn sie gibt sogar mehr Wasser als die Quelle im Tal. Doch?
16: Die Straße ist unser Problem, weil ein umgekipptes Fahrzeug uns hier halt den Untergrund vergiften würde.
1: Das wiederum würde die Reinheit des Wassers gefährden und verhindert bislang ein Wasserschutzgebiet hier. Das wollen sie ändern.
18: Okay. Zuerst einmal die Schnecken und Staub, die Feinde des Wasserversorgers.
1: Lange überlegten sie, was eine Lösung sein könnte, um die Quellfassung zu schützen. Oder ob sie sie am besten gleich ganz in sichere Gefilde verlegen sollten. Auch alte Karten durchforsteten sie, die aber wenig bei der Entscheidung halfen.
17: Jetzt haben wir die Lösung gefunden, dass wir südlich der Straße unsere Quelle fassen. Der Fluss des Wassers kommt von Süden nach Norden. Darum können wir das im Süden fassen. Dann ist die Straße für uns kein Problem mehr. Da waren schon Überlegungen in den 60er und in den 70er Jahren, das zu machen. Aber es ist gescheitert, weil niemand den Mumm gehabt hat, das zu machen.
1: Damals schreckte man wohl vor der Sondierungsarbeit zurück, also dem Suchen und Finden der Wasseradern.
18: Okay, wir werden jetzt mal den Wasserstand messen.
1: Bei den Probebohrungen haben sie Wasser gefunden. Doch wie reagiert nun das ganze Wassersystem unter der Oberfläche, auch aufeinander?
18: Also wir wollen wissen, was für eine Leistung hat der Grundwasserleiter, wie viel Wasser gibt er her bei welcher Absenkung. Weil wenn, jetzt zum Beispiel, wenn wir jetzt hier 2-3 Liter pro Sekunde rausziehen würden, dann, und der Grundwasserspiegel auf einmal komplett abfällt auf null, dann weiß ich, das ist zu viel, also mehr gibt's nicht her.
1: Der Bezug ist der sogenannte Ruhewasserspiegel, wenn der Quelle nichts entnommen wird.
18: Okay. Wasserstand von 7,32. Das heißt, wir sind einen halben Meter tiefer als Ruhewasserspiegel.
1: Erleichterung. Der Wert ist gut.
17: Wir haben ja die Hoffnung, dass wir dann mehr Wasser haben, da, wie wir drüben von der Straße haben.
18: Ja, die Hoffnung haben wir immer.
1: Mit diesen Wasseradern können sie arbeiten. Wahrscheinlich. Fehlt noch die Kontrolle weiter unten am Berg, in Fließrichtung. Wie viel schüttet die Wasserader, also wie viel Wasser gibt sie her? Mit jedem Erfolg wird nämlich eine Verlegung der Quellfassung sicherer.
18: Also, Wasser läuft, Schüttung können wir messen.
19: Ja, der Herr Schab sagt go.
18: Bereit?
19: Bereit.
18: Start. Mit Eimer und Stoppuhr. Sehr simpel, aber dafür sehr genau. Und ich habe halt sofort ein Ergebnis. Stopp.
19: 21,08.
18: Ist okay. Man muss es ja immer individuell sehen. Manche sagen, ja, es ist viel, es ist wenig. Nein, das ist das, was die Quelle bringt.
1: Genug für 160 Einwohner jedenfalls. Da sind sie sich jetzt sicher. Die Stunde der Wahrheit wird aber erst im September sein, wenn sie das Erdreich geöffnet haben.
3: In Treuchtlingen hat Aldi Nord einen neuen Wasserrechtsantrag gestellt und will sich wegen des laufenden Verfahrens nicht äußern. Das Unternehmen will in Zukunft deutlich weniger Tiefengrundwasser schöpfen. Statt bislang 250.000 Kubikmeter, künftig nur noch 50.000. Zum Ausgleich hat Aldi einen neuen Brunnen beim Hochlager erschlossen, der in einer höheren Erdschicht liegt. Auch die anderen Entnehmer, die lokalen Wasserversorger, gehen seit einigen Jahren sparsamer mit dem Tiefengrundwasser um. Zeigt sich das bereits?
16: Hier sieht man den abfallenden bis 2005, dann stagnierend und 2017, das ist dann die Erholung.
20: Grundsätzlich haben wir uns eine Entspannung schon erhofft. Das ist ja letzten Endes der Sinn der ganzen Operation gewesen. Aber dass es so schnell kommt, ist tatsächlich positiv überraschend. Ja.
3: Ab 1. Juli wird außerdem auch in Bayern der Wassersend fällig. Eine Abgabe für die Entnahme von Grund- oder Oberflächenwasser. Das heißt, die Gratiskultur wäre auch für Unternehmen beendet?
20: Es geht um die Wertschätzung des Schutzguts Wassers gegenüber. Und der alte Spruch, es ist nichts wert, was nichts kostet, greift aus meiner Sicht. Also ich glaube, die Wertschätzung allein durch die Einführung, sparsamer und bewusster umzugehen, allein das hat schon viel gebracht.
3: Doch während private Haushalte ab dem ersten Liter zahlen, profitieren Landwirtschaft und Unternehmen von Freibeträgen. Die Kosten landen so vor allem bei den Verbrauchern.
6: Wir müssen uns doch ganz ehrlich sein, was ist der Wassersend für 1000 Liter? 10 Cent, was stört es die Firma Aldi oder die Firma Altmetaller? Das wären bei der 250.000 Kubikmeter Tiefengrundwasser, was sie jährlich entnehmen dürfen, sind es 25.000 Euro. Ich denke, das bezahlen die aus der Portokasse.
2: Diese Regelungen haben so viele Ausnahmen und gehen eigentlich an dem Ziel, Wasserverbrauch einzuschränken, deutlich vorbei.
3: Die Bürgerinitiative begutachtet die neuen Leitungen, die Aldi nah an alten Bäumen entlang in die Stadt legt. Das Wasser aus dem neuen Brunnen soll so zur zentralen Abfüllanlage kommen. Bürgermeisterin Christina Becker hofft, dass das Wasser über diese Leitungen auch aus der Stadt heraus transportiert wird.
21: Also diese Leitung geht in beide Richtungen. Es ist natürlich eine Vorbereitung für eine etwaige Verlagerung an den Ortsrand.
3: Das heißt, eines Tages könnte die Abfüllanlage auch aus der Stadt heraus ins Hochlager ziehen. Der Lkw-Verkehr mitten durchs Stadtzentrum wäre dann endlich Geschichte.
22: Wir wären überglücklich und hätten große Flächen zum Entwickeln. Und das wäre, glaube ich, was allen dienlich wäre, dem Gewerbe, den Bürgerinnen und Bürgern, einfach damit man Wohnraum schaffen kann. Also ich glaube, es wäre großes Potenzial für uns alle.
3: 4 Hektar im Stadtzentrum könnten dann neu entwickelt werden. Doro, Utz und Anneliese zeigen mit ihrem Engagement, dass Wassergerechtigkeit nicht mit dem Wassercent, sondern vor Ort beginnt. Und dass jeder dazu beitragen kann, die lebenswichtige Ressource für die Zukunft zu sichern.
1: In Altusried hat man mittlerweile den Berg und sein Wasser verstanden. Heute werden Filterrohre eingebaut, um es aufzufangen. Kiese zum Filtern und eine Lehmschicht. 6 Meter tief wird das alles liegen, statt früher nur 2 Meter. Ein besserer Schutz also?
23: Wir machen eigentlich das Gleiche wie damals vor 50 Jahren, nur halt mit modernen Mitteln. Die haben mit dem gearbeitet, was sie eben hatten hier vor Ort, was ja auch in Ordnung war. Aber wir haben jetzt einen großen Zugriff auf so viele Ressourcen, Material, Maschinen, Know-how, allein die Wasserhaltung, die wir jetzt hier schon betreiben.
1: Jetzt kommt der Moment, auf den alle hingefiebert haben. Auftritt eines Wunderwerks am Schacht. Es ist früh am Morgen, damit die Sonne das Material nicht verzieht. Sie mussten zwischenzeitlich sogar die Dimensionen des Schachts vergrößern, von 4 auf 6 Meter Länge, weil sie mehr Wasseradern im Berg gefunden haben als gedacht. Jetzt muss er millimetergenau in der Balance sein, damit der Wasserfluss auch ohne Pumpen funktioniert. Später wird innen noch alles angeschlossen. Ein letzter Kontrollblick auf die Sammelbecken. Die Quelle wird später ohne Energie funktionieren. Hoffentlich die nächsten 100 Jahre. Ein Raubbau an alten, reinen Wasservorräten findet hier nicht statt.
18: Man kann nur das entnehmen, was man bekommt. Und im Idealfall, was auch meistens der Fall ist, liegen ja die Fassungen höher als wie jetzt die Hochbehälter, in denen ja das Wasser dann gesammelt wird. Und man kann es im Freispiegel dann reinlaufen lassen zur Versorgung. Man muss viel weniger Aufwand betreiben, um das dann mit Pumpen dahin fördern zu können, wo man es dann braucht.
1: Am Ende wird hier Erde sein, der Schacht mit dem Berg verschmelzen. Der wird sein Geheimnis mit sich nehmen.
18: Ein Quellfassungsbauwerk ist leider eine sehr undankbare Arbeit, weil man betreibt einen riesen Aufwand und danach hat man eine grüne Hügellandschaft. Es gibt kein Bauwerk, das man befeiern kann. Man kann es nicht nach einem Bürgermeister benennen. Also eigentlich braucht es jeder, aber nicht jeder kann was damit anfangen. Ich finde, so Quellfassungsbauwerk oder allgemein Trinkwasserversorgung, die werden in der Allgemeinheit noch nicht ausreichend anerkannt. Das Wichtigste ist halt eigentlich sauberes Trinkwasser.
1: Reines Wasser aus Quellen, nah unter der Oberfläche, könnte, da wo es geht, der Weg in die Wasserzukunft sein.
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9: Sie sind Lebensraum und Erholungsort. Flüsse. Doch viele von ihnen haben wir für unsere Zwecke umgebaut und genutzt.
10: Ich bin da früher als Kind schwimmen gegangen.
25: Dann kamen die 70er mit der Industriebrühe.
10: Ja, da sind wir nicht mehr schwimmen gegangen, da sind wir ein Schwimmbad hier.
9: Aber sind unsere Flüsse in Not, stehen wir zusammen. Wir erforschen sie mit allen Sinnen und renaturieren sie.
27: Was würden Sie sagen, wie ist das Ergebnis?
28: Also sehr, sehr spannend.
9: Hand in Hand gehen Laien und Forschende der Frage nach, wie geht es unseren Flüssen heute? Und wie können wir diese einzigartigen Flusswelten auch in Zukunft bewahren? Jetzt bei Quarks.
29: Herzlich willkommen bei Quarks. Im Ausland sind wir ja als das Land der Autobahnen bekannt. Viel passender wäre aber das Land der Flüsse. Mehr als 500.000 Kilometer Fließgewässer haben wir. Das ist 40 Mal so lang wie das Autobahnnetz. Damit ist Deutschland eines der flussreichsten Länder der Welt. Und dieses Verkehrsnetz der Natur leistet weit mehr, als nur Handelsgüter zu transportieren. Unsere Flüsse liefern Trinkwasser, Energie, bieten Lebensraum für Tiere und Pflanzen und sie geben uns Menschen Raum für Freizeit und Erholung. Aber wie geht's den Flüssen eigentlich? Um das herauszufinden, haben die Kollegen vom SWR jede Menge Freiwillige zusammengetrommelt.
9: Wenn es um unsere Flüsse geht, sind alle gefragt.
30: Also ich weiß ja nicht, wie es euch geht, aber wenn ich in der Natur spazieren gehe, an einem Bach, da geht es mir immer richtig gut. Die Frage ist leider, wie geht's dem Bach?
31: Es gibt eine Mitmachaktion, falls Sie einen Fluss, einen Bach in der Nähe haben, denn die brauchen eventuell unsere Hilfe.
32: Die großen Flüsse, Elbe oder Rhein, die werden ja wenigstens geprüft. Wie es dagegen um kleine Bäche bestellt ist, das weiß im Grunde kaum jemand.
9: Alle sind aufgerufen, jedes kleinste Fließgewässer im großen Flussgeflecht genau unter die Lupe zu nehmen. Gemeinsam Daten sammeln für die Wissenschaft. Mit allen Sinnen.
33: Kinder, wie riecht der Fluss? Eine Nase nehmen, bitte.
9: Schon in den ersten Tagen beteiligen sich Hunderte. Unsere Deutschlandkarte füllt sich. Von Nord nach Süd, von West nach Ost. 30 dieser Gewässer nimmt ein Team der Uni Duisburg-Essen im ARD-Auftrag ins Visier. Die Biologinnen Charlotte Frieh und Lisa Volani brauchen nur einen Liter Wasser. Darin finden sie die DNA aller Lebewesen im und am Bach.
34: Die Moleküle der DNA kann man mit bloßem Auge natürlich nicht erkennen, aber sie sind da. Wir weisen sie regelmäßig nach.
9: Heute messen sie an der Bade in der Nähe von Bremen. Ein Angelverein hatte Alarm geschlagen. Denn hier passierte vor einem Jahr etwas, das überall in Deutschland seit einiger Zeit immer wieder beobachtet wird. Ein plötzliches, rätselhaftes Fischsterben.
35: Das ganze Mühlenwehr, alles unter Schaum. Und wir haben dann Aufnahmen gemacht im Mühlenteich, wo die großen Aale, da war ungelogen, da waren so eine dicken Aale, die sind aus dem Wasser gekommen, auf die Wiese rauf, tot.
36: Über 2 Wochen floss denn dieses ganze Wasser den Fluss runter. Und 2 Wochen kein Sauerstoff drin.
35: Und die ganzen Fische, die japsten, die da oben noch waren, die kleinen, die japsten oben nach Luft. Und dann, nee.
37: Das haben Sie selber gesehen auch?
35: Ja. Da fühlt man sich richtig, richtig schiete.
9: Die Bade fließt durch Äcker und Wiesen. Plötzlich kommt es zu einer Kettenreaktion. Starker Regen fällt auf intensiv gedüngtes Gras. Viehfutter für Milchkühe. Das nährstoffreiche Gras verrottet unter den Wassermassen. Und die todbringende Brühe schwappt direkt in die Bade.
37: Was sind Ihre Hoffnungen, was jetzt hier rauskommt bei der DNA-Probe?
35: Also ich hoffe, durch diese Probe, dass nachgewiesen wird, dass die eine oder andere Fischart doch noch vorhanden ist. oder die Fischnährtiere nicht alle tot sind. Oder so. Das wäre natürlich

0: ganz tolles Ergebnis für uns.
1: Wessen DNA die Forschenden im Test entdeckt haben und was sie über den Zustand unserer Flüsse herausgefunden haben, das sehen Sie gleich. Klar ist, wirklich ursprüngliche Flüsse, die gibt es in Deutschland kaum noch. Sie wurden entweder begradigt, aufgestaut oder umgeleitet für die Schifffahrt, für Siedlungen, Industrie, Landwirtschaft. Etwa die Hälfte unserer Fließgewässer wurden so stark verändert, dass sie als künstlich gelten. Aber was formt die Flüsse außer uns noch?
2: Nummer 1. Warum Flüsse in Kurven fließen? Flüsse nehmen den einfachsten Weg nach unten und der führt nicht geradeaus. Die typischen Schlaufen heißen Mäander und entstehen, weil das Flussbett immer in Bewegung ist. Wie genau, erklärt die Physik. In einer Biegung fließt der Fluss an seiner Außenseite schneller, zieht Sand und Kies mit sich und gräbt sich dadurch tiefer in die Landschaft ein. Innen hingegen, wo das Wasser träger fließt, lagert sich immer mehr Material ab. Die Flussschlingen werden immer extremer, bis die Strömung die zu schmal gewordene Landbrücke durchbricht. Zurück bleibt so ein hufeisenförmiger Altwasserarm. Nummer 2. Auf den Stein kommt's an. Wild tosend oder ruhig dahin plätschernd? Der Charakter eines Flusses hängt auch davon ab, durch welches Gestein er fließt. Weichen Sandstein oder Kalk, den nimmt das Wasser locker mit. Der weiche Boden rutscht leicht nach. Dadurch entsteht ein breites Tal mit sanften Hängen. Ganz anders im härteren Gestein. Nur mühsam gräbt sich der Fluss hindurch. Die felsigen Wände bleiben stehen. Das Ergebnis sind spektakuläre Schluchten. Jahrtausende dauert es, bis sich ein Fluss so tief in das Gestein geprügelt hat. Tja, in Schluchten haben auch Flüsse eine harte Zeit. Nummer 3. Wenn Biber den Fluss umkrempeln. Ganz ohne Baugenehmigung errichten Biber ihre Burg. Mit ihren kräftigen Schneidezähnen fällen sie Bäume, schleppen Äste heran und bauen daraus riesige Dämme. Die stauen ganze Flüsse auf. Für sie ist das perfekt. So ist die Biberburg geschützt, mitten im Wasser. Die Folgen? Auch unangenehm. Überschwemmte Felder, untergrabene Grundstücke oder Wasserschäden im Keller. Aber dank Biberdämmen entstehen auch wichtige Feuchtbiotope mit Teichen, Sümpfen und kleinen Seitenarmen. So fördert der Biber als Landschaftsarchitekt ganz nebenbei die Artenvielfalt.
1: Tja, Mensch und Biber sind sich selten einig, was mit einem Fluss passieren soll und geraten deshalb aneinander. In einigen Regionen Deutschlands vermitteln deshalb ehrenamtliche Streitschlichter, um einen Kompromiss zu finden. Etwa mit dieser genialen Vorrichtung, die noch einen viel genialeren Namen hat. Der Beaver Deceiver, also der Bibertäuscher. Das ist ein Rohr, das im Biberdamm versteckt wird. Das gestaute Wasser kann dann kurz vor einer Überschwemmung einfach abfließen. Der Biber darf seinen Damm behalten. Alle sind zufrieden. Aber zurück zu der Frage, wie es Deutschlands Flüssen geht. Tausende Menschen haben für die Wissenschaft ihre kleinen Flüsse daheim unter die Lupe genommen und das herausgefunden.
3: Ob ein Fluss gesund ist, das hängt von vielen Faktoren ab. Alle Daten, die bei der ARD-Mitmachaktion gesammelt wurden, laufen hier zusammen. Am Helmholtz-Zentrum für Umweltforschung in Leipzig.
4: Anscheinend gibt es hier dann doch zum Beispiel eine starke Ölverschmutzung.
3: Über 2700 Flüsse und Bäche haben die Zuschauerinnen und Zuschauer in ganz Deutschland gecheckt.
5: Absolutes Negativbeispiel, ist natürlich auch kein Lebensraum.
6: Er schlängelt sich hier so durch, aber eigentlich gehen die Felder relativ nah bis an den Bach ran. Es fehlen die Bäume.
4: Wir sehen schon eine schöne Beschattung auf jeden Fall. Der Bach wird sie nicht stark erhitzen.
7: Ich meine, hier sieht man ja richtig, hier sieht man ja das Rauschen quasi. Ne?
5: Genau, man hört das Beine rauschen und plätschern, der Bach ist lebendig. Wir müssen eben das ganze System betrachten und dafür sorgen, dass die Lebensraumqualität gut ist. Also man braucht beides, einmal die Wasserqualität, gute Wasserqualität und eine gute Lebensraumqualität.
3: Das Ergebnis unserer ARD-Mitmachaktion ernüchternd. 3 von 4 Bächen bieten keinen guten Lebensraum für Fische oder Insekten. Und ihre Ufer sind nicht geschützt vor Schadstoffen. Und was ist mit den DNA-Proben? Die werden hier an der Universität Duisburg-Essen ausgewertet. 30 Flüsse hat das Team aus Biologinnen und Biologen untersucht.
0: Was würden Sie sagen, wie ist das Ergebnis?
8: Also sehr, sehr spannend. Der erste Eindruck ist, dass sehr häufig Allerweltsarten zu finden sind, also jetzt keine Spezialisten, mit Ausnahmen. Also es gibt eben einige Bäche, die noch so Goldstücke haben, also Arten, die teilweise eben auch Vorwarnliste gefährdet oder sogar vom Aussterben bedroht sind, aber sehr selten.
3: Artenvielfalt sieht anders aus. Sensible Arten, die zeigen, dass der Lebensraum intakt ist, gibt es seltener oder gar nicht. Wie sieht es aus mit der Bade, in der vor einem Jahr die Fische erstickt sind?
9: Also wir haben in der Bade zahlreiche Fischarten gefunden, einige, die auch vom Angelverein bekannt waren. Zum Beispiel den Aal, die Elritze, die Bachforelle.
0: Kann man da sagen, da ist so Entwarnung?
8: Schwer zu sagen. Hier in der Probe haben wir sehr wenig Eintagsfliegen, Steinfliegen, Köcherfliegen gefunden. Also das spricht nicht dafür, dass das Gewässer in einem besonders guten Zustand ist. Ich glaube generell, dass man sowas über die Zeit braucht. Wir brauchen wirklich in der Fläche, brauchen wir diese Wetterstation für Biodiversität monitoren. Gerade bei diesen kleinen Bächen, die keine Lobby haben.
3: Ein Anfang ist gemacht. Tausende Menschen haben ihren kleinen Flüssen eine Lobby gegeben.
5: Ich finde das Ergebnis an sich, also über 3/4 der erfassten Bäche zeigen Hinweise auf schlechte Lebensraumqualität. Das macht einen ja schon betroffen. Und gleichzeitig haben wir jetzt halt auch gemerkt, dass so viele Leute Lust haben, sich zu engagieren und aktiv zu werden.
3: Und das ist eine gute Nachricht für unsere Flüsse.
1: Kennen Sie das? Sie stehen an einem Fluss, den Sie schon aus Ihrer Kindheit kennen und fragen sich plötzlich, war der früher auch schon so braun? Das ist keine Einbildung, sondern diesen Effekt kann man in verschiedenen Teilen der Welt beobachten. Der Hauptgrund heißt Starkregen. Die großen Wassermengen tragen vermehrt Pflanzenstoffe in die Flüsse und färben sie brauner. Das klingt erstmal nur nach einem kosmetischen Problem. Im Übermaß kann das aber auch Lebensräume gefährden. Mit dem Klimawandel werden solche Starkregen häufiger. Und wenn Flüsse dann zusätzlich keinen Raum haben, kann das dramatische Folgen haben. So wie im Ahrtal, wo 2021 das Hochwasser ganze Orte überflutete. Unser Reporter Masbet Mofsisian hat im Ahrtal Spuren des Hochwassers untersucht und dabei eine überraschende Parallele zur Vergangenheit entdeckt.
10: Ich bin im Ahrtal. 2021 hat sich dieser Fluss hier in einen reißenden Strom verwandelt. Heute ist das schwer vorstellbar.
11: Hier sieht man, wie niedrig der Fluss eigentlich ist. Normalerweise.
10: Bis heute sieht man, was die Flut von damals angerichtet hat.
11: Ich bin hergekommen, um die Frage zu klären, wie konnte es zu dieser Naturkatastrophe kommen und wie einmalig war das wirklich?
10: Alles begann mit extrem viel Regen. In der Nacht zum 15. Juli 2021 fielen stellenweise über 150 Liter pro Quadratmeter. So viel wie sonst in 2 Monaten. Der Boden war bereits gesättigt. Das Wasser floss direkt ab, ungebremst in die Ahr.
12: Hey Thomas, hallo.
10: Ich treffe den Geografen Thomas Roggenkamp von der Uni Bonn. Er rekonstruiert frühere Hochwasser. Bei der Ahrflut entdeckte er eine Parallele zur Vergangenheit. Entscheidend dabei der Pegel. Wir wollen uns das Pegelhaus in Altena anschauen oder das, was davon übrig ist.
12: Der Pegel hat dann auch den Wasserstand gemessen bis zu einem bestimmten Punkt, aber dann war der Wasserstand so hoch, dass der Pegel einfach nicht mehr aufzeichnen konnte und vielmehr noch durch das ganze Treibgut, das mitgeführt wurde hier und gegen den Pegel gekracht ist, ist der Pegel zerstört. Und ab einem bestimmten Punkt bricht dann die Aufzeichnung ab. Und wir wissen nicht direkt aus direkten Messungen, wie hoch der Wasserstand eigentlich gewesen ist.
11: Das heißt, die Station, die hier mal war, die ist weg?
12: Genau, die ist weg. Also hier war vorher so ein kleines Häuschen, das hier drauf stand. Und das existiert dann nicht mehr.
10: Thomas zeigt mir die Pegelwerte von damals. Der letzte Messwert, fast 6 Meter. Danach enden die Aufzeichnungen.
12: Wie hoch der Wasserstand tatsächlich war, das sehen wir erst hinterher, wenn wir uns die Orte hier anschauen und dann die Spuren suchen, die das Hochwasser hinterlassen hat. Wie auch hier am Pegel selber. Wir konnten hier an den Gebäuden sehen, bis wohin das Wasser eigentlich stand. Und da waren wir hier nicht bei diesen angegebenen 6 Metern oder den 4 Metern, die man so vermutet hatte, sondern wir waren bei etwas mehr als 10 Metern. Und das ging hier bis in die erste Etage hinein, also bis über den Balkon hinaus.
13: What?
12: Und genau, das ist natürlich dieser extreme
13: Unterschied. Dieser Fluss?
12: Dieser Fluss.
13: Bis da.
12: Ganz genau.
10: An dieser Stelle waren es 10 Meter. Doch über die Wassermenge der gesamten Flut sagt das allein wenig. Dafür musste Thomas an mehreren Stellen die Wasserhöhe herausfinden. Mithilfe von Hochwasserspuren wie hier.
13: Das heißt also, das Wasser ist hier so gegengeknallt?
12: Ganz genau. Also das hier ist so die Richtung, in der die Treibgüter auf den Baum getroffen sind. Und dementsprechend sieht man auch hier diese Schlagmarken, so nennt man das. Also ein natürlicher Wasserstandsanzeiger zeigt für uns ziemlich gut an, bis wohin die Schäden eigentlich zu sehen sind an diesem Baum.
10: Und es gab noch mehr Hinweise. Teils weit entfernt vom Fluss, bis hoch in die Weinberge. Auch hier hat Thomas Spuren der Flut entdeckt und für seine Berechnungen dokumentiert, mit diesem GPS-Gerät.
12: Hier so bei uns etwa auf Hüft-Bauchhöhe ging noch das Wasser an der Stelle hier.
13: Das heißt also, das Wasser ging von da bis hierhin?
12: Ja genau, also von hier bis zur A sind das etwa 400 Meter.
13: Man sieht den Fluss auch gar nicht von hier.
10: Aber aus der Luft. Hier fließt normalerweise die A. 2021 hat das Hochwasser das Tal bis zu unserer Position überschwemmt. Eine enorme Entfernung zum Flussbett, knapp 400 Meter. Das ist breiter als der Rhein bei Köln. Um die Flutmenge von 2021 zu berechnen, hat Thomas weitere Daten und die Wasserstandsanzeiger aus der Natur zusammengetragen. Ergebnis? Beim Höchststand flossen schätzungsweise 1000 bis 1250 Kubikmeter pro Sekunde durch die A. Bei seinen Nachforschungen ist Thomas etwas aufgefallen. So eine Flut hatte es schon einmal gegeben. Das sieht man an diesem Haus in Walportsheim. 2021 stand das Wasser bis hier. Doch ältere Hochwassermarken erzählen von früheren Katastrophen.
12: Wir haben hier zwei Hochwassermarken an dem Gebäude. Eine Marke von dem Hochwasser 1910, also gut 100 Jahre her. Und noch eine etwas höher liegende Marke von 1804. Also auch große, schwere Hochwasser, auch katastrophale Hochwasser sind hier im Ahrtal nicht neu.
13: Wieso passiert das denn, dass es in dieser Region immer zu Hochwasser kommt? Also ist sie einfach anfälliger dafür?
12: Naja, prinzipiell gibt es Hochwasser an allen Flüssen. Das ist jetzt nicht ein Alleinstellungsmerkmal fürs Ahrtal. Trotzdem hat das Ahrtal auch so ein paar Eigenschaften. Zum einen sind wir hier in einer Gebirgsregion und durch die Hänge kann Niederschlagswasser sehr schnell kanalisiert werden und läuft oberflächig ziemlich schnell in die Bäche oder auch in die A selber dann hinein. Und das ist halt 2021 nicht neu gewesen. Wie wir an den Hochwassermarken sehen, gab es vergleichbare Ereignisse auch schon früher.
13: Da ist ja jetzt echt ein Riesenunterschied teilweise zwischen, ich meine, 1910, 1804 und halt 21. Also da liegen ja teilweise jetzt so auf den ersten Blick 2 Meter dazwischen. War das denn dann gar nicht so krass damals?
12: Das kann man so einfach nicht sagen, denn der Wasserstand allein ist nur ein Indiz, aber sagt uns nicht so viel über ein Hochwasser aus und wir können es nicht so gut miteinander vergleichen. Wir nehmen den Abflusswert lieber als vergleichbaren Wert, also die Wassermenge, die pro Sekunde hier lang geströmt ist. Und wenn wir uns die Wassermenge anschauen und wir haben die Abflussgrößen von 1804 rekonstruiert, genau wie 2021, dann zeigt sich, dass die Wassermenge praktisch gleich war, keinen großen Unterschied hatte.
13: Okay, also wenn ich jetzt so gucke, da sind 2 Meter Unterschied. Wie kommt das denn, dass es die gleiche Wassermenge ist, aber ganz unterschiedliche Höhen?
12: Ja, das zeigt eigentlich schon ganz schön, dass der Wasserstand erstmal nur ein Indiz ist und nicht der Wert, den wir ranziehen können, um Hochwasserereignisse miteinander vergleichen zu können. Denn der Wasserstand kann sich sehr stark verändern. Stell dir vor, du hast ein breiteres Tal. Da kann das Wasser sich in die Breite ausdehnen, wird also nicht so hoch sein. Wenn das Tal sich aber verengt, dann ist kaum noch Platz an den Seiten. Das heißt, der Wasserstand steigt in die Höhe, obwohl die Wassermenge letztendlich die gleiche ist. Insofern ist der Wasserstand ein Wert, den wir kaum zum Vergleichen heranziehen können.
10: Wenn 1804 ähnlich viel Wasser floss, warum stieg es 2021 höher? Mehrere Faktoren haben eine Rolle gespielt. Ein Blick von oben hilft, einen der Hauptgründe zu verstehen.
12: Die Antwort liegt eigentlich direkt vor uns. 1804 war die Talsohle noch kaum bebaut. Der Ort war wesentlich kleiner, es gab hier kaum Häuser. Deswegen konnte das Wasser im Hochwasserfall viel freier auf der Aue abfließen. Nun haben sich im Laufe der Jahrzehnte sehr viele Häuser dem Wasser in den Weg gestellt. Und so kann das Wasser nicht mehr frei abfließen, sondern wird von den Häusern aufgehalten, muss drumherum fließen. Die Hänge begrenzen das Ganze seitlich noch. Das heißt, irgendwann gibt es einfach keinen Raum mehr für das Wasser. Es muss nach oben ausweichen.
13: Wenn wir über Fluten sprechen, sprechen wir ja auch immer über den Klimawandel. Hatte der hier auch einen Einfluss?
12: Ja, das ist schwierig zu beantworten. Wir wissen aus den historischen Ereignissen hier, dass es auch ohne den Klimawandel zu solchen extremen Hochwassern kommen kann. Das hat es gegeben. Der Klimawandel wird die Situation jetzt nur weiter verschärfen. Das heißt, solche Ereignisse werden eher häufiger als seltener stattfinden.
11: Die Flut von 2021 war keine einmalige Sache. Solche heftigen Wassermassen, die gab es vorher schon. Das Wasser hatte damals aber einfach viel mehr Platz. Erst durch die dichte Bebauung sind solche krassen Wasserpegel überhaupt möglich geworden. Ein Blick in die Vergangenheit kann uns also helfen, das heute besser zu verstehen.
1: Historische Dokumente zeigen, nach einer Überschwemmung im Ahrtal 1910 gab es konkrete Pläne für Staumauern, um bei der nächsten Flut vorzubeugen. Mit den Jahren gingen die Pläne aber irgendwie verloren. Da kam ja der Erste Weltkrieg dazwischen. 10 Jahre nach der Flut wurde dann aber gebaut. Aber nicht der geplante Hochwasserschutz, sondern die Rennstrecke Nürburgring. Tja, es gibt sogar einen Fachbegriff dafür, Hochwasserdemenz. Dahinter steckt ein uns allen bekanntes psychologisches Muster, Verdrängung. Es fällt uns schwer, langfristige Risiken einzuordnen, wenn sie nicht ständig sichtbar sind. Vor allem, wenn die Prävention unbequem, teuer oder irgendwie schwierig ist, ist Business as usual einfach viel leichter. So auch im Ahrtal, wo im Überflutungsgebiet von den 9000 betroffenen Häusern nur 34 nicht wieder aufgebaut werden dürfen. Nämlich hier in diesem rötlichen Bereich, also wirklich eine mini-kleine Fläche. Dabei wäre es doch eigentlich sinnvoll, der Ahr wieder mehr natürlichen Raum zu geben. Das wird jetzt auch probiert. Unzählige Projekte sind im vollen Gange. Nicht nur bei uns, sondern in ganz Europa. Und wie gut das funktioniert, zeigt Europas Paradebeispiel der Renaturierung.
3: Das ist die Emscher, der teuerste Fluss der Welt. Über 100 Jahre wurde dieser Fluss im Ruhrgebiet Köttelbecke genannt. Und das aus gutem Grund. Wegen des Kohleabbaus senkte sich der Boden immer wieder ab. Daher traute man sich nicht, Rohre für die Kanalisation in die Erde zu legen. Also wurde die Emscher selbst zum Abwasserkanal.
14: Können Sie sich vorstellen, dass hier in der Emscher in ein paar Jahren mal wieder Fische schwimmen?
15: Kann ich schon sehen, Dreckwasser, noch keine Fische.
3: Doch genau das war der Plan. Zurück zur Natur. Stichwort Renaturierung. Denn das Ende des Bergbaus im Ruhrgebiet war besiegelt. Und weil sich deshalb die Erde nicht mehr stark bewegte, konnten endlich richtige Kanalisationsrohre gelegt werden. Ein gigantisches Projekt. Die Emscher und die Menschen in der Region sollten ein blaues Wunder erleben. Die Idee? Man schuf einen zweiten Fluss für das ganze Schmutzwasser. Unterirdisch, in riesigen Röhren. Die aufwendigen Baustellen zogen sich durch das gesamte Ruhrgebiet. Zusätzlich wurden 3 große Pumpwerke gebaut, 45 Meter breit und 50 Meter tief. Und warum das? Die unterirdischen Pumpen sollten das Wasser nach oben pumpen, damit es dann wieder weiterfließen konnte. Denn ein Fluss braucht immer ein Gefälle. Und der Plan ging auf. Der unterirdische Fluss, der parallel zur oberirdischen Emscher fließt, erhält also auf seinem Weg 3-mal künstliche Unterstützung. In Gelsenkirchen, Bottrop und in Oberhausen. An den jeweiligen Standorten pumpen die Pumpen das Wasser immer ein Stück nach oben, sodass es dann selbstständig weiterfließen kann. Zu den Klärwerken auf der Strecke. Und dann zum Rhein. Diese Maßnahmen haben Platz geschaffen für die neue, die saubere Emscher. Mit klarem Wasser und gesunden Uferpflanzen. Selbst die Fische kamen in den ehemaligen Köttelbach zurück. Und mit ihnen kamen die Angler. Fische in der Emscher, Es war also zum Glück doch möglich. Doch es wurde nicht nur unter Tage gebaut. Die Arme der Emscher wurden gleich zweimal verlegt, um das Gefälle aufrechtzuerhalten. Schließlich wurde die Mündung in den Rhein ein allerletztes Mal verlegt. Und dieses Mündungsgebiet war zunächst ein schmaler Kanal, der jahrzehntelang nur Schmutzwasser transportiert hatte. Das sollte sich ändern. Der Kanal wurde aufgefächert und zu einem natürlichen, breiten Mündungsgebiet umgeformt. Das dauerte noch ein paar Jahre. Aber dann war es soweit. 2022 hieß es, die neue Emscher kommt. Und dann kam sie auch schon, geflossen, und suchte sich ihren Weg durch das neu angelegte Flussbett. 30 Jahre Arbeit und 5,5 Milliarden Euro haben aus der einst verdreckten Emscher wieder einen sauberen Fluss gemacht. Und das war tatsächlich ein blaues Wunder, das sich wahrlich gelohnt hat.
1: Es gibt sie noch, die wunderschönen Flüsse Deutschlands. Ökologisch top mit bester Wasserqualität. Hier zum Beispiel ein Abschnitt der Donau in Baden-Württemberg. Oder hier in Bayern wunderschön die Ammer. Und ebenfalls in Bayern die Breitach. Man muss einfach sagen, schöne naturbelassene Flüsse gibt es vor allem im Süden Deutschlands. Da haben Sie direkt ein paar Tipps für den nächsten Ausflug. Diese Traumflüsse machen aber leider nur 8% aus. Dem größten Teil unserer Flüsse geht's mäßig bis schlecht. Wir haben sie für unsere Bedürfnisse einfach zu sehr verändert. Wir müssen deshalb einen Spagat hinbekommen zwischen der Nutzung des Flusses und dem Erhalt des Ökosystems. Dabei kann smarte Technik helfen.
3: Die Dünntalsperre östlich von Köln. Sie ist die zweitgrößte Trinkwassertalsperre Deutschlands. Mit 81 Millionen Kubikmetern Wasser versorgt sie von hier die Region. Aber mit ihrem Bau vor über 30 Jahren entstand ein Problem. Das Wasser, das hinter dem Stausee in die Dünn floss, war zu kalt. Der Fischbestand brach ein. Aus dem See fließt ständig Wasser in den Unterlauf der Dünn. Das Wasser kam jahrzehntelang aus der tiefsten Schicht des Sees. Dort sind es aber immer etwa 4 bis 6 Grad, Sommer wie Winter. Das machte auch den Fluss ganzjährig kalt. Ingenieur Thorsten Luckner und sein Team sollten dafür im Auftrag des Wupperverbandes eine Lösung finden. Damit kaltes Wasser die Fische nicht länger vergrault. Heute ist er mit Biologin Marlene Liebeskind auf einem Kontrollgang im Entnahmeturm. Hier unten ist es deutlich kälter als draußen und das hat mit der Wassertemperatur zu tun. Das Wasser aus der Talsperre kommt am Unterlauf der Dünn an. Die Biologin Marlene Liebeskind hat jahrelang kaum Fische in dem Fluss gefunden.
16: Das war wie ewiger Winter auf den 25 Kilometern. Und das haben wir auch eben in dem Turm gemerkt, dass das unten richtig kalt wurde. Und so kalt war das eben auch hier in der Dünn. Und die Wassertiere, die können ihre eigene Temperatur nicht halten, nicht so wie wir. Sondern die haben immer die Temperatur vom Wasser. Und wenn das Wasser halt auch im Hochsommer 4 bis 6 Grad hat, dann wachsen die einfach überhaupt nicht.
3: Das Wasser sollte wärmer werden. In einem europaweit einmaligen Projekt entstand die Idee für den sogenannten Thermorüssel. Der ragt hier hinter diesem blauen Rohr von der Außenwand in den Stausee.
17: Die Idee ist natürlich die, dass wir die Wasserschicht mit dem Thermorüssel erreichen, die der Temperatur entspricht, die auch der Talsperre zufließt, um somit das Wasser mit der gleichen Temperatur ins Ökosystem abgeben.
3: Das heißt, wenn das Wasser im Zufluss im Sommer zum Beispiel 18 Grad hat, dann sollte auch das abfließende Wasser 18 Grad haben. Diese Temperaturschicht findet sich aber immer in einer anderen Höhe des Sees, weil der Wasserpegel schwankt. Darum haben die Ingenieure ein bewegliches Rohr an den Turm gebaut. Der Thermorüssel erreicht genau die Höhe mit der jeweiligen Wunschtemperatur. Der Ingenieur kann die Eintauchtiefe des Thermorüssels so einstellen, dass die Talsperre immer das Wasser mit der richtigen Temperatur abgibt. Vor 5 Jahren hat Marlene Liebeskind mit ihren Kollegen in der Dünn Fische gezählt und vermessen.
18: Forelle 323, Esche 253.
16: Ja, der wollte nicht vermessen werden.
3: Besonders hatte sie sich über eine junge Schmerle gefreut. Eigentlich ein ganz gewöhnlicher Fisch, der normalerweise in diesem Fluss lebt. Nach 5 Jahren Thermorüssel noch ein seltener Fund. Damals installierte die Biologin mit ihrem Team im Tal der Dünn eine Videofalle. Fische, die flussauf und flussabwärts schwimmen, müssen durch diesen Kanal.
16: Wenn die da vorbeikommen, dann geht ja die Kamera an, ne? Dann gehen die durch so eine Infrarotschranke und dann werden die halt 15 Sekunden lang gefilmt. Und da kann man halt dann sehr gut erkennen, wer da hochkommt, wer das ist.
3: Doch das Ökosystem Fluss verändert sich nur langsam.
16: Wenn die ganzen wärmeliebenden Arten erstmal weg sind, dann müssen die alle über die Mündung halt wiederkommen. Und die Mündung ist ja nur ein einziger Punkt. Das heißt, jeder Neubürger hier muss halt von unten hochkommen. Und das dauert halt seine Zeit.
3: Anfangs konnte Marlene Liebeskind 3 bis 4 Fischarten in ihrer Videofalle nachweisen. Mittlerweile sind es 20. 12 davon findet sie regelmäßig. Der Thermorüssel erfüllt alle Erwartungen.
16: Also am meisten gefreut haben mich tatsächlich die Elritzen und die Bachschmerlen, weil das eigentlich solche Allerweltsarten sind, die man überall in den ganzen bergischen Gewässern findet. Und hier waren die komplett ausgestorben. Und das ist für mich eins der zentralen Zeichen, dass halt dieses Ökosystem sich erholt und wieder naturnah, zur Naturnähe zurückkehrt sozusagen, seinen ewigen Winter überwunden hat.
3: In der Dünn sollen auch Lachse wieder angesiedelt werden. Marlene Liebeskind konnte im Fischzähler schon einige Lachse sehen, die hier vorbeigewandert sind.
16: Dann kamen leider diese 3 Dürrejahre. Und da war ja so wenig Wasser in den ganzen Gewässern, irgendwie, dass die Wanderfische auch nicht aufgestiegen sind. Das ist halt jetzt diese Klimadestabilisierung. Ne? Auf der einen Seite hat man totale Dürren, auf der anderen Seite hat man Flutwellen. Und das bringt halt auch zum Teil die Systeme so ein bisschen durcheinander. Ne?
3: Auch dem Thermorüssel macht der Klimawandel Probleme, denn der Stausee ist in Dürrezeiten viel leerer und in Hochwasserzeiten voller als normal.
17: Das führt natürlich dazu, dass wir mit dem Thermorüssel nicht immer die richtige Wasserschicht erreichen. Das ist so ein bisschen wie wenn Sie vor Ihrem Longdrink sitzen und der Strohhalm nicht lang genug ist und Sie kommen an das untere Ende, das leckerste, nicht mehr ran, dann müssen Sie irgendwie versuchen, den Strohhalm zu verlängern.
3: Das ist jetzt der Plan mit dem Thermorüssel. Aber das Prinzip funktioniert sehr gut und ist auch für andere Talsperren interessant.
17: Das ist nicht nur ein technisches Gimmick, sondern es wird von der Ökologie einfach angenommen und wir können Erfolge verzeichnen. Und somit kommen natürlich die Talsperrenbetreiber immer mehr auf die Idee, sowas auch an ihren Anlagen zu installieren.
3: Der Thermorüssel. Seine Technik sorgt dafür, dass auch hinter der Talsperre Fische einen wohltemperierten Lebensraum finden.
1: Seit über 100 Jahren sind Flüsse auch Stromlieferant. Dazu muss man sie stauen, um die Turbinen anzutreiben. Mit negativen Folgen für Fluss und Umwelt. Derzeit findet in ganz Europa ein Umdenken statt. Immer mehr Flüsse werden vom Staudamm befreit. Über 200 allein im Jahr 2021. Stattdessen will man Flüsse schonender nutzen, nämlich als Wärmelieferant. Das Prinzip: Ein kleiner Teil des Flusswassers wird entnommen und durch einen Wärmetauscher geleitet. Dort gibt er 1 bis 3 Grad Wärme an ein Heizsystem ab und kehrt danach leicht abgekühlt in den Fluss zurück. Das Temperaturgleichgewicht des Flusses bleibt erhalten. Und ja, nur 2-3 Grad klingt vielleicht wenig, aber durch die gewaltige Wassermenge kommt hier einiges an Wärmeleistung zusammen. Solche Flusswärmepumpen sind effizienter als klassische Luftwärmepumpen. Denn Wasser speichert mehr Energie und bleibt selbst im Winter erstaunlich stabil. So entstehen gerade in mehreren Städten große Anlagen. Zum Beispiel in Köln, wo der Rhein bald 50.000 Haushalte beheizen soll. Rheinwasser zum Heizen klingt vernünftig. Aber Rheinwasser als Getränk? Na, läuft Ihnen schon das Wasser im Mund zusammen?
18: Mal so ein bisschen langsamer, dann kann ich meine erste Fuhre schöpfen, ja? So Leute, frisches Rheinwasser gibt's bei uns von Quarks, handgeschöpft. Okay, eine erste Probe habe ich. Riecht gut, riecht gesund, riecht gut. Sieht ja eigentlich auch super aus, oder? Relativ klar,
5: Ich könnte eigentlich mal kurz einen kleinen Test

0: die ganzen Schiffe her? Da sind jetzt auch so ein paar kleine Körnchen hier, ne? Ein bisschen Sand und so. Hoffentlich ist es nur Sand. Zwei Kanister, wertvolle Flussperle. Ich würde sagen, ich bin bereit. Voilà. Hey, look at the time. My God. So precious. Hallo. Wir machen eine Wasserverkostung. Hätten Sie Interesse, einmal zu testen?
1: Was kostet das?
0: Gar nichts. Sie können ja mal ein Schnapsgläschen nehmen und mal dran riechen. Ich habe es heute Morgen hier frisch aus dem Rhein höchstpersönlich mit einem großen Eimer geschöpft.
2: Hey.
0: Und ich habe es direkt in die Flaschen abgefüllt. Es ist ungefiltert.
3: Aus dem Rhein?
0: Mhm. Cool.
4: Ich bin da früher als Kind schwimmen gegangen.
0: Dann kamen die 70er mit der Industriebrühe.
4: Ja, da sind wir nicht mehr schwimmen gegangen, da sind wir ein Schwimmbad hier.
0: Es ist wirklich aus dem Rhein? Aber Sie trauen sich nicht?
5: Nee, danke. Ich war letztens auch krank. Ich möchte noch mal krank werden.
6: Und? Wissen Sie, wie das schmeckt wie mein Wasser aus dem Kran?
4: Ja, aber da ist ja irgendwas mit geschehen. Nee. Ne?
0: Nix.
4: Nein,
0: 100%.
4: Das kann ich gar nicht glauben.
0: Schauen Sie mal, wie sauber das Rheinwasser ist.
4: Das kann ich nicht glauben.
7: Wir uns gucken, wie, wenn
6: Schade, dass wir keine Quelle haben.
4: Das kann ich nicht glauben.

0: Also, das hier ist tatsächlich Wasser, das habe ich heute Morgen selber aus dem Rhein geholt. Ich weiß nicht, würden Sie das so trinken?
1: Also freiwillig nicht.
0: Tatsächlich landet dieses Wasser bei uns in den Leitungen in Köln. Wussten Sie das?
1: Gefiltert?
0: Das ist der Clou. Deswegen habe ich das hier aufgebaut. Da sieht man es ein bisschen besser. Das läuft hier am Ufer durch so verschiedene Gesteinsschichten. Ne? Und wenn ich das hier oben reinfülle, dann läuft es da durch. Also hier durch die grobe, durch die etwas feinere und durch die ganz feine. Also natürlich dauert das in der Natur länger. Ne? Ja. Es geht nicht so schnell. Okay. Die Schichten sind ja viel dicker. Und dieses Wasser landet tatsächlich in unseren Wasserwerken.
1: Okay.
0: In Köln ein sattes Drittel des Leitungswassers kommt aus dem Rhein.
2: Also passiert nichts, wenn ich jetzt...
0: Prost! Sie vielleicht? Und?
3: Etwas von Köln ist gut.
0: Sehen Sie? Prost! Schön, schön! Prost! Ich bin echt baff, wie viele das dann doch mal eben so getrunken haben. Kann man auch machen, aber es hat schon echt noch einen Sinn, warum das vorher noch mal in die Wasserwerke muss. Von daher bringe ich das jetzt mal lieber schön zurück in Rhein.
4: Ganz genau, das Wasser von Kölle ist Jod. Und zwar dank kluger Köpfe in der Wissenschaft. In den 1970ern war der Rhein nämlich stellenweise echt eine schmutzige Brühe. Heute sorgen moderne Kläranlagen, strenge Umweltgesetze und hochpräzise Warnsysteme dafür, dass das Wasser sauber bleibt. Um die Trinkwasserqualität zu bewahren, schlägt das System bei gefährlichen Schadstoffen schon bei 0,1 Mikrogramm pro Liter Alarm. Das entspricht gerade mal 5 Tropfen in einem olympischen Schwimmbecken. Ist die Ursache dann gefunden und beseitigt, können wir weiterhin unser Trinkwasser genießen. In Berlin hingegen sieht es mit dem Trinkwasser in Zukunft düster aus. Nicht, weil es verschmutzt wird, sondern weil es bald fehlen könnte.
5: Berlin. Keine andere deutsche Stadt braucht so viel Wasser. Bislang ist die Versorgung gesichert, auch dank der Spree, die mitten durch die Hauptstadt fließt. Die Spree ist eine der wichtigen Wasserquellen der Millionenmetropole. Das Trinkwasser für die Stadt stammt vor allem aus dem Südosten Berlins. Hier fließt die Spree durch den Müggelsee. Rund um den See befinden sich über 100 Brunnen. Diese Brunnen ziehen das Wasser aus dem See als Uferfiltrat. Außerdem nutzen die Brunnen Grundwasser, das von einer benachbarten Hochfläche herabfließt. Innerhalb der letzten 100 Jahre hat sich der Grundwasserspiegel an der

0: Brunnen abgesenkt, um bis zu 6 Meter. Und damit nicht genug. Von der benachbarten Hochfläche kommt immer weniger Grundwasser, weil es immer weniger regnet und heißer wird. Die Folge? Das Trinkwasser für Berlin kommt mittlerweile zu einem Großteil aus dem Müggelsee. Und der Müggelsee bekommt das Wasser aus der Spree. Das bedeutet, wenn die Spree zu wenig Wasser führt, reicht es nicht mehr für die Versorgung der Bundeshauptstadt. Noch hat die Spree ausreichend Wasser, doch das könnte sich bald ändern. Denn 3/4 des Wassers, das hier in die Spree fließt, ist kein natürliches Flusswasser, sondern wird eingeleitet. Es stammt aus dem nahegelegenen Braunkohletagebau in der Lausitz. Damit die Riesenlöcher nicht volllaufen, wird das Grundwasser ständig abgepumpt und fließt dann, wie hier, in die Spree. Ausgerechnet der Klimakiller Braunkohle hält den Fluss mit ständigen Wasserspenden am Leben. Das Trinkwasser in Berlin hängt also von der Braunkohle in der Lausitz ab. Doch damit ist Schluss nach dem Braunkohleausstieg. Und der kann bereits 2030 kommen. Dann werden die Pumpen abgestellt und es läuft kein zusätzliches Wasser mehr in die Spree. Hinzu kommt, das knappe Wasser der Spree muss dann auch noch die riesigen Löcher des Tagebaus füllen. Die Folge? Der Fluss könnte im Sommer austrocknen. Wo soll das fehlende Wasser herkommen? Das hat diese Studie des Umweltbundesamtes untersucht. Ergebnis? Für die Spree muss ein anderer Fluss angezapft werden. 200 Kilometer südlich von Berlin gibt es so einen Fluss, die Elbe. Sie hat ein viel größeres Einzugsgebiet als die Spree und somit auch viel mehr Wasser. Und so könnte es aussehen. Wenn die Elbe genug Wasser hat, heben Pumpen das Wasser aus dem Hafenbecken durch Rohre rund 90 Meter bergauf. Oberhalb von Prossen strömt es in einen eigens zu errichtenden Tunnel. Der ist rund 30 Kilometer lang. In der Nähe von Bautzen gelangt das Elbwasser dann in die Spree. Der Vorteil? Das Elbwasser kann anschließend in der Lausitz gespeichert werden, in Talsperren und den gefluteten Tagebauseen. Diese Seen nehmen dann das Elbwasser auf und geben es an die Spree ab, wenn der Fluss zu wenig Wasser führt. Aber Elbwasser abgeben? Die sächsische Landesregierung in Dresden ist skeptisch, denn nicht nur Berlin, auch Sachsen hat aufgrund des Klimawandels immer weniger Wasser. Der Industriestandort dürfe nicht gefährdet werden. Wasser wird zum Standortfaktor. Eine Chipfabrik in Dresden soll ausgebaut werden. In Magdeburg soll sogar eine noch größere Chipfabrik entstehen. Und auch an der Spree brauchen Hightech-Unternehmen enorme Mengen Wasser. Zusammen mit den Braunkohlekraftwerken in der Lausitz entsteht ein Wasserbedarf, der nur schwer gedeckt werden kann. Entscheiden werden die Bundesländer, wer wie viel Wasser abgibt und bekommt. Lange Zeit war in Deutschland Wasser im Überfluss da, für Haushalte und Industrie. Das ändert sich jetzt. Und der Kampf ums Wasser beginnt.
1: Wir merken immer mehr, wie wertvoll unsere Flüsse für uns sind. Deshalb müssen wir umso mehr auf dieses kostbare und überlebenswichtige Element Acht geben, damit in Zukunft noch viel Wasser unsere Flüsse hinunterlaufen kann. Bleiben Sie neugierig. Bis zum nächsten Mal.

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1: Guten Abend, ich begrüße Sie zur Tagesschau. Es ist ein Milliardendeal, angelegt auf Jahre. Die Kieler Werft TKMS soll bis zu 12 U-Boote für Kanada bauen. Laut Medienberichten beträgt das Gesamtvolumen des Auftrages inklusive Wartung und Betrieb etwa 60 Milliarden Euro. Das U-Boot-Modell wurde von Deutschland gemeinsam mit Norwegen entwickelt.
2: Sie sollen wochenlang unter Wasser bleiben können, nahezu geräuschlos. U-Boote der Klasse 212CD, gebaut von der deutschen Firma TKMS. Bis zu 12 Stück davon will Kanada bestellen. Mit dieser Entscheidung haben wir die beste Partnerschaft gewählt, um Kanadas Sicherheits- und Wirtschaftsinteressen gleichermaßen zu erfüllen. Diese U-Boote gehören zu den fortschrittlichsten, die jemals gebaut wurden. Für die TKMS-Werften in Kiel und Wismar bedeutet der Auftrag 1500 neue Arbeitsplätze. Mit dem Einstieg von Kanada in das deutsch-norwegische Projekt entsteht eine Dreiländerflotte unabhängig von den USA. Bis zu 24 U-Boote, die gemeinsam im Nordatlantik und in der Arktis operieren sollen. Aus Sicht von Experten ein klares Bekenntnis zu Europa.
3: Kanada droht natürlich in der derzeitigen Debatte rund um, sind die USA noch an der Seite Europas abgehängt zu werden, als quasi ein Appendix der USA. Und dem will man sicherlich hier entgegentreten.
2: Verteidigungsminister Pistorius war zuletzt im Mai in Kanada und hat dort persönlich für das Projekt geworben. Heute kann Bundeskanzler Merz pünktlich vor der Abreise zum NATO-Gipfel Vollzug melden.
4: Das ist wirklich ein strategisches Vorhaben, das Kanada, Deutschland und Norwegen für Jahrzehnte als Partner im nordatlantischen Raum bindet.
2: Beim NATO-Gipfel möchte Merz einen Geist von Ankara wecken. Im Gepäck hat er nun einen der größten Rüstungsaufträge in der Geschichte der Bundesrepublik.
1: Der Auftrag für TKMS wurde vor dem Beginn des NATO-Gipfels in Ankara verkündet und er gehört zu einem ganzen Paket von Rüstungsprojekten, das die Staaten ohne finanzielle Unterstützung der USA beschlossen haben. Ein Signal an US-Präsident Trump. Er fordert seit langem ein stärkeres militärisches Engagement der NATO-Partner.
5: Der Morgen steht im Zeichen der Rüstungs- und Verteidigungsindustrie. Ein paar hundert Meter vom Präsidentenpalast, dem NATO-Tagungsort entfernt, schließen die Verbündeten Milliardendeals ab. Unter anderem sollen 10 Aufklärungsflugzeuge gekauft werden und mehr als 40 Milliarden Dollar in den nächsten 5 Jahren gemeinsam in Drohnenabwehr investiert werden. Projekte moderner Kriegsführung. Wir brauchen eine transatlantische Revolution der Rüstungsindustrie. Das Summen der Maschinen muss zu einem Dröhnen werden. Das klingt dramatisch, aber es ist machbar. Die Regierungen müssen ihren Teil dazu beitragen. Sie müssen weiterhin langfristige Aufträge vergeben und Verträge abschließen. Anstrengungen, um mehr für die eigene europäische Sicherheit und Verteidigung zu tun und auch um ihn, den US-Präsidenten Trump, zufriedenzustellen. Der wird am Nachmittag mit viel demonstrativem Glanz in Ankara empfangen. Vor allem aus Respekt vor dem türkischen Präsidenten Erdogan sei er überhaupt zum Gipfel angereist. Das hat Trump mehrfach betont, auch heute wieder. Viel Lob für Erdogans Loyalität, ganz im Unterschied zu anderen Verbündeten. Wir haben Milliarden Dollar in die NATO investiert. Warum? Um die europäischen Länder und andere, Kanada und so weiter, zu schützen. Um Menschen und Staaten zu schützen. Früher war es gegen die Sowjetunion, heute ist es gegen Russland. Und ich sage, das ist in Ordnung. Aber man sollte auch meinen, dass sie sehr bereit wären, etwas zu tun, um uns zu helfen. Mangelnde Unterstützung im Irankrieg, zu geringe Verteidigungsausgaben der europäischen Partner. Die Vorwürfe sind nicht neu. Für Bundeskanzler Merz vor seinem Abflug nach Ankara am Vormittag jedoch kein Anlass zur Besorgnis. Deutschland habe seine Verteidigungsausgaben im laufenden Jahr bereits auf 124 Milliarden Euro erhöht.
4: Seit 2022, seit dem Jahr des Beginns des Krieges Russland gegen die Ukraine, haben wir unsere Ausgaben für Verteidigung verdoppelt. Wir leisten diesen Kraftakt nicht, um irgendjemandem einen Gefallen zu tun. Wir leisten diesen Kraftakt, weil es notwendig ist für unsere Verteidigung, für unsere Sicherheit. Denn Russland bleibt eine ernsthafte Bedrohung.
5: Ankara könnte, so Merz, einen Einschnitt im Ukraine-Krieg markieren. Denn geplant ist eine NATO-Vereinbarung, um die Ukraine die nächsten 2 Jahre mit 140 Milliarden Euro zu unterstützen.
1: Gabriele Dunkel in Ankara. Konnte man Donald Trump mit diesen geplanten Anstrengungen zufriedenstellen?
5: Nun ja, er ist hier nicht mit der allerbesten Laune angereist. Er hat schon direkt bei den ersten Worten, die er an die Presse gerichtet hat, einige Verbündete, NATO-Verbündete massiv kritisiert. Da ging es seiner Meinung nach um die fehlende Unterstützung während des Iran-Krieges. Momentan zur Stunde sitzen die Staats- und Regierungschefs zusammen beim Abendessen im prunkvollen Palast von Präsident Erdogan, ganz nach dem Geschmack von Präsident Trump. Das könnte ihn milde stimmen. Ob aber dazu auch die Bemühungen, die Anstrengungen der Europäer, die Verteidigungsausgaben zu erhöhen und auch die Rüstungs- und Verteidigungsausgaben weiter voranzutreiben. Ob Ihnen das milde stirbt, das wird sich erst morgen zeigen, wenn die dreistündige Arbeitssitzung beginnt.
1: Danke, Gabriele Dunkel. 2007 wurde das Elterngeld eingeführt. Es ersetzt einen Teil des Einkommens und soll die Vereinbarkeit von Familie und Beruf verbessern. Jetzt müssen sich Mütter und Väter auf Änderungen einstellen. Familienministerin Prien hat dazu einen Gesetzentwurf vorgelegt. Sie plant unter anderem, die Bezugsdauer zu senken und zugleich den monatlichen Betrag zu erhöhen. Aus der Opposition und von Gewerkschaften kommt bereits deutliche Kritik.
6: Seit 4 Monaten sind Andres und Robin Arias Mansold Eltern. Für ihren Sohn bleibt die 28-Jährige im ersten Lebensjahr zu Hause, bezieht Elterngeld. Dafür, dass es diese Leistung gibt, sind sie dankbar, aber
7: im Vergleich zu dem, was ich verdient habe, ist es natürlich auch wenig. Also natürlich herausfordernd ist es auf jeden Fall.
6: In Zukunft könnten die Herausforderungen für Eltern noch weiter steigen. Nach Plänen des Bundesfamilienministeriums soll das Elterngeld reformiert werden. Ab November 2027 soll die maximale Bezugsdauer von 14 auf künftig 12 Monate sinken. Pro Elternteil sollen 3 Monate vorgeschrieben werden. Weitere 6 sollen aufgeteilt werden können. Die Beträge sollen dafür aber ansteigen auf bis zu 1.900 Euro.
8: Die Einschnitte beim Elterngeld hätte ich mir nicht gewünscht, aber am Ende haben sich die Koalitionsspitzen darauf verständigt und meine Aufgabe ist es, das umzusetzen und zwar in einer Form, die eben dann auch noch den Anforderungen des Koalitionsvertrags gerecht wird und dort haben wir vereinbart mehr Partnerschaftlichkeit, höhere Mindest- und Höchstbeträge.
6: Die Opposition kritisiert, dass die Bezugsdauer auf 12 Monate gesenkt werden soll.
9: Das zeigt wirklich, dass sie von dem Alltag von Menschen mit kleinen Kindern null Ahnung haben, weil wenn man versucht hat, ein Kind für einen Kita-Platz zu bekommen, der weiß, dass man innerhalb der ersten 12 Monate eines Kindes nicht so sofort das Kind in der Kita hat und eingewöhnt hat.
6: Die neue Elterngeldreform soll im Sommer im Kabinett vorgelegt werden.
10: Unterm Strich wird für Familien mit der geplanten Regelung weniger Elterngeld übrig bleiben. Das bedeutet weitere finanzielle Einschränkungen, während die Geburtenraten in Deutschland ohnehin schon auf einem Tiefpunkt stehen.
1: Das Urteil ist gefällt. Die Konsequenzen sind allerdings noch unklar. Das Pariser Berufungsgericht hat die rechte französische Politikerin Le Pen erneut wegen Veruntreuung von EU-Geldern schuldig gesprochen. Mit einer wichtigen Änderung. Es verkürzte die Sperre, in der Le Pen nicht für öffentliche Ämter kandidieren darf. Sie könnte also bei der Präsidentschaftswahl kommendes Jahr antreten, aber sie müsste im Wahlkampf eine Fußfessel tragen. Das hatte sie im Vorfeld ausgeschlossen.
11: Marine Le Pen auf dem Weg zur Urteilsverkündung. Der Medienandrang ist riesig. Der Termin ist entscheidend für ihre politische Zukunft und die Frankreichs. Das Pariser Berufungsgericht sprach sie und weitere Angeklagte heute erneut wegen Veruntreuung von EU-Geldern schuldig. Es verurteilte Le Pen zu 3 Jahren Haft, 2 davon auf Bewährung, aber 1 Jahr mit elektronischer Fußfessel. Es ist wesentlich für uns, dass sie öffentliche Gelder, das Geld europäischer Steuerzahler und auch das französischer Bürger veruntreut und gestohlen haben. In erster Instanz hatten die Richter entschieden, dass Le Pen 5 Jahre lang für kein politisches Amt kandidieren dürfe. Diese Strafe ist reduziert worden und kein Hindernis mehr. Die Politikone des rechtsnationalen Rassemblement National hatte kürzlich aber noch ausgeschlossen, mit einer Fußfessel Wahlkampf zu machen. So kann man keinen Wahlkampf machen, ohne abends oder an Wochenenden zu Wahlveranstaltungen zu gehen. Das wäre eine andere Art, mich daran zu hindern, Kandidatin zu sein. Sollte sie bei dieser Aussage bleiben, würde Jordan Bardella, ihr politischer Ziehsohn und Parteivorsitzender des RN, Präsidentschaftskandidat. Beide trafen sich nach der Urteilsverkündung am Parteisitz des RN in Paris zu stundenlangen Beratungen. In Umfragen liegt Bardella leicht vor Le Pen und beide Vorkandidaten anderer Parteien. Mit Spannung wird Marine Le Pens Auftritt heute Abend im französischen Fernsehen erwartet.
1: Michael Strempel verfolgt die Fernsehsendung mit Marine Le Pen. Hat sie schon bekannt gegeben, ob sie antritt?
12: Und zwar wirklich in diesen Minuten. Sie hat soeben in dem Interview gesagt, ja, sie wolle antreten, trotz dieses Urteils, und gleichzeitig angekündigt, dass sie in Revision gehen will, also der letzte juristische Schritt, der ihr nach dem Berufungsverfahren noch möglich ist. Sie geht davon aus, dass diese Anrufung der Revision sie zunächst von der elektronischen Fußfessel befreit. Das hat sie zumindest so gesagt. Darüber werden jetzt Juristen zu befinden haben. Aber ihre Aussage eben war sehr klar, sie wolle Präsidentschaftskandidatin sein nach diesem Urteil. Sie wolle den Wahlkampf beginnen und gleichzeitig eben ein Revisionsverfahren anstrengen.
1: Wird die heutige Entscheidung den Rassemblement National schwächen oder eher stärken? Wie ist da Ihre Einschätzung?
12: Ja, jetzt muss man wirklich erst mal sehen, wie diese doch überraschende Entscheidung von Marine Le Pen auch aufgenommen wird und wie sich auch der designierte Kronprinz Jordan Bardella, der sich vielleicht schon Hoffnungen gemacht hat, verhalten wird. Wenn die geschlossen bleiben, dann sind die Werte, Popularitätswerte von beiden, Bardella wie Le Pen, gut gewesen. Die liegen weit vorne in den Umfragen. Also die haben Chancen, aus dem Verfahren halbwegs unbeschadet rauszukommen. Aber jetzt ist erst mal die Frage, wie die Ankündigung von Marine Le Pen auch juristisch bewertet wird, ob sie wirklich ohne Fußfessel dann Wahlkampf machen kann wegen eines Revisionsverfahrens.
1: Michael Strempel, vielen Dank nach Paris. Zum Sport. Jetzt ist es offiziell. Rudi Völler bleibt Sportdirektor des Deutschen Fußballbundes. Der 66-Jährige will trotz der WM-Pleite und der Trennung von Trainer Nagelsmann seinen Vertrag erfüllen. Der läuft noch bis zur EM 2028. Völler hatte Nagelsmann bis zuletzt verteidigt. Heute sagte er, nach einem Telefonat könne er sich aber auch eine Zusammenarbeit mit dem möglichen Nachfolger Jürgen Klopp gut vorstellen. Der Einsatz von US-Präsident Trump für den amerikanischen Top-Torschützen Balogun hat letztlich nichts genützt. Trotz Aufhebung seiner roten Karte durch die FIFA siegte Belgien mit einem 4:1 und kickte die USA aus dem Turnier. Dass Trump persönlich bei FIFA-Chef Infantino angerufen hatte, um die Rotsperre rückgängig zu machen, hatte große internationale Empörung ausgelöst.

0: Und nun die Wettervorhersage für morgen Mittwoch, den 8. Juli.
1: An der Westflanke des Tiefs über der Ostsee strömt vorübergehend etwas kühlere Luft zu uns. Im äußersten Südwesten bleibt es heiß. In der Nacht regnet es vor allem Richtung Osten gebietsweise. Am Tag viel Sonne neben lockeren Wolken, einerseits im Südwesten, andererseits im Nordosten. In einem Streifen dazwischen dominieren Wolken, im östlichen Bayern vielleicht ein paar Schauer, vereinzelt Gewitter. In der Nacht 19 Grad am Oberrhein, 10 Grad in der Prignitz. Am Tag 18 bis 20 Grad an der See, 32 Grad am Oberrhein. Am Donnerstag vom Nordwesten bis in den Südosten neben Sonne noch einige Quellwolken. Sonst ist es meist sonnig. Am Freitag verbreitet viel Sonne, auch am Samstag viel Sonne, nur in den Alpen und im Nordosten ein kleines Schauer- und Gewitterrisiko bis 36 Grad.
2: Wer nach dem Ursprung allen Lebens forscht, wird im roten Staub von Westaustralien fündig.
3: Das ist wirklich der älteste Beweis für Leben auf der Erde.
2: Das Outback steckt voller Herausforderungen.
4: Das hier ist die echte Welt, würde ich sagen.
2: In ihrer Welt treibt Annabel das Vieh mit Helikoptern und Pferden zusammen. Einmal im Jahr. Hier müssen Krokodile, eigentlich gefährliche Räuber, vom Menschen lernen zu überleben. Und Buschfeuer werden mit Feuer bekämpft. Erfolgreich.
5: Unsere Vorfahren sind froh darüber, was ich tue.
2: Westaustralien, ein halber Kontinent voller Abenteuer.

zu viel Sonne, zu viel Hitze, zu viel Salz, zu wenig Wasser. Westaustralien ist fast komplett Outback. Eine riesige Halbwüste. Kaum Städte oder Siedlungen, wenig Verkehr. Wenn überhaupt, sind Hauptstraßen geteert. Alle anderen Pisten bestehen aus Staub. Die Wenjana Gorge war einmal ein Korallenriff. Durch Wind und Niederschläge in Jahrtausenden aus dem Boden erodiert. Die menschliche Besiedlung hat Australiens Natur einige ökologische Katastrophen zugefügt. Eine weitere menschengemachte Dummheit ist gerade hier auf dem Vormarsch. Die unbestrittenen Herrscher der Schlucht dösen gern den ganzen Tag in der Sonne. Doch sie sind in Lebensgefahr. Süßwasserkrokodile sind kleiner als ihre Salzwasserverwandten. Sie leben von Fischen, Krebsen und Insekten, erbeuten aber auch Vögel und kleine Säugetiere. Eine andere potenzielle Beute nähert sich der Schlucht. Hochgiftig und ungeheuer zahlreich. Ein verlockender, aber tödlicher Leckerbissen für Krokodile. Miles Brody möchte den gefährlichen Räubern gerne etwas beibringen, bevor die

0: Dies ist eine mittelgroße Agarkröte. Sie hat diese Drüse hier, die wahrscheinlich genug Gift enthält, um sie und mich zu töten, wenn wir sie essen würden. Deshalb schneiden wir den Kröten Kopf und Giftdrüsen ab und spritzen ihnen eine ekelerregende Substanz in den Körper, die bei den Krokodilen Übelkeit hervorruft, sie aber nicht umbringt. Hoffentlich lernen sie so, keine Kröten mehr zu fressen.
1: Miles ist Wildlife Technical Officer, also ein Mann der Tat. Er hat nicht sehr viel Zeit. Das Training mit den Krokodilen muss erfolgreich sein, bevor die giftigen Kröten massenweise in die Schlucht wandern.
0: Wir haben den Krokodilen jetzt ein paar Tage lang Agarkröten gegeben. Und sie haben hoffentlich gelernt, was eine Kröte ist und dass ihnen davon schlecht wird. Sie erkennen sie, indem sie sie ansehen und daran riechen. Sie haben einen sehr guten Geruchssinn. Wir geben ihnen auch einen Kontrollköder. Das ist ein Hühnerhals, der keine ekelerregende Substanz enthält. Er riecht ganz anders als eine Kröte. Wenn es also das hier dem hier vorzieht, bedeutet das möglicherweise, dass es gelernt hat, keine Agarkröten mehr zu fressen. Und es kann es vom Huhn unterscheiden.
1: Auch Krokodilen muss man ein Angebot machen, damit sie eine Wahl haben. Die Top-Räuber der Schlucht ahnen noch nicht, was auf sie zukommt.
0: Agarkröten sind in Australien nicht heimisch. Sie wurden in den 30er Jahren nach Australien gebracht, um das Problem mit dem Zuckerrohrkäfer in den Plantagen zu lösen. Aber der Käfer hängt oben in der Pflanze und die Agarkröte kann nicht wirklich klettern. Also ist sie nach Westen gewandert. Inzwischen ist sie fast an der Westküste angekommen. Einige der Fallen sind mit Kameras ausgestattet, um sicherzustellen, dass auch tatsächlich die Krokodile rangehen. Jetzt heißt es abwarten. Heute Nacht werden sie fressen und wir sammeln morgen in aller Früh Daten darüber, was gefressen wurde und was übrig ist.
1: Noch leben etwa 300 Süßwasserkrokodile in den Billabongs des Leonard River. Sie stehen unter Naturschutz und jagen nachts.

0: Wenn es Nacht wird, wagen sich die Bilbis aus ihrem Bau. Sie wurden bereits Opfer eingeschleppter europäischer Arten. Sie sind leichte Beute für Fuchs und Katze. Im Morgengrauen holt Miles die Fallen ein. Süßwasserkrokodile sind als Reptilien an ihre Umgebungstemperatur angepasst. Für Infrarotkameras ein Problem, denn die reagieren auf Wärmeunterschiede. Doch das Foto vom gelehrigen Krokodil ist prächtig geworden.
1: Man kann sehen, dass erst viele der Krötenköder gefressen werden und mit der Zeit immer weniger. Ja, das ist also einer der Indikatoren dafür, dass sie möglicherweise eine Abneigung entwickeln. Aber grundsätzlich sieht es wirklich positiv aus.
0: Die Wenjana Gorge am Südrand der Kimberleys wurde von Miles als Versuchsgelände wegen ihrer hohen Krokodildichte ausgewählt. Mit seiner Arbeit trägt er dazu bei, die wichtigen Bestände zu erhalten.

0: In den North Kimberleys liegt das Land des Wunambal-Gambera-Volkes. Es ist Juni, Winter auf der Südhalbkugel. Beste Zeit, um für die Gesundheit ihrer Heimat zu sorgen. Mit Feuer. Einmal im Jahr wandern Vertreter des Familienclans durch Wunambal-Gambera. In dieser einen Woche entzünden sie Feuer auf ihrem Gra, dem Besitz der Familie. Der richtige Umgang mit Feuer wird von Generation zu Generation weitergegeben.
1: Die alten Leute haben uns immer gesagt, wie man Land abbrennt. Achte darauf, dass es nicht zu windig ist. Zwar trocken, aber noch ein bisschen grün. So kann das Feuer langsam abbrennen, ohne dass es ganz schnell ganze Landstriche verbrennt. Das Feuer verkürzt das Gras ein bisschen, so dass es nicht so hoch wächst. Sonst fackelt es die ganze Landschaft ab.
0: Die Aborigines haben einen natürlichen Umgang mit Feuer. Das haben vor ein paar Jahrzehnten viele weiße Australier erkannt. Nach verheerenden Buschbränden lernten sie von den Ältesten den richtigen Weg. The Right Way Fire. Es gibt nur mündlich überlieferte Regeln, wie man das Land gesund erhält. Der Älteste in der Familie gibt sie an die Jüngeren weiter.
1: Traditionell machen wir unsere Feuerwanderung im Juni. Die nachwachsende Vegetation muss aufgefressen werden. Wir achten darauf, dass die Tiere unversehrt und das ganze Land intakt bleibt.
0: Die Feuerwanderung hat auch einen spirituellen Zweck. Sie bedeutet eine Art Fürsorge für das ihnen anvertraute Land.
1: Das rechtzeitige Abbrennen ist gut für die Tiere. So können sie entkommen. Sonst würden sie vom Feuer eingeschlossen und verbrennen. Ein großes Gebiet haben wir durch das Feuer schon gesäubert. Alles wächst nach und die Tiere kommen wieder zurück und fressen die junge Vegetation.
0: Der Mythos der Wunambal-Gambera besagt, das Land sei in der Traumzeit von den Wanjina-Geistern und der Regenbogenschlange für sie hergerichtet worden. Seitdem hat ihr Volk die Verantwortung für die Gesundheit des Landes übernommen. Geht es Tieren und Pflanzen gut, so sind ihre Vorfahren stolz auf sie, beschützen sie und bewachen ihre Nachkommen. Kontrollierte Buschbrände werden in der australischen Öffentlichkeit äußerst kontrovers und teilweise sehr emotional diskutiert. Ben Miller ist Feuerökologe der Naturschutzbehörde Westaustraliens.
2: Die Ureinwohner haben das Feuer auf komplexe und raffinierte Weise genutzt, zu verschiedenen Zwecken. Es ist Teil des Ökosystems. Es gibt viele Pflanzenarten im gesamten südlichen Westaustralien, die Feuer brauchen oder in ihrem jeweiligen Ökosystem auf Feuer reagieren. Die blühen nicht oder sie produzieren keine Samen, wenn es kein Feuer gab.
0: Um die Folgen von Bränden zu erforschen, hat Feuerökologe Miller ein Stück Land bewusst verbrannt. Nach 6 Monaten besichtigt er das Resultat.
2: Was wir hier sehen, ist also etwas Vegetation, die im Mai diesen Jahres verbrannt wurde.
0: Der Boden ist nach einem Brand besonders fruchtbar. Dies könnte ein Anreiz für Pflanzen sein, auf Feuer regelrecht zu warten.
2: Arten, die nach einem Brand keimen, reagieren entweder auf Hitze oder auf Rauch. Sie leben also manchmal jahrelang in der Erde und keimen erst dann. Das ist eine Kängurupfote. Jetzt bildet sie Blüten und man sieht auch schon die Samenkapseln. Das dicke hier. Das sind Blüten eines sogenannten Grasbaums. Sehr viele einzelne Blüten an diesem hohen Stiel. Dieser ist nicht so lang, aber manche können bis 4 Meter hoch werden. Wenn sie brennen, brennen sie sehr heiß. Die Blätter sind unten so angeordnet, dass sie die Flamme perfekt einfangen können. Und dann ziehen sie sich an einem Punkt zusammen, sodass das Feuer erstickt. Ganz dichte Blüten. Eine Biene ist kurz davor zu landen. Na los. Los geht's. Versteckt sich da hinten. Endlich.

0: Ein internationales Team von Geologen sucht in der Pilbara nach dem Ursprung des Lebens auf der Erde. Ihre Mission beginnt wenig verheißungsvoll.
1: Ja, ich will nur diesen Hubbel da weghaben.
2: Ja, verstanden.
1: Und dann schieben wir ihn zurück.
2: Ja, genau.
3: Ich hab gequatscht, nicht aufgepasst. Die Jungs sind rechts, ich links. Mein Fehler.
0: Wer in Westaustralien unterwegs ist, muss anpacken. Ihr Ziel? Das heiße, staubige Herz Westaustraliens. Hier liegt der Karigini-Nationalpark mit seinen Schluchten. Das Wasser an den Wänden hat im Laufe von Jahrmillionen die Vergangenheit unseres Planeten freigelegt. Der Australier Martin Van Cranendonk leitet das Geologenteam. Die Gruppe wundert sich. Seit Tagen durchquert sie eine Wüste. Aber hier unten rauscht der Wildbach.
4: Es ist zu heiß für Wasser. Es verdunstet einfach, vertrocknet im Sand. Wo kommt das Wasser eigentlich her? Aber in diesem Gebiet regnet es sehr viel. Wenn die tropischen Wirbelstürme kommen, dann versickern Wassermassen im Boden und in Rissen. Und ganz langsam kommt es wieder heraus. Was wir sehen, ist das Regenwasser, das vor Monaten gefallen ist. Es formt diese Schluchten, während es zum Indischen Ozean fließt. Es ist sauber und man kann es gut trinken.
0: Das Hauptinteresse gilt aber den steilen Felswänden. In ihrer streifenförmigen Struktur lässt sich die Entstehung der Erde für die Geologen wie in einem Buch nachlesen. Astrobiologen wie Martin Van Cranendonk erforschen, wie auf dem lebensfeindlichen Glutball, der unsere Erde einmal war, überhaupt Leben entstehen konnte.
4: Wenn wir damals die Erde von einem Satelliten aus gesehen hätten, wir würden unsere schöne blaue Murmel nicht wiedererkennen. Damals waren die Ozeane grün, voll von gelöstem Eisen. Der Himmel war orange, weil die Atmosphäre reich an Kohlendioxid war und das einfallende Sonnenlicht gebrochen hat, sodass diese orangefarbenen Puffwolken entstehen konnten. Und das Land, das schließlich aus den Ozeanen auftaucht, wie Vulkaninseln aus schwarzem Basaltgestein, ist weder von Vegetation noch von Pilzen oder Ähnlichem bedeckt. Es war ein uns völlig fremder Planet.
0: Irgendwann gibt es im Meer Bakterien, die erstmals Sauerstoff bilden. Aus den Vulkanen kommt Eisen, das ins Meer fällt, mit dem Sauerstoff reagiert und als Rost zu Boden sinkt. Diese Schichten bilden Streifen in den Felswänden.
4: Irgendwann war alles Eisen verbraucht. Der Sauerstoff kann nun in die Atmosphäre aufsteigen, sie anreichern und die Chemie der Erdoberfläche beeinflussen.

0: Leben kann das Land für sich einnehmen. Und die zusätzliche Energie des Sauerstoffs kann es zur Entwicklung mehrzelliger Organismen nutzen.
1: Die Felswände sind der Lebensraum der Rock Wallabies. Sie schützen sie vor Fressfeinden, wie die von den Europäern eingeschleppten Füchsen. Bis auf die schattigen Schluchten gibt es keinen Schutz vor der Sonnenhitze. Die Flüsse trocknen schnell aus und hinterlassen Teiche, die Billabongs. Wer hier noch Gras finden will, benötigt Zeit und Platz. Die Rinder der Yarri Station haben beides. Sie weiden auf einer Fläche so groß wie Schleswig-Holstein. Einmal im Jahr werden sie eingesammelt. Das sogenannte Mustering ist das Großereignis. Alles, was eine Kuh vorwärts treiben kann, ist dann im Einsatz. Morgen soll es losgehen. Chefin der Station ist Annabelle Chopin. Ihre Fleischrinder sind unempfindlich gegenüber Trockenheit, Hitze, Sonnenbrand und Krankheiten.
2: Das sind Droughtmaster. Das ist eine australische Züchtung, angepasst an die harten Lebensbedingungen in Australien.
1: Annabelle hat die Ranch von ihrem Vater übernommen. Sie wollte es unbedingt. Wollte diese Mischung aus Traum und harter Arbeit.
2: Ich liebe das hier. Es steckt mir im Blut. Bin hier aufgewachsen. Ich hatte andere Möglichkeiten, bin auf gute Schulen in der Stadt gegangen, hatte eine weitreichende Ausbildung. Aber es hat mich immer wieder in den Busch, ins Outback gezogen. Hier wollte ich immer wieder hin.
1: Yarri Station ist zur Heimat für eine ganz besondere Community geworden. Denn die meisten von ihnen sind junge Frauen.
3: Kartoffeln.
4: Das werden Backkartoffeln. Keine Ahnung, ob ich genug Zeit habe, sie zu machen. Das meiste Gemüse ziehen wir hier selbst, also Grünzeug und Tomaten. Aber im Grunde genommen verlassen wir uns auf die Geschäfte in Port Hedland, 300 Kilometer Richtung Norden. Das sind 6 Stunden Fahrt hin und zurück für den Einkauf. Am schwierigsten sind Früchte. Die Kinder lieben Früchte. Ich nenne sie Kinder. Sie sind natürlich Erwachsene. Für einige bin ich die Mutter oder die Großmutter.
1: Chefin Annabelle achtet sehr auf die gute Zusammensetzung ihres Teams. Sie hat die Erfahrung gemacht, dass Frauen belastbarer sind als Männer.

0: Früh am Morgen. Vorbereitungen für einen langen und harten Tag. Heute werden die jungen Frauen viele Stunden im Sattel verbringen. Dann Einsatzbesprechung für den Tag. 5000 Rinder wollen auf 2500 Quadratkilometern gefunden und eingesammelt werden. Annabelle wird die Mannschaft aus der Luft dirigieren.
1: Wir müssen sehen, dass wir ausreichend Essen und Wasser in unseren Satteltaschen haben. Wenn wir den ganzen Tag da draußen alleine sind.
0: Das Mustering ist so etwas wie Inventur auf der Farm. Aus der Luft lokalisiert Annabelle die Tiere und treibt sie dann in Richtung der Bodenmannschaften.

0: Mitten im Nirgendwo werden provisorische Gehege errichtet. In ihnen werden die Rinder gezählt, gewogen, geimpft. Ein Knochenjob.
1: Das Großartige an dieser Abgeschiedenheit ist doch, im Outback, im Busch zu leben, ein Teil der Natur zu sein und jeden Tag aufs Neue von ihr herausgefordert zu werden. Und das ist doch die reale Welt, oder? Wir sind wie eine kleine Familie. Wir leben zusammen, wir essen zusammen. Wir kennen uns alle ziemlich gut und verlassen uns aufeinander.
0: Das Outback macht aus den jungen Frauen eine starke Gemeinschaft. Alle haben ein Ziel. Sie wollen, dass es den Tieren so gut wie möglich geht.
1: Die gehen jetzt auf eine Farm weiter im Süden. Da stehen sie eine Weile auf Gras. Das ist ein anderes Klima, anderes Gras als hier im Norden. Geh mal darüber und hilf ihm.
0: Für die Reise der Kühe in den Süden kommt ein Roadtrain. Die Monster Trucks sind im wenig erschlossenen Outback die einzige Möglichkeit für den Transport von Waren und eben Rindern. In vier Anhängern bewegt die Zugmaschine bis zu 200 Tonnen Ladung.

0: Road Trains mit Vieh müssen ohne Pause durchfahren, um den Stress für die Tiere klein zu halten. Eric hat rund 1500 Kilometer nonstop vor sich.
1: Ich mache das jetzt seit 14, 15 Jahren. In 24 Stunden sind die da unten. Kein Ding. Wasser und Futter sind an Bord. Die reisen bequem.
0: Im Schnitt haben sich die Rinder 12 Jahre lang durch die Kargheit des Outbacks gekämpft. Bald stehen sie auf saftigen Weiden.

0: Wenn sich in der Trockenzeit tropische Gewitter entladen, kommt es schnell zu verheerenden Bränden. Vor allem die großen Wälder Westaustraliens brennen wie Zunder. Die Eukalyptusbäume enthalten viel Öl. In einem Revier im Südwesten wird ein Brand gemeldet. Einsatz für die Feuerwehr der Naturschutzbehörde Parks and Wildlife. Tyler Esplund und ihr Kollege sind das erste Fahrzeug im brennenden Wald.
1: Bist du noch da hinten, Tyler?
0: Tyler hat 5000 Liter im Tank. Damit muss sie gut umgehen. Im Wald gibt es keinen Hydranten. Ohne Atemschutz rennen sie in den brennenden Busch. Sie müssen einfach schnell sein, dann schaffen sie es vielleicht. Ein gelöschter Wald blüht noch lange nach. Sehr lange. Am nächsten Morgen wollen Tyler und ihre neue Kollegin Candice dort nachsehen. Sie sind auf alles vorbereitet. Buschfeuerroutine.
2: Immer wenn wir zu einem Feuer rausfahren, brauchen wir natürlich unsere persönliche Schutzkleidung. Feuerwehruniform, Helm. In der Tasche sind Kettensägenschützer, Rettungsgürtel und Kleidung für mindestens 5 Tage. Wir könnten im ganzen Land eingesetzt werden.
1: Ich folge dir. Fahrt ihr jetzt zur Spur Road hoch?
2: Ja, genau. Den Weg, den wir immer nehmen. Weißt du was? Ich habe meine Brotbox vergessen.
0: Im Südwesten gibt es die letzten großen zusammenhängenden Waldgebiete Westaustraliens. Die hohen Kari- und Red-Tingle-Bäume sind hunderte von Jahren alt.
2: Wir gehen sicher, dass an den Rändern nichts mehr aufflammt. Das kann auch Wochen so gehen, je nachdem, wie groß der Brand war.
0: Was passiert, wenn das Team selbst von den Flammen eingeschlossen wird?
2: Wir haben hier einen Hitzeschutz, den wir herunterziehen können. Wenn es brenzlig wird, holst du dein Team ins Auto, setzt einen Notruf über Funk ab. Also Notfall, Notfall, Notfall. Wo und wer du bist und welche Hilfe du benötigst. Das Erste ist immer Luftunterstützung. Die kommen dann und werfen Wasser auf dich. Also man zieht das so runter, macht es mit den Klettbändern fest. Der Teamleiter fasst dann mal so mit der Hand oder guckt mal raus, ob die Feuerfront vorbei ist. Lass uns mal hier Wasser draufgeben, Candice. Bei Wind könnte Glut herumfliegen.
0: Tylers Kollegin Candice ist erst seit kurzem dabei.
2: Wir kontrollieren jetzt die Grenze des Brandherdes, räumen bis zu 20 Meter tief auf. Manchmal sieht es so aus, als wäre alles vorbei, als hätte man es geschafft. Aber am nächsten Tag glüht es immer noch. Dann könnte es wieder losgehen. Geh mal da hoch.

0: Lass uns noch die Rückseite dieses Baumes kontrollieren, ob er noch schwelt. Der könnte auf die Straße fallen, wenn jemand vorbeifährt. Wenn es einmal unter die Borke gekommen ist, kann der Stamm aushöhlen und umfallen. Also immer Bäume an der Straße checken oder die, unter denen wir arbeiten. Sie könnten auf uns fallen. Hier brennt nichts mehr.
1: Okay.
0: Okay.

3000 Kilometer nördlich der Wälder erstreckt sich die tropische Region der Kimberleys. Das Gebiet rund um den Mitchell River und das Mitchell Plateau ist die Heimat des Wunambal-Gambera-Volkes. 1999 wurde das Land den Ureinwohnern vom Staat zugesprochen. Auf den 2,5 Millionen Hektar, etwas größer als Mecklenburg-Vorpommern, leben etwa 400 Angehörige des Volkes der Wunambal-Gambera. Die Trockenzeit verbringen viele von ihnen in einem Ranger-Camp.

0: Sie versuchen, die traditionellen Regeln ihres Volkes mit denen der modernen Welt zu vereinen. Malerei und Schöpfergestalten spielen bei ihnen eine bedeutende Rolle. Die Ältesten, Kathy und Jeremy, haben die Aufgabe, die Traditionen weiterzugeben. Kathys Tochter Jocelyn malt eine der Schöpfergestalten, einen Vanchina. Die Schöpfergestalt Vanchina und die Schlange Wungur haben, so die Erzählungen, jedem Stein und jedem Baum einen Ort zugewiesen. Jeremy will dem jungen Albert einen Platz zeigen, an dem sich die Geister verewigt haben. Die Bilder stammen aus der Traumzeit Lalai, der Zeit, als das Land erschaffen wurde.
1: Wir glauben, dass die Vanchina, die Felsen, die Bäume und unsere Nahrung erschaffen haben. Die Tiere, die wir jagen. Die Vanchina bedeuten alles für uns. Du fragst dich, warum sie keinen Mund haben. Er ist da oben, im Himmel. Bei Überflutung und Blitzen hören wir die Vanchina sprechen.
0: Die Schöpfungsmythen werden von den Ältesten immer nur mündlich überliefert. Albert muss sie verinnerlichen, bis er sie ebenfalls erzählen darf.
2: Was machen die da?
1: Das ist eine kleine Familie. Das ist die Tochter, die Mutter, der Vater. Die waren vermutlich auf der Jagd. Siehst du hier das geflochtene Band? Hier als Gürtel? Das haben sie um die Hüfte. Und sammeln Tiere. Sowas wie Warane, Echsen, Schlangen. Die stecken sie dann da rein.

0: Für das Geologenteam ist die Pilbara einer der wertvollsten Orte der Erdkruste. Astronauten brachten 1969 unbekanntes Mondgestein mit. 40 Jahre später entdeckten Forscher das gleiche Gestein hier in der Pilbara. Es war der Beweis, dass Erde und Mond einmal ein gemeinsamer Himmelskörper waren. Die ersten Spuren von organischem Leben gibt es hier im roten Outback. Für die früheste Entwicklung der Menschheit findet die Gruppe um den Geologen Martin van Kranendonk vor Ort entsprechende Belege.
1: Der Pilbara-Kraton ist einzigartig, weil es ein altes Stück Kruste ist, ähnlich einem Eisberg mit diesem tiefen Kiel. Er bleibt in der Nähe der Erdoberfläche und wackelt auf und ab. Und obwohl die Ränder abgeplatzt sind, bleibt der Kern intakt. Und wir sitzen hier genau in der Mitte des intakten Kerns, wo das Gestein seit 3,5 Milliarden Jahren ruht.
0: Spuren von Leben, 3,5 Milliarden Jahre alt. Martin van Kranendonk hat sie untersucht.
1: Das ist eine unglaublich gute Stelle. Es ist wirklich der älteste und überzeugendste Beweis für Leben auf der Erde. Diese schönen glatten Schichten sind die Wellen des Sandes, die auf dem Meeresboden herumgeschoben werden. Aber sehen Sie hier die andere kleine Kuppel? Das ist das allererste Leben, das in das Sediment vorstößt. Und so können wir hier die Spuren unserer sehr alten Vorfahren sehen, wie sie auf einer sehr jungen, sehr seltsamen und fremden Welt Fuß fassen.
0: Was die Geologen hier gefunden haben, sind Stromatolithen, durch Mikroorganismen gebildete Matten organischer Verbindungen. Sie waren die ersten auf dieser Erde, die um ihr Überleben kämpften.

0: beautiful coniform shapes that have pseudo branching on the side. It's very well defined.
1: Dieses Gebiet gibt uns einen Einblick, wo das Leben seinen Anfang genommen haben könnte. Leben mochte Licht. Es hielt sich in der Nähe der Oberfläche auf, bewohnte eigentlich die flachen, offenen Ozeane, nicht die Tiefen.

0: Große Gebiete in Westaustralien sind zwar unbesiedelt, gehören aber zu bestimmten Stämmen der Ureinwohner. Die Familien der Wunambal-Gambera kommen nur zu besonderen Anlässen zusammen. In Australien heißen diese Zusammenkünfte der Ureinwohner Corroboree. Sie sind eine Mischung aus Tanz, Gedenken an die Ahnen und Festmahl. In den Kimberleys nennen die Familienclans diese auch Junba. Die Vorbereitung einer Junba dauert Tage. Es müssen Farben gewählt und Bänder geknüpft werden. Alle kennen die Tanznummern und Lieder. Sie gehören zum Standardrepertoire jedes Junba. Alle wissen, welche Requisiten dafür benötigt werden. Manche Junbas oder Corroborees waren Kriegstänze. Deshalb sind sie traditionell den Männern vorbehalten. An diesem Abend werden alle zusammen feiern. Weißer Kalk. Und roter Oker haben eine Bedeutung.
1: Die rote Farbe steht für die Wächter der Nacht. Einer von ihnen hat ein rotes Auge. Und der andere hilft ihm, weiße Farbe aufzutragen. Beide sind sie Nachtgeister.
0: Nur Älteste wie Jeremy dürfen die Lieder zu den Tänzen singen. Niemand hat sie aufgeschrieben. Deshalb müssen sie ständig wiederholt werden, um nicht in Vergessenheit zu geraten.

0: Einfach nur unsere Lieder singen, egal wo man gerade steht. Die Korobories singen wie, um sie am Leben zu halten. Sie halten das ganze Land am Leben. Als ich ein kleiner Junge war, ging ich mit meinem Großvater überall hin. Er war ein Tänzer, Sänger und Komponist. Mit den Korobories bin ich aufgewachsen. Ich habe sie alle in meinem Kopf.
1: Hey!
0: Korobories sind für mich und die Jüngeren die Seele. Ich werde sie den Jungen beibringen. Das machen wir für unsere Vorfahren. Sie sind so glücklich, dass wir die Korobories weiterführen. Sie werden zuhören, was ich singe. Und wahrscheinlich werden sie weinen. Und ich werde darüber glücklich sein.
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0: Einfach der Gedanke, dass da gerade ein kleines Baby im Weg ist, das ist total schön.
1: Eins ist kleiner als mein, würde ich sagen.
0: Wow.
2: Die Schwangerschaft ist eine Zeit voller Veränderungen. Ein riesiges Abenteuer, das jede Frau anders erlebt. Voller Überraschungen.
3: Wir haben uns wahnsinnig gefreut, als wir erfahren haben, auch dass es Zwillinge sind. Wir haben auch nicht damit gerechnet, dass wir so schnell nochmal Nachwuchs bekommen.
2: Ein Wechselbad der Gefühle zwischen purer Freude und tiefen Ängsten.
1: Am Kopf hat man gerade gut gesehen, die Hand. Und sehen wir hier jetzt beide Herzkammern, 1, 2.
4: Das ist einfach ja, der größte Traum, der da irgendwie in Erfüllung geht. Und ich weiß, ich hätte es auch geschafft, wenn es nicht klappt. Aber so ist einfach nur eine unendliche Dankbarkeit da.
5: Schwangerschaft ist ein körperliches, aber auch ein mentales Ereignis, das viele Herausforderungen an den Körper der Schwangeren stellt.
2: Großer Bauch und große Gefühle.

0: wenn wir auf Schwangerschaft blicken, dann haben wir manchmal entweder so einen romantischen rosa Blick oder einen ganz schauerigen und erzählen uns blutige Geschichten und Spektakel. Und beides ist nicht richtig, sondern es lohnt sich, einen nüchternen Blick auf die Schwangerschaft zu werfen und sich genau zu fragen, was bedeutet das eigentlich für mich, für meinen Körper, für mein Leben? Mein Name ist Mandy Mangler, ich bin Chefärztin für Gynäkologie und Geburtsmedizin bei Vivantes in Berlin und ich beschäftige mich also beruflich, aber auch privat mit Frauengesundheit.
1: So, normalerweise Assi ist nicht hier aktuell, Assi ist normalerweise im Bett, aber willkommen in die Küche, Schatz.
2: Willst du Erdbeeren?
1: Ja. Ja, kannst du Erdbeeren schneiden, bitte? Danke, Schatzi.
2: Ich bin Assia, 27 Jahre alt und in der 21. Schwangerschaftswoche und wohne in Berlin.
1: Mein Name ist Jack, ich bin 30 Jahre alt und ich bin der Papa. Was für Brotchen ist das?
2: Karottenbrötchen, glaube ich.
1: Deutschen. Ich verstehe die Deutschen nicht.
2: Wir sind seit 7,5 Jahren zusammen. Wir haben uns an Weihnachten kennengelernt in Australien am Strand. Wir waren beide Backpacken. Es war wirklich Liebe auf den ersten Blick. Also wir sind innerhalb von ein paar Tagen miteinander eingezogen und sind dann auch direkt zusammengekommen. Aber ich hatte ein paar Monate, bevor wir uns dann dazu entschieden haben, dass wir jetzt auch gerne ein Baby haben möchten, hatte ich so ein ganz komisches Gefühl im Bauch. Das war wie so ein Kribbeln, als würde mein Körper mich wirklich so anschreien. So, ich bin jetzt bereit. Ja, das kam erst wirklich so ein paar Monate, bevor wir das dann zum ersten Mal versucht haben. Ich habe vor der Schwangerschaft, ich glaube, 6 Espresso-Shots am Tag getrunken. Und das musste ich ja dann komplett runterfahren. Von einem Tag auf den anderen habe ich es dann auch wirklich gemacht. Und dann auch noch im ersten Trimester, wo man eh schon super müde ist und gar keine Energie für irgendwas hat. Und dann gleichzeitig auch noch mit diesem Koffeinentzug zu gehen, das war wirklich brutal, muss ich sagen. Also das hat wirklich wehgetan.
1: Das hat mich auch wirklich wehgetan. Ja.
0: Eine Schwangerschaft lässt sich in 3 Teile einteilen, 3 Trimester nennt man das, und die sind unterschiedlich. Im ersten ist es ungefähr so, dass man häufig Übelkeit verspürt oder sich erstmal an die neue hormonelle Situation gewöhnen muss.
1: Assia ist freundlicher, wenn sie 6 Kaffee getrunken habe. Ohne Kaffee, Assia war ein bisschen anders, ganz ehrlich. Und lüge ich?
2: Nein, absolut nicht.
0: In der Schwangerschaft hat man sehr hohe Hormonlevel. Und besonders so in der ersten Zeit kann es ungewohnt sein und dann eben auch zu Stimmungsschwankungen führen, die man merkt. Also man hat sehr viel Östrogen, sehr viel Progesteron und auch das Beta-HCG im Blut und ist vielleicht auch insgesamt angespannt durch die neue Situation.
2: Wir haben uns morgens zusammengesetzt und haben uns dazu entschieden, lasst uns jetzt doch nicht vermeiden, ein Baby zu bekommen. Und dann haben wir das an demselben Tag noch in die Tat umgesetzt. So schnell ging das. Ich habe es tatsächlich vorher an gar keinen anderen Symptomen oder so gemerkt. Jack schon, weil meine Brüste anscheinend ein bisschen gewachsen sind. Und dann haben wir einen Test gemacht.
3: Als wir den Test gemacht haben, dachtest du, dass der
1: erste Test, erste von 9 Tests.
2: Ja, das war der erste.
1: Ich fucking dir.
2: Okay, 3, 2, 1.
1: Dann hatten wir diese Pluszeichen gesehen und ich war wirklich schockiert.
2: Ja, stimmt, ich habe geheult.
1: Oh, scary. It's okay. It's okay. Für 20 Minuten hatte ich Angst. I love you. I love you. It's okay. It's okay. Und dann total glücklich. Und ja, es war für mich das perfekte Moment.
2: Ich bin ja danach nochmal losgegangen, habe einen Neutest geholt. Und ich dachte nicht, dass wir uns dann so sehr erhoffen, dass die nächsten auch positiv sind. Mhm. Weil da haben wir ja erst gemerkt, so wow, wir wollen wirklich dieses Baby haben.
1: Ja,
2: ne?
1: Ja.
2: Und vorher war uns das ja gar nicht so bewusst. Das war so, ja, okay, lass uns mal probieren und mal schauen, was passiert.
1: Mama,
2: Weißt du, was das sein soll? Was ist denn da drin in dem Bauch? Essen.
4: Schau, was ist da drin im Bauch? Das ist eine Frau, genau. Und die Frau hat
2: einen großen Bauch. Schau, die Anime erkennt's. Ich bin Kathi, ich bin 35 Jahre alt und jetzt im zweiten Trimester schwanger.
5: Ich bin der Mario, bin 38 Jahre alt und werde zum zweiten Mal Papa.
0: Im zweiten Trimester, da geht es einem besser. Man hat sich an die hormonellen Veränderungen gewöhnt und der Bauch ist noch nicht ganz so groß. Und es ist insgesamt ein Wohlfühltrimester.
2: Wir leben hier gemeinsam mit zwei befreundeten Familien in einem alten Bauernhaus. Und wir haben es umgebaut, sodass jetzt jede Familie auf einem Stockwerk lebt. Und den großen gemeinsamen Garten, den teilen wir uns alle zusammen. Der Weg zur Anemie, der war nicht ganz so einfach. Nachdem es einfach länger natürlich nicht geklappt hat und ich nicht schwanger wurde, haben wir uns relativ zügig entschieden, in eine Kinderwunschklinik zu gehen. Dort wurde dann festgestellt, dass ich Endometriose habe. Die wurde dann letztendlich zweimal operiert. Dazwischen lagen auch zwei Fehlgeburten. Und der dritte Transfer war dann die Anemie und genau hat zur Schwangerschaft geführt. Ich habe mir tatsächlich früher immer eine Familie mit zwei Kindern gewünscht. Das war immer so meine Wunschvorstellung.
5: Also ich weiß jetzt durch die Anämie, was es mit einem gefühlsmäßig macht, Papa zu sein und ein Kind zu haben. Und deswegen freue ich mich tatsächlich mehr auf das Zweite, einfach weil man halt jetzt diese, oder ich diese Erfahrung jetzt einfach habe. Ich habe da Respekt vor, weil es ist dann einfach nochmal die Situation Säugling und das ist herausfordernd und dann noch mit Anemie dazu, aber freue mich drauf.
2: Fängst du sie? Und ich bin als Einzelkind groß geworden und wollte das für meine Kinder nie und deswegen freue ich mich jetzt einfach, dass es klappt und wir tatsächlich am Ende zwei Kinder an der Hand haben.
0: Nach einer Kinderwunschbehandlung werden bis zu 20% der Paare einfach so ohne weitere Hilfe schwanger. Das bedeutet, dass der Körper sich irgendwo auch an diesen Prozess Schwangerschaft gewöhnt hat und verstanden hat, diesen zu bilden und dass es dann eben gar keine Hilfe von außen mehr benötigt.
2: Ich konnte heute Nacht einfach auch gar nicht schlafen, weil es ist wirklich, wenn man das Baby dann so in 3D sieht und es ist einfach wirklich eigentlich der aufregendste Termin. Deswegen schön, dass
6: du mir ganz sicher, dass alles gut sein wird.
2: Die Laura ist mittlerweile eine wahnsinnig gute Freundin von mir. Eigentlich sozusagen Mitbewohnerin, weil sie wohnt über uns in unserem Gemeinschaftshaus. Und sie ist die große Schwester, die ich nie hatte. Ich weiß einfach dadurch, dass sie heute bei mir ist, dass egal, was jetzt rauskommt und wie es jetzt läuft, ich bin aufgefangen, aufgehoben und einfach wahnsinnig geborgen.
0: Wenn man lange Kinderwunsch hatte oder sogar mehrere Fehlgeburten und dann schwanger ist, dann ist das häufig eine angstbesetzte Erfahrung. Man hat viel emotionalen Stress, man sorgt sich.
2: Meine größten Sorgen sind einfach, dass irgendeine Auffälligkeit gefunden wird, dass Dr. Siebert, der den Blick dafür hat, irgendwie feststellt, dass was am Herzen sein könnte, dass irgendwas an den Gehirnstrukturen auffällig ist.
7: Bei jedem Frauenarzttermin, zu dem wir gehen, spielt einfach meine Psyche eine wahnsinnig große Rolle, weil ich mich immer zurückversetzt fühle in den Moment, als mir gesagt wurde, dass einfach das Herzchen nicht mehr schlägt. Und ja, es klar war, es wird wieder eine neue Fehlgeburt und diese Ängste sind natürlich immer präsent.
3: Einfach der Gedanke, dass da gerade ein kleines Baby in mir wächst, das ist total schön. Und ich versuche halt wirklich im Moment vor allem sehr, sehr viel Zeit mit ihr zu verbringen.
4: Eins ist kleiner als mein, würde ich sagen.
3: Wow.
6: Kleine Baby ist da.
3: Die ist gar nicht mehr so klein. 20 cm ist sie jetzt, glaube ich.
4: Ja?
3: Ja. Ich spüre sie leider noch nicht, weil ich eine Vorderwarnplazenta habe, aber ich hoffe, die dritte werde ich in den nächsten paar Wochen auch endlich mal spüren.
8: Wenn sich der Embryo in die Gebärmutterschleimhaut einnistet, entsteht mit ihm die Plazenta, ein komplett neues Organ. Sogenannte Zotten ragen in die Gebärmutterwand hinein und leiten Nährstoffe von der Mutter zum Kind. Gleichzeitig transportieren sie Abfallstoffe vom Kind in das mütterliche Blut ab. Trotzdem vermischen sich mütterliches und kindliches Blut nicht. Dafür sorgt die Plazenta-Schranke. Sie trennt die Kreisläufe durch eine hauchdünne Membran und wirkt wie ein Filter. So hält sie die meisten Viren und Bakterien vom Kind fern. Einige Schadstoffe wie Alkohol können aber durchkommen. Liegt die Plazenta vorne in der Gebärmutter, spricht man von einer Vorderwandplazenta. Diese Lage kann der Grund dafür sein, warum die Mutter die Bewegungen des Babys erst später spürt.
0: Die Plazenta ist das Lebenselixier der Schwangerschaft. Manche nennen sie auch Lebensbaum, die oder Mutterkuchen. Über die Plazenta erfolgt die komplette Ernährung der Schwangerschaft. Alles, was zum Aufbau von Knochen und Gewebe und Organen benötigt wird.
3: Das macht das alles noch mal so viel realer, jetzt hier die Sachen anzugucken.
1: Aber was brauchen wir? Wie viel brauchen wir?
3: Ich glaube, wir brauchen alles. Wir haben ja noch gar nichts zu Hause, ne? Wir wohnen jetzt in der 5. Etage ohne Aufzug.
9: Ja, okay.
3: Und wir haben lange hin und her überlegt, ob wir uns einen Kinderwagen holen. Aber ich glaube, inzwischen haben wir uns dazu entschieden, dass wir es gerne erstmal mit einer Babytrage versuchen möchten.
10: Das packst du dir sozusagen, das ist so über dem genau. Du nimmst einmal dieses Baby ganz oben zu dir.
1: Ja.
10: So, genau. Und jetzt probierst du es da reinrutschen zu lassen. Das mache nicht ich, aber den Kopf musst du immer halten erstmal.

0: Kopf.
1: So, jetzt oder?
0: Ja, am besten. Also jetzt beim Üben. Probiert es einfach mal rein. Und jetzt, genau, jetzt können die Füße dann nach unten. Ich helfe dir jetzt mal.
2: Okay. Ja, so verbindet mit diesem Kind in diesem Moment.
0: Genau.
2: Oh, ja, okay. Ja, ich liebe diese.
0: Das kannst du jetzt einmal umlegen. Möglichst schon Taillen hoch, nicht so genau. So ein
3: bisschen, hier dann
0: jetzt
3: noch?
0: Ist der Bauch natürlich, ja genau. Und einmal hinten Knoten.
3: Mhm.
0: Die hältst du. Und dann lässt du sie ein bisschen runterrutschen, dass der Po in die Nähe von dem, genau so. Jetzt hältst du mit der einen Hand den Kopf und den Körper weiter.
3: Das fühlt sich auch echt sicher an, ne?
0: Ja,
3: also sehr
0: sicher fest. Ist es auf jeden Fall.
3: Mhm.
2: So, gut gemacht, Schatz.
3: Die Babys jetzt zu tragen, macht das Ganze natürlich viel, viel realer. Vor allem, weil ich das Baby ja auch noch nicht spüre. Wir vergessen das halt sehr oft, dass ich schwanger bin. Und das kommt dann ab und zu in so random Momenten, kommt das wieder hoch. So, oh ja, ich bin ja schwanger.
2: Es gibt, hast du einen Spiegel hier? Es gibt einen Spiegel?
0: Ja.
2: Ja? Kann ich kurz gucken?
0: Ja, du darfst gerne gucken.
3: Ich
0: ja,
3: okay,
0: ja, der ist da direkt auf dem Weg zur Treppe.
3: Ja? Okay. Oh mein Gott, gute Idee. Ich habe die ganze Zeit nur dich angestarrt mit diesem Baby da drin. Ja? Das sieht so toll aus.
2: Meins sieht besser als deins aus.
3: Deine Trage sieht voll.
2: Wow. Yeah. Papa Jack.
3: Da, deine Schultern. Ja,
2: hast du deinen?
3: Süß, ja.
2: Yeah. I feel a little bit emotional, actually. Like, I can feel like a little bit of tears in my eyes. So I'm so excited about it. Like, I never really, like, I never even held a kid, you know? So, I mean, I see as like brother's kid, maybe. I don't even know if I held it. Anyway, mm-hmm. It's like the first time for me. And I'm just so, I'm so excited, honestly. I just want to spend so much time with the kid.
3: Mm.
2: Yeah, I know everything's gonna work out.
3: Yeah.
2: I'll be able to figure this thing out.
4: Bei dem Partner, bei der Partnerin, bei dem werdenden Vater verändern sich die Hormone. Und die verändern sich in einer Art und Weise, dass mehr Fürsorglichkeit entsteht. Das bedeutet, dass zum Beispiel das Oxytocin im Körper hochgeht, das Testosteron sich verändert und dann eben mehr Nestbau, mehr Schutz und Schutzbedürftigkeit eben auch da ist und dann sich dieser Vater zum Beispiel mehr um die Familie kümmert.
3: Auch dich in dem Tuch zu sehen, das ist ja gerade richtig schön, dass du das so anhattest. Ja. Jetzt war noch nicht meins an. Das war echt voll schön.
2: Ja,
3: wie steht das auch vor dem Baby?
2: I don't want to let it go. Gedacht. I want to keep it.

0: Bestimmt hat meine lange Kinderwunschreise und auch die Fehlgeburten was mit den Ängsten zu tun. Das macht ja was mit einem, ne? Weil ich ja von Anfang an immer das Gefühl hatte, alles funktioniert nicht. Ich werde nicht schwanger. Ich muss in eine Therapie, also in eine Hormontherapie gehen, um überhaupt schwanger zu werden. Selbst dann klappt es nicht und ich habe Abgänge. Und diese Ängste, die sind tief verwurzelt.
1: Bei einem 3D-Ultraschall achten die durchführenden Ärzte und Ärztinnen auf die Organe, auf die Extremitäten, auf das Gehirn, auf den Schädel und können sehr viele Fehlbildungen ausschließen.
0: Hallo, Mucki.
2: Am Kopf hat man gerade gut gesehen, die Hand. Dann sehen wir hier jetzt beide Herzkammern, 1, 2, die Herzscheidewand eben. So ist das schön, so soll das sein.
0: Das war so krass.
3: Ich bin so fertig, gell?
0: Oh mein Gott. So, das wird's lachen.
3: Okay. Ja, soll ich?
2: Jetzt lachen. Freut sich jetzt schon. Wenn wir das Ganze jetzt am Ende zusammenfassen, dann sehen wir eine schöne Schwangerschaft mit 413 Gramm, die sich schön entwickelt hat. Passt genau zur Zeit. Die Lage ist gut, Fruchtwassermenge ist gut, Durchfluss ist gut. Und genau so soll es sein. Ja, perfekt.
0: Ja, wir müssen einfach beide weinen, weil es so herzergreifend ist, tatsächlich diesen kleinen Mini-Menschen zu sehen, wie sie sich bewegt, wie

0: unendliche Dankbarkeit da.
1: Die Schwangerschaft ist eine Phase voller Hormone. Zum Beispiel sind die weiblichen Hormone Östrogen und Progesteron sehr hoch. Und auch das Oxytocin, das sogenannte Wohlfühl- und Kuschelhormon, ist gesteigert. Und das führt alles dazu, dass man das vielleicht auch etwas emotionaler erlebt oder intensiver.
2: Melle, hast du Hunger?
3: Ich weiß auch nicht so genau, warum.
4: Da ist fast leer.
5: Mein Name ist Tamara Schuldis, ich bin 33 Jahre alt, komme aus St. Georgen im Schwarzwald und bin in der 31. Woche mit Zwillingen schwanger.
6: Mein Name ist Stefan Schuldis, ich bin 38 Jahre alt und komme aus St. Georgen im Schwarzwald.
7: Und nicht schwanger.
4: Was sagst du? Wir haben eine kleine Tochter mit 1,5 Jahren, die Merle, und die freut sich hoffentlich auch schon auf ihre Geschwister. Wir haben uns wahnsinnig gefreut, als wir erfahren haben, auch dass es Zwillinge sind. Wir haben auch nicht damit gerechnet, dass wir so schnell nochmal Nachwuchs bekommen.
2: Tun wir erst Merles umbauen oder tun wir erst die von den Zwillingen?
3: Ja, ich würde sagen, wir bauen Merles als erstes um, oder?
5: Wir hatten den ersten Kontrolltermin, auch zum Feststellen der Schwangerschaft, so um die 10. Woche rum, wo man ja eigentlich auch den ersten Ultraschall immer macht. Deswegen war er tatsächlich mit dabei.
6: Die Frauenärztin hat quasi dann den Fötus vermessen. Und dann kam das so in einem Nebensatz ein bisschen spaßig. Ja, jetzt gucken wir mal, ob sich da vielleicht nicht noch eins versteckt. Und dann gab es eben eine längere Pause und ein ernstes Gesicht. Und dann kam, ja, also tatsächlich, es gibt wirklich Zwillinge.
4: Also im ersten Moment war es natürlich mal so, hoppla. Mal gucken, wie wir das hinkriegen. Auf der anderen Seite habe ich mich ziemlich drüber gefreut, weil ich eigentlich immer so den Gedanken hatte, ich würde schon gerne 3 Kinder haben.
1: Es gibt da eine Regel, dass eine von 84 Schwangerschaften eine Zwillingsschwangerschaft ist. Und eine von 84 mal 84 ist eine Drillingsschwangerschaft. Also es gibt ungefähr 10.000 Mehrlinge in Deutschland pro Jahr.
4: Wenn 3 so kleine Gnome hier rumspringen, ich glaube, dann bin ich hauptsächlich damit beschäftigt, zu gucken, dass die 3 überleben. Und viel mehr passiert dann erstmal nicht.
6: Was sicherlich ein großer Unterschied zur ersten Schwangerschaft jetzt aktuell ist, dass die Ärzte gesagt haben, wenn ihr nicht wollt, dass es eine Frühgeburt gibt, dann wärt ihr gut beraten, wenn Tammy einfach von Anfang an langsam macht.
4: Ich kann das fast nicht, dann einfach nur nebendran zu sitzen und den anderen zugucken. Das fällt mir brutal schwer.
3: So.
4: Ich merke vor allem, dass sie halt viel Platz brauchen, wenn ich auf dem Rücken liege, dass einfach die Atmung anstrengender wird. Also ich glaube, die drücken da schon ein bisschen mehr, brauchen ein bisschen mehr Platz wie jetzt einer alleine.
8: Von Woche zu Woche braucht die Gebärmutter mehr Platz im Bauch. Ihre Muskelschicht wächst in der Schwangerschaft um das 20-fache. Die anderen Organe müssen ausweichen. Zur Seite, nach oben und unten. Die wachsende Gebärmutter drückt gegen das Zwerchfell, den Muskel, der beim Atmen den Brustkorb und die Lunge dehnt. Wenn das Zwerchfell weniger Platz hat, wird das Lungenvolumen etwas kleiner. Das Schwangerschaftshormon Progesteron regt zum Ausgleich die Atmung an. Die Lunge ist dadurch besser durchblutet und die Schwangere atmet effektiver, sodass sie und das Baby genügend Sauerstoff bekommen.
6: Ich glaube schon eine Mischung aus sehr großer Vorfreude, aber auch ein Stück weit natürlich eine Sorge, dass was schiefgehen kann. Zwillinge sind doch auch noch mal ein bisschen komplexer wie jetzt ein einzelnes Kind.
5: Wir gehen jetzt heute noch mal in die Klinik nach Tübingen. Tübingen einfach deshalb, weil die auch auf Mehrlingsgeburten spezialisiert sind. Und da wird dann noch mal eine Kontrolluntersuchung gemacht mit Ultraschall und so weiter.
4: Ich bin gespannt, wie groß die Zwerge inzwischen sind.
2: Vor allem war ja mal zwischendurch der Unterschied so bei knapp 20% von der Größe. Und dann wäre natürlich noch die Frage, ob etwas gegen die natürliche Geburt spricht.
1: Bei einer Mehrlingsschwangerschaft ist das Frühgeburtsrisiko erhöht und deswegen ist es besonders wichtig, auch Maßnahmen zu ergreifen, um die Frühgeburtlichkeit zu senken. Denn eine Frühgeburt bedeutet auch immer, dass

0: Kind ist außerhalb des Bauches, wo es eigentlich noch gut aufgehoben war und wo es eigentlich auch noch Zeit brauchte, um zu wachsen, und muss sich mit der Außenwelt auseinandersetzen. Und das bedeutet eben auch dann verschiedene Konsequenzen für die noch unreifen Organe.
1: Wir sollen zu den Wolken gucken.
2: Ja, yeah, wir sollten mal zu den Wolken gucken.
3: Ja, die Schwangerschaft war tatsächlich ja so überhaupt gar nicht auf unserem Schirm oder auch überhaupt gar nicht geplant. Wenn die Schwangerschaft und dieses kleine, wundervolle Wunder nicht zu uns gekommen wäre, dann wäre ich im Januar, Ende Januar, operiert worden an einem Meningeom in meinem Kopf. Das ist in der Regel ein gutartiger Hirnhauttumor, der dann operativ entfernt werden sollte. Stattdessen wurde ich unerwartet im November schwanger. Als allererstes, als dieser Test positiv war, habe ich tatsächlich überhaupt gar nicht an den Tumor gedacht, sondern das war nur eine völlige Schockstarre, wie das jetzt passiert ist. Und natürlich auch Freude, aber auch totale Überforderung. Im zweiten Moment kam die pure Angst dazu, dass es jetzt der falsche Zeitpunkt ist. Es wird ja auch vermutet, dass der Tumor Rezeptoren für Progesteron, also für ein Schwangerschaftshormon, hat. Und somit war für mich klar, es könnte jetzt wirklich ein riesengroßes Problem werden.
0: Manche Tumore haben auf ihrer Oberfläche kleine Antennen, an denen Hormone andocken können. Und dann können diese Tumore das nutzen und wachsen. Also das ist wie Futter für diese Tumore und sie breiten sich weiter aus.
3: Ich hatte natürlich unglaubliche Angst, bis ich einen Besprechungstermin in der Klinik hatte und die dort dann aber relativ entspannt waren und gesagt haben, jetzt kriegen Sie das Kind nach der Geburt, wenn Sie sich erholt haben, melden Sie sich, dann schauen wir noch mal nach mittels MRT und auch Kontrastmittelgabe. Die OP wird nach wie vor stattfinden, das ist klar, aber es ist noch nicht klar, wann der Termin sein wird und wie dringend er dann nötig ist, weil keiner weiß, wie groß der Tumor jetzt tatsächlich durch die zweite Schwangerschaft wird.
0: Das Immunsystem wehrt den Tumor ab und hemmt zum Beispiel sein Wachstum. Und wenn das Immunsystem in einer Schwangerschaft runtergefahren ist, dann gibt es nicht so viel, was der Körper dem Tumor entgegensetzen kann. Und der Tumor kann sich ausbreiten und weiter wachsen.
1: Ich habe schon auch logischerweise großen Respekt davor, weil zum einen ist die Operation als solche eben natürlich aufregend und gleichzeitig, naja, haben wir dann halt nun mal zwei Kinder zu Hause und die Kathi, die potenziell Wochen ausfällt. Ja, ich mit meinem Beruf auch und so, muss man einfach alles sehen, wie man das dann hinkriegt.
3: Ich hatte wirklich unglaublichen Respekt vor dieser OP. Und auf einmal kommt das Schicksal, das Leben, das Universum und dieses kleine Wunder. Und es ändert sich von heute auf, nein, von jetzt auf gleich alles. Und das waren dann schon so Gedanken, wo ich mir dachte, das Leben hat einfach so seinen eigenen Plan. Und ja, vielleicht kann der Tumor einfach auch so lange warten. Und jetzt ist erstmal das wichtig.
4: Ja. Ich habe heute einen Termin in einem Secondhand-Brautmodenladen. Und ich freue mich total, weil ich bisher noch nie ein Brautkleid angehabt habe. Und es ist jetzt mein allererstes Mal. Und ja, ich bin mal gespannt, was ich finde.
5: Hi!
6: Schön, dass du da bist.
5: Ja, ich freue mich so.
6: Ich bin so aufgeregt.
5: Und ich bin auch schwanger. Deshalb gerne auch etwas weiteres. Dankeschön. Gerne auch etwas weiteres, weil ich hoffe, dass ich in 4 Wochen ein bisschen mehr Babybauch habe.
1: Wer heiratet nächsten Monat? Ja. Einen Monat heute heiraten wir in Kopenhagen.
6: Ja. Dann würde ich sagen, lass uns gerne einmal hier gemeinsam durch die Kleider gucken.
4: Ja. Ja, ich möchte natürlich nicht, dass er das Kleid vorher sieht, ne? Also, da gehen wir auch sehr traditionell an die Sache ran. Und ich möchte, dass das schon so ein bisschen Überraschungsmoment wird, ja.
6: Das könntest du dir abmachen, dann hättest du hier wirklich ein ganz schichtes Kleid.
4: Gerne.
5: Perfekt. Perfekt.
6: Wir haben noch einmal das Kleid hier. Auch ganz schlicht, auch wieder Ärmel.
4: Nee, das finde ich ganz, ganz toll. Oh. Okay, ja, ich glaube, das ist bisher wirklich mein Favorit. Das sieht wunderschön aus, ja.
5: Und was sagst du?
4: Also ich bin richtig happy damit. Ja, ich fühle mich total wohl. Und es ist
5: so flowy und gemütlich an. Gleichzeitig sieht es so toll aus. Und die Ärmel auch. Ich hätte nicht gedacht, dass ich ein Kleid mit Ärmeln so schön finden würde. Ja, ich finde, der Schnitt ist wirklich perfekt mit dem Bauch. Auch wenn er jetzt noch wächst, wäre das überhaupt gar kein Problem, weil da halt noch so viel Platz ist und das kann man ja hinten auch schnüren. Mein Körper hat sich halt sehr, sehr schnell verändert. Ich war halt sehr zierlich und jetzt habe ich relativ viel zugenommen, ehrlich gesagt, und bin nicht mehr zierlich. Ich habe halt an den Hüften, am Popo, am Bauch überall zugenommen. Und mein Körper sieht halt jetzt komplett anders aus als vorher. Also es ist wirklich, das ist echt so eine riesige Challenge für mich momentan in der Schwangerschaft, ehrlich gesagt, dass ich meinen Körper halt noch mal ganz neu jetzt kennenlernen muss und dass er sich halt auch kontinuierlich immer weiter verändert. Das hilft natürlich auch nicht, weil dann hat man sich einmal an ein Stadium gewöhnt und dann nimmt man noch mit zu und dann verändert sich der Körper noch mehr und dann muss man wieder alles umdenken und sich wieder neu dran gewöhnen und das ist halt wirklich schwierig.
0: Es gibt zahlreiche körperliche Veränderungen in der Schwangerschaft. Man nimmt zum Beispiel zu oder die Brüste verändern sich oder man fühlt sich unwohler oder man spürt zum Beispiel Übelkeit. Man sollte für sich einmal sich fragen, wie stören mich diese Symptome und was kann ich tun, damit mein Wohlbefinden möglichst hoch ist. Das ist nicht nur für die Schwangere gut, sondern auch für den Fötus. Je besser es der Mutter geht, desto besser geht es dem Kind.
7: Ich würde tatsächlich gerne wieder auf normalem Weg gebären, solange da aus medizinischer Sicht natürlich nichts dagegen spricht.
8: Achtung! Na du! So, morgen! Sie sind jetzt in der 31. Schwangerschaftswoche, also so langsam, aber sicher ist das Ende irgendwo auch in Sicht. Gell?
9: Mein Name ist Professor Oliver Kagan. Ich leite den Bereich Pränatale Medizin an der Universitätsfrauenklinik in Tübingen.
8: Orientieren wir uns erstmal. Und man sieht mich hier ein Baby, man sieht das Herzchen schlagen von einem Baby. Und dann gehen wir auf die andere Seite und da sehen wir das Herzchen schlagen vom anderen Baby. Und dann messen wir das Bäuchlein aus, wieder von einer zur anderen Seite, von vorne nach hinten, von links nach rechts. Und dagegen halten wir den Bauchumfang des zweiten Babys. Und da sieht man, die sehen schon ziemlich ähnlich aus. Das passt schon ganz gut. So, weil die beiden ja monokorial sind, also sich eine Plazenta teilen, müssen wir besonders auf die Durchblutung achten. Und hier sieht man die Durchblutung vom Gehirn. Wir sehen, dass die beiden gut gewachsen sind, dass die Diskordanz, also die Gewichtsunterschiede, doch überschaubar sind mit ungefähr 10%.
9: Bei den monokorealen Zwillingsschwangerschaften kann sich im Verlauf der Schwangerschaft eine sogenannte selektive Wachstumsretardierung ergeben. Das bedeutet, dass ein Kind schneller wächst oder mehr aus der Plazenta abschöpft als das andere Kind.
8: Man lässt die Schwangerschaft nicht einfach nur laufen und sagt, melden Sie sich, wenn die Entbindung dann ansteht, sondern man möchte die Kinder ein bisschen früher auf die Welt bringen, so um 36, 37 Schwangerschaftswochen.
10: Ja, also eben das ist für uns halt interessant, eben, dass es doch so ist, dass sie früher eingeleitet wird, weil bis jetzt sind wir immer davon ausgegangen, so lange wie möglich.
0: Der Mutterkuchen ist ein Organ, was nur eine gewisse Haltbarkeit hat, also für die Schwangerschaft konzipiert ist. Irgendwann gibt er eben auch seine Funktion auf. Das bedeutet für Zwillinge, je näher man an den Geburtstermin kommt, desto unzuverlässiger wird auch die Plazenta. Und deswegen ist es wichtig, auch da eine ärztliche Begleitung zu haben und zu gucken, funktioniert die Plazenta noch ausreichend oder ist jetzt ein Zeitpunkt, wo die Zwillinge besser außerhalb des Bauches aufgehoben sind.
11: Und jetzt auch nach der Untersuchung würde aus Ihrer Sicht nichts gegen eine natürliche Geburt sprechen?
8: Wenn wir wie angestrebt bei 36, 37 Schwangerschaftswochen zum Ende kommen, dann dürfen die Kinder von Herzen gern auch auf normalen Wege auf die Welt kommen.
10: Am Ultraschall wird nochmal ein CTG geschrieben von den zwei Mäusen, also im Prinzip die Herztöne nochmal aufgezeichnet, über einen Zeitraum von einer, ich glaube, halben Stunde normalerweise, um ja, einfach zu gucken, ob die auch das machen, was sie sollen, sage ich jetzt mal. Also ich finde es faszinierend, weil sie normalerweise für mein Empfinden deutlich ruhiger sind. Heute haben sie schon Vorstich hinter den Ohren.
12: Also es ist irgendwo so ein bisschen gruselig für mich, einfach zu wissen, dass es halt wahrscheinlich jetzt doch 3 Wochen früher losgeht, wie erhofft, sag ich mal. Oder halt, weil bis jetzt waren wir immer auf dem Stand so lange wie möglich und gucken, dass man den Entbindungstermin quasi irgendwie schafft. Und dass es aber tatsächlich bewusst 3 Wochen vorher losgehen soll. Ja, ich glaube, planungstechnisch auch so ein bisschen Unsicherheit ist so ein bisschen mit drin erstmal. Da muss man uns natürlich jetzt auch schon mal Gedanken machen.

0: Zu den Ängsten in der Schwangerschaft muss ich wirklich sagen, dass die zweite Schwangerschaft für mich definitiv nicht leichter ist.
1: Und das war wirklich weit, Annemie, bis davor.
2: Sorgen in der Schwangerschaft, wenn diese anhaltend sind, können tatsächlich auch dazu führen, dass es zu biologischen Veränderungen kommt, die dann auch an den Fötus übertragen werden. Mein Name ist Claudia Buss. Ich bin Professorin im Institut für medizinische Psychologie an der Charité in Berlin. Und ich forsche zu dem Einfluss von Stresserfahrungen der Mutter während der Schwangerschaft auf die Entwicklung ihres ungeborenen Kindes.
3: Soll ich mal werfen? Gibst du mir einen Stein, den ich werfen soll?
2: Es ist ganz normal, dass Schwangere auch Stress erleben und das schadet auch nicht direkt dem Fötus. Im Gegenteil, man geht sogar eher davon aus, dass es wichtig ist, dass der Fötus auch Variation erlebt. Problematisch oder potenziell schädlich kann es werden, wenn die Stressbelastung chronisch ist, weil das dann natürlich zu einer langfristigen Belastung der Mutter wird.
4: Wie entspannt oder gestresst die Mutter ist, spürt auch der Fötus. Ist die Mutter gestresst, schüttet ihr Körper verstärkt das Stresshormon Cortisol aus. Ein Teil dieses Cortisols gelangt dann über die Plazenta zum Fötus. Besonders starker und anhaltender Stress kann allerdings dazu führen, dass zu viel von diesem Signal beim Fötus ankommt. Das kann seine Entwicklung beeinflussen. Die Hirnregion Amygdala kann dann stärker wachsen als bei anderen Föten. Sie ist das Angstzentrum im Hirn. Ist sie vergrößert, sorgt das dafür, dass man besonders wachsam und reizbarer ist.
2: Das kann eben das Risiko für Angsterkrankungen und depressive Erkrankungen erhöhen. Ja, die gute Nachricht ist, dass das Gehirn nach der Geburt extrem plastisch bleibt und deshalb eben auch empfänglich ist dann für eine positive Umwelt. Und was eine positive Umwelt für ein Baby darstellt, können wir uns alle gut vorstellen. Nämlich zum Beispiel eine sehr enge Nähe zu seiner Mutter und seinem Vater und auch anderen Bezugspersonen. Negative Effekte, die in der Schwangerschaft programmiert wurden, ausgleichen kann.
0: Ich sehe mich wieder an diesem Strand in Sardinien. Am Strand entlang zu gehen mit zwei kleinen Kindern und noch diesen bezaubernden Mann, das sind einfach Gedanken, die mich innerlich sehr strahlen lassen.
5: Vor dem Termin mit der Frauenärztin habe ich eigentlich keine Sorgen oder Ängste. Also ich freue mich eigentlich ehrlich gesagt immer, weil ich weiß, dass ich die Kleine dann sehen kann.
6: Hi, hallo, na, wie geht's? Gut, geht's gut, ja.
7: Schön.
6: Heute ist ja diese große Ultraschall dran und dann gucken wir jetzt mal das Kind uns ganz genau an, dass alles in Ordnung ist.
7: Genau. Und da, Sie können ja wie immer, wenn Sie möchten, hier Platz nehmen.
6: Hey, gut, okay.
7: So, jetzt gucken wir mal. So, genau, wie Plazenta ist vorgewandt.
0: Das ist alles Plazenta oben.
7: Genau, oben ist diese Wolke. So.
0: Wow.
7: Und Sie sehen ja, das Baby bewegt sich ja schon. Hier ist oben der Kopf. Hier ist das Gesicht. Das sieht man hier, die Oberlippe, die Unterlippe.
0: Ah.
7: Kinn, Nasenlöcher.
5: Ah, ich werde auch immer so emotional, wenn ich da Ultraschallbilder sehe. Ist alles so klein, aber man kann das alles schon so deutlich erkennen. Ich finde es manchmal noch ein bisschen befremdlich, wenn man darüber nachdenkt, dass man sich gerade den Körper mit jemandem teilt. Aber wenn man das dann so oft auf dem Ultraschall sieht und sieht, was da gerade in einem drin ist und was da gerade wächst. Und jedes Mal, wenn wir zur Frauenärztin gehen, sieht sie ein bisschen größer aus.
8: Ja, jedes Mal, es gibt ein bisschen mehr.
5: Ja.
8: Heute haben wir Lippen. Lippen war heute neu.
5: Ja, das war neu.
8: Stimmt. Ja.
9: In der 21. Schwangerschaftswoche ist der Fötus schon vollständig angelegt, alle Organe sind da. Im Prinzip muss dieser Fötus nur noch wachsen und an Gewicht und Größe zunehmen.
8: Aber was für mich so schön und wichtig ist, ich kann diese kleine Herz sehen und das ist so süß. Manchmal, ich habe einen Kopf gesehen, hoffentlich, ich weiß nicht genau, ob es ein Kopf ist. Es ist für mich so interessant.
10: Wir gehen heute in den Stall zu meinem Pferd, zum Lenny. Und klar, ich nutze natürlich schon jetzt noch so jeden Sonntag, um dann nochmal vorbeizugucken, bevor dann jetzt die Zeit kommt, wo ich wahrscheinlich erstmal gar nicht mehr hin kann. Ich bin jetzt aktuell in der 35. Schwangerschaftswoche. Also ich versuche natürlich in der Schwangerschaft mich trotzdem weiterhin normal zu bewegen, wäre jetzt übertrieben gesagt. Aber es gibt natürlich auch Tage, wo dann das Sofa mein bester Freund ist. Oder es gibt auch Tage, wo ich dann relativ fit bin, wo ich dann durchaus auch mal mit der kleinen Runde spazieren gehe oder so. Aber man merkt schon, dass es eine deutliche Einschränkung ist. Aber lauf wirklich nur die kleine Runde, okay? Also die ganz, ganz.
11: Was ist bei dir die ganz, ganz kleine Runde?
10: Vorne rein, hier wieder raus.
11: Ah ja, können wir machen.
9: Bewegung in der Schwangerschaft ist extrem wichtig, auch um gesund durch die Schwangerschaft zu kommen, aber auch um Konditionen für die Geburt zu haben und für alles, was danach kommt. Wenn man in der Schwangerschaft Sport macht oder trainiert, dann hat das direkt auch Auswirkungen auf die Kondition nach der Schwangerschaft. Das ist so wie Gebirgetraining. Man ist dann hinterher viel besser drauf und viel stärker, fitter und schneller auch.
10: Ja, ich weiß, ich bleibe sonst nie stehen, aber ich habe das Gefühl, dass der Bauch noch mal deutlich gewachsen ist und dementsprechend so Sachen wie in die Hocke gehen oder was vom Boden aufheben deutlich schwieriger geworden ist. Und mein absoluter Endgegner ist Socken anziehen, tatsächlich. Also rein egoistisch gedacht, muss ich zugeben, bin ich froh, wenn ich meinen Körper wieder für mich habe. Da bin ich tatsächlich so inzwischen an einem Punkt, wo ich sage, boah, wenn es den zwei gut geht, dürfen sie jetzt dann auch gerne kommen.
9: Im letzten Drittel der Schwangerschaft ist es so, dass man dann auch sehr viel Volumen zugelegt hat, im Mittel 11 Kilogramm, und man auch ein bisschen auf das Ende der Schwangerschaft hinfiebert.
10: Die Vorfreude ist natürlich riesig. Also wir sind auch echt froh, wenn sie dann gesund zur Welt kommen und sind jeden Tag quasi ein bisschen mehr gespannt, wie es wird.
5: Und ich dachte am Anfang der Schwangerschaft, dass wir unser normales Leben außerhalb der Arbeit eigentlich gar nicht mehr so weiterführen können mit einem Baby. Aber wir haben jetzt nach und nach gemerkt, dass man eigentlich ein Baby auch überall einfach mit hinnehmen kann. Und man kann genauso in Cafés gehen, in Parks, was ja natürlich noch mal viel, viel schöner ist, wenn man ein Baby dabei hat. Die wird einfach so ein Riesenteil unseres Lebens sein, dass sie einfach überall mit hinkommen wird.
0: Ich bin einfach unendlich dankbar, dieses Glück erfahren zu dürfen. Und wenn ich mich zurückerinnere an die Zeit, an diese Kinderwunschzeit und wie gerne ich meinem damaligen Ich sagen würde, vertraue, es wird schon alles gut werden.
9: Schwangerschaft ist ein Gemeinschaftsprojekt und wir tun gut daran, das auch als Gemeinschaftsaufgabe zu betrachten. Dann werden alle davon profitieren und die Lebensqualität auch der Einzelnen besser. Und die schönen Elemente kann man viel besser dann auch gemeinsam genießen.
12: Bei den

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0: Die Babys haben ja immer irgendwann, wenn sie. Das ist auch Berufsrisiko. Entweder wird man angekotzt oder angepinkelt.
1: Jetzt wird es ein bisschen hektisch. Die Blase drückt.
2: Es ist einfach eine Katastrophe. Es macht viel mit der Psyche.
3: Hebammeneinsatz auf Norderney.
0: Wir müssen ja auch ohne Strom auskommen.
3: Schwanger sein auf der Insel. Eine Riesenherausforderung. 4 Stunden dauert allein der Weg zum Frauenarzt. Immerhin. Einmal in der Woche kommt Britta Kremberg nach Norderney. Freitagmorgen, Anfang März. 8:20 Uhr. Hebamme Britta Kremberg muss sich sputen. Der Weg zum Fähranleger im ostfriesischen Norddeich hat mal wieder länger gedauert. Stau.
0: Am Anfang war ich immer ein bisschen aufgeregt, damit das alles morgens so klappt. Und die Kinder in die Schule und dann rechtzeitig am Anleger sein. Und fährt die Fähre oder fährt sie nicht? Jetzt ist ja gerade so die Sturmzeit und extremes Niedrigwasserzeit, glaube ich, vorbei. Aber das sind immer so ein paar Stolpersteine auf dem Weg dahin. Und genau, dann, wenn ich dann auf der Fähre bin, bin ich ein bisschen entspannter. Genau, dann kann ich mich so innerlich darauf vorbereiten.
3: Rund 50 Minuten dauert die Fahrt nach Norderney. Für Britta ist der Inseleinsatz noch neu. Bis vor kurzem hat eine andere Hebamme die Frauen auf der Nordseeinsel betreut. Aber die ist nach einem Jahr im Dienst weggezogen. Vorher hat sie allerdings Britta gefragt, ob sie nicht ihre Nachfolgerin werden könnte.
0: Ich habe ziemlich mit mir gerungen und habe gedacht, ich weiß nicht, wie ich das in meinen Alltag noch so integrieren kann, weil natürlich ein fester Tag in der Woche ist ein fester Tag in der Woche. Und irgendwann hat mein Mann dann gesagt, Britta, das müssen wir doch irgendwie hinkriegen. Das kann ja nicht sein, dass das, was gerade jetzt ein Jahr läuft, nicht mehr funktioniert. Und weil das keiner machen möchte. Und dann habe ich gesagt, dann ist es wohl an dir, wenn du bereit bist, Stunden zu reduzieren, dann können wir das ja vielleicht hinbekommen.
3: Jetzt arbeitet ihr Mann am Freitag weniger und kümmert sich um die beiden Töchter. Das macht sonst Britta, neben ihrer Arbeit im Kreissaal im Klinikum Aurich. Britta ist jetzt jeden Freitag im Inseleinsatz.
4: Also man hat auch immer so ein bisschen Urlaubsgefühl, wenn man auf die Insel kommt. Und wenn man dann noch ein paar Minuten Zeit hat, um am Strand lang zu fahren, also ich mache es manchmal so, dass ich dann vom letzten Besuch aus sozusagen hier dann so rum zurück zur Fähre fahre, das ist immer schön. Aber es klappt leider nicht immer von der Zeit her.
3: Am Fähranleger von Norderney steigt die 40-Jährige um auf ihr Dienstrad. Das E-Bike stellt ihr die Stadt zur Verfügung. Ihr erster Einsatz heute, Besuch bei einer Schwangeren.
5: Der Plan ist, im Anschluss zum Elterntreff zu gehen. Und dann sind dort Schwangere und ein paar Eltern, die mit ihren Babys kommen. Und im Anschluss daran fahren wir zu einer Familie, oder ich fahre zu einer Familie, die einen Sohn im Oktober bekommen hat. Und da gucken wir dann noch mal so ein bisschen, wie es denen geht und was die auf dem Herzen haben.
4: Hallo. Hallo, guten Tag, ich bringe Sonne mit.
6: Ja, ich auch.
4: Wie geht es dir?
6: Gut.
3: Susanne Barkstedt ist im 6. Monat schwanger. Ihr so drittes gut. Kind.
0: Perfekt. Meine Hände sind heute ausnahmsweise mal warm. Das liegt wahrscheinlich an der Aufregung. Also hier, das müssen wir uns hier gleich schon mal merken. Wenn es unangenehm ist, sagst du es mir bitte. Ja.
6: Alles gut.
0: Wo merkst du denn die meisten Tritte? Also hier ist, glaube ich, der Rücken.
6: Hier vorne. Meistens
0: da merkst du die Tritte.
6: Ja,
0: ja,
6: okay, da kommt dann entweder schön Fuß oder Knie.
3: Britta hat Technik dabei. Für die Herztöne des Babys.
0: Das ist ja wie so ein Ultraschall, nur ohne Bild. Das ist relativ laut leider. Okay, das geht gar nicht gut. Nee, das bringt nichts.
3: Das Gerät funktioniert nicht.
0: Ich nehme jetzt klassisch Holzhörrohr, weil das...
6: Sehr spannend, kenne ich noch nicht.
0: Nein?
6: Nein.
0: Guck mal an. Also, wir müssen ja auch ohne Strom auskommen.
3: Susanne ist vor 16 Jahren auf die Insel gezogen, arbeitet als Sporttherapeutin in einer Kurklinik und lernte vor Ort ihren Mann kennen. Über die ärztliche Versorgung auf der Insel hat sie sich erst einmal keine Gedanken gemacht.
7: Ich habe bei dem ersten Kind hatte ich den Luxus, bei einem Gynäkologen hier zu sein. Und die hatten wir eine obligatorische Hebamme auf Abruf. Und beim zweiten Kind hatte ich den absoluten Luxus, da hatte ich alles, sowohl Gynäkologen als auch Hebamme vor Ort hier. Und jetzt habe ich dank Britta jetzt die Möglichkeit, dass sie hier zwischendurch hinkommen kann und muss den Gynäkologen immer auf dem Festland besuchen.
3: Versuchen wir jetzt mal. Denn vor rund einem Jahr ist der Frauenarzt der Insel plötzlich gestorben. Auch die Norderneyer Hebamme hat aufgehört. Und das Krankenhaus hat keine Geburtshilfe mehr. Sollte mit dem Kind etwas nicht stimmen, müsste Britta ärztliche Hilfe vom Festland anfordern.
0: Man muss sich dessen immer bewusst sein. Aber wenn man die ganze Zeit irgendwie panisch ist, hat das überhaupt gar keinen Sinn. Dann ist das nicht die richtige Aufgabe für mich. Also ich muss das schon wissen, was ich tue. Aber wenn ich da die ganze Zeit irgendwie denke, oh Gott, oh Gott, oh Gott, dann vermittle ich auch den Familien hier ja genau das. Und das möchte ich nicht.
3: Tschüss. Bei Susanne und ihrem Baby ist alles in Ordnung. Britta wird sie weiterhin alle 2 Monate besuchen, bis das Kind da ist. So zumindest der Plan. Weiter geht es zum Babytreff. Sie darf dafür einen Raum der Norderneyer Kirchengemeinde nutzen. Eltern mit ihren Babys können kommen, aber auch Schwangere.
0: Hallo! Ich mache wieder Tee und Kaffee, ne? Trinken wir einen Kaffee mit?
8: Ich trinke einen Tee gerne.
0: Okay. Super, danke.
3: Britta, ist wichtig, dass sich die Inselmütter austauschen können. Und beim Babytreff hat sie auch die Gelegenheit, Fragen zu besprechen. Zum Stillen zum Beispiel. Oder zum ersten Brei.
0: Die Kinder machen sich das hier gemütlich. Achtung.
3: Zudem will sie sehen, geht es den Kindern gut und ihren Müttern?
0: Jetzt kommt vielleicht Marieke, genau. Marieke und Lasse kommen. Hallo. Habt ihr alles gut überstanden?
9: Ja, ein bisschen.
3: Auf Norderney leben 6000 Einheimische. Und jedes Jahr kommen ungefähr 40 Babys hinzu. Der kleine Luca hat eine entzündete Stelle am Hals, die seiner Mutter Sorgen macht. Einen Kinderarzt gibt es auf der Insel. Aber vielleicht kann auch Britta helfen.
0: Ui, hallo, hallo. Darf ich einmal kurz gucken? Darf ich einmal kurz gucken? Ja, ne? Hast du da irgendwas dran gemacht?
10: Ja, diese Zitzerplasten. Einmal war das einfach weg, dann noch mal da, die kommen schon wieder.
0: Ja, das Problem ist, dass da keine Luft dran kommt. Ne?
10: Ich glaube ja.
0: Dann mach die mal mit drauf. Die Babys haben ja immer irgendwann, wenn sie sehr authentisch hier. Auf meine Hose. Ja, zu viel gegessen hat das Baby. Genau, Luca, der hat jetzt das Problem, dass er hier am Hals, die Halsfalte, da kommt halt einfach überhaupt gar keine Luft dran. Und wenn er spuckt, so wie jetzt, er hat so, dann kann es halt einfach sein, dass es da wund wird, wenn dann ein bisschen Feuchtigkeit dran kommt. Und genau, da muss man da immer an den Hautfalten muss man immer besonders gut gucken. Und das ist einfach schwer, weil manche Kinder, also man kann das sehen, wenn man den Hals so ein bisschen überstreckt, aber er ist ein kräftiger und macht einfach den Kopf dann runter und dann habe ich auch keine Chance. Ne, Luca? Ja. Jetzt ist ein bisschen besser, ist alles rausgekommen, was raus musste. Das ist auch Berufsrisiko, entweder wird man angekotzt oder angepinkelt.
3: Die Babys in der Krabbelgruppe sind alle nicht auf Norderney geboren.
11: Ich bin von Norderney, aber das Kind, oder Lasse haben wir unten im Süden bekommen. Und weil es zu dem Zeitpunkt hier noch keine Hebamme gab, war das auch die Entscheidung, dass wir erst mit einem halben Jahr hier wieder hochziehen. Solange wir wenigstens eine Hebamme haben, kann man sich das vorstellen, noch ein zweites Kind zu bekommen, weil man wenigstens weiß, man hat so ein bisschen Rückhalt sozusagen und muss nicht für jede Sache aufs Festland.
3: Nicht alle haben das Glück, sich vor der Geburt bei Freunden oder Familie einquartieren zu können. in der Nähe eines Krankenhauses. Einige mieten Ferienwohnungen, um dort auf die Geburt zu warten. Oder wählen pragmatische Lösungen.
8: Ich habe einen geplanten Kaiserschnitt. Weil das war, würde ich sagen, einfacher von uns. Müssen wir nicht in Weihnachtszeit eine Ferienwohnung suchen. Und ich habe erst den Kaiserschnitt mit der ersten Tochter und dann mit der zweiten haben wir auch geplanten Kaiserschnitt. Ich wollte auch Naturanbindung, aber ich sage, es war einfacher, Kaiserschnitt zu machen.
3: Bevor Britta ihren Hebammenjob angetreten hat, kannte sie Norderney nur als Touristin.
0: Ich bin total schlecht, mich auf einer Insel, die ja irgendwann immer endet, zu orientieren. Deswegen bin ich total froh über die Navigation heutzutage. Ich brauche 3 Minuten und muss über Jan-Berghaus-Straße vielleicht. Ist die das? Ja. Jan-Berghaus-Straße ist die beste Straße, weil von da aus muss man irgendwie immer überall hin. Okay, das krieg ich hin. Gut, also ich muss jetzt in die Richtung.
3: Zu ihrem letzten Termin. Brittas Arbeitstag auf der Insel ist genau durchgetaktet. Sonst wird es mit der Fähre für die Rückfahrt knapp.
0: Mädels, darf ich mich zu euch setzen?
9: Ja.
0: Ja? Das ist voll nett. Wo darf ich denn hin? Hier? Ich, okay, dann mach ich mal hier Platz. Am Hühnerkissen. Okay? Geht das so?
9: Ja.
0: Oder fühlt ihr euch dann bedrängt? Nee, ne? Okay.
3: Baby Ole ist ein halbes Jahr alt. Nach der Geburt betreut Britta die Familien für mindestens 12 Wochen. Auf dem Festland besucht sie die Kinder zunächst täglich, später dann in größeren Abständen. Für die Inselfamilien ist es schon Luxus, dass sie einmal in der Woche vor Ort ist.
0: Mama ist in der Nähe, Papa ist in der Nähe. Und einmal hier drauf fliegen. Ah, wie ist es da denn? Gut? Ist es da gut? Auch nicht schlecht, ne? Auch nicht schlecht. 6.990.
12: Oh ja.
0: Fast die 7 Kilo geknackt.
12: Super.
0: Super.
3: Oles Mutter Hilke hatte sich eine Geburt im Klinikum in Oldenburg gewünscht. Wollte rechtzeitig vorher aufs Festland umziehen.
0: Wie ist mit seinem Blick? Oh ja, guck mal.
12: Ja.
0: Richtig gut.
12: Mit ihm wollten wir eigentlich 2 Wochen vor Geburt dann runter, aber er hat sich dann 2,5 Wochen vorher entschieden, dann zu kommen. Und das war dann schon sehr aufregend. Dann sind wir noch schnell auf die Fähre und eigentlich wollten wir auch nach Oldenburg, aber sind dann nur bis nach Aurich gekommen. Ja.
3: Brittas Arbeitstag endet gegen 14 Uhr auf der Insel. Für die Rückreise nach Hause braucht sie noch einmal knapp 2 Stunden.
2: Hast du alles eingepackt, was du brauchst für morgen?
9: Ja. Super.
3: 2 Monate später.
2: Prima.
3: Anfang gut. Mai.
2: Für die Betreuung, die Socken, perfekt. So, bist du startklar? Mhm. Können wir zu Oma laufen? Gut, dann machen wir noch die Tür zu. Und dann soll ich dir was abnehmen?
9: Ja, die Jacke.
2: Ja, okay, dann komm. Dann gehen wir jetzt zu Oma.
3: Noch 3 Wochen bis zum errechneten Geburtstermin. Morgen früh muss Susanne zum Arzt aufs Festland. Eigentlich eine Routineuntersuchung. Für Susanne bedeutet sie einen Tagesausflug. Damit Susannes Sohn am nächsten Tag pünktlich in die Schule kommt, springt ihre Mutter ein. Sie ist vor 12 Jahren von Duisburg auf die Insel gezogen, um näher bei der Familie zu sein. Sie soll auch auf die Kinder aufpassen, wenn das Baby kommt, damit Susannes Mann seine Frau aufs Festland zur Geburt begleiten kann.
13: Also ich muss schon sagen, ich bin schon in einer Aufregung, aber es ist jetzt nicht in einer Riesensorge, sondern eine freudige Aufregung. Aber es kann mitten in der Nacht sein, wenn der Anruf kommt, was auch immer. Also ich packe auch mein Täschchen jetzt irgendwann nächste Woche, keine Ahnung. Und ja, dann stellt man sich drauf ein. Aber ich sag mal so, wie ich es fühle, was mir etwas wehtut, dass man nicht mal eben gucken kommen kann. Das muss ich ganz ehrlich sagen. Und da geht es mir auch mit Sicherheit nicht so alleine.
0: Tschüss. Schlaf schön.
2: Ja, bis morgen. So.
3: Der nächste Morgen um 5.30 Uhr. Ja, Susannes Fähre geht um 5:45 Uhr. Aber erst einmal muss sie mit dem Fahrrad zum Anleger.
1: Man darf nicht vergessen, dieser ganze Aufwand betreibe ich ja ohne Auto. Wir haben zwar eins, aber es ist einfach zu kostenspielig. Und deswegen sage ich mir, gesund mit dem Fahrrad einfach rüber. Aber es ist schon, wir sind ja im Endspurt, ist schon nicht ohne. Aber was macht man nicht alles zum Wohle des Kindes?
3: Mit dem Auto würde die Fährfahrt aufs Festland und zurück für Susanne rund 70 Euro kosten. Zu Fuß nur 12,90 Euro. Seit einem Monat muss sie jede Woche zweimal runter von der Insel. Denn der Arzt hat gesagt, das Baby soll engmaschig überwacht werden. Manchmal übernachtet die 38-Jährige bei ihrer Tante in Aurich. Aber dann müssen sich ihr Mann und ihre Mutter zu Hause um die anderen beiden Kinder kümmern. Nach der Fährfahrt will Susanne den Bus nach Aurich nehmen.
1: Um 15:15 sollte eigentlich mein Bus abfahren. Eigentlich habe ich die Erfahrung gemacht, dass die immer sehr pünktlich sind. Jetzt gucke ich noch mal in meine App von der Deutschen Bahn. Nicht, dass da steht schon mit Verspätung oder Ausfall, man weiß es ja nicht. Dadurch, dass im Norden eine Baustelle auch ist, hoffe ich, dass er nur eine leichte Verspätung hat. Weil sonst hätte ich ein kleines Problem. Müsste dann, wenn man es ganz genau nimmt, glaube ich, eine Stunde fast warten. Und dann ist mein Termin hinfällig und ich müsste dann den Arzt informieren.
3: Nach ein paar Minuten Warten kommt der Bus dann aber doch.
1: Bitte einmal ein Tagesticket von hier bis Zopp-Aurich.
3: Ungefähr 35 Kilometer sind es vom Fähranleger in Norddeich bis in die Innenstadt von Aurich. Circa eine Stunde Fahrt mit einmal Umsteigen. Susanne ist froh, dass sie überhaupt einen Gynäkologen im Umkreis gefunden hat. Es gibt auch Frauen, die müssen von den Inseln aus bis nach Oldenburg fahren, weil sie in Ostfriesland keinen Arzt finden.
1: Aurich, Zopp?
9: Ja.
1: Super, perfekt. Sehr schön.
9: Ja.
1: Danke.
9: Ja.
3: Ankunft am Busbahnhof. Mittlerweile ist Susanne fast 4 Stunden unterwegs.
1: Jetzt wird es ein bisschen hektisch. Die Blase drückt. Wir haben jetzt 9:10 und um 9:30 ist mein Termin. Und dementsprechend muss ich jetzt zügig über den Marktplatz. Also im Verhältnis darf man sich gar keine Gedanken machen, besonders wenn man dann vor Ort ungefähr vielleicht 1 Stunde ist, wenn überhaupt. Und wenn man überlegt, dass ich um 4:30 aufgestanden bin und jetzt den Termin um 9:30 wahrnehmen kann, ja, es ist einfach eine Katastrophe. Es macht viel mit der Psyche einfach, das darf man auch nicht vergessen. Und da hoffe ich, dass man irgendwie erhört wird und sensibilisieren kann, wie einfach die Situation, insbesondere auf der Insel. Trotzdem haben alle das gleiche Thema, auch auf dem Festland, hier an der Küste generell. Und ich finde, da muss einfach die gesundheitliche Infrastruktur mehr Gas geben. Aber ich mach mal sitzen.
14: Okay.
1: Sitzen ist gut.
14: Ja.
1: Da. Sonst habe ich immer gelegen, aber dann schlafe ich gleich ein.
3: Heute werden unter anderem die Herztöne des Babys überprüft. Außerdem steht noch die Frage im Raum, wie lässt sich die Geburt organisieren? Bei ihren ersten beiden Kindern wollten sie und ihr Mann eigentlich einige Tage vor der Geburt aufs Festland. Damit alles entspannt läuft, ohne zusätzlichen Stress. Der Plan ging aber schon bei Nummer 1 nicht auf.
15: Es ging nachts los, was man überhaupt nicht machen möchte. Und ganz, ganz flott. Also wir haben es gerade noch auf der Insel ins Krankenhaus geschafft. Die haben gesagt, sofort Transport rüber. Heli konnte nicht landen wegen Bodennebel. Also Rettungskreuzer, zack, eben 20 Minuten rüber. Da war der weitere RTW dann. Ja, und beim zweiten Kind, wir konnten mit der normalen Fähre fahren. Und dann kam der Kapitän noch. Wenn irgendwas ist, könnten wir auch hier dann entbinden. Und bei Nummer 3, lass uns mal überraschen.
3: Susanne möchte, dass auch ihr drittes Kind natürlich zur Welt kommt. Unter Umständen soll die Geburt aber eingeleitet werden, sagt der Arzt Dr. Mario Wunsch, weil sich das besser planen lässt.
15: Ja, jetzt leicht, ne? Eine Anspannung und dann habe ich geatmet und dann war wieder ein kurzer Moment und dann war wieder gut.
9: Gut. Wenn Fruchtblase springen sollte, dann wird es ein bisschen kompliziert. Dann müssten Sie, weil der Kopf noch ziemlich hoch ist, der ist noch nicht im Becken drin, dann müssten Sie sich hinlegen und dann müssten wir einen Liegentransport organisieren. Und da ist natürlich manchmal dann so eine Distanz zu den Inseln groß. Und auch da gibt es natürlich noch Abstufungen. Norderney ist ja fast schon Luxus, weil man da häufiger am Tag dann da mal fahren kann. Aber es gibt ja auch die Tide-abhängigen Inseln, wo es dann schwieriger wird, wo auch teilweise ja keine Flieger mehr fliegen und wo man schon ein bisschen vorab planen muss. Und so haben wir es hier ja auch besprochen. Es ist hier ja eine vorzeitige Geburtseinleitung geplant, wenn es bis dahin nicht in Gang kommt, um die Sache in Kontrolle zu behalten.
3: Nächste Woche soll Susanne wiederkommen, sagt der Arzt.
1: Hallo.
4: Das ist total ungewohnt, dich hier zu sehen.
1: Ja, auf dem Festland.
3: Zwei Wochen später in Aurich.
4: Ich komme von der Insel und du bist schon auf dem Festland.
1: Ja.
4: Total komisch, oder?
1: Absolut.
4: Ja. Absolut. Seit wann seid ihr jetzt hier?
1: Seit Donnerstag.
4: Und der Abschied war okay.
3: Gestern hatte Susanne den Eindruck, dass die Geburt bald losgeht. Deswegen sind sie und ihr Mann aufs Festland gekommen und bei Susannes Tante im Gästezimmer eingezogen. Susannes Mutter wohnt jetzt in der Wohnung der Familie und hütet ein. Susanne möchte noch ein paar Fragen zur Geburt mit Britta besprechen, denn am nächsten Tag soll sie ins Auricher Krankenhaus kommen.
1: Die Ruhe vor dem Sturm.
4: Ja, genau.
3: Vermutlich wollen die Ärzte die Geburt dann bald einleiten.
4: Voll gut. Also ja, und was ich ja auch voll witzig finde, dass es genau an dem Wochenende ist, wo ich Dienst habe. Finde ich total witzig. Also es wäre voll cool, wenn das jetzt Samstag oder Sonntag schon losgeht. Ja.
3: 15 genau. Stunden pro Woche arbeitet Britta im Auricher Klinikum. Mit Glück bringt sie Susannes Baby auf die Welt.
4: Schön für die Geburt ist es, wenn der Körper das alleine macht. Und nicht irgendjemand sagt, so jetzt geben wir den Startschuss und dann muss es anfangen. Ne? Das ist halt irgendwie so. Einerseits die Planbarkeit für Insulaner ist dann vielleicht schön, andererseits aber auch nicht, weil man ja eigentlich der Natur freien Lauf lassen möchte und es dann von alleine losgehen soll. Ne?
1: Genau.
4: Ja. Wir haben ja jetzt noch ein bisschen Zeit, bis es...
1: Wir haben es noch ein bisschen Zeit, genau. Ein bisschen Zeit haben wir, genau.
4: Rede noch mal mit deinem Kind heute und sag, es ist jetzt alles bereit. Wir können jetzt loslegen. Ja, die Kinder hören noch auf einen.
3: Eine Woche später. Im Auricher Klinikum durften wir nicht drehen. Aber Susannes Baby ist gesund auf die Welt gekommen. Britta ist wieder unterwegs nach Norderney. Die Fährfahrt nutzt sie für Papierkram und der fällt reichlich an. Die Krankenkassen zahlen zwar die Versorgung der Familien, aber bisher vergütet nur eine einzige Kasse Brittas Zeit auf der Fähre. Das muss sich ändern, findet Britta. Immerhin komme viel Unterstützung von der Insel.
0: Natürlich kann man mit dem Thema Familienfreundlichkeit und wir engagieren uns für die Familien auf der Insel auch viel bewirken, weil natürlich ja auch Norderney darauf angewiesen ist, dass da Fachkräfte hinkommen. Deswegen haben die das, glaube ich, auch gerade die Norderneyer Frauen geschafft, dass die Lobby so laut und groß war, dass da die Stadt Norderney halt sich auch hintergeklemmt hat und organisiert hat und das halt auch für eine Hebamme schmackhaft gemacht hat. Aber kleinere Inseln schaffen es nicht unbedingt.
3: Heute ist auch für Britta ein besonderer Tag. Der erste Besuch bei Susanne und ihrem neugeborenen Sohn Liam. Seit 6 Tagen auf der Welt.
4: Susanne?
14: Ja.
4: Hi.
14: Hi.
4: Na, seid ihr gut angekommen zu Hause?
14: Ja, sind wir, danke.
4: Ach, schön. Wo gehen wir hin?
14: Da. Wie immer, Wohnzimmer.
4: Gehen wir in euer schönes Wohnzimmer.
14: Genau.
4: Sehr gut.
3: Im Krankenhaus ist die Geburt wie geplant eingeleitet worden. Und Britta war sogar dabei. Neben ihrer Teilzeitarbeit im Krankenhaus macht sie ihren Job als Inselhebamme freiberuflich.
16: Ich gehe, glaube ich, zum Stillkissen. Ja,
17: soll es nicht so lange stehen.
16: Nee, der Lütte ist da.
17: Ich will ihn jetzt nicht wegen. Hi, Liam. Na? Moin. Guck, er hebt sogar schon die Hand für mich.
16: Ja, gut erzogen, ne?
17: Ja. Darf ich ihn rausnehmen oder möchtest du selber?
16: Nee, du darfst gerne ihn rausnehmen. Ja? Klar. Okay.
17: Ist ja heute wie Weihnachten. Guten Morgen. Hallo.
3: Seit zwei Tagen sind Eltern und Baby nun wieder auf Norderney.
17: Ich würde dich gerne einmal mitnehmen.
3: Seine erste Fährfahrt nach Hause auf die Insel hat Liam verschlafen.
17: Hoppala. So. Wir nehmen das hier mal vorsichtshalber auch mit.
16: Ja, genau.
17: Dann ist es nicht ganz so kalt. Ja. Guten Morgen. Genau, hat der voll das kleine süße Grüppchen hier.
16: Der lächelt auch zwischendurch immer so.
17: Und Wahnsinn, wie er sich jetzt in den paar Tagen verändert hat, wo wir uns das jetzt
16: oder?
17: Ja. Kriegst du schon Pausbäckchen? Oh.
3: Die ersten Untersuchungen haben die Ärzte im Krankenhaus gemacht. Jetzt ist Britta dafür zuständig, Liams Wachstum und Gewicht zu kontrollieren.
16: Und die Augen gehen auf.
17: Hallöchen. Genau, und jetzt sieht man hier schon mal, wie gut er das mit der Bauchlage schon kann, ne?
16: Ja, yeah, hier ist Mama.
17: Boah, der Kopf geht ja schon hoch. Klasse. Was eben einfach auch unglaublich wichtig ist, dass wir eine gute Kommunikation so haben. Also, dass wir dann telefonieren oder schreiben oder beides. Und dass wir da dann auch mal gucken. Also, man schickt ja auch zum Beispiel mal Fotos hin und her, weil ich beurteile vielleicht eine Situation anders als die Familien, ne?
3: Der große Bruder Finn durfte den kleinen Liam sogar im Krankenhaus besuchen.
17: Habt ihr euch schon
3: zusammen mit einer Freundin von Susanne.
17: Ja? Und? Ist er gut?
18: Eigentlich habe ich mir vorgestellt, dass er hier noch keine Haare hätte.
17: Ah, okay.
18: Gar nichts.
17: Gar nichts. Und bist du jetzt ein bisschen überrascht, dass er doch ein paar Haare hat?
18: Und ich dachte, dass er eigentlich ein bisschen größer den Mund hätte.
17: Ja, aber ich glaube, viel, viel größeres Kind hätte ja wahrscheinlich auch gar nicht bei deiner Mama in den Bauch gepasst. Ja?
18: Und ich habe eigentlich gedacht, dass seine Füße so groß werden und sein Kopf insgesamt so.
3: Also auch wenn Susanne eine erfahrene Mutter ist. Auf Britas Besuche möchte sie auf keinen Fall verzichten.
16: Es ist schon ein gutes Gefühl und gibt auch mehr Sicherheit, dass wir die Möglichkeit einfach haben und dass Britta sich auch bereit erklärt hat, uns Familien, Inselfamilien zu unterstützen.
3: Auf Britta kommt in den nächsten Monaten viel Arbeit auf der Insel zu. Mehrere Schwangere haben sie um Unterstützung gebeten. Die Stadt sucht nach einer festen Hebamme. Ställe und Räumlichkeiten sind vorhanden, aber bisher hat sich niemand gemeldet. Und deswegen will Britta weiter einmal in der Woche rüberfahren und den Inselfamilien auf Norderney helfen.
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0: Sie sind Lebensraum und Erholungsort, Flüsse. Doch viele von ihnen haben wir für unsere Zwecke umgebaut und genutzt.
1: Ich bin da früher als Kind schwimmen gegangen.
2: Dann kamen die 70er mit der Industriebrühe.
1: Ja, da sind wir nicht mehr schwimmen gegangen, da sind wir ein Schwimmbad hier.
0: Aber sind unsere Flüsse in Not, stehen wir zusammen. Wir erforschen sie mit allen Sinnen und renaturieren sie.
3: Was würden Sie sagen, wie ist das Ergebnis?
4: Also sehr, sehr spannend.
0: Hand in Hand gehen Laien und Forschende der Frage nach, wie geht es unseren Flüssen heute? Und wie können wir diese einzigartigen Flusswelten auch in Zukunft bewahren? Jetzt bei Quarks.
5: Herzlich willkommen bei Quarks. Im Ausland sind wir ja als das Land der Autobahnen bekannt. Viel passender wäre aber das Land der Flüsse. Mehr als 500.000 Kilometer Fließgewässer haben wir. Das ist 40 Mal so lang wie das Autobahnnetz. Damit ist Deutschland eines der flussreichsten Länder der Welt. Und dieses Verkehrsnetz der Natur leistet weit mehr, als nur Handelsgüter zu transportieren. Unsere Flüsse liefern Trinkwasser, Energie, bieten Lebensraum für Tiere und Pflanzen und sie geben uns Menschen Raum für Freizeit und Erholung. Aber wie geht's den Flüssen eigentlich? Um das herauszufinden, haben die Kollegen vom SWR jede Menge Freiwillige zusammengetrommelt.
0: Wenn es um unsere Flüsse geht, sind alle gefragt.
6: Also ich weiß ja nicht, wie es euch geht, aber wenn ich in der Natur spazieren gehe, an einem Bach, da geht es mir immer richtig gut. Die Frage ist leider, wie geht's dem Bach?
7: Es gibt eine Mitmachaktion, falls Sie einen Fluss, einen Bach in der Nähe haben, denn die brauchen eventuell unsere Hilfe.
8: Die großen Flüsse, Elbe oder Rhein, die werden ja wenigstens geprüft. Wie es dagegen um kleine Bäche bestellt ist, das weiß im Grunde kaum jemand.
0: Alle sind aufgerufen, jedes kleinste Fließgewässer im großen Flussgeflecht genau unter die Lupe zu nehmen. Gemeinsam Daten sammeln für die Wissenschaft. Mit allen Sinnen.
9: Kinder, wie riecht der Fluss? Eine Nase nehmen, bitte.
0: Schon in den ersten Tagen beteiligen sich Hunderte. Unsere Deutschlandkarte füllt sich. Von Nord nach Süd, von West nach Ost. 30 dieser Gewässer nimmt ein Team der Uni Duisburg-Essen im ARD-Auftrag ins Visier. Die Biologinnen Charlotte Frieh und Lisa Volani brauchen nur einen Liter Wasser. Darin finden sie die DNA aller Lebewesen im und am Bach.
10: Die Moleküle der DNA kann man mit bloßem Auge natürlich nicht erkennen, aber sie sind da. Wir weisen sie regelmäßig nach.
0: Heute messen sie an der Bade in der Nähe von Bremen. Ein Angelverein hatte Alarm geschlagen. Denn hier passierte vor einem Jahr etwas, das überall in Deutschland seit einiger Zeit immer wieder beobachtet wird. Ein plötzliches, rätselhaftes Fischsterben.
11: Das ganze Mühlenwehr, alles unter Schaum. Und wir haben dann Aufnahmen gemacht im Mühlenteich, wo die großen Aale, da waren ungelogen, da waren so eine dicken Aale, die sind aus dem Wasser gekommen, auf die Wiese rauf, tot.
12: Über 2 Wochen floss dann dieses ganze Wasser den Fluss runter. Und 2 Wochen kein Sauerstoff drin.
11: Und die ganzen Fische, die japsten, die da oben noch waren, die kleinen, die japsten oben nach Luft. Und dann, nee.
13: Das haben Sie selber gesehen auch?
11: Ja. Da fühlt man sich richtig, richtig schiete.
0: Die Bade fließt durch Äcker und Wiesen. Plötzlich kommt es zu einer Kettenreaktion. Starker Regen fällt auf intensiv gedüngtes Gras. Viehfutter für Milchkühe. Das nährstoffreiche Gras verrottet unter den Wassermassen. Und die todbringende Brühe schwappt direkt in die Bade.
13: Was sind Ihre Hoffnungen, was jetzt hier rauskommt bei der DNA-Probe?
11: Also ich hoffe, durch diese Probe, dass nachgewiesen wird, dass die eine oder andere Fischart doch noch vorhanden ist.

0: Aber was formt die Flüsse außer uns noch?
1: Nummer 1. Warum Flüsse in Kurven fließen? Flüsse nehmen den einfachsten Weg nach unten und der führt nicht geradeaus. Die typischen Schlaufen heißen Mäander und entstehen, weil das Flussbett immer in Bewegung ist. Wie genau, erklärt die Physik. In einer Biegung fließt der Fluss an seiner Außenseite schneller, zieht Sand und Kies mit sich und gräbt sich dadurch tiefer in die Landschaft ein. Innen hingegen, wo das Wasser träger fließt, lagert sich immer mehr Material ab. Die Flussschlingen werden immer extremer, bis die Strömung die zu schmal gewordene Landbrücke durchbricht. Zurück bleibt so ein hufeisenförmiger Altwasserarm. Nummer 2. Auf den Stein kommt's an. Wild tosend oder ruhig dahin plätschernd? Der Charakter eines Flusses hängt auch davon ab, durch welches Gestein er fließt. Weichen Sandstein oder Kalk, den nimmt das Wasser locker mit. Der weiche Boden rutscht leicht nach. Dadurch entsteht ein breites Tal mit sanften Hängen. Ganz anders im härteren Gestein. Nur mühsam gräbt sich der Fluss hindurch. Die felsigen Wände bleiben stehen. Das Ergebnis sind spektakuläre Schluchten. Jahrtausende dauert es, bis sich ein Fluss so tief in das Gestein geprügelt hat. Tja, in Schluchten haben auch Flüsse eine harte Zeit. Nummer 3. Wenn Biber den Fluss umkrempeln. Ganz ohne Baugenehmigung errichten Biber ihre Burg. Mit ihren kräftigen Schneidezähnen fällen sie Bäume, schleppen Äste heran und bauen daraus riesige Dämme. Die stauen ganze Flüsse auf. Für sie ist das perfekt. So ist die Biberburg geschützt, mitten im Wasser. Die Folgen? Auch unangenehm. Überschwemmte Felder, untergrabene Grundstücke oder Wasserschäden im Keller. Aber dank Biberdämmen entstehen auch wichtige Feuchtbiotope mit Teichen, Sümpfen und kleinen Seitenarmen. So fördert der Biber als Landschaftsarchitekt ganz nebenbei die Artenvielfalt.
0: Tja, Mensch und Biber sind sich selten einig, was mit einem Fluss passieren soll und geraten deshalb aneinander. In einigen Regionen Deutschlands vermitteln deshalb ehrenamtliche Streitschlichter, um einen Kompromiss zu finden. Etwa mit dieser genialen Vorrichtung, die noch einen viel genialeren Namen hat. Der Beaver Deceiver, also der Bibertäuscher. Das ist ein Rohr, das im Biberdamm versteckt wird. Das gestaute Wasser kann dann kurz vor einer Überschwemmung einfach abfließen. Der Biber darf seinen Damm behalten, alle sind zufrieden. Aber zurück zu der Frage, wie es Deutschlands Flüssen geht. Tausende Menschen haben für die Wissenschaft ihre kleinen Flüsse daheim unter die Lupe genommen und das herausgefunden.
2: Ob ein Fluss gesund ist, das hängt von vielen Faktoren ab. Alle Daten, die bei der ARD-Mitmachaktion gesammelt wurden, laufen hier zusammen. Am Helmholtz-Zentrum für Umweltforschung in Leipzig.
3: Anscheinend gibt es hier dann doch zum Beispiel eine starke Ölverschmutzung.
2: Über 2700 Flüsse und Bäche haben die Zuschauerinnen und Zuschauer in ganz Deutschland gecheckt.
4: Absolutes Negativbeispiel, ist natürlich auch kein Lebensraum.
5: Er schlängelt sich hier so durch, aber eigentlich gehen die Felder relativ nah bis an den Bach ran. Es fehlen die Bäume.
3: Wir sehen schon eine schöne Beschattung auf jeden Fall. Der Bach wird sie nicht stark erhitzen.
6: Ich meine, hier sieht man ja richtig, hier sieht man ja das Rauschen quasi. Ne?
4: Genau, man hört das beinahe Rauschen und Plätschern, der Bach ist lebendig. Wir müssen eben das ganze System betrachten und dafür sorgen, dass die Lebensraumqualität gut ist. Also man braucht beides, einmal die Wasserqualität, gute Wasserqualität und eine gute Lebensraumqualität.
2: Das Ergebnis unserer ARD-Mitmachaktion ernüchternd. 3 von 4 Bächen bieten keinen guten Lebensraum für Fische oder Insekten. Und ihre Ufer sind nicht geschützt vor Schadstoffen. Und was ist mit den DNA-Proben? Die werden hier an der Universität Duisburg-Essen ausgewertet. 30 Flüsse hat das Team aus Biologinnen und Biologen untersucht.
7: Was würden Sie sagen, wie ist das Ergebnis?
8: Also sehr, sehr spannend. Der erste Eindruck ist, dass sehr häufig Allerweltsarten zu finden sind, also jetzt keine Spezialisten, mit Ausnahmen. Also es gibt eben einige Bäche, die noch so Goldstücke haben, also Arten, die teilweise eben auch Vorwarnliste gefährdet oder sogar vom Aussterben bedroht sind, aber sehr selten.
2: Artenvielfalt sieht anders aus. Sensible Arten, die zeigen, dass der Lebensraum intakt ist, gibt es

0: seltener oder gar nicht. Wie sieht es aus mit der Bade, in der vor einem Jahr die Fische erstickt sind?
1: Also wir haben in der Bade zahlreiche Fischarten gefunden, einige, die auch vom Angelverein bekannt waren, zum Beispiel den Aal, die Elritze, die Bachforelle.
2: Kann man da sagen, da ist so Entwarnung?
3: Schwer zu sagen. Hier in der Probe haben wir sehr wenig Eintagsfliegen, Steinfliegen, Köcherfliegen gefunden. Also das spricht nicht dafür, dass das Gewässer in einem besonders guten Zustand ist. Ich glaube generell, dass man sowas über die Zeit braucht. Wir brauchen wirklich in der Fläche, brauchen wir diese Wetterstation für Biodiversität monitoren. Gerade bei diesen kleinen Bächen, die keine Lobby haben.
0: Ein Anfang ist gemacht. Tausende Menschen haben ihren kleinen Flüssen eine Lobby gegeben.
4: Ich finde das Ergebnis an sich, also über 3/4 der erfassten Bäche zeigen Hinweise auf schlechte Lebensraumqualität. Das macht einen ja schon betroffen. Und gleichzeitig haben wir jetzt halt auch gemerkt, dass so viele Leute Lust haben, sich zu engagieren und aktiv zu werden.
0: Und das ist eine gute Nachricht für unsere Flüsse.
5: Kennen Sie das? Sie stehen an einem Fluss, den Sie schon aus Ihrer Kindheit kennen und fragen sich plötzlich, war der früher auch schon so braun? Das ist keine Einbildung, sondern diesen Effekt kann man in verschiedenen Teilen der Welt beobachten. Der Hauptgrund heißt Starkregen. Die großen Wassermengen tragen vermehrt Pflanzenstoffe in die Flüsse und färben sie brauner. Das klingt erstmal nur nach einem kosmetischen Problem. Im Übermaß kann das aber auch Lebensräume gefährden. Mit dem Klimawandel werden solche Starkregen häufiger. Und wenn Flüsse dann zusätzlich keinen Raum haben, kann das dramatische Folgen haben. So wie im Ahrtal, wo 2021 das Hochwasser ganze Orte überflutete. Unser Reporter Masbet Mofsisian hat im Ahrtal Spuren des Hochwassers untersucht und dabei eine überraschende Parallele zur Vergangenheit entdeckt.
6: Ich bin im Ahrtal. 2021 hat sich dieser Fluss hier in einen reißenden Strom verwandelt. Heute ist das schwer vorstellbar.
7: Hier sieht man, wie niedrig der Fluss eigentlich ist. Normalerweise.
6: Bis heute sieht man, was die Flut von damals angerichtet hat.
7: Ich bin hergekommen, um die Frage zu klären, wie konnte es zu dieser Naturkatastrophe kommen und wie einmalig war das wirklich?
6: Alles begann mit extrem viel Regen. In der Nacht zum 15. Juli 2021 fielen stellenweise über 150 Liter pro Quadratmeter. So viel wie sonst in 2 Monaten. Der Boden war bereits gesättigt. Das Wasser floss direkt ab, ungebremst in die Ahr.
8: Hey Thomas, hallo.
6: Ich treffe den Geografen Thomas Roggenkamp von der Uni Bonn. Er rekonstruiert frühere Hochwasser. Bei der Ahrflut entdeckte er eine Parallele zur Vergangenheit. Entscheidend dabei der Pegel. Wir wollen uns das Pegelhaus in Altena anschauen oder das, was davon übrig ist.
9: Der Pegel hat dann auch den Wasserstand gemessen bis zu einem bestimmten Punkt, aber dann war der Wasserstand so hoch, dass der Pegel einfach nicht mehr aufzeichnen konnte und vielmehr noch durch das ganze Treibgut, das mitgeführt wurde hier und gegen den Pegel gekracht ist, ist der Pegel zerstört. Und ab einem bestimmten Punkt bricht dann die Aufzeichnung ab und wir wissen nicht direkt aus direkten Messungen, wie hoch der Wasserstand eigentlich gewesen ist.
7: Das heißt, die Station, die hier mal war, die ist weg?
9: Genau, die ist weg. Also hier war vorher so ein kleines Häuschen, das hier drauf stand und das existiert dann nicht mehr.
6: Thomas zeigt mir die Pegelwerte von damals. Der letzte Messwert, fast 6 Meter. Danach enden die Aufzeichnungen.
9: Wie hoch der Wasserstand tatsächlich war, das sehen wir erst hinterher, wenn wir uns die Orte hier anschauen und dann die Spuren suchen, die das Hochwasser hinterlassen hat. Wie auch hier am Pegel selber. Wir konnten hier an den Gebäuden sehen, bis wohin das Wasser eigentlich stand. Und da waren wir hier nicht bei diesen angegebenen 6 Metern oder den 4 Metern, die man so vermutet hatte, sondern wir waren bei etwas mehr als 10 Metern. Und das ging hier bis in die erste Etage hinein, also bis über den Balkon hinaus.
7: What?
9: Und genau, das ist natürlich der extreme
7: Unterschied. Dieser Fluss?
9: Dieser Fluss.
7: Bis da.
9: Ganz genau.
6: An dieser Stelle waren es 10 Meter. Doch über die Wassermenge der gesamten Flut sagt das allein wenig. Dafür musste Thomas an mehreren Stellen die Wasserhöhe herausfinden. Mithilfe von Hochwasserspuren wie hier.
7: Das heißt also, das Wasser ist hier so gegengeknallt?
9: Ganz genau. Also das hier ist so die Richtung, in der die Treibgüter auf den Baum getroffen sind. Und dementsprechend sieht man auch hier diese Schlagmarken, so nennt man das. Also ein natürlicher Wasserstandsanzeiger zeigt für uns ziemlich gut an, bis wohin die Schäden eigentlich zu sehen sind an diesem Baum.
6: Und es gab noch mehr Hinweise, teils weit entfernt vom Fluss, bis hoch in die Weinberge. Auch hier hat Thomas Spuren der Flut entdeckt und für seine Berechnungen dokumentiert, mit diesem GPS-Gerät.
9: Hier so bei uns etwa auf Hüft-Bauchhöhe ging noch das Wasser an der Stelle hier.
7: Das heißt also, das Wasser ging von da bis hierhin?
9: Ja genau, also von hier bis zur Ahr, das ist etwa 400 Meter.
7: Man sieht den Fluss auch gar nicht von hier.
6: Aber aus der Luft. Hier fließt normalerweise die Ahr. 2021 hat das Hochwasser das Tal bis zu unserer Position überschwemmt. Eine enorme Entfernung zum Flussbett, knapp 400 Meter. Das ist breiter als der Rhein bei Köln. Um die Flutmenge von 2021 zu berechnen, hat Thomas weitere Daten und die Wasserstandsanzeiger aus der Natur zusammengetragen. Ergebnis: Beim Höchststand flossen schätzungsweise 1000 bis 1250 Kubikmeter pro Sekunde durch die Ahr. Bei seinen Nachforschungen ist Thomas etwas aufgefallen. So eine Flut hatte es schon einmal gegeben. Das sieht man an diesem Haus in Walpolsheim. 2021 stand das Wasser bis hier. Doch ältere Hochwassermarken erzählen von früheren Katastrophen.
9: Wir haben hier zwei Hochwassermarken an dem Gebäude. Eine Marke von dem Hochwasser 1910, also gut 100 Jahre her. Und noch eine etwas höher liegende Marke von 1804. Also auch große, schwere Hochwasser, auch katastrophale Hochwasser sind hier im Ahrtal nicht neu.
7: Wieso passiert das denn, dass es in dieser Region immer zu Hochwasser kommt? Also ist sie einfach anfälliger dafür?
9: Naja, prinzipiell gibt es Hochwasser an allen Flüssen. Das ist jetzt nicht ein Alleinstellungsmerkmal fürs Ahrtal. Trotzdem hat das Ahrtal auch so ein paar Eigenschaften. Zum einen sind wir hier in einer Gebirgsregion und durch die Hänge kann Niederschlagswasser sehr schnell kanalisiert werden und läuft oberflächig ziemlich schnell in die Bäche oder auch in die Ahr selber dann hinein. Und das ist halt 2021 nicht neu gewesen. Wie wir an den Hochwassermarken sehen, gab es vergleichbare Ereignisse auch schon früher.
7: Da ist ja jetzt echt ein Riesenunterschied teilweise zwischen, ich meine, 1910, 1804 und halt 21. Also da liegen ja teilweise jetzt so auf den ersten Blick 2 Meter dazwischen. War das denn dann gar nicht so krass damals?
9: Das kann man so einfach nicht sagen, denn der Wasserstand allein ist nur ein Indiz, aber sagt uns nicht so viel über ein Hochwasser aus und wir können es nicht so gut miteinander vergleichen. Wir nehmen den Abflusswert lieber als vergleichbaren Wert, also die Wassermenge, die pro Sekunde hier lang geströmt ist. Und wenn wir uns die Wassermenge anschauen und wir haben die Abflussgrößen von 1804 rekonstruiert, genau wie 2021, dann zeigt sich, dass die Wassermenge praktisch gleich war, keinen großen Unterschied hatte.
7: Okay, also wenn ich jetzt so gucke, da sind 2 Meter Unterschied. Wie kommt das denn, dass es die gleiche Wassermenge ist, aber ganz unterschiedliche Höhen?
9: Ja, das zeigt eigentlich schon ganz schön, dass der Wasserstand erstmal nur ein Indiz ist und nicht der Wert, den wir heranziehen können, um Hochwasserereignisse miteinander vergleichen zu können. Denn der Wasserstand kann sich sehr stark verändern. Stell dir vor, du hast ein breiteres Tal. Da kann das Wasser sich in die Breite ausdehnen, wird also nicht so hoch sein. Wenn das Tal sich aber verengt, dann ist kaum noch Platz an den Seiten. Das heißt, der Wasserstand steigt in die Höhe, obwohl die Wassermenge letztendlich die gleiche ist. Insofern ist der Wasserstand ein Wert, den wir kaum zum Vergleichen heranziehen können.
6: Wenn 1804 ähnlich viel Wasser floss, warum stieg es 2021 höher? Mehrere Faktoren haben eine Rolle gespielt. Ein Blick von oben hilft, einen der Hauptgründe zu verstehen.
9: Die Antwort liegt eigentlich direkt vor uns. 1804 war die Talsohle noch kaum bebaut. Der Ort war wesentlich kleiner, es gab hier kaum Häuser. Deswegen konnte das Wasser im Hochwasserfall viel freier auf der Aue abfließen. Nun haben sich im Laufe der Jahrzehnte sehr viele Häuser dem Wasser in den Weg gestellt. Und so kann das Wasser nicht mehr frei abfließen, sondern wird von den Häusern aufgehalten, muss drumherum fließen. Die Hänge begrenzen das Ganze seitlich noch. Das heißt, irgendwann gibt es einfach keinen Raum mehr für das Wasser. Es muss nach oben ausweichen.
7: Wenn wir über Fluten sprechen, sprechen wir ja auch immer über den Klimawandel. Hatte der hier auch einen Einfluss?
9: Ja, das ist schwierig zu beantworten. Wir wissen aus den historischen Ereignissen hier, dass es auch ohne den Klimawandel zu solchen extremen Hochwassern kommen kann. Das hat es gegeben. Der Klimawandel wird die Situation jetzt nur weiter verschärfen. Das heißt, Solche Ereignisse werden eher häufiger als seltener stattfinden.
7: Die Flut von 2021 war keine einmalige Sache. Solche heftigen Wassermassen, die gab es vorher schon. Das Wasser hatte damals aber einfach viel mehr Platz. Erst durch die dichte Bebauung sind solche krassen Wasserpegel überhaupt möglich geworden. Ein Blick in die Vergangenheit kann uns also helfen, das heute besser zu verstehen.
5: Historische Dokumente zeigen, nach einer Überschwemmung im Ahrtal 1910 gab es konkrete Pläne für Staumauern, um bei der nächsten Flut vorzubeugen. Mit den Jahren gingen die Pläne aber irgendwie verloren. Da kam ja der Erste Weltkrieg dazwischen. 10 Jahre nach der Flut wurde dann aber gebaut. Aber nicht der geplante Hochwasserschutz, sondern die Rennstrecke Nürburgring. Tja, es gibt sogar einen Fachbegriff dafür, Hochwasserdemenz. Dahinter steckt ein uns allen bekanntes psychologisches Muster, Verdrängung. Es fällt uns schwer, langfristige Risiken einzuordnen, wenn sie nicht ständig sichtbar sind. Vor allem, wenn die Prävention unbequem, teuer oder irgendwie schwierig ist, ist Business as usual einfach viel leichter. So auch im Ahrtal, wo im Überflutungsgebiet von den 9000 betroffenen Häusern nur 34 nicht wieder aufgebaut werden dürfen. Nämlich hier in diesem rötlichen Bereich, also wirklich eine mini kleine Fläche. Dabei wäre es doch eigentlich sinnvoll, der Ahr wieder mehr natürlichen Raum zu geben. Das wird jetzt auch probiert. Unzählige Projekte sind im vollen Gange. Nicht nur bei uns, sondern in ganz Europa. Und wie gut das funktioniert, zeigt Europas Paradebeispiel der Renaturierung.
0: Das ist die Emscher, der teuerste Fluss der Welt. Über 100 Jahre wurde dieser Fluss im Ruhrgebiet Köttelbecke genannt. Und das aus gutem Grund. Wegen des Kohleabbaus senkte sich der Boden immer wieder ab. Daher traute man sich nicht, Rohre für die Kanalisation in die Erde zu legen. Also wurde die Emscher selbst zum Abwasserkanal.
10: Können Sie sich vorstellen, dass hier in der Emscher in ein paar Jahren mal wieder Fische schwimmen?
11: Kann ich sehen, Dreckwasser, nur keine Fische.
0: Doch genau das war der Plan. Zurück zur Natur. Stichwort Renaturierung. Denn das Ende des Bergbaus im Ruhrgebiet war besiegelt. Und weil sich deshalb die Erde nicht mehr stark bewegte, konnten endlich richtige Kanalisationsrohre gelegt werden. Ein gigantisches Projekt. Die Emscher und die Menschen in der Region sollten ein blaues Wunder erleben. Die Idee? Man schuf einen zweiten Fluss für das ganze Schmutzwasser. Unterirdisch, in riesigen Röhren. Die aufwendigen Baustellen zogen sich durch das gesamte Ruhrgebiet. Zusätzlich wurden 3 große Pumpwerke gebaut, 45 Meter breit und 50 Meter tief. Und warum das? Die unterirdischen Pumpen sollten das Wasser nach oben pumpen, damit es dann wieder weiterfließen konnte. Denn ein Fluss braucht immer ein Gefälle. Und der Plan ging auf. Der unterirdische Fluss, der parallel zur oberirdischen Emscher fließt, erhält also auf seinem Weg 3-mal künstliche Unterstützung. In Gelsenkirchen, Bottrop und in Oberhausen. An den jeweiligen Standorten pumpen die Pumpen das Wasser immer ein Stück nach oben, sodass es dann selbstständig weiterfließen kann. Zu den Klärwerken auf der Strecke. Und dann zum Rhein. Diese Maßnahmen haben Platz geschaffen für die neue, die saubere Emscher. Mit klarem Wasser und gesunden Uferpflanzen. Selbst die Fische kamen in den ehemaligen Köttelbach zurück. Und mit ihnen kamen die Angler. Fische in der Emscher. Es war also zum Glück doch möglich. Doch es wurde nicht nur unter Tage gebaut. Die Arme der Emscher wurden gleich 2-mal verlegt, um das Gefälle aufrechtzuerhalten. Schließlich wurde die Mündung in den Rhein ein allerletztes Mal verlegt. Und dieses Mündungsgebiet war zunächst ein schmaler Kanal, der jahrzehntelang nur Schmutzwasser transportiert hatte. Das sollte sich ändern. Der Kanal wurde aufgefächert und zu einem natürlichen, breiten Mündungsgebiet umgeformt. Das dauerte noch ein paar Jahre. Aber dann war es soweit. 2022 hieß es, die neue Emscher kommt. Und dann kam sie auch schon, geflossen, und suchte sich ihren Weg durch das neu angelegte Flussbett. 30 Jahre Arbeit und 5,5 Milliarden Euro haben aus der einst verdreckten Emscher wieder einen sauberen Fluss gemacht. Und das war tatsächlich ein blaues Wunder, das sich wahrlich gelohnt hat.
5: Es gibt sie noch, die wunderschönen Flüsse Deutschlands. Ökologisch top mit bester Wasserqualität. Hier zum Beispiel ein Abschnitt der Donau in Baden-Württemberg. Oder hier in Bayern wunderschön die Ammer. Und ebenfalls in Bayern die Breitach. Man muss einfach sagen, schöne naturbelassene Flüsse gibt es vor allem im Süden Deutschlands. Da haben Sie direkt ein paar Tipps für den nächsten Ausflug. Diese Traumflüsse machen aber leider nur 8% aus. Dem größten Teil unserer Flüsse geht es mäßig bis schlecht. Wir haben sie für unsere Bedürfnisse einfach zu sehr verändert. Wir müssen deshalb einen Spagat hinbekommen zwischen der Nutzung des Flusses und dem Erhalt des Ökosystems. Dabei kann smarte Technik helfen.
0: Die Dünntalsperre östlich von Köln. Sie ist die zweitgrößte Trinkwassertalsperre Deutschlands. Mit 81 Millionen Kubikmetern Wasser versorgt sie von hier die Region. Aber mit ihrem Bau vor über 30 Jahren entstand ein Problem. Das Wasser, das hinter dem Stausee in die Dünn floss, war zu kalt. Der Fischbestand brach ein. Aus dem See fließt ständig Wasser in den Unterlauf der Dünn. Das Wasser kam jahrzehntelang aus der tiefsten Schicht des Sees. Dort sind es aber immer etwa 4 bis 6 Grad, Sommer wie Winter. Das machte auch den Fluss ganzjährig kalt. Ingenieur Thorsten Luckner und sein Team sollten dafür im Auftrag des Wupperverbandes eine Lösung finden. Damit kaltes Wasser die Fische nicht länger vergrault. Heute ist er mit Biologin Marlene Liebeskind auf einem Kontrollgang im Entnahmeturm. Hier unten ist es deutlich kälter als draußen und das hat mit der Wassertemperatur zu tun. Das Wasser aus der Talsperre kommt am Unterlauf der Dünn an. Die Biologin Marlene Liebeskind hat jahrelang kaum Fische in dem Fluss gefunden.
12: Das war wie ewiger Winter auf den 25 Kilometern. Und das haben wir auch eben in dem Turm gemerkt, dass das unten richtig kalt wurde. Und so kalt war das eben auch hier in der Dünn. Und die Wassertiere, die können ihre eigene Temperatur nicht halten, nicht so wie wir. Sondern die haben immer die Temperatur vom Wasser. Und wenn das Wasser halt auch im Hochsommer 4 bis 6 Grad hat, dann wachsen die einfach überhaupt nicht.
0: Das Wasser sollte wärmer werden. In einem europaweit einmaligen Projekt entstand die Idee für den sogenannten Thermorüssel. Der ragt hier hinter diesem blauen Rohr von der Außenwand in den Stausee.
13: Die Idee ist natürlich die, dass wir die Wasserschicht mit dem Thermorüssel erreichen, die der Temperatur entspricht, die auch der Talsperre zufließt, um somit das Wasser mit der gleichen Temperatur ins Ökosystem abgeben.
0: Das heißt, wenn das Wasser im Zufluss im Sommer zum Beispiel 18 Grad hat, dann sollte auch das abfließende Wasser 18 Grad haben. Diese Temperaturschicht findet sich aber immer in einer anderen Höhe des Sees, weil der Wasserpegel schwankt. Darum haben die Ingenieure ein bewegliches Rohr an den Turm gebaut. Der Thermorüssel erreicht genau die Höhe mit der jeweiligen Wunschtemperatur. Der Ingenieur kann die Eintauchtiefe des Thermorüssels so einstellen, dass die Talsperre immer das Wasser mit der richtigen Temperatur abgibt. Vor 5 Jahren hat Marlene Liebeskind mit ihren Kollegen in der Dünn Fische gezählt und vermessen.
14: Forelle 323, Esche 253.
12: Ja, der wollte nicht vermessen werden.
0: Besonders hatte sie sich über eine junge Schmerle gefreut. Eigentlich ein ganz gewöhnlicher Fisch, der normalerweise in diesem Fluss lebt. Nach 5 Jahren Thermorüssel noch ein seltener Fund. Damals installierte die Biologin mit ihrem Team im Tal der Dünn eine Videofalle. Fische, die flussauf und flussabwärts schwimmen, müssen durch diesen Kanal.
12: Wenn die da vorbeikommen, dann geht ja die Kamera an, ne? Dann gehen die durch so eine Infrarotschranke und dann werden die halt 15 Sekunden lang gefilmt.

0: Da kann man halt dann sehr gut erkennen, wer da hochkommt, wer das ist.
1: Doch das Ökosystem Fluss verändert sich nur langsam.
0: Wenn die ganzen wärmeliebenden Arten erstmal weg sind, dann müssen die alle über die Mündung halt wiederkommen. Und die Mündung ist ja nur ein einziger Punkt. Das heißt, jeder Neubürger hier muss halt von unten hochkommen. Und das dauert halt seine Zeit.
1: Anfangs konnte Marlene Liebeskind 3 bis 4 Fischarten in ihrer Videofalle nachweisen. Mittlerweile sind es 20. 12 davon findet sie regelmäßig. Der Thermorüssel erfüllt alle Erwartungen.
0: Also am meisten gefreut haben mich tatsächlich die Elritzen und die Wachschmerlen, weil das eigentlich solche Allerweltsarten sind, die man überall in den ganzen bergischen Gewässern findet. Und hier waren die komplett ausgestorben. Und das ist für mich eins der zentralen Zeichen, dass halt dieses Ökosystem sich erholt und wieder naturnah, zur Naturnähe zurückkehrt sozusagen, seinen ewigen Winter überwunden hat.
1: In der Dünn sollen auch Lachse wieder angesiedelt werden. Marlene Liebeskind konnte im Fischzähler schon einige Lachse sehen, die hier vorbeigewandert sind.
0: Dann kamen leider diese 3 Dürrejahre. Und da war ja so wenig Wasser in den ganzen Gewässern, irgendwie, dass die Wanderfische auch nicht aufgestiegen sind. Das ist halt jetzt diese Klimadestabilisierung. Ne? Auf der einen Seite hat man totale Dürren, auf der anderen Seite hat man Flutwellen. Und das bringt halt auch zum Teil die Systeme so ein bisschen durcheinander. Ne?
1: Auch dem Thermorüssel macht der Klimawandel Probleme, denn der Stausee ist in Dürrezeiten viel leerer und in Hochwasserzeiten voller als normal.
2: Das führt natürlich dazu, dass wir mit dem Thermorüssel nicht immer die richtige Wasserschicht erreichen. Das ist so ein bisschen wie wenn Sie vor Ihrem Longdrink sitzen und der Strohhalm nicht lang genug ist und Sie kommen an das untere Ende, das leckerste, nicht mehr ran, dann müssen Sie irgendwie versuchen, den Strohhalm zu verlängern.
1: Das ist jetzt der Plan mit dem Thermorüssel. Aber das Prinzip funktioniert sehr gut und ist auch für andere Talsperren interessant.
2: Es ist nicht nur ein technisches Gimmick, sondern es wird von der Ökologie einfach angenommen und wir können Erfolge verzeichnen. Und somit kommen natürlich die Talsperrenbetreiber immer mehr auf die Idee, sowas auch an ihren Anlagen zu installieren.
1: Der Thermorüssel. Seine Technik sorgt dafür, dass auch hinter der Talsperre Fische einen wohltemperierten Lebensraum finden.
3: Seit über 100 Jahren sind Flüsse auch Stromlieferant. Dazu muss man sie stauen, um die Turbinen anzutreiben. Mit negativen Folgen für Fluss und Umwelt. Derzeit findet in ganz Europa ein Umdenken statt. Immer mehr Flüsse werden vom Staudamm befreit. Über 200 allein im Jahr 2021. Stattdessen will man Flüsse schonender nutzen, nämlich als Wärmelieferant. Das Prinzip: Ein kleiner Teil des Flusswassers wird entnommen und durch einen Wärmetauscher geleitet. Dort gibt er 1 bis 3 Grad Wärme an ein Heizsystem ab und kehrt danach leicht abgekühlt in den Fluss zurück. Das Temperaturgleichgewicht des Flusses bleibt erhalten. Und ja, nur 2-3 Grad klingt vielleicht wenig, aber durch die gewaltige Wassermenge kommt hier einiges an Wärmeleistung zusammen. Solche Flusswärmepumpen sind effizienter als klassische Luftwärmepumpen. Denn Wasser speichert mehr Energie und bleibt selbst im Winter erstaunlich stabil. So entstehen gerade in mehreren Städten große Anlagen. Zum Beispiel in Köln, wo der Rhein bald 50.000 Haushalte beheizen soll. Rheinwasser zum Heizen klingt vernünftig. Aber Rheinwasser als Getränk? Na, läuft Ihnen schon das Wasser im Mund zusammen?
4: Mal so ein bisschen langsamer, dann kann ich meine erste Fuhre schöpfen, ja? So Leute, frisches Rheinwasser gibt's bei uns von Quarks, handgeschöpft. Okay, eine erste Probe habe ich. Riecht gut, riecht gesund, riecht gut. Sieht ja eigentlich auch super aus, oder? Relativ klar. Ich könnte eigentlich mal kurz einen kleinen Test machen, oder? Zufälligerweise haben wir immer Schnapsgläser an Bord, muss ja einfach sein. Hier habe ich eins. Riecht gut, riecht klar. Schmeckt gut. Es glitzert auch so schön, ne? Aber ich bin mal super gespannt, ob die anderen das auch so sehen. Denn da drüben will ich das ganze gute Rheinwasser ja gleich mal zum Verköstigen anbieten. Also, ich fülle mal ab.

0: bisschen trüb sieht es ja schon aus, ne? Ich meine, die ganzen Schiffe hier. Da sind jetzt auch so ein paar kleine Körnchen hier, ne? Ein bisschen Sand und so. Hoffentlich ist es nur Sand. Zwei Kanister, wertvolle Flussperle. Ich würde sagen, ich bin bereit. Voilà. Hey, look at the time. My God. So precious. Hallo. Wir machen eine Wasserverkostung. Hätten Sie Interesse, einmal zu testen?
1: Was kostet das?
0: Gar nichts. Sie können ja mal ein Schnapsgläschen nehmen und mal dran riechen. Ich habe es heute Morgen hier frisch aus dem Rhein höchstpersönlich mit einem großen Eimer geschöpft.
1: Hey.
0: Und ich habe es direkt in die Flaschen abgefüllt. Es ist ungefiltert.
2: Aus dem Rhein?
0: Mhm. Cool.
3: Ich bin da früher als Kind schwimmen gegangen.
0: Dann kamen die 70er mit der Industriebrühe.
3: Ja, dann sind wir nicht mehr schwimmen gegangen, dann sind wir ein Schwimmbad hier.
0: Es ist wirklich aus dem Rhein? Aber Sie trauen sich nicht?
4: Nee, danke. Ich war letztens auch krank. Ich möchte noch mal krank werden.
5: Und? Wissen Sie, wie das schmeckt? Wie mein Wasser aus dem Kran.
3: Ja, aber da ist ja irgendwas mit geschehen. Nee,
0: nix.
3: Nein,
0: 100%.
3: Das kann ich gar nicht glauben.
0: Schauen Sie mal, wie sauber das Rheinwasser ist.
3: Das kann ich nicht glauben.
6: Können wir uns gucken, wie wenn da rum
5: ist. Schade, dass wir keine Quelle haben. Das
3: kann ich gar nicht glauben.
0: Also, das hier ist tatsächlich Wasser, das habe ich heute Morgen selber aus dem Rhein geholt. Ich weiß nicht, würden Sie das so trinken?
7: Also freiwillig nicht.
0: Tatsächlich landet dieses Wasser bei uns in den Leitungen in Köln. Wussten Sie das?
7: Gefiltert?
0: Ja, das ist der Clou. Deswegen habe ich das hier aufgebaut. Da sieht man es ein bisschen besser. Das läuft hier am Ufer durch so verschiedene Gesteinsschichten. Ne? Und wenn ich das hier oben reinfülle, dann läuft es da durch, also hier durch die grobe, durch die etwas feinere und durch die ganz feine. Also natürlich dauert das in der Natur länger, ne?
7: Ja.
0: Es geht nicht so schnell,
7: okay.
0: Die Schichten sind ja viel dicker. Und dieses Wasser landet tatsächlich in unseren Wasserwerken.
7: Okay.
0: In Köln ein sattes Drittel des Leitungswassers kommt aus dem Rhein.
8: Also passiert nichts, wenn ich jetzt...
0: Prost! Sie vielleicht... Und?
9: Etwas davon Köln ist gut.
0: Sehen Sie? Prost! Schön, schön! Ich bin echt baff, wie viele das dann doch mal eben so getrunken haben. Kann man auch machen, aber es hat schon echt noch einen Sinn, warum das vorher noch mal in die Wasserwerke muss. Von daher bringe ich das jetzt mal lieber schön zurück in Rhein.
10: Ganz genau. Das Wasser von Kölle ist Jod. Und zwar dank kluger Köpfe in der Wissenschaft. In den 1970ern war der Rhein nämlich stellenweise echt eine schmutzige Brühe. Heute sorgen moderne Kläranlagen, strenge Umweltgesetze und hochpräzise Warnsysteme dafür, dass das Wasser sauber bleibt. Um die Trinkwasserqualität zu bewahren, schlägt das System bei gefährlichen Schadstoffen schon bei 0,1 Mikrogramm pro Liter Alarm. Das entspricht gerade mal 5 Tropfen. In einem olympischen Schwimmbecken. Ist die Ursache dann gefunden und beseitigt, können wir weiterhin unser Trinkwasser genießen. In Berlin hingegen sieht es mit dem Trinkwasser in Zukunft düster aus. Nicht, weil es verschmutzt wird, sondern weil es bald fehlen könnte.
11: Berlin. Keine andere deutsche Stadt braucht so viel Wasser. Bislang ist die Versorgung gesichert, auch dank der Spree, die mitten durch die Hauptstadt fließt. Die Spree ist eine der wichtigen Wasserquellen der Millionenmetropole. Das Trinkwasser für die Stadt stammt vor allem aus dem Südosten Berlins. Hier fließt die Spree durch den Müggelsee. Rund um den See befinden sich über 100 Brunnen. Diese Brunnen ziehen das Wasser aus dem See als Uferfiltrat. Außerdem nutzen die Brunnen Grundwasser, das von einer benachbarten Hochfläche herabfließt. Innerhalb der letzten 100 Jahre hat sich der Grundwasserspiegel an den Brunnen abgesenkt, um bis zu 6 Meter. Und damit nicht genug. Von der benachbarten Hochfläche kommt immer weniger Grundwasser, weil es immer weniger regnet und heißer wird. Die Folge? Das Trinkwasser für Berlin kommt mittlerweile zu einem Großteil aus dem Müggelsee. Und der Müggelsee bekommt das Wasser aus der Spree. Das bedeutet, wenn die Spree zu wenig Wasser führt, reicht es nicht mehr für die Versorgung der Bundeshauptstadt. Noch hat die Spree ausreichend Wasser, doch das könnte sich bald ändern. Denn 3/4 des Wassers, das hier in die Spree fließt, ist kein natürliches Flusswasser, sondern wird eingeleitet. Es stammt aus dem nahegelegenen Braunkohletagebau in der Lausitz. Damit die Riesenlöcher nicht volllaufen, wird das Grundwasser ständig abgepumpt und fließt dann, wie hier, in die Spree. Ausgerechnet der Klimakiller Braunkohle hält den Fluss mit ständigen Wasserspenden am Leben. Das Trinkwasser in Berlin hängt also von der Braunkohle in der Lausitz ab. Doch damit ist Schluss nach dem Braunkohleausstieg. Und der kann bereits 2030 kommen. Dann werden die Pumpen abgestellt und es läuft kein zusätzliches Wasser mehr in die Spree. Hinzu kommt, das knappe Wasser der Spree muss dann auch noch die riesigen Löcher des Tagebaus füllen. Die Folge? Der Fluss könnte im Sommer austrocknen. Wo soll das fehlende Wasser herkommen? Das hat diese Studie des Umweltbundesamtes untersucht. Ergebnis? Für die Spree muss ein anderer Fluss angezapft werden. 200 Kilometer südlich von Berlin gibt es so einen Fluss, die Elbe. Sie hat ein viel größeres Einzugsgebiet als die Spree und somit auch viel mehr Wasser. Und so könnte es aussehen. Wenn die Elbe genug Wasser hat, heben Pumpen das Wasser aus dem Hafenbecken durch Rohre rund 90 Meter bergauf. Oberhalb von Prossen strömt es in einen eigens zu errichtenden Tunnel. Der ist rund 30 Kilometer lang. In der Nähe von Bautzen gelangt das Elbwasser dann in die Spree. Der Vorteil? Das Elbwasser kann anschließend in der Lausitz gespeichert werden, in Talsperren und den gefluteten Tagebauseen. Diese Seen nehmen dann das Elbwasser auf und geben es an die Spree ab, wenn der Fluss zu wenig Wasser führt. Aber Elbwasser abgeben? Die sächsische Landesregierung in Dresden ist skeptisch, denn nicht nur Berlin, auch Sachsen hat aufgrund des Klimawandels immer weniger Wasser. Der Industriestandort dürfe nicht gefährdet werden. Wasser wird zum Standortfaktor. Eine Chipfabrik in Dresden soll ausgebaut werden. In Magdeburg soll sogar eine noch größere Chipfabrik entstehen. Und auch an der Spree brauchen Hightech-Unternehmen enorme Mengen Wasser. Zusammen mit den Braunkohlekraftwerken in der Lausitz entsteht ein Wasserbedarf, der nur schwer gedeckt werden kann. Entscheiden werden die Bundesländer, wer wie viel Wasser abgibt und bekommt. Lange Zeit war in Deutschland Wasser im Überfluss da, für Haushalte und Industrie. Das ändert sich jetzt. Und der Kampf ums Wasser beginnt.
10: Wir merken immer mehr, wie wertvoll unsere Flüsse für uns sind. Deshalb müssen wir umso mehr auf dieses kostbare und überlebenswichtige Element Acht geben, damit in Zukunft noch viel Wasser unsere Flüsse

0: hinunterlaufen kann. Bleiben Sie neugierig. Bis zum nächsten Mal hier bei Quarks. Tschüss.
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2: Wie kann ich die Soße noch retten?
3: Keine Feige rein. Es wird knapp.
4: Hallo, ich bin Celine, ich bin 15 Jahre alt, gehe in die 9. Klasse und bin auf der Realschule. Ich bin gespannt auf die Challenge.
5: Hi, Amos, freut mich.
6: So, das ist jetzt die Produktion. Hier wirst du später auch noch deine Challenge dann stattfinden, aber ich zeige dir das alles nochmal genauer dann. Hey, ich bin Amos, ich bin 19 Jahre alt und ich bin im 3. Jahr der Ausbildung als Koch und ich werde der Celine heute helfen bei ihrer Job-Challenge.
4: Ich koche sehr gerne. Vor allem Sachen, die man so ohne Rezept leichter machen kann. Also man braucht nicht genaue Angaben, damit ich das Rezept gut habe. Solange kein Zeitdruck ist, passt das für mich. Bereite 5 Gläschen mit Feige und Passionsfruchtsoße zu. Das Rezept findest du im iPad. Karamellisiere die Feigen, koche die Soße auf, schneide den Ziegenkäse und richte alles schön an. Es müssen 5 Gläschen mit allen Zutaten rauskommen, die gut schmecken und gut aussehen. Du hast 25 Minuten Zeit und 5 Tipps. Karamellisieren ist nicht so schwer, soweit ich weiß. Und schneiden kann ich auch.
6: Vielleicht wird es ein bisschen knapp von der Zeit her, aber ich denke, dass sie das auf jeden Fall hinbekommt. Und durch immerhin hast du noch 5 Tipps. Ich sitze da oben, du kannst dich gerne anfunken.
4: Schaffe ich.
7: Mein Name ist Philipp, ich bin hier der Sous-Chef in der Leckerei. Die Celine kocht hier heute einen feigen Ziegenkäse, Fingerfood, und ich werde es später bewerten und entscheiden, ob sie die Challenge bestanden hat oder nicht. Es muss jede einzelne Komponente von dem Fingerfood im Glas sein, es muss optisch anregend ausschauen und es muss schmecken.
6: Pass auf, das ist dein Posten, den du jetzt gleich benutzen wirst. Ich komm mit. Im iPad findest du alles Mögliche, was du zum Rezept wissen musst.
4: Ich habe schon mal karamellisiert, aber ich habe noch nie eine Feige geschnitten. Ich habe sie nie angefasst. Ich weiß auch nicht, wie die schmecken. Ich schaffe das.
5: Ja.
4: Kann ich was an Schuhe? Die Feigen sind erstmal das Erste. Ich nehme mal 2 raus fürs Erste und dann wiege ich es.
6: Also du hast 2 Feigen genommen. Wenn man es genau nimmt, bräuchte sie 2,5 für die Gläser, weil sie kriegt, wenn sie es viertelt, 4 Stück pro Feige raus. Aber ich glaube, das wird dann auch noch früh genug auffallen.
4: Nein, das ist... Okay, das verwirrt mich. Hallo, da steht, ich brauche 0,2 Gramm Feige. Und
8: bei mir, wenn ich jetzt eine drauf tue, steht da 5 Gramm. Was soll ich machen?
6: Die Feigen sind unterschiedlich groß. Das Rezept sagt jetzt nur, dass es eben du ein Viertel nehmen sollst. Also nimm ein
9: Viertel die Feigen.
4: Okay. Danke. Die sind so komisch weich und ich hasse das bei einer Frucht. 1, 2, 3, 4 und jetzt fehlt mir noch eine. Okay, jetzt müssen wir das erstmal erhitzen. 60 Grad. Für den Ofen.
8: Ich muss ja die Feigen irgendwo drauflegen. Wo ist das Ding dafür?
6: Also entweder du nimmst das Blech, wo das Sieb drauf ist, was ich dir da hingestellt habe.
9: Oder du nimmst das Blech, das flache.
6: Ich glaube, sie kriegt das schon hin. Ich meine, wie viel haben wir jetzt? 6 Minuten? Gib sie jetzt im Ofen, dann ist sie bei 13, wenn sie fertig sind. Wenn sie in der Zwischenzeit die Soße hat, dann geht's los. Was muss man gut können für die Ausbildung? Lust haben auf den Beruf. Also motiviert sein, bisschen Eigenelan zeigen. Und sobald das irgendwie anfängt, der Stein ins Rollen zu kommen, dann fängt man an, irgendwie den Beruf zu lieben. Zumindest war es bei mir so.
4: Ich versuche es jetzt so mit dem Auge zu machen, weil ich weiß nicht, wie ich das jetzt mit den 0,7 Gramm herausfinde.
6: Es wird knapp, aber ja. Aber ich meine, die Menge an diesem Passionsfruchtpüree ist ja fast nichts für diese 5 Gläser. Das wird auch sehr, sehr schnell kochen.
4: Das benötige ich. Honig.
6: Ja, sie bleibt cool, aber sie ist nervös. Man sieht sie auch an. Sie weiß nicht so, wohin. Ja. Mit den Armen, mit den Beinen, wo sie stehen soll, was sie als nächstes machen soll.
4: Ich muss ganz schnell nach meinem Feigen abchecken.
6: Yes. Vorher noch gezeigt mit dem Falten von dem Tücher.
4: Ich muss jetzt die Feigen rausholen. Und dann Schockfrost, ne?
6: Absolutes Naturtalent. Schockfroster jetzt. Ja.
4: Kalt. Ich habe Angst, dass meine Finger jetzt dagegen kleben, aber so schlimm ist es jetzt auch nicht.
6: Ich weiß jetzt keinen spezifischen Grund, warum jetzt Frauen weniger die Ausbildung anfangen. Vielleicht der raue Ton, vielleicht auch einfach die körperliche Arbeit, die das ist. Viel schleppt man ja auch ständig, wenn wir jetzt hier 40 Kilo Knochen geliefert bekommen und ich soll die mal eben verräumen gehen hinten im Froster, dann wird das schon eine Schleppaktion.
4: Wenn du diese Frage richtig beantwortest, darfst du das Funkgerät ein sechstes Mal benutzen oder du bekommst 5 Minuten länger Zeit. Wie viel verdient ein Koch oder eine Köchin nach Ausbildung im Durchschnitt? 1.756 Euro, 1.999 Euro und 2.566 Euro. 2.566, würde ich sagen. Die 5 Minuten extra.
6: Hab nochmal 5 Minuten extra jetzt bekommen. Wichtig, wichtig, wichtig, wichtig.
4: Für mich sieht das aus wie 0,2, deswegen, ich glaube, das passt.
6: Genau, einen Thymian dazu schmeißen.
4: Da war 0,1, soweit ich weiß. Ja, 0,001. Ich habe viel zu wenig reingetan. Ich habe viel zu wenig reingetan. Das wird jetzt nicht mehr benutzt. Man kann sehen, dass sie leicht braun wird. Und sie wird cremiger. Die ist verbrannt. Ja, nee, die Soße ist grauenvoll.
6: Das ist ein Beruf, der jetzt nicht unbedingt von irgendwie künstlicher Intelligenz übernommen werden könnte oder so. Weil es kann zwar immer nach Rezept arbeiten, aber vieles kommt ja auch auf den Geschmack an. Außerdem hilft er einem auch echt weiter im Leben. Also wenn ich mal nach Hause komme, kann ich mir noch was Besseres zu essen machen als eine Tiefkühlpizza.
4: Ja, nee, die Soße ist grauenvoll. Wie kann ich die Soße noch retten?
6: Nimm dir einen weiteren kleinen Topf aus der warmen Küche und tu da auch noch mal ein bisschen was an dem Püree rein.
9: Schmeiß da einfach ein, zwei Zweige von dem Thymian dazu und lass es nur ganz schnell aufkochen. Das soll nicht so lange da drin sein.
6: Ja, ich möchte natürlich, dass ich es schafft. Oder zumindest wenigstens ein oder zwei Gläser schafft anzurichten noch. Also es ist nur die Soße noch ins Glas eigentlich.
4: Ja, das sollte eigentlich rein. Mann.
6: Was macht sie jetzt? Nein. Keine Feigen rein.
4: Wie viele Feigen soll ich reintun?
6: Gar keine Feigen reintun, nur das Passionsfruchtpüree. Ganz schnell aufkochen.
9: Mit bisschen Thymian, nur ganz kurz und dann gleich anrichten.
4: Okay. Ich bin echt chaotisch.
6: Ah, das kannst du schaffen.

0: letzten 10 Sekunden.
1: Ach, nein. Egal. Ich habe viele Sachen vergessen. Ich habe es nicht richtig gemacht, weil ich nicht. Ja, meine Konzentration hat nicht wirklich funktioniert anscheinend. Und das ist das jetzt.
2: Grüß dich, Celine. Hey Amos, grüß euch. Du hast heute unser Fingerfood des feigen Ziegenkäse gemacht. Das Geschirr muss immer sauber sein, frei von Dreck. Weil das schaut nicht ansprechend aus. Es fehlen ein paar Zutaten, der Ziegenkäse fehlt, es fehlt die Deko und es fehlt noch ein ganzes Glas. Ich probiere das jetzt mal. Die Soße, da fehlt Honig. Hättest du noch ein bisschen mehr Honig reinmachen müssen. Die Feigen sind sehr gut. Ich kann es halt leider so einem Gast nicht servieren.
3: Nee, die Feigen sind wirklich gut geworden.
1: Das ist echt sauer.
2: Ich muss sagen, das hast du wirklich gut gemacht.
1: Du wolltest das als Praktikum machen?
2: Ja, klar. Jederzeit. Bist herzlich willkommen.
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7: Worte können brutal sein und verletzend. Jede dieser Nachrichten war Gewalt. Digitale Gewalt. Ich möchte herausfinden, was macht es mit Menschen, wenn sie solche Nachrichten bekommen? Was kann man dagegen tun? Und vor allem, was sind das für Menschen, die solche Nachrichten schreiben? Was läuft bei denen eigentlich schief? Und deswegen starte ich jetzt mal ein Experiment. Wir schreiben ganz gezielt Menschen an, die bei Instagram andere beschimpfen und Hasskommentare hinterlassen haben.
8: Meine Fragen? Warum macht ihr das und kommentiert ihr öfter so?
7: Und absenden. So, Nachrichten sind raus. Ich bin gespannt, ob uns da jemand antworten wird. Jetzt wollen wir eine Sendung über digitale Gewalt machen. Müssen wir erst mal gleich am Anfang klären, was ist denn überhaupt digitale Gewalt?
9: Gewalt ist jeder Einsatz von körperlichem oder seelischem Zwang und wird ausgeübt, um andere zu dominieren oder zu schädigen. Auch wenn digitale Gewalt keine körperliche Gewalt ist, so verletzt sie trotzdem. Und die Grenzen sind fließend. Denn digitale Gewalt wird häufig im Realen fortgesetzt. Digitale Medien verschärfen die Gewalt für die Opfer, denn die TäterInnen können anonym bleiben und Tag und Nacht online aktiv sein. Digitale Gewalt tritt in unterschiedlichen Formen auf, unter anderem als Hate Speech, wenn Menschen andere in Kommentaren oder Posts beleidigen oder bedrohen. Als sexuelle Belästigung, wenn TäterInnen ihre Opfer über das Internet obszön anmachen oder ungefragt Nacktbilder von sich verschicken. Als Cyberstalking, wenn Menschen andere bis in die Intimsphäre verfolgen und überwachen. Als Cybermobbing, wenn TäterInnen ihre Opfer über längere Zeit mit Hilfe von Kommunikationsmedien systematisch und aggressiv verfolgen, beleidigen oder bedrohen. Als Cybergrooming, wenn TäterInnen einen vertrauensvollen Kontakt mit Kindern oder Jugendlichen herstellen, um sie später sexuell zu missbrauchen. Als Identitätsdiebstahl. Wenn Menschen sich in fremde Online-Konten hacken und mit Hilfe von gestohlenen Daten die Identitäten von anderen Menschen missbrauchen, um deren Konten leerzuräumen oder um Dinge im Internet zu bestellen. Digitale Gewalt ist eine Straftat. TäterInnen können unter Umständen wegen Beleidigung, Nötigung, Diebstahl oder Erpressung belangt werden. Das Strafmaß reicht dabei von einer Geldstrafe bis hin zu mehrjährigen Gefängnisstrafen. Wer Opfer von digitaler Gewalt wird, sollte Beweismittel sammeln, Mails oder Screenshots speichern und unbedingt Anzeige erstatten.
7: Wir sind auf dem Weg zu Jasmin. Die ist Influencerin und bekommt echt viele Hassnachrichten. Also sie kriegt richtig viel Hate ab. Und ich möchte von ihr wissen, wie sie damit umgeht, was es mit ihr macht und wie sie sich dabei fühlt.
8: Jasmin wohnt in Regensburg und ist 22 Jahre alt.
0: Rainer.
10: Hi, Jasmin.
0: Hallo, Jasmin.
8: 2019 hat sie ihren Kanal Endlich zufrieden auf Instagram gestartet.
0: Komm rein.
8: Auf dem Kanal dreht

0: vegan leben und seinen eigenen Körper akzeptieren. Jasmin hat über 100.000 AbonnentInnen auf Instagram und noch mehr auf TikTok. Damit verdient Jasmin auch Geld, neben ihrem Job als Krankenschwester.
1: Voll cool, dass wir da sein dürfen erstmal, Jasmin.
2: Ja, sehr gerne.
1: Freut mich sehr. Ui, die Stange kenne ich von Instagram.
2: Ja, das ist eine Polenstange.
1: Ja, genau. Sag mal, musst du jetzt eh gerade arbeiten? Bereitest du gerade irgendeinen Post vor oder was
2: machst
1: du?
2: Ja, genau. Ich würde jetzt einen Post vorbereiten für heute Abend eben für Instagram und dann noch ein paar TikToks und Reels drehen.
1: Das ist ja super. Was steht heute auf dem Plan? Du hast ja mehrere Themenbereiche, möchte ich jetzt mal sagen.
2: Also ich mache jeden zweiten Tag eine Collage und heute ist wieder eine Collage im Spiegel dran zum Thema Instagram versus Realität.
1: Ah ja, cool. Du, ich guck dir einfach mal zu, ne? Lass dich einfach von mir nicht so dich, also wenn ich hier bin.
2: Ja, hier ist gut.
1: Ja, hier ist gut, ne?
2: Genau, dann zeige ich den Leuten eben gerne, dass Instagram und Realität also abweicht, wenn ich mich da jetzt so hinhock.
1: Ja.
2: Dann schaue ich viel schlanker aus, wenn ich jetzt hier die High-Waist-Leggings ein bisschen nach unten stecke.
1: Ja.
2: Und da mich noch so hinsitze. Und schon schaut man halt schwerer aus. Und damit will ich den Leuten zeigen, warte, ich mach kurz mein Foto.
1: Ja.
2: Genau, dass Instagram mit Realität halt eben abweicht und man nicht immer alles als Norm sehen soll und alles glauben soll, was man halt im Internet sieht.
1: Was vermutest du, was sind die Reaktionen? Wird es darauf auch Hass geben?
2: Ja, natürlich. Es sind also bei TikTok ganz viele Kommentare, aber manche machen sich auch extra die Mühe, um aufs Instagram-Profil rüberzugehen, weil da kann jeder Privatnachrichten senden.
0: Jasmin bekommt beinahe jeden Tag Hassnachrichten und damit ist sie nicht alleine.
3: Digitale Gewalt, ein rasant wachsendes Problem. Und eine von manchen bisher unterschätzte Gefahr. Im digitalen Raum ist es besonders leicht, in die Privatsphäre von Menschen einzudringen. Trotzdem, statistisch ist digitale Gewalt bisher schwer zu fassen. Denn viele Betroffene schämen sich oder sind durch die Angriffe so eingeschüchtert, dass sie nicht melden. Fachleute gehen von einer hohen Dunkelziffer aus und die Polizei erfasst digitale Gewalt nicht gesondert. Junge Menschen erleben besonders häufig digitale Gewalt, zum Beispiel Cybermobbing, Ergebnis der Jugendstudie von 2019. 8% der 12- bis 19-jährigen Befragten gaben an, selbst schon per Smartphone bzw. im Internet fertig gemacht worden zu sein. 31% kannten eine Person, die Cybermobbing erlebt hat. Digitale Gewalt kann bis zu Morddrohungen gehen. Junge Mädchen und Frauen sind besonders betroffen, aber auch PolitikerInnen und AktivistInnen. Menschen, die sich für Klimaschutz, Geschlechtergerechtigkeit oder andere gesellschaftliche Belange einsetzen. Laut einer Studie von 2020 haben in Deutschland 70% der befragten Mädchen und Frauen im Alter von 15 bis 24 Jahren digitale Gewalt und Belästigung in den sozialen Medien erlebt. Etwa die Hälfte der Befragten, 52%, gab an, belästigende und diskriminierende Inhalte zuständigen Stellen zu melden. Die TäterInnen, meist Männer, bleiben oft unerkannt. Sie posten unter einem Nickname oder unter einem falschen Namen. Wie vorbeugen? Fachleute fordern, Medienkompetenz schon bei jungen Menschen fördern und schärfere Gesetze.
0: Bei Jasmin und vielen anderen Personen, die in der Öffentlichkeit stehen, kommen die Nachrichten dann so im Postfach an. Achtung, Triggerwarnung vor dem, was ihr gleich hört.
2: Du fette Sau gehörst so gehauen. Du hast absolut keine Rechte verdient.
4: Du Schwuchtel, hast du nicht mal abgenommen?
5: Du bist so hässlich, lösch dich lieber, das Internet wird's dir danken.
6: Du Nutte, nennst das Politik?
7: Du bist eine ganz kranke, elende Fotze, Maskenfaschistin.
8: Du Scheiß-Transe, du bist kein Mensch.
6: Verpiss dich aus Deutschland, letzte Warnung.
7: Geh dich für diesen Post bitte vergraben, du Volksverräterin.
8: Du solltest vergewaltigt und verprügelt werden.
6: Ich werde dir hässliche Kanacken

0: Rechtfertigen möchte sich dann wahrscheinlich doch niemand, ne? Bin gespannt. Vielleicht passiert da noch was.
1: Wie ticken Menschen, die diese Nachrichten schreiben? Das frage ich Sabrina Kraus. Sie ist Professorin für Psychologie an der Hochschule Nordrhein-Westfalen.
2: Hallo.
0: Hallo. Gleich mal eine ganz allgemeine Frage zu Beginn. Warum hassen Menschen im Netz?
2: Menschen hassen im Netz aus sehr unterschiedlichen Gründen. Also zuerst einmal muss man festhalten, dass Menschen schon immer gehasst haben, auch als es noch kein Internet gab. Und die Beweggründe laufen von: Mir gefällt nicht, was jemand tut, möchte da irgendwie gegenhalten. Ich bin neidisch auf das, was jemand tut. Ich habe den Wunsch, irgendwie diesen Druck, meinen eigenen Frust abzulassen, suche ein Ventil. Manchmal vielleicht auch aus einer eigenen Unzufriedenheit heraus, die sich dann auf die anderen verlagert, projiziert. Von daher würde ich sagen, es ist nicht eine Begründung, es sind viele unterschiedliche Begründungen.
0: Okay, es gibt verschiedene Motivationen. Unzufriedenheit ist wohl ein großer Punkt. Ich habe auch das Gefühl, jetzt gerade in den letzten Monaten und Jahren hatten viele sehr viel Zeit. Ist das ein Faktor?
2: Ja, das ist auf jeden Fall ein Faktor. Langeweile führt dazu, dass Menschen manchmal auch sonderbare Dinge tun. Also wir wissen zum Beispiel aus einer großen Studie, dass Menschen, die viel Langeweile empfinden, sich eher radikalen Gruppen anschließen.
0: Das ist ganz interessant. Ist den jeweiligen Hatern eigentlich bewusst, was sie damit auslösen?
2: Nicht allen. Und ich habe aus einer eigenen Studie auch mit Betroffenen gesprochen, die auch als Täter aktiv gewesen sind und die gesagt haben, ich habe das gar nicht so gesehen. Also ich hielt das eher für ein Kavaliersdelikt oder für eine freie Meinungsäußerung. Und mir war gar nicht bewusst, was beim anderen ausgelöst wird. Und da sind wir auch wieder bei der Besonderheit der digitalen Kommunikation. Wenn man sich nicht sehen kann, dann bekommt man ja auch nicht mit, wenn es dem anderen plötzlich anders geht.
0: Es gibt ja auch noch so ein Argument, was immer kommt. So Menschen, die halt in der Öffentlichkeit stehen, also nennen wir sie mal InfluencerInnen. Wenn die in der Öffentlichkeit stehen, dann müssen sie auch sowas aushalten können. Was sagen Sie denn zu dem Argument?
2: Also ich sage jein. Es ist natürlich so, wenn ich mich sehr gerne selber darstelle, dann biete ich auch Angriffsfläche. Und dann muss ich vielleicht auch mal aushalten, dass ich nicht allen gefalle. Ich muss aber sicherlich nicht aushalten, dass da wüste Beschimpfungen stattfinden.
1: Jasmin sieht nicht tatenlos zu, wie sich ihr Postfach mit Beleidigungen und Drohungen füllt.
0: Wenn du so Nachrichten bekommst, die Hassbotschaften haben, die gemein gegenüber dir sind, was machst du mit denen?
3: Also meistens melde ich quasi die Nutzer und dann werden sie sofort blockiert.
0: Okay. Und die Nachrichten selber löscht du?
3: Ja, genau. Löschen, blockieren, fertig.
0: Hast du schon mal jemanden angezeigt, also weil es so eine massive Beleidigung war oder so viel Hass?
3: Ja, also ich kann dir jetzt mal zwei Beispiele nennen. Also einmal war ein Brief in meinem Briefkasten unten, wo drauf stand, frisst Fleisch, du fette Sau. Also komplett sinnlos und total echt abartig. Das habe ich angezeigt und dann habe ich eine detaillierte Morddrohung jetzt als Beispiel noch angezeigt, wo wirklich detailliert geschrieben wurde, wie man mich dann umbringen möchte. Aber das eine wurde fallen gelassen, das mit dem Briefkasten, das verstehe ich, weil wie soll man da drauf kommen? Aber dass online bei so einer wirklichen Morddrohung nichts passiert, finde ich wirklich traurig, weil jeder hinterlässt Spuren im Internet und es gibt ja sowas wie eine IP-Adresse. Ja. Wenn man da Spezialisten dran setzt, würden die sowas bestimmt irgendwie rausfinden.
1: Kurz nach meinem Treffen mit Jasmin meldet sich die Polizei doch noch bei ihr. Sie konnten die Person ermitteln und Jasmin kann jetzt Strafantrag stellen. Also anzeigen bringt was.
0: Also wir sind jetzt hier in Sersheim, das ist in Baden-Württemberg in der Nähe von Ludwigsburg. Und hier ist die Meldestelle Respekt, Ausrufezeichen. Allein wegen des Namens mussten wir natürlich hierher fahren, ist klar. Und hier kommen diese Hassnachrichten alle an. Also die gemeldet werden. Und was dann passiert, das möchte ich jetzt wissen.
1: Ahmed Ghaffar kann mir das erklären.
0: Hallo, grüß dich, Rainer. Hi.
1: Er ist im Team der Meldestelle, das die Hassnachrichten bearbeitet. Die Nachrichten laufen hier am Computer von Ahmed Ghaffar ein. Jetzt wird mir das Ausmaß der Online-Gewalt so richtig klar.
0: Aufruf zur Gewalt gegen die Polizei.
4: Genau.
0: Hetze gegen die BRD. Volksverhetzung, Antisemitismus, Hetze gegen Covid-19-Impfung, Muslime als Terroristen verunglimpft. Okay.
4: Genau.
0: Das wird also so bei euch gemeldet.
4: Was nachher danach kommt, dass wir einfach direkt die Meldungen anschauen. Und wir haben ja schon

0: sozusagen juristischen Team, die das bewerten kann, ob das ja schon strafrechtlich relevant ist oder strafrechtlich nicht relevant. Und wenn nicht strafrechtlich relevant, dann melden wir das direkt bei der Polizei oder Landeskriminalamt. Mhm. Und dann wird es ja schon vom Landeskriminalamt weiter bearbeitet und geschaut, ob das ja schon auch sozusagen irgendwie dagegen ein Urteil gemacht werden oder nicht. Und wenn es nicht strafrechtlich relevant ist, dann werden wir ja schon einen Löschantrag beim Provider machen.
1: Doch die Unterscheidung, was strafbar ist und was nicht, die ist nicht immer leicht. Der Kontext ist wichtig.
0: Unter Freunde, wenn ich dir sage, du bist hässlich, ja, du bist auch hässlich. Punkt.
2: Du bist also noch hässlicher.
0: Genau. Ja. Dann ist es einfach keine Beleidigung. Aber wenn ich jemanden gar nicht kenne und einfach frage an, du bist hässlich, du sollst nicht mehr in Öffentlichkeit auftreten oder sowas, dann ist es was anderes.
2: Okay, aber man muss praktisch jeden einzelnen Fall einzeln betrachten. Das heißt, ihr habt Experten, die einschätzen können, ob da strafrechtlich irgendwas machbar ist oder nicht.
0: Genau. Wir haben zum Beispiel in 2017 666 Meldungen bekommen. Jetzt mittlerweile 2020 haben wir fast 4000 Meldungen bekommen. Also okay, da unterscheidet sich. Und zum Beispiel zum 2020 haben wir von diesen 4000 Meldungen 436 Anzeigen gemacht.
2: Viele haben vielleicht auch so das Gefühl, es bringt ja eh nichts. Nee, es wird schon was bringen. Entweder wird es gelöscht, es wird darauf hingewiesen, dass es nicht richtig ist, oder es wird sogar, wenn es strafrechtlich relevant ist, eine Anzeige in die Wege geleitet.
1: In Zukunft soll es einfacher werden, solche digitalen Angriffe anzuzeigen. Ein neues Gesetz macht es möglich.
3: In Deutschland ist im April 2021 ein neues Gesetzespaket gegen Hass und Hetze im Netz in Kraft getreten. Die Ziele? TäterInnen schon im Vorfeld abschrecken durch verschärfte Strafen. Und Betroffene besser schützen. Zum Beispiel durch folgende Neuerungen. Bisher mussten Anbieter sozialer Netzwerke Hass- und Gewaltinhalte einfach nur löschen oder sperren. Jetzt sind sie verpflichtet, Fälle von digitaler Gewalt beim Bundeskriminalamt zu melden. Kommt ein Anbieter diesen Verpflichtungen nicht nach, muss er ein Bußgeld zahlen. Außerdem gibt es jetzt klare Vorgaben, nach denen Anbieter Auskunft gegenüber verschiedenen Behörden geben müssen. Denn nur so lassen sich Tatverdächtige identifizieren und Beweise sichern. Gewalt hat im World Wide Web eine besonders hohe Reichweite. Deshalb werden Hetze, Drohungen und Beleidigungen im Netz jetzt besser verfolgt und härter bestraft. Verschärfte Strafen auch bei übler Nachrede und Verleumdung gegen KommunalpolitikerInnen. Außerdem neu: Für Menschen, die im ärztlichen Notdienst oder in einer Notaufnahme Hilfe leisten, gibt es jetzt Regelungen für besseren Schutz vor Drohungen und Gewalt. Bisher galt das nur für Feuerwehrleute und Menschen, die beim Katastrophenschutz und bei Rettungsdiensten aktiv sind. Und verschärfte Strafen bei antisemitischen Tatmotiven.
2: Meinst du, es wird viel bewirken?
0: Auf jeden Fall. Also solange das neue Gesetz sozusagen gut verbreitet und kommuniziert ist, sodass die Leute auch mehr Sensibilisierung dagegen haben, dass Hass im Netz nicht gehen darf, die Leute werden auf jeden Fall dagegen reagieren. Und auch die Leute, die so Hass im Netz verbreiten, werden auch aufmerksam sein, dass sowas nicht gehen darf.
2: Mhm. Kannst du den Betroffenen irgendwas raten?
0: Also ich kann auf jeden Fall raten, dass jeder, der Hasskommentar sieht oder von Hasskommentar betroffen ist, direkt das zu melden, damit auf jeden Fall dieser Hate Speech im Netz gestoppt werden kann. Solange dass die Leute das nicht melden, können wir auch nichts dagegen tun.
1: Also immer Screenshots machen und melden. Das geht nicht nur bei der Meldestelle Respekt, sondern zum Beispiel auch bei diesen Anbietern. Bevor es weitergeht, schaue ich jetzt noch mal, ob Antworten auf meine Nachfragen da sind.
2: Ich hatte ja Nachrichten geschrieben an die Menschen, die Hasskommentare oder Nachrichten verfasst hatten. Und surprise, es kamen wirklich Antworten. Hätte ich nicht gedacht. In letzter Zeit kam es vermehrt dazu, dass meine Social-Media-Accounts sowohl hier als auch bei Facebook zu solchen Zwecken missbraucht wurden. Okay. Das heißt, sein Account, sagt er, wurde praktisch gehackt und dann Hasskommentare gepostet. Na gut. Hallo. Der Kommentar ist sicherlich drastisch bis beleidigend formuliert. Ja, zugegeben. Manchmal fehlt mir einfach die Geduld, um den ganzen Unsinn, welchen man jeden Tag zu lesen, sehen und hören bekommt, diplomatisch zu kommentieren. Da hatten wir noch einen Kommentar von jemandem, der geschrieben hatte, also ich sehe hier nur zwei hässliche Drecksweiber. Das war der Kommentar und hat mir gefragt, was da los ist. Die Antwort, die ist ganz klar, weil ich Frauen über alles hasse. Und ja, ich kommentiere jedes Bild so, wo Frauen zu sehen sind. Immerhin eine ganz klare Antwort, aber ist natürlich... Also einer sagt, sein Account wurde gehackt, er hat damit nichts zu tun. Die andere begründet ihren Hass mit nationalistischen, traditionalen Werten. Und der dritte ist einfach ein Frauenhasser. Okay.
1: Über diese Nachrichten werden wir noch mit der Psychologin Sabrina Kraus sprechen. Jasmin hat irgendwie gelernt, mit den Hassnachrichten umzugehen. Sie lässt den Hate die meiste Zeit nicht an sich heran. Doch vor kurzem erst wurde ihr dann doch alles zu viel. Auf ihrem Profil machte sie auf das Problem aufmerksam und ihr Verletztsein öffentlich.
2: Es ist Angst oder Wut oder Machtlosigkeit. Kannst du versuchen, dieses Gefühl mal zu beschreiben, was du da hattest?
4: Oh, das ist schwierig, weil also ich kannte es ja davor noch nie, dass du jetzt echt in der ganzen Zeit, wo ich Social Media mache, das erste und ja, so einzige Mal, in der es mir wirklich mal schlecht geht. Ich kann es gar nicht so beschreiben. Ja, so irgendwie einfach so tiefe Trauer, Weinkrämpfe und man weiß halt auch nicht warum. Bestimmt nicht, weil ich mir denke, stimmt, ich bin echt scheiße. Also ich weiß selber nicht, was da los war. Wie gesagt, sowas hatte ich auch noch nie.
1: Und nicht nur Jasmin setzen die Nachrichten zu.
5: Natürlich tut das weh. An manchen Tagen mehr, an manchen Tagen weniger.
6: Durch solche Kommentare habe ich angefangen, an mir selbst zu zweifeln.
7: Ich probiere diese Hassnachrichten nicht mehr an mich heranzulassen. Und gleichzeitig ist es so, dass ich immer weniger Lust habe, mich im Internet überhaupt noch politisch zu äußern oder ja, meine persönlichen Werte nach außen zu vertreten.
8: Manchmal sind sie mir egal, manchmal gehen sie mir nah.
6: Ich habe mich isoliert, wollte nicht mehr rausgehen, ich hatte Angst. Ich habe mich einsam gefühlt. Ich war hilflos, weil ich einfach nicht mehr weiter wusste.
7: Ohne Coaching und ohne mir immer wieder zu sagen, hey Luisa, denk dran, das sind fremde Menschen. Ohne das würde ich das nicht mehr lange hinbekommen.
2: Und was hilft dir dann? Gibt es irgendwas, was dir dann wieder Kraft gibt? Oder was hat dir in dem konkreten Fall vielleicht geholfen?
4: Naja, also ich habe ja auch Freunde so im echten Leben noch. Mit denen habe ich dann ganz viel geredet und so. Und mein Instagram-Postfach ist ja zu mindestens 95% sehr, sehr positiv. Dann kamen echt solche Romane von AbonnentInnen eben, was sie an mir schätzen. Und sowas baut dann halt doch wieder auf. Und man sieht, für viele Leute bist du super wichtig und du hilfst denen halt auch sehr in ihrem Alltag, was sie dir ja auch immer wieder selber schreiben. Und ja, das hat mir geholfen.
2: Okay. Du sagst ja irgendwie, die meisten Nachrichten, die du kriegst, sind ja positiver Natur. Dann gibt es ein bisschen Hass auch und so richtig Bedrohung und schlecht. Aber dann gibt es ja wahrscheinlich auch noch Sachen dazwischen, wie Kritik.
4: Ja.
2: Wie gehst du damit um?
4: Also gibt es tatsächlich. Und klar, Kritik ist auch berechtigt. Aber es ist halt immer Meinungssache. Wenn mir jemand schreibt, ich finde es nicht gut, dass du dich so im Internet zeigst, wegen so und so, dann kann die Person es ja denken, aber ich werde deswegen auch nichts ändern, weil ich stehe voll hinter dem, was ich tue. Das ist mein Content. Und sie können die Kritik ja schon quasi äußern, aber es ist eine andere Sache, ob ich was damit anfange. Und ich habe schon des Öfteren erwähnt, ich werde nichts ändern an meinem Content, weil mir der so gefällt. Und es gibt genug anderen Leuten, denen der gefällt. Von dem her, klar, man kann es schreiben, aber ich werde ehrlich gesagt nichts daran umsetzen, weil, wie gesagt, ich feiere das, was ich tue.
2: Und man muss dir ja auch nicht folgen.
4: Ja, eben, das wäre das Nächste, wenn es einem nicht passt.
2: Ja.
4: Tschüss.
2: Tschüss.
4: Ja.
2: Gut. Tschüss.
1: Kurz vor Schluss Zeit, unser Experiment zu reflektieren. Die Antworten, die wir bekommen haben, möchte ich mit der Psychologin Sabrina Kraus besprechen. Wie schätzt sie diese Menschen ein?
2: Einer hat ganz klar geschrieben, ganz klar, weil er Frauen hasst. Und der schreibt es unter allen Sachen, die er bei Frauen sieht, einfach. Ich wusste, dass es Frauenhass gibt, aber dass es auch so klar zugegeben wird, was sagen Sie da dazu?
9: Ja, das ist aus meiner Sicht weiteres Problem, das das Internet mit sich bringt, weil es gab schon immer Frauenhasser, es gab schon immer Menschen, die wirklich schlimme Ansichten oder Vorlieben hatten. Die gab es schon immer. Das Internet führt die aber zusammen. Früher war das so, dann gab es einen davon in Deutschland und einen davon in Frankreich und die haben sich nie kennengelernt. Und dadurch, dass die sich kennenlernen können, können die sich gegenseitig legitimieren. Und dadurch haben die den Eindruck, das bin ja nicht nur ich, das scheint okay zu sein. Und dann machen die das eben im Internet, was sie ja sonst nicht so tun konnten.
2: Aber überrascht es Sie eigentlich, dass jemand antwortet, wenn man auf Hass-Kommentare antwortet, ganz gezielt die anfragt, was ist denn da eigentlich los bei dir?
9: Nein, das überrascht mich überhaupt nicht, weil ganz oft hinter den Tätern sehr, sehr traurige Menschen stehen und die möchten sprechen und die möchten jemanden haben, der zuhört. Das haben die oft nicht und dann ist das deren Weg, Aufmerksamkeit zu generieren. Das heißt, ich warne auch davor, alle Cybermobber zu hassen. Also der Hass auf Cybermobber ist genauso schädlich, weil das sind oft Leute, die handeln aus einer Not heraus, aus einem Bedürfnis heraus, nicht alle. Es gibt auch welche, denen geht's gut und die sind eben fies. Aber es gibt auch ganz viele, die sind gefangen in einem Leben, das sie nicht mögen, wissen keinen Ausweg. Und das ist so deren Droge, daraus auszusteigen.
2: Gibt es denn überhaupt noch so eine gute Auseinandersetzung im Netz?
9: Bestimmt. Aber ich glaube, es ist wirklich sehr selten. Auch hier würde ich den Blick in das Real Life wagen. Wie sieht es aus mit guten Auseinandersetzungen? Also wie sehr sind wir Menschen heute noch bereit, Andersartigkeit auszuhalten? Oder wie sehr wünschen wir uns, dass der andere auf jeden Fall genau so eine Meinung hat wie wir? Und wenn das nicht passiert, dann ist es oft so, dass sich Fronten verhärten und dann sowas, wie Psychologen sagen, dann In-Group, Out-Group-Bias, die da und wir hier. Und schon hat man wieder so ein Konfliktpotenzial.
2: Wir ziehen den großen Internetstecker einfach.
9: Das möchte ja auch keiner. Das ist ja immer die Sache. Die vielen schönen Möglichkeiten bieten dann eben auch Schattenseiten. Die müssen wir in Kauf nehmen und kontrollieren lernen. Aber ich glaube, es gibt nichts Neues, das nicht zwei Seiten hätte.
2: Da sage ich vielen, vielen herzlichen Dank, Frau Kraus.
9: Sehr gerne.
2: Da haben wir viele Fragen beantwortet. Vielen Dank. Und damit sind wir schon am Ende dieser Sendung angelangt. Und es ist Zeit für ein kurzes Fazit. Es ist ein großes Problem, digitale Gewalt. Ich glaube, auch nach Corona wird es nicht wesentlich viel besser werden. Und ich glaube, es wird immer mehr Möglichkeiten geben, sich auch zu wehren, wenn man betroffen ist. Aber es wird natürlich nicht aufhören. Also es muss sich noch richtig viel tun, dass Hass aus dem Netz wirklich verschwindet. Und das sagt nicht nur ich, sondern auch die.
6: Ich bin der Meinung, dass man über dieses Thema viel mehr sprechen sollte.
7: Es braucht schon ab der Grundschule wirklich ein Unterrichtsfach, in welchem einmal die Woche Medienkompetenz stattfindet.
10: Durch bessere Nutzungsbedingungen bzw. Regeln auf Instagram selbst, also da müssen die einfach stärker durchgreifen, dass solche Kommentare erst gar nicht gepostet werden können.
8: Konsequente Ahndung, null Toleranz, mehr Menschlichkeit, lautere Gegenstimme.
5: Ich persönlich würde mir wünschen, dass sich jeder mit seinem Personalausweis im Internet registrieren muss, sodass man einfach wirklich haftbar dafür gemacht wird, was man dorthin schreibt.
10: Bei einem selber einfach, dass man Selbstliebe verbreitet, weil ich glaube, wenn man das zumindest schon mal in einem kleinen Kreis macht, dann bekommt man die Liebe auch zurück und ich glaube, es ist sehr wichtig.